0: dass die Person, die sich loslöst, eben eine eigenständige Persönlichkeit kann werden und eine unabhängige Persönlichkeit kann werden.
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2: Wir alle, wir wachsen mit Bindungspersonen auf. Leute, die uns nahe waren. Eltern, im besten Fall vielleicht Grosseltern oder auch andere Betreuungspersonen. Sie haben uns Wert mitgegeben ins Leben. Sie haben uns konfrontiert mit Erwartungen oder auch mit Verpflichtungen. Vielleicht auch solche, die gar nicht wirklich ausgesprochen worden sind. Kurz, sie haben uns geprägt. Und irgendwann kommt dann der Punkt, wo wir unsere eigenen Wege gehen müssen. Und genau dann kommt die Herausforderung. Weil wie viel Kontakt hat man jetzt da noch mit den Bindungspersonen? Einmal, zweimal oder sogar jeden Tag in der Woche anrufen, vorbeigehen. Wie viel ist zu viel? Wie viel vielleicht auch zu wenig? Braucht es da eine gewisse Ablösung? An was erkennt man denn, wenn die Ablösung noch nicht durch ist? Und was, wenn man Schuldgefühl hat? Die Fragen die kläre ich heute in dieser Folge von der Psychohygiene mit Rahel Sondheimer, psychosoziale Beraterin. Ich bin Tabea Kobel. Hallo Rahel, mega schön, bist du wieder mal Gast bei mir, hier im Studio bei uns in Pfäffiken, wo wir auch mit unseren Podcast aufnehmen. Pfäffiken Zürich. Rahel, du bist 55, gell, hast du mir gesagt?
0: Genau.
2: Du hast irgendwie wahrscheinlich schon einen Ablösenprozess sicher schon mal irgendwie ein bisschen gemacht mit deinen Eltern. Kann ich mir vorstellen. Hast aber auch selber Kinder, die schon erwachsen sind. Also auch da ist wahrscheinlich in die andere Richtung irgendwie eine Ablösung passiert. Aber so grundsätzlich, also Ablösen, das hat ja irgendwie auch mit Loslassen zu tun. Also Loslassen, ist das etwas, was dir einfach fällt?
0: Manchmal ist es einfach und manchmal ist es auch schwieriger. Ich glaube, es kommt auch immer darauf an, eben, wie hast du vielleicht dein Herz in etwas verhängt oder was gibst du auf, wenn du loslässt. Dann nimmst du ja von etwas auch Abschied. Und vom einen oder anderen fällt es einfacher, Abschied zu nehmen als von etwas anderem, weil es dein Herzblut war. Vielleicht auch eine Aufgabe, die dein Herzblut war und was dann durch irgendwelche Umstände gilt, Abschied zu nehmen. Und dann ist es auch nicht ganz so einfach.
2: Nein.
0: Dann ist es ein Prozess.
2: Genau. Es ist dann ein Prozess. Genau, würdest du jetzt dann auch sagen, das Ablösen von Eltern ist ein Prozess?
0: Ja, würde ich definitiv sagen. Ablösung von den Eltern ist nicht einfach sagen, ich ziehe jetzt aus und dann ist es abgelöst, sondern das ist wirklich ein Prozess.
2: Ja. Es ist ja etwas, was uns jetzt vielleicht, ich sage es jetzt mal grosszügig, wahrscheinlich nicht so einfach fällt. Also so das Loslassen oder eben das Ablösen. Warum fällt es uns eigentlich so schwer?
0: Weil ja da Beziehungen dahinter sind. Also das heisst, man hat ein Leben geteilt über lange Wegstrecken mit jemandem. Es sind ja auch Vorbilder gewesen. Man hat viele Sachen übernommen, die sind so wie Intus, also auch in unserem Hirn, die sind wie die Pfade, die sind wie Gleit. Man macht es so zum Beispiel. Und man hat es schon immer so gemacht und man wird es auch immer so machen, bis irgendwann mal jemand sagt, warum machen wir das eigentlich so?
2: Und dann muss man irgendwie in den Prozess einsteigen, oder?
0: Genau, und dann gibt es einen Prozess. Also ich finde, so ein cooles Beispiel ist wirklich von einer Familie, wo eine Tochter mal gesagt hat, hey, warum schneiden wir eigentlich immer einen Teil beim Braten ab, für dann in die Bratform zu, für den Ofen? Und die Mutter sagt, ja, man hat das immer so gemacht. Aha. Weißt du, zu der Großmutter. Sie sagt, ja, immer so gemacht. Und zur Großmami hat aber noch gelebt. Und zur Großmami lacht und sagt, ja, schlicht und einfach, weil der Römertopf zu klein war.
2: Und die anderen haben es einfach alle nicht gewusst. Man, und haben es einfach weiter gemacht.
0: Man hat das so gemacht in dieser Familie. Und das ist ja nur ein Beispiel für ganz viele Sachen, wo man so macht, aber man. Ja, man reflektiert nicht, warum dass man das macht, sondern man hat es einfach übernommen.
2: Also es sind einfach Prägungen, oder?
0: Ja, Sachen, definitiv.
2: Die man eingeübt hat, die irgendwie einfach immer da gewesen sind, weil man es einfach, ja, man hat wirklich nicht so überlegt. Oder auch vielleicht so Sachen, wie man es redet wahrscheinlich, sind auch solche Sachen, die man einfach übernimmt, oder?
0: Ja.
2: Man redet ja davon, man sollte sich irgendwie lösen von den Eltern. Man sollte irgendwie mal so ein bisschen Distanz gewinnen, dann, wenn man irgendwie erwachsen wird. Warum ist das überhaupt wichtig?
0: Ich finde, das Wichtigste ist, dass die Person, die sich loslöst, eine eigenständige Persönlichkeit kann werden und eine unabhängige Persönlichkeit kann werden. Und von dem her ist ja auch so, aus dem Griechischen aus dem Auto heisst ja selbst und autonom heißt eigentlich, oder autonomos im Griechischen heisst wirklich unabhängig. Und es geht um die Unabhängigkeit zu erlangen. Und unabhängig kann ich nur dann sein, wenn ich mich loslöse.
2: Und das ist ja eigentlich schon ein riesig langer Prozess, den man ja schon macht, während ja. Schon, wenn man auf die Welt gekommen ist, oder? Das Loslösen oder das Ablösen, das passiert ja eigentlich schon dort, oder? Also gerade von der Mutter speziell.
0: Ja.
2: Man kommt auf die Welt und dann gibt es schon den ersten Loslösungsprozess.
0: Genau. Und ich glaube, der Punkt ist dort, dass man dort von außen abgelöst wird, oder? Also die Nabelschnur, die trennt ja nicht das Kind selber dadurch, sondern die wird durchtrennt. Und später kommt eigentlich der Punkt von, dass jetzt ich Nabelschnur zu meinen Eltern beziehungsmässig nochmal löse.
2: Mhm. Also da
0: kannst du sagen, Bestätigung eigentlich von dem, was schon bei der Geburt war, dann ich selbstständig mache. Auch ich will mich jetzt lösen. Und lösen heisst ja nicht, dass ich keine Beziehung mehr habe zu ihnen oder dass sie mir egal sind, dass ich keinen Kontakt mehr habe zu ihnen, aber dass ich eben eigenständig kann entscheiden kann.
2: Mhm. Jetzt haben wir mal eine schöne Definition. Also Ablösung, das bedeutet nicht einfach die Katze, nicht einfach fertig machen, sondern selbstständig können, mhm. weiterleben.
0: Genau.
2: Wieso? Was ist denn wichtig? Was ist denn wichtig an dem? Also, so dass wir selber sein können. Wir brauchen ja einander eigentlich. Wir brauchen auch Bindungspersonen, wir brauchen Menschen in unserem Leben.
0: Mhm. Unbedingt brauchen wir Menschen in unserem Leben. Der Punkt ist ja nur, mache ich dieses oder jenes oder eins, eben weil ich so gelernt habe. Aber dann bin es nicht ich, der das so macht, sondern dann bin ich wie fremdgesteuert. Und das ist der zentrale Punkt. Also mache ich das, was ich mache, selbstgesteuert oder fremdgesteuert?
2: Mhm. Also eben zum Beispiel, man tut einfach den Braten abschneiden, weil man es so macht.
0: Genau. Und oder man geht in den Gottesdienst, weil man es so macht.
2: Ja. Komm, gib noch mal ein paar Beispiele. Was bedeutet das sonst noch, so dass man macht?
0: Der Sonntagmorgen ist für mich ein gutes Beispiel. So, durch meine Prägung, und ich stehe nach wie vor auch dazu, ein Gottesdienst ist für mich etwas Zentrales.
2: Du bist Pfarrerstochter,
0: genau,
2: und Pfarrersfrau.
0: Genau, aber man geht am Sonntag in den Gottesdienst. Und nicht zu gehen, weil mir gar nie in den Sinn kommen.
2: Mhm.
0: Und die erste Mal, als ich mal daheim geblieben bin, einfach weil es so eine vollpackte Woche war, da hatte ich schlechtes Gewissen.
2: Spannend.
0: Und weil es innerlich alle Stimmen gesagt haben, das macht man nicht. Das macht man als gläubige Frau nicht. Das macht man schon gar nicht als Pastorenfrau. Und heute habe ich das Problem nicht mehr. Also heute entscheide ich mich, können zu sagen, hey, gehe ich in den Gottesdienst ganz bewusst und mit Freude? Oder sage ich, hey, heute bringt es überhaupt nicht, weil anwesend wäre nur meine Hülle.
2: Mhm.
0: Und ich glaube, Gott braucht keine Hülle im Gottesdienst, sondern er möchte uns als ganze Persönlichkeit im Gottesdienst haben.
2: Mhm. Spannend. Also etwas, was jetzt du mega zentral erlebt hast, eben so ein, man macht es einfach, das ist einfach normal. Also ist das ein Anzeichen, das wie so ein bisschen mal bei sich hinzuhören, wie zu sagen, okay, wo mache ich eigentlich einfach Sachen? Warum? Mhm. Also so, wieso? Das ist wie normal, das macht man einfach. Oder genau. Was würdest du sagen, was sind noch so für Anzeichen?
0: Ja, das ist eines vom Deutlichsten. Also man macht es. Oder eben so Sachen, wo man sich nicht getraut. Oder auch so, wenn man etwas macht und man hat dauernd das Gefühl, es beobachtet einem wie jemand. Oder? Mhm. Also so, du bist zwar ganz allein, aber du hast wie jemand hinten dran. Also okay. Das könnte auch sein, mein Grossvater war Schuhmacher. Und lange Zeit, vor meinem autonomen Sein, habe ich bei einem Schuh kaufen, wo ich mal einen hatte, der mir gefallen hat, dann habe ich buchstäblich den Grossvater hinten dran und ich habe schon, also ich habe schon sein Gesicht gesehen bei einem Schuh, der nicht aus Leder ist.
3: Dass er das nicht toll wird finden, wahrscheinlich.
0: Dass er das überhaupt nicht wird begrüßen und die ganze Litanei, also da kann der Fuss nicht schnaufen und überhaupt und sowieso. Und er hat ja gar nichts gesagt. Mhm. Und heute lache ich darüber, weil ich weiss, er hat es mir auch nicht verboten. In keiner Art und Weise. Mhm. Aber das sind ja so, eben so Sachen, die man mitnimmt, so Eindrücke, Überzeugungen, vielleicht auch mal Aussagen von Grosseltern tatsächlich in so einer Richtung oder von anderen Leuten, aber die einem wie hindern, etwas zu machen.
3: Es gibt ja aber wahrscheinlich auch ganze Haufen Sachen, die jetzt nicht nur schlecht sind, wenn man so geprägt ist, oder? Also zum Beispiel, dass man dann, wenn ich jetzt das gerade so überlege, dann kommt mir zum Beispiel in den Sinn, man rührt nicht den Abfall am Boden. Genau. Ich habe das so gelernt, man macht das nicht, man rührt ihn in den Kübel oder man schaut, dass man gar keinen Abfall produziert. So, das wäre dann so ein Mäh-Satz, den ich jetzt, mir jetzt gerade überlegt habe. Das ist ja dann nicht nur schlecht.
0: Nein, überhaupt nicht. Der Punkt ist nur, es ist dann auch fremdgesteuert. Man macht es nicht, man wirft den Abfall nicht weg. Mhm. Man macht schon gar keinen Abfall. Und eine autonome Lösung wäre, ich habe mich entschieden, nichts wegzurühren.
3: Mhm. Aha, also es braucht einen Prozess, dass wir von dem Mäh zum Ich kommen, oder? Ja. Also gehöre ich da raus. Ja. Also es gibt da ein bisschen wie einen Weg. Also,
0: genau.
3: Vielleicht ist mal die Frage, also die Mäh-Sprüche, die haben wir ja vielleicht alle, vielleicht sind nicht alle von den Eltern geprägt. Wenn wir jetzt uns überlegen, wie können wir uns lösen von den Eltern, dann ist es vielleicht mal wichtig zu wissen, von wo kommen die Mäh-Sprüche? Oder wie geht man mit denen um? Was würdest du sagen?
0: Ja, ich glaube wirklich, einmal sich dem bewusst zu werden, hey, was habe ich so für Mäh-Sprüche oder für, eben, für Überzeugungen, Verhalten, wo ich wie mache, wo wie, die laufen einfach ohne zu überlegen. Und dort mal anzuschauen und zu sagen, hey, mache ich das, weil ich es übernommen habe? Und einfach so generationenweise unüberlegt. Oder es kann ja auch Sachen geben, wie jetzt das mit dem Wegwerfen, wo ich sage, das haben wir so gemacht. Und jetzt habe ich mich aber auch für das entschieden, weil ich es eine gute Sache finde.
3: Mhm.
0: Also dort wirklich zu differenzieren und zu sagen, hey, was entspricht mir und gehört auch ganz zu mir? Und was mache ich einfach, weil man es macht?
3: Mhm.
0: Ja.
3: Mhm. Und dort, also das heisst, sich selber kennenlernen, ist in dem Fall ein wichtiger Punkt.
0: Ja. Sich zu reflektieren dort einmal und dann anzuschauen und zu sagen, warum mache ich, was ich mache.
3: Ja. Vielleicht ist man ja auch fest geprägt von den Eltern, dass man ihnen es auch irgendwie ein bisschen recht machen muss. Das ist ja ein anderer Satz vielleicht, den man auch ein bisschen vertiefen muss. Aber dass man wie so merkt, hey, man möchte ja ein braves Kind sein vielleicht, oder? Und muss es irgendwie dann wie so, man will es dann irgendwie so recht machen. Dort herausfinden, was man ja dann selber will, ist ja gar nicht so einfach, stelle ich mir vor.
0: Manchmal ist es einfacher und manchmal ist es auch schwierig. Und ich glaube, das, was du angesprochen hast, sagt, mit der Transaktionsanalyse ist es in eine Anpassung gehen.
3: Mhm.
0: Also das heisst, es ist eben nicht aus einem erwachsenen Ich, aus einem reflektierten Bezug heraus, der Entscheid, sondern ich mache es, um etwas zu bekommen.
3: Mhm.
0: Und Anpassung kann gut sein, dort, wo es reflektiert ist. Also zu sagen, hey, wir sind das Fünfte, vier davon wollen Pizza essen, der andere Chinesisch oder ich Chinesisch, aber ich will Gemeinschaft haben mit ihnen. Dann ist es eine positive Anpassung, dass ich sage, ich entscheide mich anzupassen. Will ich Beziehung haben miteinander und will ich einen coolen Abend haben will. Dann ist es eine positive Anpassung. Und wenn ich das aber nicht mache, sondern einfach mitgehe, dann ist es eine negative Anpassung, wo ja Spuren in dir hinterlässt.
3: Mhm.
0: Von Unzufriedenheit, immer muss ich mich anpassen. Oder du machst es einfach, um Liebe zu bekommen. Um eine Anerkennung zu bekommen.
3: Mhm. Und das ist wahrscheinlich dann auch viel Prägung jetzt aus den Kindern, Aus der Kindheit, oder? Genau. Weil das ist ja ein Grundbedürfnis, dass wir anerkannt werden und dass wir geliebt werden. Jetzt gerade von den Eltern spezifisch, oder?
4: Genau.
3: Mhm. Also wenn man jetzt das feststellt, dass man dort oftmals eben einfach sich anpasst oder man wie sagt, ja, das macht man, man hat eben das Ding, man macht das einfach oder man passt sich an, man schaut, dass man irgendwie mit allen irgendwie recht kann umgehen oder dass man es nicht recht machen kann oder so. Also das könnte ja wirklich ein Satz sein, wo man vielleicht mitnimmt aus der Kindheit. Vielleicht ist es aber auch das Gegenteil, dass man gerade extra das nicht macht, dass man in eine Rebellion geht. Das gibt ja auch eine Möglichkeit dort.
4: Und auch das wäre eine Form von Anpassung.
3: Interessant.
4: Die einen gehen in Rückzug, da ist ein Anpasskind, und die anderen gehen in die Rebellion. Aber letztendlich ist es eine Anpassung.
3: Also wie? Das müssen wir schnell erklären.
4: Eine Anpassung im Sinne von, dass ich mich ja irgendwie versuche zu wehren oder Ausdruck geben, dass es für mich nicht stimmt.
3: Ja.
4: Und das eine geht in einen Rückzug hinein und sagt nichts mehr. Und der andere haut auf den Putz und rebelliert.
3: Ja.
4: Aber es ist ja eine Reaktion von diesem Kind, ich letztlich dann ein Eltern, ich, hey du da oben, ich bin mit dir nicht einverstanden.
3: Mhm. Ja, stimmt. Also das sind ja eben, sag jetzt mal, so Überlebensmodus, wo man irgendwie macht, dass man irgendwie durchkommt. Ja, also immer nur diskutieren kann man irgendwie auch nicht, jetzt gerade als Kind mit den Eltern. Also irgendeinen Weg haben wir wahrscheinlich gewählt, alle.
4: Mhm.
3: Wir haben das irgendwo, werden jetzt erwachsen, wir kommen jetzt irgendwie in die Zeit rein, wo wir pflücken werden, wo man in die Lehre kommt und so weiter. Hast du das Gefühl, das ist etwas, wo man einfach töten hat, die Ablösung, oder kommt das auch später noch?
4: In der Regel würde ich sagen, die Ablösung der Eltern kommt wie noch ein bisschen später.
3: Ja.
4: Also so, im Durchschnitt ist es vermutlich bei den meisten zwischen 30 und 50 sogar.
3: Erst?
4: Effektiv. Wo man nochmal so ganz für sich neu entscheidet, wer bin ich denn eigentlich?
3: Mhm. Mhm. Also du würdest sagen, im ersten Moment, also so die 20er Jahre, dort ist man eigentlich noch voll in einer gewissen Abhängigkeit.
4: Ein Stück weit, ja.
3: Also wie zeigt sich das?
4: Es zeigt sich ja eben vielleicht bei den einen, dass sie dauernd noch zu Hause sind und anrufen und fragen und machen, also wie mache ich es oder wie soll ich es machen?
3: Mhm.
4: Wo ja auch aufzeigt, ich bin noch nicht selbstständig. Ich getraue mir wie noch nicht selbstständig zu entscheiden. Und die anderen, die gehen vielleicht auch in die Rebellion und lösen sich ab und sagen, ja also so an Weihnachten und Ostern langt, wenn ich heimgehe.
3: Mhm.
4: Jetzt übertrieben gesagt, oder? Aber es ist ja auch, es ist beides von, ich schaffe es nicht, gesund mich loszulösen und darum nehme ich mal Distanz. Und auch das ist okay.
3: Mhm.
4: Das ist ja auch eine erste Form von Ablösung und die einen schaffen es ja nicht anders. Die brauchen mal die Distanz. Aber es ist nicht das gesunde Abgelöstsein von den Eltern.
3: Also irgendwo auch vielleicht ein Schuldgefühl oder so, kann das auch sein? Also so, ich muss mich erinnern, in meinen 20er Jahren hatte ich das recht viel gehabt, dass wenn ich irgendwie von zu Hause weggegangen bin, dass ich irgendwie so das Gefühl hatte, ich sollte mehr heim.
4: Mhm.
3: Ich gehe zu wenig heim. So ein Gefühl.
4: Ja, und das hängt ja dann mit zusammen, so mit dem Gedanken, unterschwellig, das ist ja nicht bewusst, aber unterschwellig, sie haben ja so viel für mich da.
3: Ja.
4: Und jetzt bin ich weg. Also, wo bleibt denn meine Dankbarkeit?
3: Ja, das kommt irgendwie, so ein bisschen genau. Dass man irgendwie wie etwas wieder zurückgeht.
4: Ja.
3: Aber muss man ihnen dann nicht, also, weißt du, gleich ein Teil, sie haben einem ja mega viel gegeben.
4: Mhm.
3: Muss man dann nicht auch ein bisschen etwas zurückgeben?
4: Ich finde es einen spannenden Gedanke, wo das eigentlich jetzt bei Eltern und Kind, dass es nicht darum geht, dass ich meinen Eltern etwas zurückgebe. Ich habe eine Schuld. Nur die Schuld, die abarbeite ich ab, wenn ich Kind habe.
3: Hm.
4: Also die Zeit, die sie investiert haben in mich und nächtelang mich vielleicht durchgetragen haben, weil ich ein Schreikind war, oder weil sie gewartet haben, bis man heimkommt, weil ich rebelliert habe. Andere haben mich vielleicht müssen bei der Polizei abholen oder was auch immer da alles war. Also all das, was Eltern erträgt haben, das ist eigentlich meine Abarbeitung, wenn ich nach Eltern bin bei meinen Kindern.
3: Okay, also nicht bei den eigenen Eltern? Nein. Also das Schuldgefühl ist wie nicht berechtigt, bei den Eltern zu haben?
4: Würde ich sagen, ja.
3: Wenn man schuldet ihnen?
4: Nicht. Weil es war ihr Entscheid, Kind zu haben. Ob es jetzt geplant oder nicht geplant sind. Die Sexualität war ihre Entscheidung. Ausnahmen gibt es noch dort, wo wirklich Missbrauch ist. Das werde ich hier wie ausklammern, das ist eine andere Thematik. Aber grundsätzlich war das dann eine Entscheidung von einem Paar.
3: Mhm.
4: Sexualität zu haben, im Wissen, da kann ein Kind entstehen.
3: Mhm.
4: Und in dem Sinne ist das ihre Verantwortung. Es war ihre Entscheidung, sich Kinder auf die Welt zu stellen.
3: Mhm. Wie kann sich jetzt das zeigen, wenn Sie jetzt, sagen jetzt mal, dass Eltern vielleicht gleich ein bisschen etwas einfordern?
4: Ja, das kann auch ganz verschieden sein, oder? Also, dass Nachrichten kommen, die Anspruch erstellen, von ich habe doch dir auch und jetzt kannst du mir auch ein bisschen.
3: So fordernd?
4: Fordernd. Manchmal auch ganz subtil fordernd. Bis zu Eltern, die es direkt einfordern.
3: Mhm. Würdest du sagen, also eben so das regelmässig SMS schicken oder so, ist das auch schon, sag jetzt mal, eher ungesundes Verhalten der Eltern, wo man irgendwie vielleicht selber auch so merken, vielleicht muss ich ja gar nicht immer telefonieren?
4: Ja, und vermutlich hängen sie ja vielleicht sogar dort zusammen, dass die 7 Eltern sich auch nicht abgelöst haben von ihren Eltern.
3: Also, dass es noch weiter zurückgeht.
4: Ja. Und ich glaube, dort ein gutes Mass finden, oder? Also, wenn jeden Tag ein SMS kommt, dann muss ich sagen, das ist nicht gesund. Das ist anders, wenn du, angenommen, die Grossmami fragt nach, weil du hast kranke Kinder heim und es sind gerade 3 und alle haben Spitzenblattern. Und dass dann eine Mutti nachfragt, hey, wie geht's dir, wie hast du deinen Tag gehabt, das ist ja wie eine andere Situation.
3: Mhm.
4: Aber wenn alles gesund läuft, dann jeden Tag eine Nachricht kommt und man sich jeden Tag muss sehen und hören, dann glaube ich, dann darf man sich mal fragen, hey, was steckt dahinter? Warum brauche ich das?
3: Mhm. Als Eltern jetzt.
4: Als Eltern.
3: Und das darf man sich ja dann auch fragen als Kind von den Eltern, ja. Oder? Also, dass man wie merkt, ja, also möchte ich jetzt so viel Kontakt, wie du gesagt hast vorhin. Man darf dort wirklich voll in das hineingehen. Was ist denn eigentlich mein Bedürfnis?
4: Genau.
3: Ich würde sagen, eben so in den 20er Jahren, eben, dann hast du gesagt, ist das irgendwie noch so ein Loslösen. Dann kommen wir irgendwo dann eben so in eine 30er-Zeit rein oder mehr und sagst, dort passiert eigentlich wirklich die Loslösung. Was passiert denn dort genau in dieser Zeit?
4: Ich glaube, das ist wie nochmal eine Phase, wo ein Mensch eben auch in die Autonomie hineinkommt. Also sein Leben wie nochmal auch überdenkt. Also woher komme ich? Wo will ich hin? Was will ich denn noch in meinem Leben? Warum mache ich, was ich mache? Und es da nochmal zu einer Auseinandersetzung kommt, wo du wie merkst, bei den Leuten, also sind die wirklich autonom oder nicht?
3: Mhm.
4: Also ich finde einen schönen Begriff, wenn wir einen biblischen Begriff entnehmen, Mütter und Väter in Christus. Das sind Leute, die selbstständig entscheiden können, die auch etwas durchtragen können, die sich losgelöst haben, die nicht in einer Abhängigkeit sind.
3: Also du sagst jetzt in Christus, das heisst Leute, die an Gott glauben,
4: ja,
3: in dem Sinne.
4: Genau.
3: Ja. Was wäre jetzt, also sich selber reflektieren mal, wer ist man, was macht einem aus,
4: mhm,
3: was möchte man irgendwie, mhm, selber, mhm, irgendwie weiter in seinem Leben haben drinnen,
4: ja.
3: Also ist das mehr auch wirklich das, was ich möchte?
4: Genau.
3: Das ist irgendwie etwas, wenn man jetzt sich, wie merkt, man muss sich da irgendwie gesund gleich abnabeln. Man ist vielleicht doch noch recht in einer Abhängigkeit? Oder man fängt an mit diesem Prozess. Was ist noch wichtig in diesem Sinne?
4: Ich finde, eine ganz gute Möglichkeit ist wirklich, sich auch mal eine Liste zu machen. Im Sinn, ganz reflektiert und ungehemmt einmal dürfen zu sagen, hey, wo

0: mal zu machen mit, hey, wo ist mir mein Vater, wo ist mir meine Mutter, ein Hemmnis gsi. Also im Sinn auch von, das war eine Belastung, da hat mich etwas verhindert auch oder in meiner Entwicklung zurückgehalten. Das war schwierig. Da haben sie sich vielleicht sogar auch an mir versündigt.
1: Was meinst du mit dem?
0: Also, dass sie wirklich, mir jetzt auch biblisch gesehen, wirklich schuldig sind worden an mir.
1: Mhm. Also, biblisch gesehen werden, was würde das zum Beispiel heissen?
0: Ich habe das Beispiel aus meinem eigenen Leben, wo ich gemerkt habe, ja, da hat mein Vater Kille bei einem Entscheid zum Umziehen höher gewichtet als uns als Familie.
1: Mhm.
0: Und da ist er an mir schuldig geworden.
1: Also ihr hättet nicht wollen zügeln?
0: Nein, und es ist, würde ich sagen, definitiv also auch schwierig gewesen für unsere Entwicklung.
1: Ja.
0: Und dass da wie das Wohl der Kirche vor der Familie ist gestanden, das war für mich wirklich etwas, wo ich sagen musste, das war nicht fair gewesen.
1: Also das hast du jetzt aus biblischer Sicht, wie du es vorhin angesprochen hast, auch nicht für richtig empfunden?
0: Nein, ja.
1: Mhm.
0: Aber aus seiner Perspektive und aus seinem Denken heraus hat er wie auch gar nicht anders können. Und das war für mich dann etwas in diesem Prozess von der Loslösung, das können zu sagen, da ist er an mir schuldig zu holen, aber ich vergib ihn, ich entlarn ihn aus dieser Schuld.
1: Mhm.
0: Und das braucht man gar nicht anzusprechen. Also das ist ein Prozess, der bei einem selber abläuft, in sich hinein.
1: Also so eine Liste machen, mal sich bewusst werden, was habe ich eigentlich Gutes und vielleicht aber auch Schlechtes mitgenommen.
0: Ja.
1: Mhm.
0: Genau. Und eben beides ausgewogen. Also sowohl was habe ich Gutes mitgenommen, wie was habe ich Schlechtes mitgenommen. Und dann auch eine Liste zu machen, hey, wo bin ich für meine Eltern förderlich gewesen? Und wo bin ich für meine Eltern auch schwierig war und zur Hemmnis wurde. Also wo habe ich ihr Leben auch belastet?
1: Also vielleicht eben mit einer Rebellion oder einer Anpassung,
0: die irgendwie
1: nicht so gut war.
0: Ja.
1: Mhm. Und nachher, was machst du mit diesen Listen? Also ich meine, schön und gut.
0: Genau. Und dann empfehle ich, dass man aus dem heraus wirklich auch einen Brief macht. Und aus eigener Erfahrung und von ganz vielen Erfahrungen, die ich schon mit Leuten durfte machen, auch in der Begleitung, nicht zeigst, hey, das ist wirklich ein Prozess. Da gibt es Wut, da gibt es Tränen, da gibt es Hilflosigkeit, da gibt es auch manchmal vielleicht so wie eine Leere, wo man vorne dran steht, weil es ganz viel in einem, ja, wirklich abgeht, auch emotional abgeht.
1: Mhm.
0: Und aus dem muss man auch wie einen Brief zu machen, und den schickt man nicht ab. Aber den vor einem Zeugen vorzulesen.
1: Hm.
0: Und mit dem Schlusssatz, schlussendlich dann auch nicht, ich will jetzt und wenn ich dann könnte, weil ja das alles Hintertürli sind, um es gleich dann wieder zu machen wie vorher, sondern wirklich dann können sagen, und ab heute entscheide ich mich. Ich habe mich entschieden, selber 100% Verantwortung für mein Leben zu übernehmen.
1: Mhm. Kannst du da mal ein Beispiel machen aus dem, vielleicht aus deinem Leben? Weißt, was hast du jetzt dort zum Beispiel drauf gehabt, wo du wie gesagt hast, hey, und das mache ich jetzt nicht so? Also beim Zügeln zum Beispiel. Also jetzt, du bist mega viel umgezogen in deinem Leben, eben weil dein Vater Pfarrer war und ihr viel habt müssen zügeln, sogar eben, wenn ihr nicht einmal habt wollen, also irgendwo über eine Grenze gegangen sind. Hast du das jetzt, also hast das irgendwie können für dich dann irgendwie in deinem Brief verorten oder irgendwie mitmachen?
0: Ja, und zwar war es bei mir mehr so gewesen, dass ich lange Jahrzehnte mehr eigentlich wütig, in Anführungszeichen Wut, drin behalten, aber doch Wut hatte auf den Verband, also auf den Kirchenverband.
1: Ja.
0: Und gefunden habe, hey, die da oben, die haben total nicht richtig gehandelt. Und meinen Vater habe ich geschont.
1: Mhm.
0: Also wirklich geschont. Also der hat mich nicht anlängen dürfen. So.
1: Ja.
0: Auch
1: ja.
0: Also wie
1: in Emotionen.
0: Also, genau. Und das war ein Prozess gewesen, bei dem Verarbeiten, wo ich plötzlich gemerkt habe, hey, warum schone ich ihn eigentlich?
1: Und da hast du herausgefunden, warum?
0: Ja, ein ein Stück weit eine Idealisierung von einer Familie.

0: Geschwisterbeziehung. Und für mich hat sich das ganz vieles dann erklärt. Also, wie er mal eine andere, tiefere Beziehung bekommen, weil ich auch durfte sagen, hey, ich liebe ihn immer noch von ganzem Herzen, aber es hat auch Sachen gegeben, die er auch nicht richtig gemacht hat in meinen Augen. Wo er anders hätte können, aber auch in seinem System gefangen war, natürlich. Aber es hat eine echte Beziehung gegeben.
1: Ja, weil ich glaube, das ist ja oft noch ein Thema, oder? Dass man dann wie, so, wie nicht will, die Eltern wirklich anklagen, eben weil man irgendwo drüber über das Ganze tut, hey, und sie haben so viel gemacht für mich. Und sie haben genau. So viel investiert. Und hey, eigentlich überwiegt ja das Gute. Oder? Also das möchte man ja dann vielleicht gar nicht. Wir möchten das eigentlich gar nicht. Aber das ist das eine. Oder?
0: Das ist ja eine Art Auseinandersetzung, wo man sich wie nicht wagt, mit sich selber zu machen. Also ein Stück weit die Eltern doch in eine Blase zu stellen. Sie haben es doch gut gemacht und in dem will ich festhalten.
1: Ja.
0: Und das andere ist eine Auseinandersetzung, wirklich können zu sagen, ja, das haben sie gut gemacht und da gibt es Sachen, hätten sie anders können. Und ich glaube, der Prozess ist viel mehr dafür zu sagen, was hat es mit mir gemacht? Also es geht ja nicht um die Anklage an die Eltern und können sagen, das hast du falsch gemacht und dieses und jenes und zapp und oder so eine Liste und quasi sie an die Wand stellen, sondern es geht viel mehr darum, dürfen zu sagen in diesem Prozess, was hat es mit mir gemacht? Was ist denn bei mir passiert?
1: Jetzt hast du das in einen Brief verpackt und du hast gesagt, wir müssen jetzt nicht unbedingt an die Eltern richten.
0: Nein, das wäre auch nicht, das wäre kontraproduktiv.
1: Ja.
0: Weil es ja um deinen Prozess geht und es geht nicht um den Prozess von den Eltern.
1: Was ist denn vielleicht gut, wenn man jetzt noch kann, mit den Eltern wirklich darüber zu reden?
0: Ich glaube, ich würde auch dort schauen, wenn du merkst, dass das wie noch ein Beziehungskiller ist zwischen den Eltern, also zwischen dir und den Eltern, dann kann es unter Umständen eine gute Zeit sagen, hey, ich würde gerne mal mit dir noch darüber reden. So, wie, was war eigentlich deine Perspektive gewesen? Wie ist es dir ergangen? Was hat dich denn dazu bewogen, diesen Entscheid zu treffen?
1: Also gerade in einer unverständlichen Situation oder so.
0: Und das kann ja auch nochmal den Horizont eröffnen und Perspektiven eröffnen, dass man merkt, aha, das ist in ihm abgegangen. Es könnte ja eben sein, dass er vielleicht auch hätte wollen, aber man macht das nicht.
1: Ich finde jetzt gerade zum Beispiel noch so, dass man macht das halt. Wenn ich jetzt mir so überlege, es gibt ja auch viele Familien, die eben ganz einen engen Zusammenhalt haben, die sich eben sehr nahe, auch lang im Erwachsenenleben immer noch sehen. Oder auch sehr viel, man hilft einander. So das, also dass man irgendwie so wirklich auch einsteht und das hat ja auch etwas Gutes.
0: Absolut. Oder? Und das soll man ja auch beibehalten.
1: Genau.
0: Um das geht es ja auch nicht, oder?
1: Kann ja aber auch wirklich zur Belastung werden, oder? Dass man irgendwann mal dort ist, dass man findet, ach, will eigentlich gar nicht.
0: Und das wäre ja dann auch wieder so ein Punkt, oder? Mache ich es jetzt einfach, weil man es macht bei uns in der Familie? Oder getraue mich so autonom zu sein und kann ich das auch zu sagen, hey, jetzt müssen wir schauen, wie wir das handeln können. Weil es ist mir zu viel.
1: Ja, ich kann mir jetzt vorstellen, da hat man wahrscheinlich dann ja relativ schnell mal ein bisschen Konflikt im Haus, oder? Also weil man macht es ja so, vielleicht sind die anderen Geschwister die an einem anderen Punkt und sie finden doch, das macht man so und ich mache das auch gern. Die Eltern finden ja vielleicht das auch, dass das wichtig wäre. Also wie geht man denn mit dem um?
0: Auch dort ist ja dann wieder die Frage, können sagen, ist eine Situation, wo ich mich kann entscheiden kann, aus dem Reflektierten, so erwachsen sein, raus, hey, ich sehe die Situation und ich entscheide mich, mich da anzupassen. Oder muss ich sagen, ja, die anderen dürfen das. Und es ist ihre Entscheidung. Und ich habe meine Entscheidung zu fällen.
1: Also das sind eigentlich Grenzen, oder, die man zieht.
0: Ja. Weil ja sonst unter Umständen du dann leidest und deine Familie leidet. Und das ist so das Ablösen, auch wenn du eine eigene Familie hast, bist du dann für deine Familie verantwortlich, in erster Linie. Und wenn die dann einfach zu kurz kommen, weil du dem anderen Ort hilfst,
1: dann hat man vielleicht bei den eigenen Kindern auch wieder irgendetwas verbrochen. Genau. Sagst du jetzt mal so, oder?
0: Genau.
1: Ja. Also man ist ja dann in dieser Spannung, oder? Eben zwischen, gerade wenn man selber eine Familie hat, dann ist man in dieser Spannung innen zwischen eben der eigenen Familie gerecht werden, aber gleich eben noch die Eltern, die auch da sind. Ja, was, wie hast du das erlebt damals? Also weißt du, wie ist das gewesen? Du bist ja dort eben auch in diesem Prozess gewesen, nehme ich jetzt mal an. Oder ist der für dich gleich mal abgeschlossen? Hast du dich schnell können ablösen?
0: Ja, der Ablösungsprozess bei uns haben nicht wir bestimmt, sondern Kille. Also ich musste mit 17 allein wohnen.
1: Krass.
0: Zweites Lehrjahr. Genau.
1: Wieso?
0: Weil meine Eltern versetzt sind worden.
1: Also an anderen Ort, andere Kirche gemeint.
0: Genau, an einem anderen Ort, wo es einfach nicht möglich war, dass ich hätte von dort pendeln konnte.
1: Zweites Lehrjahr und du wolltest natürlich die Lehre fertig machen.
0: Ja, damals noch als Floristin war es extrem schwierig, eine Lehrstelle überhaupt zu finden.
1: Mhm.
0: Das ist heute anders. Aber also ich hatte so eine gute Lehrstelle gehabt und habe schon ein Jahr auf meine Lehrstelle überhaupt gewartet gehabt, nach der 9. Klasse, also nach der Sekundarschule. In dem Sinn wollte ich die auch nicht aufgeben.
1: Mhm. Also sag jetzt mal, räumliche Trennung, Ablösung, in dem Sinne ist schon gegangen. Aber du hast gesagt, es ist ein Prozess, es geht länger. Gerade in den ersten Jahren und so jung sicher, da hast du wahrscheinlich ja angerufen, nehme ich an. Oder auch den Kontakt gesucht. Oder ist denn das einfach nicht so passiert?
0: Ja, also ich hatte den Vorteil, dass ich dann, wenn ich Berufsschule hatte, noch zu ihnen konnte übernachten.
1: Mhm.
0: Und habe schon dann vermehrt auch angerufen.
1: Yeah.
0: Hey, ich muss das oder so, oder was soll ich und so. Also, aber es hat natürlich einen Loslösungsprozess gegeben, wo ich rückblickend würde sagen, ist definitiv zu früh gewesen.
1: Mm-hmm.
0: Heute kann ich es nutzen, oder später habe ich es dann auch können nutzen. Also die Ressourcen daraus ziehen, dass ich kann sagen, ich kann selbstständig sein, so, ich kann selber entscheiden, ich kann auch gut für mich selber sorgen. Also es hat ja auch Ressourcen gehabt, aber als Teenie oder als junge Frau ist es definitiv happy gewesen. Mm-hmm.
1: Also hast du heute einen relativ steilen Ablösungsprozess müssen machen. Nachher, wo du dann eben, sag jetzt mal, selber Familie gehabt hast, hast du dann wie so das Gefühl gehabt, mal, ich habe das irgendwie gemacht, das ist irgendwie gut jetzt? Oder wie ist das dort weitergegangen?
0: Dort würde ich schon sagen, am Anfang bin ich noch nicht abgelöst wirklich gewesen. Dort habe ich sicher 2-3 Mal in der Woche ganz sicher telefoniert.
1: Ja. Würdest du jetzt heute sagen, das war zu viel gewesen in dem Fall?
0: Zu viel heisst ja immer, ja, für mich war es zu viel gewesen, weil ich definitiv die Heike gefragt habe, wie soll ich das machen? Oder was würdest du mir raten? Oder wie siehst du das?
1: Ja. Also es war nicht nur ein Austauschen, ich bin gerade an dem und du bist gerade ein bisschen an dem, sondern wirklich Rat suchen.
0: Ja, genau. Genau. Ja. Und ich glaube, das kann so ein Gradmesser sein, wo ja auch, also Rat die Heike suchen kann ja auch etwas sehr Wertvolles sein. Es ist ja dann wieder die Frage, in welcher Menge.
1: Ja. Also, eben 2-3 Mal in der Woche.
0: Genau. Oder kann ich mich gar nicht entscheiden, bevor ich die Heim nicht um Rat gefragt habe? Oder?
1: Mhm.
0: Das wäre ja das Zeichen von noch nicht abgelöst.
1: Mhm.
0: Dass man um Rat kann fragen kann bei einer grossen Entscheidung, hey, wie seht ihr das? Es würde uns mal noch interessieren, von eurer Erfahrung her. Und dass man wie den Horizont erweitern für uns nicht zu entscheiden, das ist ja dann etwas ganz anderes. Mhm.
1: Was hat dir denn dort geholfen, dass du diesen Schritt machen konntest, um dich mehr ablösen? Ich nehme jetzt mal an, heute machst du das nicht mehr?
0: Nein, mache ich nicht mehr.
1: Also ist ein Prozess passiert?
0: Ja, genau. Bei mir ist der Prozess schon passiert, eigentlich durch die Ausbildungen. Und irgendwo, wo dann auch das Thema nochmal wirklich gekommen ist, auch Ablösung von den Eltern, und ich gemerkt habe, ich bin zwar schon selbstständig, aber so selbstständig, wie ich vielleicht denke, bin ich dann gleich nicht.
1: Mhm. Hast du dann auch so den Brief gemacht?
0: Ja,
1: das hast du gemacht.
0: Genau. Ja.
1: Und hat das gelangt?
0: Für mich hat das gelangt, ja.
1: Oder hat es noch mehr gebraucht? Oder gibt es noch andere Sachen, die man vielleicht machen kann? Wenn man jetzt dort wie merkt, dann kommt man jetzt gleich nicht ganz so weiter.
0: Ich glaube, dort kommt es auch wieder darauf an, eben, wie es ist. Also ich finde ganz toll ist auch, sich bewusst mal die Zeit rauszunehmen. Also es gibt auch immer wieder Seminare. Auch ich habe ein Seminar. Mein Berufskollege Daniel Frey macht so Seminare auch, die wertvoll sind. Also wo man kann sagen, hey, ich nehme mir mal eine Zeit raus, um das genau die Thematik anzuschauen. das finde ich ganz etwas Wertvolles, also begleitet, das zu machen.
1: Also oder eben so die Reflexion.
0: Die Reflexion.
1: Mit dem Brief.
0: Genau. Oder ich erlebe es halt auch viel jetzt in der Beratung, wirklich, dass man merkt, da kommt eine Thematik auf, wo es eigentlich um Ablösung von den Eltern geht. Mhm. Und dass ich dann das auch begleitet mit den Leuten wirklich so mache. Mhm. Also, dass man auch darüber redet, dass man das entwickelt miteinander, schaut, was ist denn auch hinterfragt, nachfragt, also auch im Gespräch kann sein, über die Thematik.
1: Nein. Also es ist ja also sich selber kennenlernen. Also das ist es ja eigentlich, oder? Ja. Dass man selber anfängt herauszufinden, wer bin ich und was will ich und welches Leben möchte ich führen.
0: Genau.
1: Mhm. Wie kann einem da vielleicht auch der Glauben eine Ressource sein in diesem Thema? Wir reden ja auch noch über Ressourcen vom Glauben hier im Podcast Psychohygiene.
0: Ich finde es spannend, dass wenn wir in die Bibel hineinschauen, er ja genau davon redet. Also das sind Säuglinge, sind kleine Kinder, Teenie, redet die Bibel davon und Erwachsene, eben auch Väter und Mütter in Christus. Mhm. Und ich finde so, das ist ja genau der Prozess, der eigentlich beschrieben ist. Wo ein Entwicklungsschritt darf sein, sei es geistlich wie emotional, reift zu werden. Und ich finde, die Bibel redet so kostbar davon, was Väter und Mütter in Christus können sein.
1: Mhm. Also wie hast du das dann erleben? Hast du das erlebt, dass der Glaube dir geholfen hat, obwohl du eigentlich ja, sag jetzt mal, einen grossen Groll auch gehabt hast auf eine christliche Institution, oder? Jetzt in deinem speziellen Fall. Mit dem Zügeln, wo der Vater quasi dann nicht hörig war und nicht auf euch gehört hat.
0: Der Glauben ist für mich die Ressource, dass ich zutiefst davon überzeugt bin, dass Gott möchte, dass wir eigenständige Wesen sein können. Aber nicht eigenständig losgelöst vom anderen, sondern dass wir uns eigenständig wieder in die Gemeinschaft hineinbegeben können. Aber dass wir die Verantwortung auch wahrnehmen dürfen, die er uns gegeben hat. Mhm. Und mit dieser Verantwortung auch können umgehen und können auch zu dem stehen. Oder? Also autonom leben heisst auch, ich stand dazu zu dem, was ich mache. Und zwar 100%. Mhm. Zu dem, was gut läuft und zu dem, was auch anders hätte können laufen. Ja. Und dass ich das auch nicht nehmen muss, auf andere abschieben oder anderen die Schuld geben, vertuschen, sondern kann gerade anstehen und sagen, jawohl, ist mein Böck.
1: Und dass man dort eben dann kann sagen, okay, tut mir leid für das. Ja. Oder, ja, aber dann auch, ja, auch kann vergeben, vielleicht für Sachen, die dann passiert sind. Mhm. Und dass man wie so, ja.
0: Oder eben auch kann loslassen.
1: Das Loslassen, genau. Es ist ja dann auch eine Frage von, ich kenne das Gefühl vielleicht auch von, die Eltern, irgendwann muss man sie ja voll loslassen, also auch. Also, dass sie dann irgendwann ja auch, sie sind einfach älter als wir, ich sage mal, in einem natürlichen Verlauf vom Leben, sterben sie wahrscheinlich vor einem. Und das ist ja dann auch nochmal so ein Thema, wo man dann wie so merkt, eben so Nähe, wo man dann vielleicht noch mehr möchte eingehen. Weißt du, was ist dort gesund? Was hast du das Gefühl? Was ist dort ein guter Umgang, wenn man das Gefühl plötzlich hat? Ist denn das gut, dass man wie sagt, okay, man hat dort vielleicht einen Drang, gut, wenn man dem vielleicht nachgibt?
0: Also jetzt meinst du bezüglich den Eltern loslassen?
1: Ja.
0: Ich glaube, dort, wo wir selbstständig haben können werden, eben in die Autonomie haben können kommen, dort sind wir auch fähig loszulassen und Eltern loszulassen. Und loslassen kann in dem Sinne auch heissen, dass wir wirklich unseren Eltern sagen, hey, du hast deinen Lauf vollendet. Du darfst gehen.
1: Ganz am Schluss dann, so richtig, auch dort.
0: Also auch von unserer Seite her sagen, hey, du hast mir so viel gegeben. Du hast uns mit so vielem beschenkt. Mhm. Und wir sehen, dass du nicht mehr magst. Und es ist okay, dass du nicht mehr magst. Mhm. Und du darfst gehen.
1: Ja.
0: Wirklich so die Erlaubnis geben, du darfst gehen.
1: Ja.
0: Und ich glaube, dort, wo wir eben nicht losgelöst sind, dort ist das viel, viel schwieriger. Weil dann ist der Verlust, also Verlust ist immer schmerzhaft und es gibt einen Verlust. Aber es ist nochmal anders, weil wenn du nicht selbstständig bist und dann der andere stirbt, dann gehst du wirklich in ein Loch.
1: Ja, dann hast du niemand mehr, der da ist.
0: Genau.
1: Genau. Vielleicht noch so zum Schluss, um den Sack irgendwie ein bisschen zu machen oder so, vielleicht hast du uns ja wie noch mal so eine Ermutigung zum Schluss. Was ist so eine gesunde Ablösung von Eltern? Wo würdest du wirklich den Markpoint hersetzen?
0: Ich finde, als ganz jung ist es auch eine gesunde Ablösung, dass man sagt, hey, und jetzt ziehe ich aus. Und ich traue mir das zu, dass ich das Leben schaffe. Und für die Eltern gilt es dann auch loszulassen. Und auch dem Kind zuzutrauen, dass es es schafft. Und als Eltern würde ich dann sagen, ja, auch loslassen, dort loslassen. Also nicht sturend nachfragen, geht es und kommst du zurück und funktioniert es und wie hast du es, sondern dem Kind zusprechen, es schafft das.
1: Mhm. Gibt es dort irgendwie etwas, wo du sagst, so ein bisschen, was ist so ein bisschen eine gesunde Nähe-Distanz jetzt? Gibt es dort vielleicht irgendeine so einmal in der Woche melden langt, oder was hast du dort?
0: Würde ich sagen, ja und das wird auch von Kind zu Kind verschieden sein. Also die Hände, mit denen hat man mehr Kontakt und mit anderen weniger. Aber das muss nicht heissen, dass die Beziehung nicht weniger herzlich ist.
1: Zum Schluss dann mal noch so ein Tipp von einer Mutter, oder, die das selber jetzt auch erlebt hat. Deine Kinder sind auch in den 20er oder im Ende der 20er schon bald.
0: Genau.
1: Wo ja, jetzt das vielleicht auch gerade noch so ein bisschen mitbekommen hast, wie das ist, wenn sich Kinder dann ablösen. Genau. Hast du uns da noch eine Ermutigung? Weißt, was könnte man da noch vielleicht machen jetzt in diesem Loslösenprozess auch von den Kindern?
0: Ja, ich mache Mut. Denen, wo, also gerade wenn Kinder heiraten und aus der Familie gehen, dass man das wirklich feiert auch mit einem Essen. Ritual sind immer eine gute Sache. Ritual können etwas begrüßen, Ritual können auch etwas beenden. Und mit dem, dass das Kind geht und heiratet auch, wird ja auch eine Familie beendet. Weil es ist nicht mehr die gleiche Familie. Mhm. Und das ganz bewusst zu feiern und zu beenden mit dem, also mit einem Essen und quasi das Kind fast wie auch aussenden, finde ich ganz etwas Schönes.
1: Mhm.
0: Und hilft auch den Eltern, um loszulassen.
1: Dann danke ich dir vielmals jetzt für all die wertvollen Tipps zum Thema, wie kann man sich gesund von den Eltern loslösen. Ja, dass du uns da Einblick gelassen hast in deine persönliche Loslösenprozess, den du da schon gemacht hast.
0: Dankeschön.
1: In deinen Jahren. Danke dir vielmals, Rahel.
0: Danke dir.
1: Losgelöst ist man dann, wenn man merkt, dass man ein autonomes Leben führen kann. Dass man die Eltern nicht mehr braucht und man sollte oder muss keine Macht mehr hat über einem. Sondern, dass man sich bewusst entscheiden darf, wie viel Nähe und Distanz und Hilfe und Aufmerksamkeit dass man möchte geben möchte. Und auch welche Werte, dass man selber leben möchte. So einen Brief an die Eltern und an mich, das habe ich also noch nie gemacht. Und ich finde, es eine tolle Übung, wie man das Ganze noch mal vertiefen könnte. Vielleicht hat dich das ja auch gerade motiviert, dass du mal ein bisschen Zeit möchtest investieren, wo du mal über die Beziehung zu deinen Eltern oder auch zu deinen Kindern möchtest nachdenken. Wenn jetzt da noch Fragen auftauchen, dann darfst du sie uns sehr gerne schreiben. Die Kontaktangaben die findest du in den Shownotes. Und dort findest du übrigens auch einen Link zum Spenden. Wir gehören zum Medienhaus ERF Medien und wir leben von Spenden. Und da danken wir dir für jede Unterstützung. Bis zum nächsten Mal. Hab's gut.
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1: Die Nachrichten von SRF um 3 mit Manuel Risi. Braucht es bei einer Volksabstimmung zu den neuen Verträgen zwischen der Schweiz und der EU, den bilateralen 3, nur das Volksmeer oder auch das Ständemeer, also die Zustimmung der Mehrheit der Kantone? Zu dieser Frage hat der Ständerat diese Woche bereits einen Entscheid gefällt. Er findet, es braucht ein Ja von Volk und Kantonen. Als nächstes berät der Nationalrat die Verträge der Schweiz mit der EU, voraussichtlich in der Wintersession. Für SP-Vizepräsident und Nationalrat Jon Pult ist dabei klar, das einfache Mehr, also die Zustimmung des Stimmvolks, reiche aus. Das sagte er in der SRF Arena.
2: Ich wäre einfach der Meinung, dass man bei der bilateralen 3 genau gleich vorgeht wie bei der bilateralen 1 und der bilateralen 2. Beide Mal hat das Volk entschieden, nur mit einfachem Mehr, genau so, wie das die Verfassung vorsieht. Man sollte die Spielregeln nicht ändern während dem Spiel. Das ist eine Grundlage der Glaubwürdigkeit unserer Demokratie.
1: Diametral anders sieht dies die SVP-Vizepräsidentin und Nationalrätin Matulo Blocher. Denn bei den bilateralen 3 sei die automatische Rechtsübernahme vorgesehen.
3: Kantone und das Volk geben Macht ab. Am Schluss an die EU, wo der Bundesrat mit dem Beamten nachher die neuen Erlasse auf eine Liste setzt und in eigener Kompetenz beschließt. Bei den bilateralen 1-2 haben wir das nie, wir haben auch nicht die fremden Richter.
1: Sagt Matulo Blocher von der SVP in der SRF Arena. Nach Frankreich nun. Dort protestieren seit Tagen mehrheitlich junge Menschen für bessere Bedingungen an den Schulen. Dabei kam es auch zu gewaltsamen Auseinandersetzungen mit der Polizei. In Zusammenhang mit den Protesten seien seit Montag mehr als 5'000 Personen festgenommen worden. Das sagte der französische Innenminister Laurent Nunez im Fernsehsender TF1. Die Mehrheit davon sei minderjährig. Laut dem Minister waren gestern insgesamt 735 Schulen von den Protestaktionen betroffen. Das sei fast ein Drittel weniger als am Vortag. Zum Sport und zu den Resultaten der Eishockey National League. Bern verliert gegen Genf Servet mit 2:3 nach Penaltyschießen. Davos gewinnt gegen Ajoie mit 3:1. Kloten verliert gegen Freiburg mit 1:4. Lausanne schlägt Biel mit 7:4. Und Lugano gewinnt gegen Rapperswil-Jona mit 5:2. Bleiben die Wetteraussichten. Heute wird es recht sonnig. Am Vormittag hat es im Flachland Hochnebel, am Nachmittag über den Bergen Quellwolken. Die Temperatur liegt um 22 Grad. Das waren Nachrichten von Radio SRF. Am Mikrofon und verantwortlich heute Nacht Manuel Risi. SRF Verkehrsinfo von 3.03 Uhr. A1 Lausanne. A1 Lausanne Richtung Genf zwischen Morsch Ost und Morsch West ist die Strecke gesperrt wegen eines Unfalls. Dann A9 Martigny Richtung Sion zwischen Comté und Sion West ist die Strecke ebenfalls wegen eines Unfalls gesperrt. A2 Gotthard Richtung Chiasso zwischen Muzzano und dem Colinadoro-Tunnel besteht eine Verkehrsbehinderung wegen eines Pannenfahrzeugs.
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5: Was zählt wirklich? Ich glaube, das ist dann viel relevanter, wenn du mal so an einem Punkt stehst, wo du nicht mehr kannst. Also mir hat das geholfen, das hat mich in die Tiefe geführt. Und das ist vielleicht auch noch ein bisschen der Link zu dem Schmerz, ist nicht immer nur negativ, sondern es kann eben einem auch näher zu sich selber und zu Gott führen, also zu dem Wesentlichen. Und das ist vielleicht das Geheimnis.
6: 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Er arbeitet als Geschäftsführer von einer grossen Stiftung und gleichzeitig ist er Künstler. Er sprayt immer noch an Wand, er schafft grosse Kunstwerke. Zusammen mit Jugendlichen oder auch mal zusammen mit Senioren. Er möchte mit Mut machen, Hoffnung vermitteln. Die Rede ist vom Mese Spiess. Er ist heute mein Gast im Vis-à-vis.
7: Ein Mann, der schon früh sein grosses Talent fürs Zeichnen entdeckt hat, aber auch feinfühlig war, ist zu merken, dass da noch mehr in ihm brennt. Schön hörst du mit mir seiner Geschichte zu, hier im Vis-à-vis. Mein Name ist Ruth Stutz. Mese Spiess, danke vielmals, dass ich hier bei dir sein darf. Ich freue mich mega auf unser Gespräch. Du hast mir vorher gesagt, ich dürfte dir Mese sagen. Eigentlich Marcel, gell?
8: Ja, genau. Ja, die meisten sagen mal Mese, von dem her ist das super.
7: Perfekt, willkommen im Vis-à-vis.
8: Danke vielmals für die Einladung.
7: Hey, ich habe gedacht, wir spulen am Anfang gerade ein bisschen zurück. Und zwar in deine Teenie-Jahre, Tatort. Du bist verfolgt worden von der Polizei. Kann ich mir heute überhaupt nicht mehr vorstellen. Wie war das ja. dort? Mit der Spraydose in der Hand oder im Rucksack bist du abgehauen, gell?
8: Ja, genau. Das war halt wirklich so ein Teenie-Ding. Was bin ich da? Vielleicht 16 oder so. Dort hat ein Kollege gefunden, hey, Mese oder Mase, du musst unbedingt sprayen. Das, ich habe immer überall ein volles Zeichnet, oder? Und bin ein bisschen, sag ich mal, bekannt gewesen in der Schule, dass ich überall zeichne und malen und so. Und der hat gefunden, hey, du musst unbedingt sprayen und der hat mich dann mal mitgenommen und so ist dann das ein bisschen schief gegangen. Also, ein paar Mal ist es noch gut gegangen. Das sind sogenannte Watchers, weißt, Leute, die schauen, dass du dann nicht verwischt wirst und es hat nicht so geklappt. Weil es gerade eine Bahn entlang oder hat sich immer wieder Leute, Bauarbeiter, die zum Teil an den Böllersteig geschmissen und so. Also wirklich. Und dann Folgejagd, ja, mit Skiwerfer und alles. Und dann bin ich auf dem Areal, wo ich noch gewohnt habe damals, irgendwo in das Gebüsch gelegen. Das weiss ich noch genau, wirklich Schiss gehabt. Die Spraydose habe ich irgendwo beim Eingang angetan und bin weggesäckelt. Und dann nachher, weiss ich noch, als einer so am Mikrofon wirklich so gesagt hat, ja, die Täterschaft versteckt sich noch irgendwo,
7: ja,
8: das Material haben wir gefunden. Und dann, wo dann der Lichtsensor vom Areal irgendwie aus ist, habe ich gedacht, jetzt könnte ich schnell überrennen und dann haben sie mich gepackt.
7: Also dann ist das wirklich wichtig gewesen, dass sie dich verwütschen. Also es ist nicht einfach so ein bisschen Bagatelle gewesen.
8: Nein, sind wirklich und ja, das sind wir wirklich nah, genau.
7: Ja, was ist das für ein Gefühl? Das kennen wir ja nur vom Fernsehen. Sonst.
8: Ja, schon. Also schon ein bisschen Schockmoment, oder? Gerade als Jugendlicher fährt dann das schon ein bisschen ein, oder? Mhm. Speziell war noch, sie haben ja dann geläutet, sie haben dann durch die Eltern kontaktiert. Das ist mein Vater, so die Bischihose rausgeschlurft, oder? Aber er war so locker drauf, das war natürlich auch sehr müde, wahrscheinlich morgen um 3, oder? Weil du gehst in der Regel so 2-3 am Morgen sprayen, weil das ist eigentlich die ruhigste Zeit. Also dort sind am wenigsten Leute. Oder die lange auf sind, sind dann ziemlich sicher im Bett unter der Woche. Und die Frühversteher sind meistens noch nicht wach. Also von dem her 3 ist perfekt.
7: Und deine Eltern haben natürlich nichts von dem gewusst, oder?
8: Das ja, also es kann schon mal sein, dass sie gesagt haben, ich mache ein Projekt oder so. und sie haben auch schon ein bisschen nachgefragt. Ich habe gesagt, ja, ich gehe so bei Abbruchmauern malen. Und sie hat nicht einmal nicht gestimmt, aber es ist einfach, ja, irgendwie hat man nicht so angeschaut. Und das war vielleicht auch ein bisschen das Thema gewesen. Ich war relativ freifliegend unterwegs gewesen.
7: Denke mir jetzt auch noch sehr entspannt, oder? Dass man da nicht nachfragt, ja, was machst du genau und so. Ja. Auch noch schön.
8: Ja, was mich schon beeindruckt hat, ist die Reaktion von meinem Vater. Also er hat irgendwie nicht rumgeschumpfen oder mich irgendwie dann am Schluss irgendwie zusammengestaucht oder so, sondern irgendwie hat er das noch recht locker genommen. Ich weiß dann gar nicht genau, was er alles noch gesagt hat. Aber er hat dann irgendwie die Daten gegeben von mir und so. Das ist ja dann alles aufgenommen worden. Dann hat es geheißen, ja, jetzt schauen wir mal, ob es eine Anzeige gibt vom Geschädigten, oder? Also jetzt wird das eingereicht. Und die haben dann aber einen Schadenersatz, hätten sie fordern, aber haben es nicht. Also ich habe wirklich sehr, sehr Glück gehabt dort, dass ich nicht höhere Bussen bekommen habe oder sonst irgendwelche Auflagen von der Jugendanwaltschaft oder so.
7: Okay, aber nachher hast du noch weitermachen oder was hat das in dir ausgelöst, dass hast du gefunden, jetzt ist fertig?
8: Nicht einmal. Nein, ich habe gefunden, gut, dann machen wir es halt anders.
7: Also das ist schon Leidenschaft?
8: Ja, es ist schon Leidenschaft. Ja. Ich habe dann ein Schreiben gemacht an die Stadt. Irgendwie, ich weiß ehrlich gesagt nicht mehr, wie ich das angebracht habe. Aber ich habe dann stark geschrieben, dass mit der Frage, ob man dort im alten Folgeareal dürfte malen und legal malen. Und die Bewilligung haben wir tatsächlich bekommen. Und also habe ich bekommen und dann bin ich dort gemalt und einfach allen Kollegen gesagt, ja, dort kann man, jetzt dürfen wir dort. Und dann ist so die damalige Szene von Winter dann dort können üben und malen. So ähnlich wie eigentlich heute hier im Skaterpark zu Oberwinter dort legal kannst. Habe ich eigentlich so
5: ja, können ermöglichen, dass man dort malen kann. Und so habe ich anfangen, die Skills ein bisschen ausschaffen. Und ist auch spannend. Ja, ich bin dann mal am Malen und ist die Kantonspolizei gleich vorbeigekommen, weil, und sind mich konfrontiert, was ich da mache und so. Ich habe dann ganz stolz den Zettel mit der Bewilligung für gehabt und dann sind sie dann gesagt, ja, dann ist gut, also viel Spass und so.
7: Ja. Aber mega cool, dass du so jung, so initiativ gewesen bist. Das heisst, eben, es hat dir wirklich etwas bedeutet. Mhm. Was denn, also was ist denn das Spezielle an dem Sprayen, das du wie gefunden hast, hey, das macht, das löst etwas in dir aus?
5: Es ist halt, ich sag mal, fast ein Lebensstil gewesen, oder? Das ist die ganze Szene mit Hip-Hop, mit Basketball. Ich habe auch Basketball gespielt. Das ist so wie ein Lifestyle fast gewesen, oder? So auch die Musik, Kunst und Sport, das war irgendwie so eine Einheit gewesen, in dieser Phase. Zum Beispiel in den 90er Jahren oder fast noch ein bisschen früher noch. Nein, 90er war es gewesen, genau. Und ich finde schon beim Sprayen, das Spezielle ist halt, die Möglichkeit, die du hast. Also, du berührst die Wand nie. Es ist eigentlich etwas, wo du von weitem kannst machen und auch mit den Bewegungen, mit dem Move. Das ist etwas, was du mit dem ganzen Körper machst. Es ist ein Stil, wo du gross schaffst, was mir recht entspricht.
7: Jetzt so mega detailliert.
5: Ja, es wäre jetzt ein spannender Zusammenhang von der Persönlichkeit und von der Kunst, oder? Weil ich habe nicht so gerne Details. Ich bin eigentlich eher in der grossen Linie, die mich interessiert.
7: Ja, spannend, ja.
5: Und in dem Sinne auch, ich habe es auch nicht so gerne, wenn ich jetzt an einem Kunstwerk ewig brauche. Ich habe unterdessen gelernt, geduldig zu malen auch. Also so ins Detail zu gehen einmal, das finde ich wirklich spannend unterdessen. Aber grundsätzlich interessiere mich mehr die grossen Sachen. Und was halt schon spannend ist, dass es du im öffentlichen Raum machst. Ich glaube, das ist dann auch ein Change gewesen, oder? In dieser Szene, dort ist viel um Ehre und Ruhm gegangen und so, und dass man eben sichtbar wird. Und ja, dort habe ich gemerkt, es gibt noch mehr, oder? Es ist nicht nur das ist das Ziel.
7: Man muss sich auch ein bisschen verewigen, oder? Und die Leute sehen es, oder? Man fährt vorbei und man bekommt mega Aufmerksamkeit über, oder?
5: Ja, wobei eben viele von diesen Leuten kennen wir ja gar nicht, was gemacht haben eigentlich.
7: Ja, genau, oder? Aber das ist doch das Geheimnisvolle.
5: Das ist ein bisschen geheimnisvolles Ding, aber es ist trotzdem noch etwas Schönes, dass in der Öffentlichkeit kannst etwas einen Ausdruck geben oder irgendwie auch eine Stimme geben. Also heute ist das auch für mich drum ein spannendes Ausdrucksmittel, weil ich an einem Thema, weil ich etwas kann thematisieren in der Öffentlichkeit. Ja, genau.
7: Ist es dort auch ein Ausweg aus deiner schwierigen Schulzeit? Also du hast es ja nicht so einfach in der Schule, weil ihr seid umgezogen und der Umzug, den hast du überhaupt nicht gut verkraftet, gell? Mhm. Wie ist das dort gewesen?
5: Ja, das war so mit 12. Heute würde ich sagen, fast eine Entwurzelung. So gute Freunde gehabt. Ich bin in St. Gallen geboren, aufgewachsen, die ersten 12 Lebensjahre. Und dann der Umzug, der war wirklich für mich sehr, sehr Challenge gewesen, weil ich einfach wirklich eingebunden war dort. Und dann auch der Dialekt, oder? Dann kommst du auf Winterthur und eben dann die ganze Geschichte mit Ausgrenzung und Beschimpfungen. Und das ist wirklich über ein Jahr lang wirklich Ausgrenzung
7: also
5: erlebt.
7: Also auch wegen Dialekt?
5: Auch, aber auch einfach irgendwie, es hat jemand in der Klasse, der irgendwie mich auf der Abschlussliste gehabt und der irgendwie hat dann natürlich Stimmung gemacht und so geschossen und den anderen mitgezogen. Das war eine typische Gruppendynamik, wo das zu dem Mobbing geführt hat.
7: Ja. Sie nehmen so etwas Schlimmes.
5: Ja, es ist schon noch.
7: Das prägt einem recht, oder?
5: Ja, es prägt. Es zeigt vor allem eben, wie schnell das so etwas angeht. Oder man versteht ja als betroffene Person. Also ich habe nicht wirklich verstanden, warum. Also was ist eigentlich wirklich das Problem?
7: Das würde irgendwie helfen, oder? Wenn man es
5: vielleicht
7: verstehen. Ja, das
5: würde irgendwie helfen, ja. Also von dem her ist es schon noch schwierig einzuordnen gewesen. Und es hat dann irgendwann auch wieder ein bisschen Change gegeben in der Oberstufe. Ist dann wirklich, hat es einen Turnaround gegeben, das Positive dann auch wieder. Dort habe ich wirklich auch gute Leute an der Seite gehabt, wieder eine Freundschaft aufbauen.
7: Okay.
5: Aber so 50-60 war wirklich tough gewesen, ja.
7: Also und das war eine längere Zeit gewesen. Du hast ja gesagt, also mir im Vorgespräch, du hast ja wirklich wie Angst entwickelt, gell?
5: Im Umzug, genau. Das ist eben auch noch spannend war, noch in St. Gallen, wo ich gewohnt habe ich bei einem Kollegen in einem Film geschaut, der mich komplett aus der Bahn geworfen hat. Wirklich irgend so, einen recht destruktiven Film und mit so Gewaltszenen und so. Und das merkte, dort habe ich wie so angefangen, so gewisse Ängste und
8: nicht mehr können schlafen. Und dann war es ein Teufelskreis. Und dann geht noch das Zügeln zusätzlich. Mhm. Und das, haben wir, das alles miteinander. Ich glaube, das ist dann zusammengekommen.
7: Mhm. Mhm.
8: Genau. Ja, und dann ist halt schon so die Angst vor der Angst.
7: Ja, genau. Ja.
8: Vielleicht ja, wie eine Art eine Anpassungsproblematik oder Störung oder was auch immer. Also, es hat ja nie eine Diagnose gegeben, was ich dort genau hatte.
7: Du bist ja nicht in Behandlung oder so, das hast du selber gemanagt irgendwie.
8: Ja, im Nachhinein hat mein Vater mal gesagt, also, sie haben dort schon über das diskutiert, brauche ich vielleicht psychologische Hilfe.
7: Mhm,
8: also heute hat man es garantiert gemacht.
7: Ja, aber genau.
8: Damals war die Hürde vielleicht noch grösser oder die Scham oder...
7: Mhm. Also was meinst du genau mit Anpassungsangst? Also hast du so Angst gehabt, dich Menschen gegenüber zu öffnen? Oder?
8: Nein, mehr die Anpassung vom Wechsel. Oder? Mhm. Von St. Gallen dann auf Winterthur, also quasi die Anpassung an das Neue, das ist mir nicht gelungen.
7: Mhm.
8: Also es hat nicht geklappt.
7: So eine grosse Unsicherheit.
8: Genau. Ich habe mich auch zurückgezogen, ich bin Stunden wirklich in den Wald allein. Irgendwie rumziehen. Ich bin auch ein Naturbub.
7: Mhm.
8: Also ich bin wirklich durch die Wälder gezogen, irgendwie in meiner Fantasiewelt gelebt. Also so halt wirklich Flucht ein Stück weit von diesen Themen, oder? Und vielleicht auch ein bisschen meine Strategie, wie ich klarkomme mit dem.
7: Und eigentlich haben wir wahrscheinlich noch einen guten Weg. Und ich denke, heute macht man das viel mit Medien, oder? Wenn man so in einem Dilemma ist, dass man viel auf TikTok geht und sich so irgendwie probiert abzulenken, wahrscheinlich noch eine gute Art, oder? Du hast das dort wie eine Kadi-Möglichkeit, oder?
8: Ja. Ja. Ja.
7: Mhm, spannend.
8: Das könnte durchaus sein, dass das anders gewesen wäre, ja.
7: Genau.
8: Mhm.
7: Ist denn das Ganze mit dem Malen, auch Musik ist ja in dein Leben gekommen, auch Kunst, einfach allgemein, das hat dich gepackt. Ist das eine Art gewesen, wie du dich hast können, also wie ein Ventil, wie du dich hast können ausdrücken? Du hast gesagt, du hast überall hingemalt. Mhm. Hat dir das auch geholfen?
8: Ja, es ist noch eine spannende Frage, weil Ich kann das nicht einmal so genau beantworten, weil ich mache es einfach. Also weißt du, warum ich das mache? Warum ich überall, wo es irgendwie ein Geräusch gibt, ein Geräusch mache? Oder irgendwie so durch eine Unterführung kann ich auch nicht fahren, ohne dass ich irgendwie schaue, wie es halt. Also so ein bisschen die ganze, vielleicht auch Neugier, die habe ich seit Kind und immer noch. Also das ist immer so das Probieren, neugierig sein, Sachen aufschnappen, Inspiration holen und Verarbeitung, ja, ich glaube schon ein Stück weit, ja.
7: Mhm.
8: Ich habe mich auch besser können konzentrieren, wenn ich gleichzeitig irgendwie auf den Tisch malen konnte. Das war natürlich dann auch nicht immer die Freude vom Lehrer.
7: Hast du gar nicht auf das Blatt auf den Tisch?
8: Ja, die Tische waren übrigens voll und die anderen Kinder haben dich immer gefragt, kannst du mal eine Zeichnung machen und so. Es ist immer so, es war früher auffällig im Kindergarten.
7: Mhm, dass du sehr begabt bist auch.
8: Ja, einfach so dreidimensionales Zeichnen im Kindergarten und so sind schon die Lehrpersonen immer.
7: Ja.
8: Ja, es hat schon, es ist aufgefallen.
7: Mhm.
8: Das ist vielleicht auch so ein Teil, oder? Die Aufmerksamkeit über den Weg ist von früher wie auch ein Stück weit das Thema gewesen, oder? Es ist Identifikation, auch Identität.
7: Ja, genau.
8: Das kann auch ein bisschen, wie soll ich sagen, auch heikel sein, wenn man sich dann nur über das definiert oder vielleicht auch in die Schublade kommt irgendwann.
7: Genau.
8: Dass man einfach das sieht. Aber ich habe ja viel noch eine andere Seite gehabt in mir, eben so die Sensibilität für Menschen, das feine Gespür und so. Und das ist das, was vielleicht dann einfach im Vordergrund ist. Kunst sieht man. Und für das ist sie auch da. Sie soll ja sichtbar werden und gleichzeitig ist etwas Persönliches sicher auch gewesen, zum Verarbeiten. Ich glaube schon, so die Frage, hast du das gebraucht? Ja, ich denke schon, ja.
7: So ein bisschen der Messe, der Künstler, oder? So ein bisschen der Stempel. Und er hat das auch dazu geführt, also du hast ja nachher einen Deko-Gestalter gemacht, 4 Jahre, gell? Eine Lehre. Und nachher hast du dich noch weitergebildet als Grafiker und dort hast du so ein bisschen gemerkt, irgendwie fehlt der Sinn. Ist das auch ein bisschen der Grund vielleicht, dass du dich zu fest in die Sport reingedrückt hast?
8: Ja, ich denke, das ist der Antreiber von mir ist nie gewesen, irgendwie, ich muss jetzt mit dem viel Geld verdienen, oder ich will, ist noch spannend, ich habe dann, durch das, dass ich sehr stark war, bei den zeichnischen Sachen, grafischen Sachen, bin ich dann eben gerade eigentlich von Anfang an Quereinsteiger gewesen, Grafik. Da dann der Abschluss zwar noch nachgeholt, ist mir wichtig gewesen, dass ich etwas im Sack habe, und habe schon gedacht, mal, der Weg geht weiter, das ist eigentlich etwas Cooles. Und ich habe die Grafik auch gerne und auch geliebt, also die ganze Arbeit. Aber was mir nicht so entsprochen hat, ist so, eben dort habe ich schon eher
5: geht es mir darum, etwas auszudrücken oder etwas Positives zu vermitteln oder den Menschen im Fokus zu stellen oder auch vom Glauben her etwas zu vermitteln. Das ist ja dort auch noch ein bisschen Geschichte für sich, oder? Mhm. Aber dort die Sinnhaftigkeit, dass es nicht nur um Werbung geht oder um irgendein Produkt zu verkaufen, was also bei der Grafik halt viel der Fall ist, dass es irgendwie verzweckt ist.
7: Mhm.
5: Und das merke ich, das hat mir nicht so entsprochen. Und auch vielleicht auch die ganze Kultur in diesen Agenturen. Es war oft ja, egozentrisch, gewesen, wie es zu und her ging, zumindest in der Zeit, als ich dort war, in diesen Agenturen. Auch fast ein bisschen narzisstisch oder eben auch dekadent. Und das habe ich gemerkt, das bin nicht ich.
7: Ja.
5: Aber ich bin an dem Punkt, wo ich sage, ich wechsle nicht. Das hat wirklich auch ein Stückchen einen Zerbruch gebraucht, zum merken, jetzt muss sich etwas ändern.
7: Was ist denn passiert?
5: Es ist wirklich, es hat sich so zugespitzt, auch damals noch mit dem Chef dort und mit der Sinnkrise, dass ich wirklich extrem unzufrieden. Ich weiss, dass ich einmal heimgekommen bin und einfach in Tränen ausgebrochen, weil es mir so ein Frust war, oder?
7: Mhm.
5: Und das Spannende ist, meine Frau, ich war schon geheiratet gewesen, und dann hat sie gesagt, ja, eigentlich wärst du doch der perfekte Sozialpädagoge. Sie hat dann ein Studium gemacht, soziale Arbeit. Mhm. Und hat gesehen, was man so macht und ist dort schon früher auf dem Weg gewesen. Und ich habe das immer abgelehnt. Also ich habe gefunden, dass eben die Identität, oder? Das bin nicht ich.
7: Ja.
5: Es ist vielleicht auch, ich habe mich selber auch in die Schublade da. Ich muss das machen.
7: Ich bin ja begabt, oder?
5: Ja, so, das ist mein Weg. Das bin ich. Und dann hat sich das Klischee oder ein Sozi, da den noch käfeln, das ist ja nicht zu arbeiten, ein bisschen mit den Leuten. Wenn meine Frau mir gesagt hat, ja, ich muss jetzt gehen, ich muss noch mit in der Wohngruppe, die sie geschafft hat, ich muss mit der Frau zum Morgen essen. Habe ich immer so gefunden, ja, so ein schönes Leben würde ich auch mal haben, ein bisschen zu Morgen. Aber es ist natürlich voll Klischee und stimmt überhaupt nicht. Es ist ganz eine andere Arbeit.
7: Ja.
5: Und dann habe ich dann durch den Zerbruch mich wirklich auch ein bisschen schlau gemacht, auch Zivildienst dann noch. Ich habe noch die restlichen Wege, also noch Zivildienst können machen in einer sozialen Richtung. Und dann, so hat sich es dann irgendwie entwickelt. Und ist auch dann mega speziell gewesen, wenn ich auf Stiftung danach gekommen bin.
7: Wo du jetzt Geschäftsleiter bist, gell? Über das werden wir dann auch noch reden. Mega eine sinnstiftende Arbeit. Spannend finde ich auch in dem ganzen Prozess, also wir haben es gesagt, du bist Grafiker geworden, hast dich mega nach dieser Sinnhaftigkeit gesehen. Daheim eigentlich, wo du gewohnt hast, das war extrem sinnhaft gewesen. Ihr habt euch mega früh für ein offenes Haus entschieden. Nimm uns da ein bisschen mit in den Prozess, also wie kommt man dazu und was ist das überhaupt?
5: Mhm. Ja, das ist eigentlich eher dann noch ein bisschen später dann okay. Wirklich gekommen. Aber in dieser Zeit, die ganze Jugendarbeit, die wir auch mitgeleitet haben, haben wir Freunde gehabt, mit ihnen haben wir wirklich so geträumt von dem. Und ich weiss, dass ich das Buch Kompromisslos gelesen habe von Keith Green. Das ist ein mega spannendes Buch, wo es darum geht, wirklich sich für Menschen einzusetzen. Es sind auch Leute, die ein offenes Haus hatten. Und so wirklich so das Slogan oder das Lebensmotto Leben teilen, es ist so Leben teilen ist etwas, was hilft, etwas, was du siehst, was etwas Gutes bewirkt, was Menschen wirklich auch verändert. Und an das haben wir geglaubt, dass es wichtig ist. Und so ist der Traum entstanden. Wir haben verschiedene Häuser gesucht und so, und dann haben wir wirklich das Haus dann überhaupt zuerst noch zu mieten. Es war mega speziell, als wir zu einem Haus gekommen sind.
7: Mhm.
5: Und dann haben wir es nach 2 Jahren jetzt wirklich auch eine Stiftung können kaufen für uns, wo wir dann den Verein gründen und dann so Leben teilen. Und ja, ich habe eigentlich dort schon im Sozialen geschafft. Also, und dann haben viele Leute gesagt, ja, wie kannst du das im Sozialen schaffen?
7: Hast du jetzt schon im Sozialen geschafft?
5: Ja, dort
7: okay.
5: Habe ich schon bereits.
7: Ja, dann hast du doppelt gehabt, daheim auch
5: nochmal. Genau, und dann, für mich war es immer ein Lebensstil. Wieso? Ich komme nicht heimgegangen zu arbeiten, weil wir dann auch Leute aufgenommen haben, also SOS-Platzierung. Also es ist mit Jugendlichen, die wirklich in einer Notsituation sind, so haben wir angefangen.
7: Mhm.
5: Wir haben noch kleine Kinder, ganz kleine Kinder gehabt dort bereits. Ja, und so ist das dann zusammengekommen. Und
7: also das heisst, du hast als Familie gelebt, mit kleinen Kind, wo mega herausfordernd ist und gleichzeitig hast du noch erstens mal andere Leute, die eure Freunde gewesen sind, glaube ich.
5: Ja.
7: Und dann hast du noch Leute, die es wirklich nicht gut geht. Also ich bin so herausgefordert in der Kleinkindphase. Wie schafft man das, weißt? Du bist ein sensibler Typ. Weißt, wie kommst du denn zu deiner Zeit, wo du einfach kannst auftanken?
5: Mhm. Mhm. Ja, ich brauche schon so die Zeit für mich selber, ist schon auch wichtig und die habe ich mir einmal da genommen, das schon. Aber ich glaube, dort habe ich schon ein Stückchen einen grossen Dank irgendwie mitbekommen auf meinen Weg oder auch gewisse Resilienz entwickelt, trotz dieser Sensibilität Sachen zu spüren. Aber ich glaube, ja, es war irgendwie ein Lernen gewesen, mit dem umzugehen.
7: Also die Vision dahinter, oder? Vielleicht nehme ich an, oder? Das, was die
5: wahrscheinlich
7: antreibt.
5: Ist das fast noch mehr das Bewegen, das Bewirken, ist fast mehr der Antreiber, oder? Es geht jetzt nicht um mich und meine Beziehung so, sondern es geht darum, in der Gesellschaft etwas zu tun, wo Gutes bewirkt. Also auch die Jugendlichen sind wirklich im Herzen. Ich habe dort in der suchtherapeutischen Arbeit geschafft, dort auch meine Ausbildung gemacht in dieser Zeit, also Studium als Sozialpädagoge noch. Und das war schon auch noch ein Kontrast gewesen, ja, dort zu arbeiten und daheim das auch noch. Aber es ist wirklich das Miteinander mit der Familie, ich glaube, es ist auch noch mal etwas anderes, wenn man allein ist.
7: Also ihr habt keine Wohnung gehabt, die du hast können zumachen, wo nur ihr gewesen sind?
5: Zuerst haben wir zwar schon Wohnungen und dann aber auch Küche, Stuben, alles geteilt. Und danach haben wir dann noch mehr vom Haus, also das ganze Haus bekommen, weil unten dran ist noch Kita drin gewesen, die erste Phase. Und die sind dann raus und dann haben wir können ein bisschen mehr teilen. Wir haben schon gemerkt, es ist schon noch gut, haben wir ein bisschen Rückzug.
7: Ja,
5: also komplett einfach nur alles miteinander ist dann schon eine Challenge. Und dann vor allem mit der Familie dann noch, dass wir wirklich auch Familienzeit haben und gemeinsame Zeit. Und das ist dann gut gewesen. So.
7: Und hat das wirklich auch etwas bewegt? Also bei den Leuten, die ihr aufgenommen habt? Habt ihr das können beobachten?
5: Ja, absolut. Also es ist wirklich, die Jugendlichen sind zum Teil nur kurz bei uns gewesen, oder 2-3 Monate, weil sie wirklich in einer Notsituation gewesen sind. Und dann ist ihren Weg weitergegangen und wir haben das sehr positiv erlebt. Oder dann hörst du Sachen, was da wird ja gemalt, hey, wir hätten da einen Jugendlichen, und dann wirst du gefragt, oder könnt ihr den aufnehmen? Wir waren bei einem Verein nicht wie angestellt für den Teil. Und dann denkst du, ja, dann erzählen sie dir, was Themen sind, oder? Und dann denkst du erst schon mal, oder? Hoffentlich packen wir das. Und meistens ist es dann wirklich sehr, sehr positiv verlaufen. Weil sie halt wirklich ganz in einen anderen Kontext hineingekommen sind und einmal rauskommen aus dieser schwierigen Situation, auch eine gewisse Dankbarkeit, also gar nicht. Oder die meisten Jugendlichen in den ersten 1-2 Monaten sind auch nicht auf Rebellion aus, sondern das käme erst längerfristig, wenn sie ein bisschen länger bei uns gewesen wären, wäre das wahrscheinlich mehr führen gekommen.
7: Okay.
5: So wirklich die Themen, die sonst noch da sind. Vielleicht auch Widerstände oder Konflikte wären noch grösser geworden, wahrscheinlich über längere Zeit.
7: Okay.
5: Aber so als Notsituation reinkommen, das ist meistens sehr hilfreich gewesen.
7: Aber es hat sicher auch damit zu tun, dass du so aufgewachsen bist. Also das offene Haus, das kennst du von Kind an. Deine Mami hat das mega geprägt, gell?
5: Ja, ich würde schon sagen, sie war so die soziale Seele gewesen daheim. Und wir hatten schon immer Leute am Tisch gehabt und aufgenommen. Anscheinend hat es Szenen gegeben, als ich ein kleiner Bub war. Haben wir jemanden aufgenommen, so, wo mit einem Alkoholproblem, anscheinend einen grossen Bart gehabt. Und angeblich bin ich als kleiner Bub dem einfach auf den Schoss gehockt und habe in meinem Bart gekrault.
7: Also auch nicht so Berührungsängst.
5: Du wirst jetzt sagen, hey, als Eltern, hey, ein bisschen die nähe Distanz, oder? Hallo, du musst ein bisschen schauen. Aber vielleicht schon auch, das ist vielleicht schon auch mein Wesen, so Menschen einfach nehmen, wie sie sind. Ich glaube einfach, ja, wir sagen, hey, egal wie du aussiehst, egal wie du bist, einfach, jeder Mensch hat Würde, jeder Mensch hat Respekt verdient. Und das habe ich von klein auf vielleicht schon ein Stück gelernt, ja. Mit dem konfrontiert sein und sagen, dass von dem muss man nicht grundsätzlich Angst haben.
7: Ja, genau.
5: Oder viele Eltern schützen, wenn ihre Kinder eher schützen vor der Konfrontation von so Sachen. Oder wenn man durch die Straße läuft und ob dort lose Menschen sieht, zum Beispiel.
7: Schau schnell weg, oder ja?
5: Ja, da du machst ein bisschen einen Bogen. Oder einfach so dort wirklich eher das Gegenteil, eher anschauen. Eher wahrnehmen, was siehst du, wo bist du. Ja, und auch ein bisschen dich hören, was macht es mit dir und was hast du vielleicht auch für einen Auftrag in dem Sinne, dass mit offenen Augen durch die Straße laufen. Und das Leben, ja.
7: Und jetzt, wenn wir nochmal zurückgehen, du hast die Sinnhaftigkeit gesucht, du hast gesagt, du bist jetzt in der Quellenhofstiftung bist dann irgendwann gelandet, heute bist du Geschäftsleiter da und du sagst auch, ihr seid ja eigentlich genau für so Menschen da, die durch eine herausfordernde Lebenssituation gehen.

0: frei von Sucht leben dürfen und können integriert sein. Ich habe aber auch, ich bin schon an mehreren Gräbern gestanden von Leuten, die es nicht geschafft haben.
1: Sicher, also auch junge Leute.
0: Auch junge Leute, ja. Genau, wo dann gleich Überdosis, gleich Suizid, was auch immer das Themen gewesen sind. Also wirklich die Extreme von sehr positiv, aber auch sehr tragisch. Oder Leute, die man über Jahre begleitet, genau mit einer psychischen Erkrankung, wo du schon hoffst, oder, dass sich etwas bessert oder dass jemand kann auch sogar gesund werden und gleichzeitig aber eben auch die Grenzen lernen akzeptieren. Ich kann sagen, das Leben ist auch wertvoll und würdevoll, auch wenn du eine Erkrankung hast. Es ist uns nicht immer gegeben, dass jemand wirklich geheilt wird. Oder es passiert nicht immer. Also es passiert sehr oft nicht. Und dort das auch auszuhalten und zu sagen, ich gehe in Beziehung, ich bin für die Person da, auch ein Stück weit unabhängig von dem, was passiert. Also auch ein Stück weit die Dienstbereitschaft zu haben, oder in dem Sinne. Also wie bereit sind, sich zur Verfügung zu stellen und zu sagen, ja, ich bin da. Und sicher die Hoffnung nicht aufzugeben. Ich glaube, das ist schon,
1: genau,
0: oder? Das ist ein Entspannungsfeld, akzeptieren, aber nicht resignieren. Ich glaube, das wäre auch nicht gut, wie sagen, hey, es ist eh so, es bleibt eh so. Oder das Thema von es ist hoffnungslos, so, dass in das rein könnte man auch rutschen. Und das ist mir wichtig gewesen, immer wieder, ich bin als Person das Werkzeug und das immer wieder zu schärfen, immer wieder zu schauen, dass man eben in dem Sinne wach und fit und gesund bleibt, sich auch schärfen lässt und so wieder parat ist eigentlich, um wieder gehen zu können. Und ich glaube, das ist auch der Grund, dass ich 20 Jahre noch da bin. Gut, ich habe immer gewechselt als 7 Jahre, oder? Das
1: ja,
0: ist schon
1: sicher.
0: Auch. Ich habe immer den Bereich einmal noch gewechselt, genau. Und ja. Von dem her.
1: Und jetzt bist du wahrscheinlich gar nicht mehr so direkt Patient, oder wie sagt man das?
0: Ja, es gibt unterschiedliche Begriffe. Mhm. Teilnehmer oder Jugendliche oder Bewohner, die bei uns längere Zeit wohnen. Genau. Oder Lernende, die bei uns die Ausbildung machen. Ja, ich bin weniger näher dran, schaue aber, dass ich immer wieder mal Connection habe. Aber natürlich unterdessen als Geschäftsführer bist du natürlich relativ weit weg und ja, hast nicht mehr so näher Kontakt. Ja.
1: Jetzt hast du Hoffnung, darf man nicht verlieren. Etwas, was du ganz am Anfang erwähnt hast, ist ja dein Glaube. Spielt der auch drin, dass die Hoffnung wie so, die Flamme, die brennt einfach. Ist das der Grund auch?
0: Ja, ich glaube, das ist schon ein Stück die treibende Kraft in mir drin, oder? Zum wirklich sagen, hey, es ist nicht nur einfach ein Auftrag, den ich mir selber gebe, oder wo ich, oder nur einfach ein guter Gedanke oder gute Werte, sondern es ist schon etwas, was mich auch antreibt von innen raus. Und ich glaube, mein Glaube spielt sicher eine grosse Rolle in dem. Vielleicht auch das Prinzip von der Nächstenliebe, von da sein für Menschen und schlussendlich auch wieder spiegeln vielleicht auch von dem Anliegen, das Gott für uns Menschen hat, oder? Er wünscht sich ja, in Beziehung zu treten zu uns, mit uns unterwegs zu sein. Und das wiederum glaube ich ganz fest, dass dort eigentlich Gottes Anliegen hat, nicht für die, wo alles perfekt läuft, sondern eigentlich dort, wo es eben genau schwierig ist. Wo noch die Situation da ist, dort spüre ich, glaube ich, besonders stark.
1: Ehrlich, also wie denn? Also, ja.
0: Es ist noch schwierig, in Worte zu fassen. Ich begegne Gott eigentlich durch die Menschen. Also es ist nicht so, dass ich einfach das Gefühl habe, ich habe es jetzt im Griff und ich gebe jetzt. Sondern es kommt auch ganz viel retour, weil ich in dem hinein, wenn ich sehe, wie bei Menschen, die in Notsituationen oder im Schmerz sind, wenn sie spüren, ich bin angenommen, da kann ich sein, ein Stück weit Heimat finden. Weil ganz viele Themen sind Einsamkeit, Beziehungslosigkeit, Disconnection wirklich von der Gesellschaft, komplett nicht mehr integriert. Und dann zu merken, dass eine Person kommt wie zurück in die Gemeinschaft, ist ein Stück weit fast wie eine Metapher für das, was Gott sich für uns wünscht. Es gibt also das Beispiel von diesen 100, der Hirte, oder? Wo mit diesen 100 Schafen, eins geht weg und die 99, die safe sind, oder? Die lässt er mal und er geht dem nach. Und das ist das Herz von Gott. Er geht immer am Zerbrochenen, an dem nach, wo irgendwie weggelaufen ist von ihm, wo irgendwie rumirrt, oder? In dieser Orientierungslosigkeit und er nimmt es auf seine Schulter und er trägt es heim. Ich glaube, das ist so. Die Hirtenfunktion, das Herz, das will ich eigentlich leben. Das ist mein Anliegen.

0: Genau. Ja.
1: Hat das auch damit zu tun, weißt, die ganze Liebe für die Menschen, dass du selber durch so etwas Schwieriges durchgegangen bist als Jugendlich oder ja, als Kind, wo du so Schwierigkeiten gehabt hast und in einer Not gewesen bist? Hat dich das dorthin geprägt?
0: Ja, also ein Stück weit hilft es mir heute. Also ich glaube, wenn man es wichtig ist, glaube schon, dass man es auch verarbeiten kann. Also dass man selber irgendwie mit sich ins Reine kommt mit seiner eigenen Geschichte. Also an dem musste ich schon arbeiten. Oder verschiedene Themen gegeben, auch eine gewisse fast eine emotionale Verwahrlosung dann auch in dieser Phase. Viel allein gewesen, oder? Und so, das habe ich schon verarbeiten müssen. Das musste etwas heilen auch in mir drin, um auch wieder in dieser Arbeit auch bestehen, die ich jetzt heute mache oder damals all die Jahre jetzt gemacht habe.
1: Ja, da muss man mega stabil sein.
0: Du musst irgendwie eine gewisse Resilienz oder eben eine innere Stabilität oder auch wissen, wer man ist.
1: Ja,
0: oder
1: genau.
0: Eben perfekt sind wir sowieso nicht, aber einfach, dass wir irgendwie können, das viel verarbeiten. Das merke ich schon, aber die schwierigen Sachen, würde ich sagen, haben mir geholfen, ja. Vielleicht ansatzweise nachfühlen.
1: Ja.
0: Aber ich finde es auch noch wichtig, dass wenn man Sachen erlebt hat selber, dass man dann nicht das Gefühl hat, man versteht die anderen. Also das ist etwas, jede Geschichte ist individuell, jede Geschichte ist anders. Wenn ein Jugendlicher im Team von Mobbing mir erzählt hat, oder wenn ich Leiter war vom Jugendheim, die 8 Jahre, dort habe ich viele Mobbing-Geschichten gehört. Das ist sehr, sehr oft der Fall, dass die Jugendlichen Ausgrenzung, Mobbing und dann noch kein stabiles Zuhause und noch das, kommt viel oben drauf. Und das zu merken, die Not von diesen Eltern, von diesen erziehungsberechtigten Personen, wer immer dort drin war, und die Jugendlichen, das hat mich schon mega getroffen, weil ich schon gemerkt habe, hey, das ist, wenn dann alles weggeht, das ist schon extrem krass, oder? Also das ist schon eine tiefe Verletzung. Und das habe ich schon, ich habe schon können connecten. Ob jetzt das war wegen meinen Erfahrungen, wahrscheinlich auch ein Teil. Und ein Teil ist vielleicht einfach, ja, das Anliegen, vielleicht auch ein Stück weit Frage, hat man vielleicht auch eine Berufung für gewisse Leute, für gewisse Zeit? Sicher auch noch ein Teil gewesen.
1: Aber jetzt erzählst du so von so viel Nöten und du erlebst das seit 20 Jahren, immer wieder die schlimmen Geschichten und gleich hebst du so an dem Gott fest. Das ist für dich kein Widerspruch, dass er so schwierig, dass er so schwierig zulässt und gleichzeitig eigentlich ein Gott ist, der sagt, ich liebe euch von ganzem Herzen. Weißt du, wie geht das? Wie bringst du das zusammen? Und du hast ja selber auch Schwieriges erlebt in deinem Leben.
0: Ich glaube, die Linien sind grösser. Ich glaube, es geht nicht nur um die einzelnen Geschichten. Am Schluss, glaube ich, ist vielleicht auch der Moment. Ich glaube, dass irgendwann jeder Mensch zu dem Trost und zu der Gerechtigkeit kommt. Egal. Oder jetzt, das Leid ist jetzt, das ist temporär. Aber ich glaube eben schon, ich glaube ganz fest daran, dass irgendwann alle Menschen, es gibt das Bild, was heisst, all die Völker und die Leute werden von diesen Früchten essen in der Ewigkeit, also nach dem Tod, oder? Also,
1: in der Bibel.
0: In der Bibel
1: das,
0: und werden geheilt. Und ich glaube, der Moment vom Heilwerden, vom Versöhntwerden, dass auch Gerechtigkeit wiederhergestellt wird, weil das ist das, was mir oft sehr Mühe macht. Das Leid, also dass keine Gerechtigkeit in dieser Welt, oft keine Gerechtigkeit wiederhergestellt wird, was ich mir ja mega wünsche, die Sehnsucht nach Gerechtigkeit. Also dass Leute, die wirklich Opfer geworden sind, wo wir viel erleben, dass es nicht zu einer Gerechtigkeit führt im weltlichen Sinn, oder? Also jetzt mit der Justiz, die wir da haben und so weiter, das gelingt oft nicht. Und es bringt auch nicht immer etwas. Die Verletzung ist trotzdem da. Manchmal wird es etwas bringen, manchmal nicht. Aber schon, was mich antreibt, ist schon der Blick vielleicht weiter raus. Es ist nicht das letzte Wort.
1: Genau.
0: Der Schmerz und das Leid.
1: Und du hast selber auch Leiden erlebt, körperlich. Du hast einen Ausfall gehabt, wo du eine Zeit lang nicht mehr arbeiten konntest. Das hat dir auch gezeigt, wie das ist. Ja, was ist, wenn ich mal nicht mehr leisten kann? Mit dem Darm hast du irgendeine Geschichte gehabt, gell?
0: Ja, genau. 2015 so ein Darmdurchbruch. Also,
1: lebensgefährlich?
0: Ja, es war lebensgefährlich. Ja. Genau, zum Glück können wir relativ schnell dann in den Notfall gehen und dort dann Spitalaufenthalt und so weiter. Dann ein bisschen später eine Operation und Gott sei Dank, ja, ist das gut gegangen und heute habe ich wirklich Ruhe seit da. Aber das ist schon, auch vorher oder mehrere auch Spitalaufenthalte mit Entzündungen und so weiter. Und das ist, ja, einfach zu merken, wer bist du noch, wenn du nicht mehr kannst leisten.
1: Ist das auch länger gewesen, wo du ausgefallen bist?
0: Ja, ist dann schon ein paar Wochen oder und ja. Dann ein bisschen längere Zeit gewesen. Und mir hat das irgendwie noch geholfen, eben auch zu merken, dass dort die Beziehung zu Gott oder zu den nächsten Menschen, die du hast, auch die Familie, oder was zählt wirklich. Ich glaube, das ist dann viel relevanter, wenn du mal so an einem Punkt stehst, wo du nicht mehr kannst.
1: Mhm.
0: Also mir hat das geholfen, das hat mich in die Tiefe geführt. Und das ist vielleicht auch noch ein bisschen der Link zu dem Schmerz, ist nicht immer nur negativ, sondern es kann eben auch näher zu sich selber und zu Gott führen, also zu dem Wesentlichen. Und das ist vielleicht auch das Geheimnis, dass es oder wir sind eine schmerzvermeidende Gesellschaft. Wir wollen ja möglichst Schmerz vermeiden. Also jeder Mensch wahrscheinlich schlussendlich.
1: Ja, genau.
0: Und merken manchmal nicht, dass eben dein Geheimnis ist, dass das auch tiefer führen kann.
1: Mhm.
0: Das sehe ich auch bei den Menschen, die wir da begleiten, die Quellenstiftung, oder? Das ist, wenn es dort weitergeht, das ist irgendwie auch eine Stärke in ihrem Leben. Und das kann zu einer Stärke werden.
1: Ja. Wie hast denn du diese Stärke erlebt? Oder wie hast denn du Gott wahrgenommen in diesen Wochen, wo es dir so schlecht gegangen ist?
0: Es ist so wie das Gefühl von der Gegenwart, also vom Dasein. So, ein innerer Frieden vielleicht auch. So eine, ja, trotz dem Schmerz, trotz der schwierigen Sachen, wie so zu merken, er ist da. Das Geborgensein irgendwie, so, oder? Ein inneres Zuhause oder so.
1: Mhm. Also ich merke bei dir, du erlebst mega Schwieriges, aber da spürt man wirklich, und das sagst du ja von dir, eben eine riesen Portion Hoffnung. Also das ist irgendwie einfach da, das ist ein mega Geschenk, sicher auch für dein Umfeld, dass du so auch für andere Menschen kannst hoffen. Das finde ich mega schön. Und ich würde gerne noch ein bisschen zum Abschluss noch ein bisschen über deine Kunst reden. Du machst ja auch Musik und du hast dort auch, also weißt du, Musik und Sprayen und eben die Kunst, die du an der Wand hinterlässt, soll das auch Hoffnung vermitteln? Ist das auch ein Treiber?
0: Ja, auf jeden Fall. Ich glaube, Hoffnung, wir sind eine Gesellschaft, wo viel Angst da ist und viel Zukunftsängste und gerade auch junge Menschen. Und das ist mir schon ein Anliegen, dass wir dürfen uns freuen, wir dürfen hoffnungsvoll in die Zukunft schauen. Ich glaube, das ist schon etwas, was mir wichtig ist, dass man das immer vermittelt. Oder ja, auf welche Art und Weise auch immer. Ja. Also wirklich vielleicht auch die Einladung, dass man in Beziehung treten könnte, dass noch mehr kommt, dass es gut ist. Es ist schon so das Hoffnungsspreaden wirklich so in die Gesellschaft raus, dass raus transportieren, ja, die Botschaft, dass es Hoffnung gibt.
1: Ja, und gerade wenn man jetzt da auf unser Areal fährt von der Quellenhofstiftung, also wo die Quellenhofstiftung auch drauf ist, von dem Neuhegi-Areal, dann habe ich sowieso gedacht, dann sieht man ja gerade ein riesen Kunstwerk von dir, wo du zusammen mit Jugendlichen realisiert hast, ein Rüebli, ist es, gell? Also ja, genau. Wo fährt, wie ein Auto, oder?
0: Ja,
1: und so ein
0: genau.
1: Hase hat es, glaube ich, drin.
0: Ja.
1: Das ist also wirklich also gigantisch, ein riesen Rüebli. Es hat, glaube ich, auch einen Bericht gegeben von SRF,
0: ja,
1: gell,
0: ja,
1: wo wir
0: genau.
1: Das gemacht haben. Das war dieses Jahr noch.
0: Ja.
1: Und das hast du zusammen mit Jugendlichen gemacht.
0: Ja.
1: Weißt du, wie realisiert man so etwas? Wie geht das?
0: Ja, also es braucht natürlich viel Vorbereitung, viel Planung und das Coole ist dann auch, ich habe es mit Lernenden gemacht von uns, also aus dem KV und ICT und Polygraphie, also sind die Lernenden, wir haben etwa 50 bis 60 Lernende in der Stiftung, aber es war so eine Gruppe gewesen, wo eine Lernendengruppe, die spezifisch von ihrer Lehre da ihre Skills können trainieren mit dem Projekt. Und spannend war es nicht nur um Kunst gegangen oder um Skills, sondern auch um Sozialkompetenz. Also wir haben jeden Morgen gestartet zusammen, wir haben einen Input gehabt, irgend über ein Thema.
1: Mhm.
0: Weil das Rüebli stellt ja ein bisschen Nachhaltigkeit dar, aber Nachhaltigkeit nicht nur im Sinn vom Klima, sondern eher Nachhaltigkeit oder Klimaschutz, sondern eher Nachhaltigkeit vom in den Beziehungen. Also wie kann ich Beziehungen aufbauen? Wie kann ich meine Grenzen erweitern? Wie kann ich aus meiner Komfortzone ein bisschen mehr rauskommen?
1: Das ist so cool.
0: Oder
1: okay,
0: weil
1: yeah.
0: In so einem Projekt, das ist schon eine Challenge, wenn du noch nie gesprayt oder gemalt hast, dann müssen wir an eine Wand an,
1: ja,
0: direkt
1: mega,
0: an die Wand.
1: Ja.
0: Das hat Mut gekostet. Und
1: ja.
0: das zu überwinden oder auch Krisen zu überwinden, weil so ein Kunststück ist immer ein riesen Prozess. Und das habe auch ich bis heute. Ich habe immer Prozesskrisen. Also zwischendrin denkst du immer, oh meine Güte. Hoffentlich kommt das
1: gut. Bin jetzt euphorisch gesehen.
0: Hoffentlich kommt das gut. Was habe ich mir da, was habe ich mir vorgenommen? Und dann am Schluss merkst du aber gleich, wenn du eben dranbleibst, wenn du die Prozesskrise überwindest, dann kommt irgendwie wieder die Begeisterung zurück. Mhm. Aber zwischendrin habe ich meistens, bin ich nicht so begeistert, mal kurz, oder?
1: Ja.
0: Und du bist in dieser Anspannung, wie entwickelt sich das? Das Coole war wirklich der Mix von Gemeinschaft. Wir haben zusammen Pause gemacht, zusammen zu Mittag gegessen. Ich habe alle immer ein Theodor eingeladen, da vorne zum Essen. Das ist unser Restaurant da vorne. Mhm. Einfach auch viel Wertschätzung. Ich glaube, es ist mega wichtig, dass sie die Erfahrung machen. Es war einfach eine coole Woche gewesen. Wir haben über Themen können reden, wir können Beziehungen aufbauen. Nachhaltige Beziehungen. Und wir haben eine Sichtbarkeit. Wir können etwas vermitteln gegen raus, irgendeine positive oder humorvolle Botschaft rauszusenden. Und das Lernen durch Erfahrung ist einfach etwas mega Spannendes, finde ich. Oder? Nicht nur über den Kopf, nicht über die Kognition zu gehen, über die Ratio, sondern eben auch über die Erfahrung gehen, etwas zu machen. Und das verankert sich einfach ganz anders.
1: Und du hast das Gefühl, das bewegt etwas in diesen Jugendlichen, die bleibt?
0: Ich denke schon, oder? Ein Jugendlicher mit Autismus-Spektrum, so Thematik, oder? Der unglaublich viel Überwindung braucht, zum Mitmachen. Oder auch, sagt mal, wenn etwas nicht ganz so gelaufen ist in dieser Struktur, wie man sich das vorstellt, mit dem können umgehen.
1: Mhm.
0: Und dann am Schluss aber gleich merken, als Gemeinschaft miteinander haben wir eben ein schönes Werk angebracht. Das zeigt sich dann auch, oder? Jeder Jugendliche hat eine andere Stärke mitgebracht. Mhm. Oder andere Sachen, die er mega cool gefunden hat. Eine Person, zum Beispiel ein Mädchen, hat immer Flächen gemalt, hat jetzt geliebt, einfach grosse Flächen auszumalen. Mhm. Sie hat dann dort unterstützt und andere haben lieber Linien gemacht oder Detail. Und am Schluss gesehen ist einfach ein Ganzes. Es ist so metaphorisch fürs Leben eigentlich, so ein Projekt.
1: Aber tust du das wie Vorzeichen? Also, es sieht ja perfekt aus. Also wirklich ein riesen Kunstwerk. Und dann lässt du da Laien her. Eben, wenn man weiterfährt, sieht man dann nachher nochmal an eine Hauswand her. Wirklich riesig. Also ihr müsst das eigentlich anschauen. Und dort steht Yes drauf. Und du hast mir vorher gesagt, das hast du mit Senioren gemacht. Also der älteste ist irgendwie 83.
0: Ja.
1: Also weißt du, wie macht man das? Das sind ja nicht Leute, die können sprayen. Ganz praktisch.
0: Ja. Also es braucht schon einfach sehr ein klares Konzept. Zum Teil sind es Sachen, wenn ich mit so Gruppen etwas mache, wo man miteinander das Konzept erarbeitet, also Grundidee. Aber das Konzept, wenn es auf die Wand kommt, das tue ich meistens sehr super vorbereiten, mit halt auch gewissen Vorzeichnungen, mit gewissen Flächen. Zum Beispiel Senioren ist so gemacht, dass ich alle Farben durchnummeriert habe und dann auch die Flächen durchnummeriert habe und dann wirklich können auch relativ frei,
1: so
0: oder?
1: So viel malen nach Zahlen.
0: Ja, eigentlich so viel malen nach Zahlen an der Wand. Oder?
1: Ja.
0: Und das haben sie jetzt noch geschätzt. Also gewisse Leute brauchen mehr Struktur, um sich wohlfühlen und können mitschaffen. Und andere haben es gern, wenn man sich ein bisschen lässt und freier könnte. Und das ist etwas, was manchmal noch Challenge ist, aber wo wichtig ist, zu definieren, wo gebe ich Freiheit und wo gebe ich Struktur.
1: Mhm.
0: Und ich finde aber beides noch schön. Ich finde, wenn sie einen gewissen Freiraum haben und gleichzeitig aber auch eine Sicherheit bekommen. Und das ist immer die Challenge, weil, ja, und dann habe ich auch noch einen Anspruch, wie es am Schluss muss aussehen.
1: Genau, ja.
0: Und das ist dann manchmal auch noch cool. Ich mache dann oft auch noch den Schlussfinish, wo es dann halt wirklich um Sachen geht, wo du ein bisschen mehr Übung brauchst.
1: Mhm.
0: Wo ich dann auch zum Teil dann übernehme oder den Abschluss mache bei gewissen Sachen, bei gewissen Objekten oder so. Und dann gibt es so ein Zusammenspiel, sagen wir mal, von einfacheren Arbeiten und komplexeren Arbeiten. Und das gibt am Schluss das Gesamtbild. Und ja, das ist so ein Sichtrophilo auch für mich, oder?
1: Weil, mega, und das ist mega intensiv, auch von der Zeit. Weißt du, wie machst du das? Es ist ja schon ein rechter Spagat jetzt, oder? Von Kunst, so Künstler sein, das Herz schlägt wirklich in dem Bereich. Und gleichzeitig bist du Geschäftsleiter, der so viele Menschen führt. Und innere kopflastige Aufgabe, hätte ich jetzt gesagt. Wie schaffst du den Spagat? Oder nimmst du den gar nicht als Spagat wahr?
0: Es ist manchmal schon ein Spagat, es kommt darauf an, was für einen Anspruch das man an sich hat, was man in dieser Rolle muss. Ich glaube, es ist schon manchmal der Gedanke, ja, ist jetzt nicht ein typischer Skill eigentlich oder eine Fähigkeit von einem Geschäftsführer, jetzt, dass man noch Kunstprojekte macht, oder?
1: Genau, ja.
0: Aber was ich merke, ist, was mir hilft, ist das kreative Denken. Also vielleicht, sagt mal, wir als Stiftung sind immer darum bemüht, dass wir wirklich neue Wege gehen, dass wir innovativ sind, dass wir Sachen neu denken Und vielleicht hilft mir dort Kreativität fürs Visionäre, für das, was kommen könnte, vielleicht das ein bisschen Vorausschau. Ich glaube, dass kreative Menschen Fähigkeiten mitbringen, die vielen Leitungspersonen wie gut tun, weil du halt wie anders die Sachen dann anders dran angehst oder anders anschaust. Und das ist das, was mir hilft. Gleichzeitig brauche ich natürlich mega Ergänzung. Ich habe eine gute Geschäftsleitung um mich herum, wo mich super gut ergänzt, oder? Mit anderen Skills. Ich finde schon, ich habe gelernt, die Sachen auch anzusehen und zu sagen, nicht, ich bin einfach nur Künstler, nur kreativ. Weil das ist manchmal auch ein bisschen das Klischee, oder? Ein Kreativer gleich chaotisch, Kreativer gleich das und das. Das ist auch nicht per se so. Ich glaube, ich habe müssen lernen, es hat mir vielleicht auch Grafikausbildung geholfen, wie Kunst und Struktur zusammenzubringen.
1: Ja.
0: Also das Konzept, Struktur und Kreativität zusammenzubringen. Und das hilft mir jetzt heute schon auch bei meiner Aufgabe. Das so zu sehen. Und gleichzeitig, das ist ein Lernen, du bist eh nie
1: fertig
0: und überall auch, sag jetzt mal, als Chef bist du nicht der Beste in all diesen Sachen, sondern man ist wirklich mehr ein vielleicht das Dirigieren von verschiedenen Leuten, die eben dann viel, viel bessere Fähigkeiten haben als ich selber. Und die Leute zusammenzubringen und zu schauen, dass die Leute gut zusammenspielen und dass ich auch ein Teil bin von dem.
1: Das macht
0: es aus. Und nicht das Gefühl, ich muss alles können.
1: Dir ist sowieso wichtig, dass du ein Lernender bleibst, gell?
0: Ja, mega. Ja.
1: Das habe ich auch schön gefunden, das hast du mir gesagt. Ja. Messe, ich frage das jeden Gast. Mit dir habe ich schon ganz viel über das Thema geredet, das Thema Hoffnung. Das ist aber immer meine letzte Frage, darum stelle ich sie an dir. Was würdest du sagen, was gibt dir Hoffnung?
0: Ich glaube, Hoffnung gibt mir, dass ich sehe, wie Sachen wachsen, entstehen, immer wieder neu. Ich meine, es ist auch eine Symbolik von jedem Tag, also die Sonne, die jeden Tag wieder kommt. Da geht also wirklich so der wiederkehrende irgendwie Rhythmus vom Leben, wo ich sehe, das Leben geht einfach weiter. Also es ist wirklich so etwas Hoffnungsvolles. Und ich glaube auch Gott, der mir mega, mega Hoffnung macht, zu merken, da ist noch jemand mehr da. Ich bin nicht allein und auch gute Menschen um mich herum, oder? Meine Familie, meine Kinder, mein zusammen unterwegs sein. Dankbarkeit.
1: Schön, danke dir vielmals, Messe, für deine Zeit und dein Vertrauen und für das schöne Gespräch.
0: Danke dir vielmals.
1: Der Messe Spiess, Geschäftsführer von der Quellenhof-Stiftung und gleichzeitig auch Künstler. Mehr über ihn, seine Arbeit, seine kreativen Projekte gibt es bei uns in den Shownotes. 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Mehr Infos gibt es auch hier in unseren Shownotes. Ich bin Ruth Stutz. Ich hoffe, bis bald wieder.
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1: Die Nachrichten von SRF um 4 mit Manuel Risi. Der bundeseigene Raumfahrtzulieferer Beyond Gravity ist Opfer eines Cyberangriffs geworden. Wie das Unternehmen gestern mitteilte, hatte es bereits vor gut 2 Monaten erste Hinweise auf verdächtige Aktivitäten in der IT-Umgebung gegeben. Man vermute einen hochprofessionellen Akteur hinter dem Angriff. Näheres zu diesem wurde nicht bekannt gegeben. Es laufe eine Untersuchung, an welcher auch das Bundesamt für Cybersicherheit beteiligt sei. Die Sicherheitsmaßnahmen seien verstärkt worden. Beyond Gravity gehört dem Bund. Das Unternehmen ging 2022 aus dem Rüstungskonzern RUAG hervor. In den USA sorgt der Fall einer mutmaßlichen Gruppenvergewaltigung an der Elite-Universität Cornell seit Tagen für teils empörte Diskussionen. Der Fall ereignete sich vor 2 Jahren, nun wird er neu aufgerollt. Das hat die Gouverneurin des Bundesstaates New York entschieden. Aus New York berichtet Martin Ganselmeier von der ARD.
2: Die strafrechtlichen Ermittlungen übernimmt ab sofort die Generalstaatsanwältin Letitia James aus Manhattan, entschied die Gouverneurin des Bundesstaates New York, Kathy Hochul. Ihr Vertrauen in die für die Elite-Uni eigentlich zuständige Staatsanwaltschaft sei erschüttert, sagte Hochul. Die junge Studentin habe unaussprechliches Leid erlitten. Sowohl die Campuspolizei als auch die Staatsanwaltschaft hätten sie anschließend im Stich gelassen, statt sie zu beschützen. Seit Tagen sorgt der Fall einer mutmaßlichen Gruppenvergewaltigung an der Cornell University für empörte Reaktionen in den USA. In der Tatnacht vor 2 Jahren war die Studentin in alkoholisiertem Zustand in das Gebäude einer Studentenverbindung gekommen. Auf der vermeintlichen Party wurde ihr dann das Narkosemittel Ketamin verabreicht. Anschließend soll sie in wehrlosem Zustand von mehreren Mitgliedern der Studentenverbindung vergewaltigt worden sein. Über eine Chatgruppe wurden weitere Studenten eingeladen, sich an der jungen Frau zu vergehen. Die Gouverneurin von New York will sich auch für eine Gesetzesänderung in ihrem Bundesstaat einsetzen. Bislang ist es für eine Frau, die freiwillig Alkohol getrunken hat, sehr schwierig, jemanden als Vergewaltiger anzuklagen. Wörtlich sagte die demokratische Politikerin, freiwilliges Betrunkensein darf kein Freifahrschein für sexuellen Missbrauch oder Gruppenvergewaltigungen sein.
1: Zu weiteren Meldungen nun in der Übersicht. Die USA haben ein Schiff gestoppt, das Treibstoff nach Kuba bringen wollte. Das Schiff sei Anfang September geentert worden, teilt die US-Küstenwache nun mit. Die USA verhindern seit Monaten die Lieferung von Erdöl und Treibstoff nach Kuba. Die Blockade gilt seit Dezember und hat die kritische Energielage auf Kuba verschärft. Der deutsche Pharmakonzern Bayer will rund 2 Milliarden US-Dollar in den USA investieren und dort ein neues Werk bauen. Damit sollen 6.000 Arbeitsplätze geschaffen werden, teilt Bayer mit. In dem Werk soll eine Reihe von Medikamenten hergestellt werden, etwa zur Behandlung chronischer Nierenerkrankungen oder gegen Prostatakrebs. Die Wetteraussichten, heute wird es recht sonnig, am Vormittag hat es im Flachland Hochnebel, am Nachmittag über den Bergen Quellwolken, die Temperatur liegt um 22 Grad. Das waren Nachrichten von Radio SRF, am Mikrofon und verantwortlich Manuel Risi. SRF Verkehrsinfo von bald 4.04 Uhr. A1 Lausanne Richtung Genf zwischen Morsch Ost und Morsch West ist die Strecke gesperrt wegen eines Unfalls. Dann A2 Gotthard Richtung Chiasso zwischen Monzano und dem Colina d'Oro Tunnel besteht eine Verkehrsbehinderung wegen eines Pannenfahrzeugs.
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5: Wir alle, wir wachsen mit Bindungspersonen auf. Leute, die uns nahe sind. Eltern, im besten Fall vielleicht Grosseltern oder auch andere Betreuungspersonen. Sie haben uns Wert mitgegeben ins Leben. Sie haben uns konfrontiert mit Erwartungen oder auch mit Verpflichtungen. Vielleicht auch solche, die gar nicht wirklich ausgesprochen worden sind. Kurz, sie haben uns geprägt. Und irgendwann kommt dann der Punkt, wo wir unsere eigenen Wege gehen müssen. Und genau dann kommt die Herausforderung. Weil wie viel Kontakt hat man jetzt da noch mit den Bindungspersonen? Einmal, zweimal oder sogar jeden Tag in der Woche anrufen, vorbeigehen. Wie viel ist zu viel? Wie viel vielleicht auch zu wenig? Braucht es da eine gewisse Ablösung? An was erkennt man denn, wenn die Ablösung noch nicht durch ist? Und was, wenn man Schuldgefühl hat? Die Fragen die kläre ich heute in dieser Folge von der Psychohygiene mit Rahel Sondheimer, psychosoziale Beraterin. Ich bin Tabea Kobel. Hallo Rahel, mega schön, bist du wieder mal Gast bei mir, hier im Studio bei uns in Pfäffiken, wo wir auch unseren Podcast aufnehmen. Pfäffiken Zürich. Rahel, du bist 55, gell, hast du mir gesagt.
3: Genau.
5: Du hast irgendwie wahrscheinlich schon einen Ablösenprozess sicher schon mal irgendwie ein bisschen gemacht mit deinen Eltern. Kann ich mir vorstellen. Hast aber auch selber Kinder, die schon erwachsen sind. Also auch da ist wahrscheinlich in die andere Richtung irgendwie eine Ablösung passiert. Aber so grundsätzlich, also Ablösen, das hat ja irgendwie auch mit Loslassen zu tun. Also Loslassen, ist das etwas, was dir einfach fällt?
3: Manchmal ist es einfacher und manchmal ist es auch schwieriger. Ich glaube, es kommt auch immer darauf an, eben, wie hast du vielleicht dein Herz in etwas verhängt? Oder was gibst du auf, wenn du loslässt? Dann nimmst du ja von etwas auch Abschied. Und vom einen oder anderen fällt es einfacher, Abschied zu nehmen, als von etwas anderem. Weil es dein Herzblut war, vielleicht auch eine Aufgabe, die dein Herzblut war und wo es dann durch irgendwelche Umstände gilt, Abschied zu nehmen. Und dann ist es auch nicht ganz so einfach.
5: Nein.
3: Dann ist es ein Prozess.
5: Genau. Es ist dann ein Prozess. Genau, würdest du jetzt dann auch sagen, das Ablösen von Eltern ist ein Prozess?
3: Ja, würde ich definitiv sagen. Ablösung von den Eltern ist nicht einfach sagen, ich ziehe jetzt aus und dann ist es abgelöst, sondern das ist wirklich ein Prozess.
5: Ja. Es ist ja etwas, was uns jetzt vielleicht, ich sage es jetzt mal grosszügig, wahrscheinlich nicht so einfach fällt. Also so das Loslassen oder eben das Ablösen. Warum fällt es uns eigentlich so schwer?
3: Weil ja da Beziehungen dahinter sind. Also das heisst, man hat ein Leben geteilt über lange Wegstrecken mit jemandem. Es sind ja auch Vorbilder gewesen. Man hat viele Sachen übernommen, die sind so wie Intus, also auch in unserem Hirn, die sind wie die Pfade, die sind wie Gleit. Man macht es so zum Beispiel. Und man hat es schon immer so gemacht und man wird es auch immer so machen, bis irgendwann mal jemand sagt, warum machen wir das eigentlich so?
5: Und dann muss man irgendwie in den Prozess einsteigen, oder?
3: Genau, und dann gibt es einen Prozess. Also ich finde, so ein cooles Beispiel ist wirklich von einer Familie, wo eine Tochter mal gesagt hat, hey, warum schneiden wir eigentlich immer einen Teil beim Braten ab, für dann in die Bratform zu, für den Ofen? Und die Mutter sagt, ja, man hat das immer so gemacht. Weißt, sie zu der Großmutter gesagt, ja, immer so gemacht. Und zur Großmami hat aber noch gelebt. Und zur Großmami lacht und sagt, ja, schlicht und einfach, weil der Römertopf zu klein ist.
5: Und die anderen haben es einfach alle nicht gewusst und haben es einfach weitergemacht.
3: Man hat das so gemacht in dieser Familie. Und das ist ja nur ein Beispiel für ganz viele Sachen, die man so macht, aber man reflektiert nicht, warum dass man das macht, sondern man hat es einfach übernommen.
5: Also es sind einfach Prägungen, oder?
3: Ja, Sachen, definitiv.
5: Die man eingeübt hat, die irgendwie einfach immer da gewesen sind, weil man es einfach, man hat wirklich nicht so überlegt. Oder auch vielleicht so Sachen, wie man es redet wahrscheinlich, sind auch solche Sachen, die man einfach übernimmt, oder?
3: Ja.
5: Man redet ja davon, man sollte sich irgendwie lösen von den Eltern. Man sollte irgendwie mal so ein bisschen Distanz gewinnen, dann, wenn man irgendwie erwachsen wird. Warum ist das überhaupt wichtig?
3: Ich finde, das Wichtigste ist, dass die Person, die sich loslöst, eben eine eigenständige Persönlichkeit kann werden kann. Und eine unabhängige Persönlichkeit werden kann. Und von dem her ist er auch so, aus dem Griechischen aus Auto heisst ja selbst und autonom heißt eigentlich, oder autonomos im Griechischen heisst wirklich unabhängig. Und es geht um die Unabhängigkeit zu erlangen. Und unabhängig kann ich nur dann sein, wenn ich mich loslöse.
6: Und das ist ja eigentlich schon ein riesig langer Prozess, den man ja schon macht, während ja. schon wenn man auf die Welt gekommen ist, oder? Das Loslösen oder das Ablösen, das passiert ja, ja eigentlich schon dort, oder? Also gerade von der Mutter speziell.
3: Ja.
6: Man kommt auf die Welt und dann gibt es schon den ersten Loslösungsprozess.
3: Genau. Und ich glaube, der Punkt ist dort, dass man dort von außen abgelöst wird, oder? Also die Nabelschnur, die trennt ja nicht das Kind selber dadurch, sondern die wird durchtrennt. Und später kommt eigentlich der Punkt von, dass jetzt ich Nabelschnur zu meinen Eltern beziehungsmässig nochmal löse.
6: Mhm. Also da
3: kannst du sagen, Bestätigung eigentlich von dem, was schon bei der Geburt war, dann ich selbstständig mache, auch ich will mich jetzt lösen. Und lösen heisst ja nicht, dass ich keine Beziehung mehr habe zu ihnen oder dass sie mir egal sind, dass ich keinen Kontakt mehr habe zu ihnen, aber dass ich eben eigenständig kann entscheiden kann.
6: Mhm. Jetzt haben wir mal eine schöne Definition. Also Ablösung, das bedeutet nicht einfach die Katze, nicht einfach fertig machen, sondern selbstständig können, mhm. weiterleben.
3: Genau.
6: Wieso? Was ist denn wichtig? Was ist denn wichtig an dem? Also, so dass wir selber sein können. Wir brauchen ja einander eigentlich. Wir brauchen auch Bindungspersonen, wir brauchen Menschen in unserem Leben.
3: Mhm. Unbedingt brauchen wir Menschen in unserem Leben. Der Punkt ist ja nur, mache ich dieses oder jenes oder eins, eben weil ich so gelernt habe. Aber dann bin es nicht ich, der das so macht, sondern dann bin ich wie fremdgesteuert. Und das ist der zentrale Punkt. Also mache ich das, was ich mache, selbstgesteuert oder fremdgesteuert?
6: Mhm. Also eben zum Beispiel, man tut einfach den Braten abschneiden, weil man es so macht.
3: Genau. Mhm. Oder man geht in den Gottesdienst, weil man es so macht.
6: Ja. Komm, gib noch mal ein paar Beispiele. Was bedeutet das sonst noch, so dass man macht?
3: Der Sonntagmorgen ist für mich ein gutes Beispiel. So, durch meine Prägung, und ich stehe nach wie vor auch dazu, ein Gottesdienst ist für mich etwas Zentrales.
6: Du bist Pfarrerstochter
3: und
6: Pfarrersfrau.
3: Genau, aber man geht am Sonntag in den Gottesdienst. Und nicht zu gehen, weil mir gar nie in den Sinn kommen. Und die erste Mal, als ich mal daheim geblieben bin, einfach weil es so eine vollpackte Woche war, da hatte ich schlechtes Gewissen.
6: Spannend.
3: Und weil es innerlich alle Stimmen gesagt haben, das macht man nicht. Das macht man als gläubige Frau nicht. Das macht man schon gar nicht als Pastorenfrau. Und heute habe ich das Problem nicht mehr. Also heute entscheide ich mich, können zu sagen, hey, gehe ich in Gottesdienst ganz bewusst und mit Freude? Oder sage ich, hey, heute bringt es überhaupt nicht, weil anwesend wäre nur meine Hülle.
6: Mhm.
3: Und ich glaube, Gott braucht keine Hülle im Gottesdienst, sondern er möchte uns als ganze Persönlichkeit im Gottesdienst haben.
6: Mhm. Spannend. Also etwas, was jetzt du mega zentral erlebt hast, eben, also man macht es einfach, das ist einfach normal. Also ist das ein Anzeichen, das wie so ein bisschen mal bei sich hinzuhören, wie zu sagen, okay, wo mache ich eigentlich einfach Sachen? Warum? Also so, wieso? Das ist wie normal, das macht man einfach. Oder genau. Was würdest du sagen, was sind noch so für Anzeichen?
3: Ja, das ist eines vom Deutlichsten. Also man macht es. Oder eben so Sachen, wo man sich nicht getraut. Oder auch so, wenn man etwas macht und man hat dauernd das Gefühl, es beobachtet einem wie jemand. Oder? Mhm. Also so, du bist zwar ganz allein, aber du hast wie jemand hinten dran. Also okay. Das könnte auch sein, mein Grossvater war Schuhmacher. Und lange Zeit, vor meinem autonomen Sein, habe ich bei einem Schuhkauf, wo ich mal einen hatte, der mir gefallen hat, dann habe ich buchstäblich den Grossvater hinten dran und ich habe schon sein Gesicht gesehen bei einem Schuh, der nicht aus Leder ist.
6: Dass er das nicht toll würde finden, wahrscheinlich.
3: Dass er das überhaupt nicht würde begrüssen und die ganze Litanei, also da kann der Fuss nicht schnaufen und überhaupt und sowieso. Und er hat ja gar nichts gesagt. Mhm. Und heute lache ich darüber, weil ich weiss, er hat es mir auch nicht verboten. In keiner Art und Weise. Mhm. Aber das sind ja so, eben so Sachen, die man mitnimmt, so Eindrücke, Überzeugungen, vielleicht auch mal Aussagen von Grosseltern tatsächlich in so einer Richtung oder von anderen Leuten, aber wo einem wie hindert, etwas zu machen.
6: Es gibt ja aber wahrscheinlich auch ganze Haufen Sachen, die jetzt nicht nur schlecht sind, wenn man so geprägt ist, oder? Also zum Beispiel, dass man dann, wenn ich jetzt das gerade so überlege, dann kommt mir zum Beispiel in den Sinn, man rührt nicht den Abfall am Boden. Ich habe das so gelernt, man macht das nicht, man rührt ihn in den Kübel oder man schaut, dass man gar keinen Abfall produziert. So, das wäre dann so ein Mäh-Satz, den ich jetzt, mir jetzt gerade überlegt habe. Das ist ja dann nicht nur schlecht.
3: Nein, überhaupt nicht. Der Punkt ist nur, es ist dann auch fremdgesteuert. Man macht es nicht, man wirft den Abfall nicht weg. Mhm. Man macht schon gar keinen Abfall. Und eine autonome Lösung wäre, ich habe mich entschieden, nichts wegzurühren.
6: Mhm. Aha, also es braucht einen Prozess, dass wir von dem Mäh zum Ich kommen, oder? Ja. Also gehöre ich da raus. Ja. Also es gibt da ein bisschen wie einen Weg. Also,
3: genau.
6: Vielleicht ist mal die Frage, also die Mäh-Sprüche, die haben wir ja vielleicht alle, vielleicht sind nicht alle von den Eltern geprägt. Wenn wir jetzt uns überlegen, wie können wir uns lösen von den Eltern, dann ist es vielleicht mal wichtig zu wissen, von wo kommen die Mäh-Sprüche? Oder wie geht man mit denen um? Was würdest du sagen?
3: Ja, ich glaube wirklich, einmal sich dem bewusst zu werden, hey, was habe ich so für Sprüche oder für Überzeugungen, Verhalten, wo ich wie mache, wo wie, die laufen einfach ohne zu überlegen. Und dort mal anzuschauen und zu sagen, hey, mache ich das, weil ich es übernommen habe? Und einfach so generationenweise unüberlegt. Oder es kann ja auch Sachen geben, wie jetzt das mit dem Wegwerfen, wo ich sage, das haben wir so gemacht und jetzt habe ich mich aber auch für das entschieden, weil ich es eine gute Sache finde.
6: Mhm.
3: Also dort wirklich zu differenzieren und zu sagen, hey, was entspricht mir und gehört auch ganz zu mir und was mache ich einfach, weil man es macht.
6: Mhm.
3: Ja.
6: Mhm. Und dort, also das heisst, sich selber kennenlernen ist dann voll ein wichtiger Punkt.
3: Ja. Sich zu reflektieren dort einmal und dürfen anzuschauen und zu sagen, warum mache ich, was ich mache.
6: Ja. Vielleicht ist man ja auch fest geprägt von den Eltern, dass man ihnen es auch irgendwie ein bisschen recht machen muss. Das ist ja ein anderer Satz vielleicht, den man auch ein bisschen vertiefen muss. Aber dass man wie so merkt, hey, man möchte ja ein braves Kind sein vielleicht, oder? Und muss es irgendwie dann, wieso, man will dann irgendwie so recht machen. Dort herausfinden, was man ja dann selber will, ist ja gar nicht so einfach, stelle ich mir vor.
3: Manchmal ist es einfacher und manchmal ist es auch schwierig. Und ich glaube, das, was du angesprochen hast, sagt, mit der Transaktionsanalyse ist es in eine Anpassung gehen.
6: Mhm.
3: Also das heisst, es ist eben nicht aus einem erwachsenen Ich, aus einem reflektierten Bezug heraus, der Entscheid, sondern ich mache es, um etwas zu bekommen.
6: Mhm.
3: Und Anpassung kann gut sein, dort, wo es reflektiert ist. Also zu sagen, hey, wir sind das Fünfte, vier davon wollen Pizza essen, der andere Chines oder ich Chinesisch, aber ich will Gemeinschaft haben mit ihnen. Dann ist es eine positive Anpassung, dass ich sage, ich entscheide mich, mich anzupassen. Will ich Beziehung miteinander haben und will ich einen coolen Abend haben will. Dann ist es eine positive Anpassung. Und wenn ich das aber nicht mache, sondern einfach mitgehe, dann ist es eine negative Anpassung, wo ja Spuren in dir hinterlässt.
6: Mhm.
3: Von Unzufriedenheit, von immer muss ich mich anpassen. Oder du machst es einfach, um Liebe zu bekommen. Um eine Anerkennung zu bekommen.
6: Mhm. Und das ist wahrscheinlich ja dann auch viel Prägung jetzt aus den Kindern. Aus der Kindheit, oder?
3: Genau.
6: Weil das ist ja ein Grundbedürfnis, dass wir anerkannt werden und dass wir geliebt werden. Jetzt gerade von den Eltern spezifisch, oder?
3: Genau.
6: Mhm. Also wenn man jetzt das feststellt, dass man dort oftmals eben einfach sich anpasst oder man wie sagt, ja, das macht man, man hat eben das Ding, man macht das einfach oder man passt sich an, man schaut, dass man irgendwie mit allen irgendwie recht kann umgehen oder dass man es nicht kann recht machen oder so. Also das könnte ja wirklich ein Satz sein, wo man vielleicht mitnimmt aus der Kindheit. Vielleicht ist es aber auch das Gegenteil, dass man gerade extra das nicht macht, dass man in eine Rebellion geht. Das gibt ja auch eine Möglichkeit dort.
3: Und auch das wäre eine Form von Anpassung.
6: Interessant.
3: Die einen gehen in Rückzug, das ist ein Anpasskind, und die anderen gehen in die Rebellion. Aber letztendlich ist es eine Anpassung.
6: Also wie? Das muss ich mir schnell erklären.
3: Eine Anpassung im Sinne von, dass ich mich ja irgendwie versuche zu wehren, oder Ausdruck geben, dass es für mich nicht stimmt.
6: Ja.
3: Und das eine geht in einen Rückzug rein und sagt nichts mehr. Und der andere haut auf den Putz und rebelliert.
6: Ja.
3: Aber es ist ja eine Reaktion von diesem Kind, ich letztlich dann ein Eltern, ich, hey du da oben, ich bin mit dir nicht einverstanden.
6: Mhm. Ja, stimmt. Also das sind ja eben, sag jetzt mal, so Überlebensmodus, wo man irgendwie macht, dass man irgendwie durchkommt. Ja, also immer nur diskutieren kann man irgendwie auch nicht, jetzt gerade als Kind mit den Eltern. Also irgendeinen Weg haben wir wahrscheinlich gewählt, alle.
3: Mhm.
6: Wir haben das irgendwo, werden jetzt erwachsen, wir kommen irgendwie in die Zeit rein, wo wir ja, pflücken werden, wo man in die Lehre kommt und so weiter. Hast du das Gefühl, das ist etwas, wo man einfach dort hat, die Ablösung, oder kommt das auch später noch?
3: In der Regel würde ich sagen, die Ablösung der Eltern kommt wie noch etwas später.
6: Ja.
3: Also so, im Durchschnitt ist vermutlich bei den meisten zwischen 30 und 50 sogar.
6: Erst?
3: Effektiv. Wo man nochmal so ganz für sich neu entscheidet, wer bin ich denn eigentlich?
6: Mhm. Mhm. Also du würdest sagen, im ersten Moment, also so die 20er Jahre, dort ist man eigentlich noch voll in einer gewissen Abhängigkeit.
3: Ein Stück weit, ja.
6: Also wie zeigt sich das?
3: Es zeigt sich ja eben vielleicht bei den einen, dass sie dauernd noch zuhause sind und anrufen und fragen und machen, also wie mache ich es oder wie soll ich es machen?
6: Mhm.
3: Wo ja auch aufzeigt, ich bin noch nicht selbstständig. Ich getraue mir, wie noch nicht selbstständig zu entscheiden. Und die anderen, die gehen vielleicht auch in die Rebellion und lösen sich ab und sagen, ja, also so an Weihnachten und Ostern langt, wenn ich heimgehe.
6: Mhm.
3: Jetzt übertrieben gesagt, mhm. oder? Aber es ist ja auch, es ist beides von, ich schaffe es nicht, gesund mich loszulösen und darum nehme ich mal Distanz. Und auch das ist okay.
6: Mhm.
3: Das ist ja auch eine erste Form von Ablösung und die einen schaffen sie nicht anders, die brauchen mal die Distanz. Aber es ist nicht das gesunde Abgelöstsein von den Eltern.
6: Also irgendwo auch vielleicht ein Schuldgefühl oder so, kann das auch sein? Also so, ich muss mich erinnern, in meinen 20er Jahren hatte ich das recht viel gehabt, dass wenn ich irgendwie von zu Hause weggegangen bin, dass ich irgendwie wie so das Gefühl hatte, ach, ich sollte mehr heim.
3: Mhm.
6: Ich gehe zu wenig heim. So ein Gefühl.
3: Ja, und das hängt ja dann mit zusammen, so mit dem Gedanken, unterschwellig, das ist ja nicht bewusst, aber unterschwellig, sie haben ja so viel für mich da.
6: Ja.
3: Und jetzt bin ich weg. Also, wo bleibt denn meine Dankbarkeit?
6: Ja, das kommt irgendwie, so ein bisschen so. Genau. Dass man irgendwie wie etwas wieder zurückgeht.
3: Ja.
6: Aber muss man ihnen dann nicht, also, weißt du, gleich ein Teil, sie haben einem ja mega viel gegeben.
3: Mhm.
6: Muss man dann nicht auch ein bisschen etwas zurückgeben?
3: Ich finde es einen spannenden Gedanke, wo das eigentlich jetzt bei Eltern und Kindern, dass es nicht darum geht, dass ich meinen Eltern etwas zurückgebe. Ich habe eine Schuld. Nur die Schuld, die arbeite ich ab, wenn ich Kinder habe.
6: Hm.
3: Also die Zeit, die sie investiert haben in mich und nächtelang mich vielleicht durchgetragen haben, weil ich ein Schreikind war, oder weil sie gewartet haben, bis man heimkommt, weil ich rebelliert habe. Andere haben mich vielleicht müssen bei der Polizei abholen oder was auch immer da alles war. Oder also all das, was Eltern erträgt haben, das ist eigentlich meine Abarbeitung, wenn ich nach Eltern bin bei meinen Kindern.
6: Okay, also nicht bei den eigenen Eltern? Nein. Also das Schuldgefühl ist wie nicht berechtigt, bei den Eltern zu haben?
3: Würde ich sagen, ja.
6: Wenn man schuldet ihnen?
3: Nicht. Weil es war ihr Entscheid, Kind zu haben. Ob sie jetzt geplant oder nicht geplant sind. Die Sexualität war ihre Entscheidung. Ausnahmen gibt es noch dort, wo wirklich Missbrauch ist. Das werden, werde ich hier wie ausklammern, das ist eine andere Thematik. Aber grundsätzlich sonst ist das eine Entscheidung von einem Paar.
6: Mhm.
3: Sexualität zu haben, im Wissen, da kann ein Kind entstehen.
6: Mhm.
3: Und in dem Sinne ist das ihre Verantwortung. Es ist ihr Entscheid, sein Kind auf die Welt zu stellen.
6: Mhm. Wie kann sich jetzt das zeigen, wenn Sie jetzt, sagen jetzt mal, dass Eltern vielleicht gleich ein bisschen etwas einfordern?
3: Ja, das kann auch ganz verschieden sein, oder? Also, dass Nachrichten kommen, die Anspruch erstellen. Von «Ich habe doch dir auch und jetzt kannst du mir auch ein bisschen...»
6: So fordernd?
3: Fordernd. Manchmal auch ganz subtil fordernd. Bis zu Eltern, die es direkt einfordern.
6: Mhm. Würdest du sagen, also eben so das regelmässig SMS schicken oder so, ist das auch schon, sag jetzt mal, eher ungesundes Verhalten der Eltern? Wo man irgendwie vielleicht müsste selber auch so merken, vielleicht muss ich ja gar nicht immer telefonieren.
3: Ja, und vermutlich hängen sie ja vielleicht sogar dort zusammen, dass die 7 Eltern sich auch nicht abgelöst haben von ihren Eltern.
6: Also, dass es noch weiter zurückgeht.
3: Ja. Und ich glaube, dort ein gutes Mass finden, oder? Also, wenn jeden Tag ein SMS kommt, dann muss ich sagen, das ist nicht gesund. Das ist anders, wenn du angenommen die Grossmami fragt nach, weil du hast kranke Kinder zuhause und es sind gerade 3 und alle haben Spitzenblattern. Und dass dann eine Mutti nachfragt, hey, wie geht's dir, wie hast du deinen Tag gehabt, das ist ja wie eine andere Situation.
6: Mhm.
3: Aber wenn alles gesund läuft, dann jeden Tag eine Nachricht kommt und man sich jeden Tag muss sehen und hören, dann glaube ich, dann darf man sich mal fragen, hey, was steckt dahinter? Warum brauche ich das?
6: Mhm. Als Eltern jetzt.
3: Als Eltern.
6: Und das darf man sich ja dann auch fragen als Kind von den Eltern,
3: ja.
6: Oder? Also, dass man wie merkt, ja, also, möchte ich jetzt so viel Kontakt, wie du gesagt hast vorhin? Man darf dort wirklich voll in das hineingehen. Was ist denn eigentlich mein Bedürfnis?
3: Genau.
6: Ich würde sagen, eben so in den 20er Jahren, eben, dann hast du gesagt, ist das irgendwie noch so ein Loslösen. Dann kommen wir irgendwo dann eben so in eine 30er-Zeit rein oder mehr und sagst, dort passiert eigentlich wirklich die Loslösung. Was passiert denn dort genau in dieser Zeit?
3: Ich glaube, das ist wie nochmal eine Phase, wo ein Mensch eben auch in die Autonomie hineinkommt. Also sein Leben wie nochmal auch überdenkt. Also, woher komme ich? Wo will ich hin? Was will ich denn noch in meinem Leben? Warum mache ich, was ich mache? Und es dann nochmal zu einer Auseinandersetzung kommt, wo du wie merkst, bei den Leuten, also sind die wirklich autonom oder nicht?
6: Mhm.
3: Also ich finde einen schönen Begriff, wenn wir einen biblischen Begriff entnehmen, Mütter und Väter in Christus. Das sind Leute, die selbstständig entscheiden können, die auch etwas durchtragen können, die sich losgelöst haben, die nicht in einer Abhängigkeit sind.
6: Also du sagst jetzt in Christus, das heisst Leute, die an Gott glauben,
3: ja,
6: in dem Sinne.
3: Genau.
6: Ja. Was wäre jetzt, also sich selber reflektieren mal, wer ist man, was macht einem aus,
3: mhm,
6: was möchte man irgendwie, mhm, selber, mhm, irgendwie weiter in seinem Leben haben drin,
3: ja.
6: Also ist das mehr auch wirklich das, was ich möchte?
3: Genau.
6: Das ist irgendwie etwas, wenn man jetzt sich, wie merkt, man muss sich da irgendwie gesund gleich abnabeln. Man ist vielleicht doch noch recht in einer Abhängigkeit oder man fängt an mit dem Prozess. Was ist noch wichtig in dem Sinne?
3: Ich finde, eine ganz gute Möglichkeit ist wirklich, sich auch mal eine Liste zu machen. Im Sinn, ganz reflektiert und ungehemmt einmal dürfen sagen, hey, wo sind meine Eltern für mich wirklich wegweisend gewesen? Also, wo haben sie mich unterstützt in meiner Entwicklung? Was habe ich von ihnen dürfen als Vorbild mitnehmen, das prägend war? Also, was haben sie mir Gutes da? Und dann eine Liste zu machen für den Vater, wie eine Liste für die Mutter. Und dass das in ausgeglichen ist, weil es sind ja zwei ältere Teile. Und wirklich dort mal zu schauen, auch so zahlenmässig, oder? Also

0: biblisch gesehen wirklich schuldig sind worden an mir.
1: Mhm. Also biblisch gesehen werden, was würde das zum Beispiel heissen?
0: Ich kann ein Beispiel geben aus meinem eigenen Leben, wo ich gemerkt habe, ja, da hat mein Vater Kille bei einem Entscheid zum Umziehen höher gewichtet als uns als Familie.
1: Mhm.
0: Und da ist er an mir schuldig geworden.
1: Also ihr hättet nicht zügeln?
0: Nein, und es ist, würde ich sagen, definitiv also auch schwierig gewesen für unsere Entwicklung.
1: Ja.
0: Und dass da wie das Wohl von der Kille vor der Familie ist gestanden, das ist für mich wirklich etwas gewesen, wo ich sagen musste, das war nicht fair gewesen.
1: Also das hättest du jetzt aus biblischer Sicht, wie du es vorhin angesprochen hast, auch nicht für richtig empfunden?
0: Nein, ja.
1: Mhm.
0: Aber aus seiner Perspektive und aus seinem Denken heraus hätte er wie auch gar nicht anders können. Und das ist für mich dann etwas gewesen, in diesem Prozess von der Loslösung, das können zu sagen, da ist er an mir schuldig zu holen, aber ich vergibe ihn, ich entlarne ihn aus dieser Schuld.
1: Mhm.
0: Und das braucht man gar nicht anzusprechen. Also das ist ein Prozess, wo bei einem selber abläuft, in sich hinein.
1: Also so eine Liste machen, mal sich bewusst werden, was habe ich eigentlich Gutes und vielleicht aber auch Schlechtes mitgenommen.
0: Ja.
1: Mhm.
0: Genau. Und eben beides ausgewogen. Also sowohl was habe ich Gutes mitgenommen, wie was habe ich Schlechtes mitgenommen. Und dann auch eine Liste zu machen, hey, wo bin ich für meine Eltern förderlich gewesen? Und wo bin ich für meine Eltern auch schwierig war und zur Hemmnis wurde. Also wo habe ich ihr Leben auch belastet?
1: Also vielleicht eben mit einer Rebellion oder einer Anpassung, die irgendwie nicht so gut war.
0: Ja.
1: Mhm. Und nachher, was machst du mit diesen Listen? Also ich meine, schön und gut.
0: Genau. Und dann empfehle ich, dass man aus dem heraus wirklich auch einen Brief macht. Und aus eigener Erfahrung und von ganz vielen Erfahrungen, die ich schon mit Leuten durfte machen, auch in der Begleitung, nicht sagst, hey, das ist wirklich ein Prozess. Da gibt es Wut, da gibt es Tränen, da gibt es Hilflosigkeit, da gibt es auch manchmal vielleicht so wie eine Leere, wo man vorne dran steht, weil es ganz viel in einem wirklich abgeht, auch emotional abgeht.
1: Mhm.
0: Und aus dem muss man auch wie einen Brief zu machen. Und den schickt man nicht ab. Aber den dann vor einem Zeugen vorzulesen.
1: Hm.
0: Und mit dem Schlusssatz, schlussendlich dann auch nicht, ich will jetzt und wenn ich dann könnte, weil ja das alles Hintertürli sind, um es gleich dann wieder zu machen wie vorher, sondern wirklich dann können sagen, und ab heute entscheide ich mich. Ich habe mich entschieden, selber 100% Verantwortung für mein Leben zu übernehmen.
1: Mhm. Kannst du da mal ein Beispiel machen aus dem, vielleicht aus deinem Leben? Weißt, was hast du jetzt dort zum Beispiel drauf gehabt, wo du wie gesagt hast, hey, das mache ich jetzt nicht so? Also beim Zügeln zum Beispiel. Also jetzt, du bist mega viel umgezogen in deinem Leben, eben weil dein Vater Pfarrer war und ihr viel haben müssen zügeln, sogar eben, wenn ihr nicht einmal haben wollen, also irgendwo über eine Grenze gegangen sind. Hast du das jetzt, also hast das irgendwie können für dich dann irgendwie in deinem Brief verorten oder irgendwie gut machen?
0: Ja, und zwar war es bei mir mehr so, gewesen, dass ich lange Jahrzehnte mehr eigentlich wütig, in Anführungszeichen Wut, drin behalten, aber doch Wut hatte auf den Verband, also auf den Kirchenverband.
1: Ja.
0: Und gefunden habe, hey, die da oben, die haben total nicht richtig gehandelt. Und meinen Vater habe ich geschont.
1: Mhm. Mhm.
0: Also wirklich geschont. Also der hat mich nicht anlängen so.
1: Ja.
0: Auch ich, also wie
1: in Emotionen.
0: Also, genau. Und das war ein Prozess gewesen, bei dem Verarbeiten, wo ich plötzlich gemerkt habe, hey, warum schone ich ihn eigentlich?
1: Und da bist du, hast du herausgefunden, warum?
0: Ja, ein Stück weit eine Idealisierung von einer Vaterbeziehung. Und für mich hat sich das ganz vieles erklärt. Also, wie auch mal eine andere, tiefere Beziehung bekommen, weil ich auch durfte sagen, hey, ich liebe ihn immer noch von ganzem Herzen, aber es hat auch Sachen gegeben, die er auch nicht richtig gemacht hat in meinen Augen.
1: Mhm.
0: wo er anders hätte können, aber auch in seinem System gefangen ist, natürlich. Aber es hat

0: hat eine echte Beziehung gegeben.
1: Mhm. Ja, weil ich glaube, das ist ja oft noch ein Thema, oder? Dass man dann wie, so, wie nicht will, die Eltern wirklich anklagen, eben weil man irgendwo drüber, über das Ganze tut, hey, und sie haben so viel gemacht für mich. Und sie haben genau. So viel investiert. Und ja. Hey, eigentlich überwiegt ja das Gute.
0: Mhm.
1: Oder? Also das möchte man ja dann vielleicht gar nicht. Man möchte das eigentlich gar nicht.
0: Aber das eine, oder? Das ist ja eine Art Auseinandersetzung, wo man sich wie nicht wagt, mit sich selber zu machen.
1: Mhm.
0: Also ein Stück weit die Eltern doch in eine Blase zu stellen. Sie haben es doch gut gemacht und in dem will ich festhalten.
1: Ja.
0: Und das andere ist eine Auseinandersetzung, wirklich können zu sagen, ja, das haben sie gut gemacht und da gibt es Sachen, hätten sie anders können.
1: Mhm.
0: Und ich glaube, der Prozess ist viel mehr dafür zu sagen, was hat es mit mir gemacht? Also es geht ja nicht um die Anklage an die Eltern und können sagen, das hast du falsch gemacht und dieses und jenes und zap und oder so eine Liste und quasi sie an die Wand stellen, sondern es geht viel mehr darum, dürfen zu sagen in diesem Prozess, was hat es mit mir gemacht? Was ist denn bei mir passiert?
1: Mhm. Jetzt hast du das in einen Brief verpackt und du hast gesagt, wir müssen jetzt nicht unbedingt an die Eltern richten.
0: Nein, das wäre auch nicht, das wäre kontraproduktiv.
1: Ja.
0: Weil es ja um deinen Prozess geht und es geht nicht um den Prozess von den Eltern.
1: Was ist denn vielleicht gut, wenn man jetzt noch kann, mit den Eltern wirklich darüber zu reden?
0: Ich glaube, ich würde auch dort schauen, wenn du merkst, dass das wie noch ein Beziehungskiller ist zwischen den Eltern, also zwischen dir und den Eltern, dann kann es unter Umständen eine gute Zeit sagen, hey, ich würde gerne mal mit dir noch darüber reden. So, wie, was war eigentlich deine Perspektive gewesen? Wie ist es dir ergangen?
1: Mhm.
0: Was hat dich denn dazu bewogen, diesen Entscheid zu treffen?
1: Also gerade in einer unverständlichen Situation,
0: genau.
1: Oder so.
0: Und das kann ja auch nochmal den Horizont eröffnen und Perspektiven eröffnen, dass man merkt, aha, das ist in ihm abgegangen.
1: Mhm.
0: Es könnte ja eben sein, dass er vielleicht auch hätte wollen, aber man macht das nicht.
1: Mhm. Ich finde jetzt gerade zum Beispiel noch so, dass man macht das halt. Wenn ich jetzt mir so überlege, es gibt ja auch viele Familien, die eben ganz einen engen Zusammenhalt haben, die sich eben sehr nahe, auch lang im Erwachsenenleben immer noch sehen. Oder auch sehr viel, man hilft einander. So das, also dass man irgendwie so wirklich auch einsteht und das hat ja auch etwas Gutes.
0: Absolut.
1: Oder?
0: Und das soll man ja auch beibehalten.
1: Genau.
0: Um das geht es ja auch nicht, oder?
1: Mhm. Kann ja aber auch wirklich zur Belastung werden, oder? Dass man irgendwann mal dort ist, dass man findet, so, ich will eigentlich gar nicht.
0: Und das wäre ja dann auch wieder so ein Punkt, oder? Mache ich es jetzt einfach, weil man es macht bei uns in der Familie? Oder getraue mich, so autonom zu sein und kann ich das auch, zu sagen, hey, jetzt müssen wir schauen, wie wir das handeln können. Weil es ist mir zu viel.
1: Ja, ich kann mir jetzt vorstellen, da hat man wahrscheinlich dann ja relativ schnell mal ein bisschen Konflikt im Haus, oder? Also, weil man macht es ja so, vielleicht sind die anderen Geschwister die an einem anderen Punkt und sie finden doch, das macht man so und ich mache das auch gern. Die Eltern finden ja vielleicht das auch, dass das wichtig wäre. Also, wie geht man denn mit dem um?
0: Auch dort ist ja dann wieder die Frage, können zu sagen, ist es eine Situation, wo ich mich entscheiden kann, aus dem Reflektierten, so erwachsen sein, raus, hey, ich sehe die Situation und ich entscheide mich, mich da anzupassen. Oder muss ich sagen, ja, die anderen dürfen das. Und es ist ihre Entscheidung. Und ich kann meine Entscheidung zu fällen.
1: Mhm. Also das sind eigentlich Grenzen, oder, die man zieht.
0: Ja. Weil ja sonst unter Umständen du dann leidest und deine Familie leidet.
1: Mhm.
0: Und das ist so das Ablösen, auch wenn du eine eigene Familie hast, bist du dann für deine Familie verantwortlich, in erster Linie.
1: Mhm.
0: Und wenn die dann einfach zu kurz kommen, weil du dem anderen Ort hilfst,
1: dann hat man vielleicht bei den eigenen Kindern auch wieder irgendetwas verbrochen.
0: Genau.
1: Sagst du jetzt mal so, oder?
0: Genau.
1: Ja. Also man ist ja dann in dieser Spannung, oder? Eben zwischen, gerade wenn man selber eine Familie hat, ist man in dieser Spannung inne, zwischen eben der eigenen Familie gerecht werden, aber gleich eben noch die Eltern, die auch da sind. Ja, wie hast du das erlebt damals? Also weißt du, wie ist das gewesen? Du bist ja dort eben auch in diesem Prozess gewesen, nehme ich jetzt mal an. Oder ist der für dich gleich mal abgeschlossen? Hast du dich schnell ablösen können?
0: Ja, der Ablösungsprozess bei uns haben nicht wir bestimmt, sondern Kille. Also, ich musste mit 17 allein wohnen.
1: Krass.
0: Zweites Lehrjahr. Genau.
1: Wieso?
0: Weil meine Eltern versetzt sind worden.
1: Also an einen anderen Ort, andere Kirche gemeint.
0: Genau, an einen anderen Ort, wo es einfach nicht möglich war, dass ich hätte von dort pendeln konnte.
1: Zweites Lehrjahr und du hast natürlich die Lehre fertig machen.
0: Ja, damals noch als Floristin war es extrem schwierig, eine Lehrstelle überhaupt zu finden. Mhm. Das ist heute anders. Aber also ich hatte so eine gute Lehrstelle und habe schon ein Jahr auf meine Lehrstelle überhaupt gewartet nach der 9. Klasse, also nach der Sekundarschule. In dem Sinn wollte ich die auch nicht aufgeben.
1: Mhm. Also sag jetzt mal, räumliche Trennung, Ablösung, in dem Sinn ist schon gegangen. Aber du hast gesagt, es ist ein Prozess, es geht länger. Gerade in den ersten Jahren und so jung sicher, da hast du wahrscheinlich ja noch angerufen, nehme ich an. Oder auch den Kontakt gesucht. Oder ist denn das einfach nicht so passiert?
0: Ja, also ich hatte den Vorteil, dass ich dann, wenn ich Berufsschule hatte, noch zu ihnen übernachten konnte. Mhm. Und habe schon dann vermehrt auch angerufen.
1: Ja.
0: Hey, ich muss das oder so, oder was soll ich und so. Also, aber es hat natürlich einen Loslösungsprozess gegeben, wo ich rückblickend würde sagen, ist definitiv zu früh gewesen. Heute kann ich es nutzen oder später kann ich es dann auch nutzen, also die Ressourcen daraus ziehen, dass ich kann sagen, ich kann selbstständig sein, so, ich kann selber entscheiden, ich kann auch gut für mich selber sorgen. Also es hat ja auch Ressourcen gehabt, aber als Teenie oder als junge Frau ist es definitiv happy gewesen.
1: Mhm. Also hast du heute einen relativ steilen Ablösungsprozess müssen machen. Nachher, wo du dann eben, sag jetzt mal, selber Familie gehabt hast, hast du dann wie so das Gefühl gehabt, mal, ich habe das irgendwie gemacht, das ist irgendwie gut jetzt? Oder wie ist das dort weitergegangen?
0: Dort würde ich schon sagen, am Anfang bin ich noch nicht abgelöst wirklich gewesen. Dort habe ich sicher 2-3 Mal in der Woche ganz sicher telefoniert.
1: Ja. Würdest du jetzt heute sagen, das war zu viel gewesen in dem Fall?
0: Zu viel heisst ja immer, ja, für mich war es zu viel gewesen, weil ich definitiv die Heike gefragt habe, wie soll ich das machen? Oder was würdest du mir raten? Oder wie siehst du das?
1: Ja. Also es war nicht nur ein Austauschen gewesen, ich bin gerade an dem und du bist gerade ein bisschen an dem, sondern wirklich Rat suchen.
0: Ja, genau. Genau. Ja. Und ich glaube, das kann so ein Gradmesser sein, wo ja auch, also Rat die Heike suchen kann ja auch etwas sehr Wertvolles sein. Es ist ja dann wieder die Frage, in welcher Menge.
1: Ja. Also, eben 2-3 Mal in der Woche.
0: Genau, oder kann ich mich gar nicht entscheiden, bevor ich die Heine nicht um Rat gefragt habe? Oder? Mhm. Das wäre ja das Zeichen von noch nicht abgelöst. Mhm. Dass man um Rat kann fragen bei einer grossen Entscheidung, hey, wie seht ihr das? Es würde uns mal noch interessieren, von eurer Erfahrung her. Und dass man wie den Horizont kann erweitern für uns nicht zu entscheiden, das ist ja dann etwas ganz anderes. Mhm.
1: Was hat dir denn dort geholfen, dass du diesen Schritt machen konntest, um dich mehr ablösen? Ich nehme jetzt mal an, heute machst du das nicht mehr?
0: Nein, mache ich nicht mehr.
1: Also ist ein Prozess passiert?
0: Ja, genau. Bei mir ist der Prozess schon passiert, eigentlich durch die Ausbildungen. Und irgendwo, wo dann auch das Thema nochmal wirklich gekommen ist, auch Ablösung von den Eltern, und ich gemerkt habe, ich bin zwar schon selbstständig, aber so selbstständig, wie ich vielleicht denke, bin ich dann gleich nicht.
1: Mhm. Hast du dann im Fall auch so den Brief gemacht?
0: Ja,
1: das hast du
0: gemacht. Genau. Ja.
1: Und hat das gelangt?
0: Für mich hat das gelangt, ja.
1: Oder hat es noch mehr gebraucht? Oder gibt es noch andere Sachen, die man vielleicht machen kann? Wenn man jetzt dort wie merkt, dann kommt man jetzt gleich nicht ganz so weiter.
0: Ich glaube, dort kommt es auch wieder darauf an, eben, wie es ist. Also ich finde ganz toll ist auch, sich bewusst mal die Zeit rauszunehmen. Also es gibt auch immer wieder Seminare. Auch ich habe ein Seminar. Mein Berufskollege Daniel Frey macht so Seminare auch, die wertvoll sind. Also wo man kann sagen, hey, ich nehme mir mal eine Zeit raus, um das genau die Thematik anzuschauen. Das finde ich ganz etwas Wertvolles, also begleitet das zu machen.
1: Also oder eben so die Reflexion.
0: Die Reflexion.
1: Mit dem Brief.
0: Genau. Oder ich erlebe es halt auch viel jetzt in der Beratung, wirklich, dass man merkt, da kommt eine Thematik auf, wo es eigentlich um Ablösung von den Eltern geht. Mhm. Und dass ich dann das auch begleitet mit den Leuten wirklich so mache.
1: Mhm.
0: Also dass man auch darüber redet, dass man das entwickelt miteinander, schaut, was ist denn auch hinterfragt, nachfragt, also auch im Gespräch kann sein, über diese Thematik.
1: Nein. Also es ist ja sich ja. selber kennenlernen. Also ja. das ist es ja eigentlich, oder? Ja. Dass man selber anfängt herauszufinden, wer bin ich und was will ich und welches Leben möchte ich führen.
0: Genau. Mhm.
1: Wie kann einem da vielleicht auch der Glauben eine Ressource sein in diesem Thema? Wir reden ja auch noch über Ressourcen vom Glauben hier im Podcast Psychohygiene.
0: Ich finde es spannend, dass wenn wir in die Bibel hineinschauen, er ja genau davon redet. Also das sind Säuglinge, das sind kleine Kinder, Teenie, redet die Bibel davon und Erwachsene, eben auch Väter und Mütter in Christus. Mhm. Und ich finde so, das ist ja genau der Prozess, der eigentlich beschrieben ist. Wo ein Entwicklungsschritt darf sein, sei es geistlich wie emotional, verreift zu werden. Und ich finde, die Bibel redet so kostbar davon, was Väter und Mütter in Christus können sein.
1: Mhm. Also wie hast du das denn erleben? Hast du das erlebt, dass der Glaube dir geholfen hat, obwohl du eigentlich ja, sag jetzt mal, einen grossen Groll auch gehabt hast auf eine christliche Institution, oder? Jetzt in deinem speziellen Fall. Ja, mit dem Zügeln, wo der Vater quasi dann in die Hörung war und nicht auf euch gelassen hat.
0: Der Glauben ist für mich die Ressource, dass ich zutiefst davon überzeugt bin, dass Gott möchte, dass wir eigenständige Wesen sein können. Aber nicht eigenständig losgelöst vom anderen, sondern dass wir uns eigenständig wieder in die Gemeinschaft hineinbegeben können. Aber dass wir die Verantwortung auch wahrnehmen dürfen, die er uns gegeben hat. Mhm. Und mit dieser Verantwortung auch können umgehen und können auch zu dem stehen. Oder? Also autonom leben heisst auch, ich stand dazu, zu dem, was ich mache. Und zwar 100%. Mhm. Zu dem, was gut läuft und zu dem, was auch anders hätte können laufen. Ja. Und dass ich das auch nicht nehmen muss, auf andere abschieben oder anderen die Schuld geben, vertuschen, sondern kann gerade anstehen und sagen, jawohl, ist mein Böck.
1: Und dass man dort eben dann kann sagen, okay, tut mir leid für das. Ja. Oder, ja, aber dann auch, ja, auch kann vergeben, vielleicht für Sachen, die dann passiert sind. Mhm. Und dass man wie so, ja.
0: Oder eben auch kann loslassen.
1: Das Loslassen, genau. Es ist ja dann auch eine Frage von, ich kenne das Gefühl vielleicht auch von, die Eltern, irgendwann muss man sie ja voll loslassen, also auch. Also, dass sie dann irgendwann ja auch, ja, sie sind einfach älter als wir. Ich sage mal, in einem natürlichen Verlauf vom Leben sterben sie wahrscheinlich vor einem. Und das ist ja dann auch nochmal so ein Thema, wo man dann wie so merkt, eben so Nähe, wo man dann vielleicht noch mehr möchte eingehen. Weißt du, was ist dort gesund? Was hast du das Gefühl, was ist dort ein guter Umgang, wenn man das Gefühl plötzlich hat? Ist denn das gut, dass man wie sagt, okay, man hat dort vielleicht einen Drang, gut, wenn man dem vielleicht nachgibt?
0: Also jetzt meinst du bezüglich den Eltern loslassen?
1: Ja.
0: Ich glaube, dort, wo wir selbstständig haben können werden, eben in die Autonomie haben können kommen, dort sind wir auch fähig, loszulassen und Eltern loszulassen. Und loslassen kann in dem Sinne auch heissen, dass wir wirklich unseren Eltern sagen, hey, du hast deinen Lauf vollendet. Du darfst gehen.
1: Ganz am Schluss dann, so richtig, auch dort.
0: Also auch von unserer Seite her sagen, hey, du hast mir so viel gegeben. Du hast uns mit so vielem beschenkt. Mhm. Und wir sehen, dass du nicht mehr magst. Und es ist okay, dass du nicht mehr magst. Mhm. Und du darfst gehen.
1: Ja.
0: Wirklich so die Erlaubnis geben, du darfst gehen.
1: Ja.
0: Und ich glaube, dort, wo wir eben nicht losgelöst sind, dort ist das viel, viel schwieriger. Weil dann ist der Verlust, also Verlust ist immer schmerzhaft und es gibt einen Verlust. Aber es ist nochmal anders, weil wenn du nicht selbstständig bist und dann der andere stirbt, dann gehst du wirklich in ein Loch.
1: Ja, dann hast du niemand mehr, der da ist.
0: Genau.
1: Vielleicht noch so zum Schluss, um den Sack irgendwie ein bisschen zu machen oder so, vielleicht hast du uns ja wie noch mal so eine Ermutigung zum Schluss. Was ist so eine gesunde Ablösung von Eltern? Wo würdest du den Markpoint hersetzen?
0: Ich finde, als ganz jung ist es auch eine gesunde Ablösung, dass man sagt, hey, und jetzt zieh ich aus. Und ich traue mir das zu, dass ich das Leben schaffe. Und für die Eltern gilt es dann auch loszulassen. Und auch dem Kind zuzutrauen, dass es es schafft. Und als Eltern würde ich dann sagen, ja, auch loslassen, dort loslassen. Also nicht stur nachfragen, geht's und kommst du zurück und funktioniert's und wie hast du es, sondern es dem Kind zusprechen, es schafft das.
1: Mhm. Gibt es dort irgendwie etwas, wo du sagst, so ein bisschen, was ist so ein bisschen eine gesunde Nähe Distanz jetzt? Gibt es dort vielleicht irgendeine, so einmal in der Woche melden, langt, oder was hast du dort?
0: Würde ich sagen, ja und auch. Das wird auch von Kind zu Kind verschieden sein. Also, die Hände, mit denen hat man mehr Kontakt und mit anderen weniger. Aber es muss nicht heissen, dass die Beziehung nicht weniger herzlich ist.
1: Zum Schluss dann noch so ein Tipp von einer Mutter, oder, die das selber jetzt auch erlebt hat. Deine Kinder sind auch in den 20er oder im Ende der 20er schon bald.
0: Genau.
1: Wo ja, jetzt das vielleicht auch gerade noch so ein bisschen mitbekommen hast, wie das ist, wenn sich Kinder dann ablösen. Genau. Hast du uns da noch eine Ermutigung? Weißt, was könnte man da noch vielleicht machen jetzt in diesem Loslösenprozess auch von den Kindern?
0: Ja, ich mache Mut denen, die, also gerade wenn Kinder heiraten und aus der Familie gehen, dass man das wirklich feiert, auch mit einem Essen. Ritual sind immer eine gute Sache. Ritual können etwas begrüßen, Ritual können auch etwas beenden. Und mit dem, dass das Kind also geht und heiratet auch, wird ja auch eine Familie beendet. Weil es ist nicht die gleiche Familie. Mhm. Und das ganz bewusst zu feiern und zu beenden mit dem, also mit einem Essen und quasi das Kind fast wie auch aussenden, finde ich ganz etwas Schönes.
1: Mhm.
0: Und hilft auch den Eltern, um loszulassen.
1: Dann danke ich dir vielmals jetzt für all die wertvollen Tipps zum Thema, wie kann man sich gesund von den Eltern loslösen. Ja, dass du uns da Einblick gelassen hast in deine persönliche Loslösenprozess, den du da schon gemacht hast.
0: Gängschön.
1: In deinen Jahren. Danke dir vielmals, Rahel.
0: Danke dir.
1: Losgelöst ist man dann, wenn man merkt, dass man ein autonomes Leben führen kann. Dass man die Eltern nicht mehr braucht und man sollte oder muss keine Macht mehr hat über einem. Sondern, dass man sich bewusst entscheiden darf, wie viel Nähe und Distanz und Hilfe und Aufmerksamkeit dass man möchte geben möchte. Und auch welche Werte, dass man selber leben möchte. So einen Brief an die Eltern und an mich, das habe ich also noch nie gemacht. Und ich finde, es ist eine tolle Übung, wie man das Ganze noch mal vertiefen könnte. Vielleicht hat dich das ja auch gerade motiviert, dass du mal ein bisschen Zeit möchtest investieren, wo du mal über die Beziehung zu deinen Eltern oder auch zu deinen Kindern möchtest nachdenken. Wenn jetzt da noch Fragen auftauchen, dann darfst du sie uns sehr gerne schreiben. Die Kontaktangaben, die findest du in den Shownotes. Und dort findest du übrigens auch einen Link zum Spenden. Wir gehören zum Medienhaus RF Media und wir leben von Spenden. Und da danken wir dir für jede Unterstützung. Bis zum nächsten Mal. Hab's gut.
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1: Die Nachrichten von SRF um 5 mit Manuel Risi. Guten Morgen. Bundespräsident Guy Parmelin hat seinen Rücktritt bekannt gegeben auf Ende Jahr. Nun stellt sich die Frage, wer tritt seine Nachfolge an? In Frankreich protestieren Schülerinnen und Schüler seit Tagen für bessere Bedingungen an den Schulen. Bisher seien dabei 5000 Personen festgenommen worden, sagt der Innenminister. Die Wetteraussichten: Am Morgen liegt über dem Flachland Hochnebel, danach wird es oft sonnig bei 22 Grad. 123 Politikerinnen und Politiker haben bisher dem Bundesrat angehört. In wenigen Wochen kommt die Nummer 124 dazu. Nach dem Rücktritt von Bundespräsident Guy Parmelin muss die Vereinigte Bundesversammlung eine Nachfolgerin oder einen Nachfolger wählen. Klar ist, die SVP beansprucht den frei werdenden Sitz für sich. Weniger klar ist, auf wen die Partei setzt. Bereits gehandelt werden mehrere Namen aus verschiedenen Landesregionen, wie Bundeshausredaktor Urs Leuthard sagt.
2: Ja, in der Romandie sehe ich tatsächlich auch die Genfer Nationalrätin und SVP-Vizepräsidentin Céline Amodru an der Spitze der Kandidatinnenliste, wenn sie denn will, denn sie ist vor 1,5 Jahren zum zweiten Mal Mutter geworden. Aus der Deutschschweiz haben aus meiner Sicht Esther Friedli und Nathalie Rickli die meisten Chancen. Bei Friedli könnte es tatsächlich schwierig werden, weil es ja schon eine St. Galler Bundesrätin gibt mit Frau Keller-Sutter. Eine Deutschschweizer Wahl würde aber auch bedeuten, dass nach mehreren Jahrzehnten das erste Mal wieder nur ein Mitglied aus der Bundesregierung aus der Romandie kommt. Das ist die Frage, ob man sich auf das einlässt. Aber ich glaube, die Chance, dass tatsächlich eine weitere Frau in den Bundesrat gewählt wird, die ist sehr groß.
1: Sagt Bundeshausredaktor Urs Leuthard. Jetzt übernimmt zunächst aber eine Findungskommission der SVP über ihren Wahlvorschlag, will die SVP-Fraktion dann am 20. November entscheiden. Wir bleiben bei der Schweizer Politik, wechseln aber das Thema. Braucht es bei einer Volksabstimmung zu den neuen Verträgen zwischen der Schweiz und der EU, den bilateralen 3, nur das Volksmehr oder auch das Ständemehr, also die Zustimmung der Mehrheit der Kantone? Zu dieser Frage hat der Ständerat diese Woche bereits einen Entscheid gefällt. Er findet, es braucht ein Ja von Volk und Kantonen. Als nächstes berät der Nationalrat die Verträge der Schweiz mit der EU, voraussichtlich in der Wintersession. Für SP-Vizepräsident und Nationalrat Jon Pult ist dabei klar, das einfache Mehr, also die Zustimmung des Stimmvolks, reiche aus. Das sagte er in der SRF Arena.
3: Ich wäre einfach der Meinung, dass man bei der bilateralen 3 genau gleich vorgeht wie bei der bilateralen 1 und der bilateralen 2. Beide Mal hat das Volk entschieden, nur mit einfachem Mehr, genau so, wie das die Verfassung vorsieht. Man sollte die Spielregeln nicht ändern während dem Spiel. Das ist eine Grundlage für die Glaubwürdigkeit unserer Demokratie.
1: Diametral anders sieht dies die SVP-Vizepräsidentin und Nationalrätin Matula Blocher, denn bei den bilateralen 3 sei die Übernahme von EU-Recht vorgesehen.
4: Kantone und das Volk geben Macht ab, am Schluss an die EU, wo der Bundesrat mit einem Beamten nachher die neuen Erlasse auf eine Liste setzt und in eigener Kompetenz beschließt. Bei den bilateralen 1-2 haben wir das nie, wir haben auch nicht die fremden Richter.
1: Sagt Matula Blocher von der SVP in der Arena von SRF. Nach Frankreich. Dort protestieren seit Tagen mehrheitlich junge Menschen für bessere Bedingungen an den Schulen. Dabei kam es auch zu gewaltsamen Auseinandersetzungen mit der Polizei. In Zusammenhang mit den Protesten seien seit Montag mehr als 5000 Personen festgenommen worden. Das sagte der französische Innenminister Laurent Nunez im Fernsehsender TF1. Die Mehrheit davon sei minderjährig. Laut dem Minister waren vorgestern, insgesamt 735 Schulen von den Protestaktionen betroffen. Das sei fast ein Drittel weniger als am Vortag. In Lettland wird heute ein neues Parlament gewählt. Gemäss Umfragen dürfte der amtierende pro-ukrainische Ministerpräsident Andriš Kulbergs im Amt bleiben. Seine Partei Vereinte Liste führt in den Umfragen mit knapp 14,5%. Dahinter folgt die prorussische Oppositionspartei Souveräne Macht mit rund 9,5%. Überschattet wurde der Wahlkampf in dem baltischen EU-Staat und NATO-Mitgliedsland vom Krieg in der Ukraine und den Spannungen mit dem Nachbarland Russland. Erste Wahlergebnisse werden am späteren Abend erwartet. Zum Sport und den Resultaten der Eishockey National League. Bern verlor gegen Genf Servette mit 2:3 nach Penaltyschießen. Davos gewann gegen Aschua mit 3:1. Kloten verlor gegen Freiburg mit 1:4. Lausanne schlug Biel mit 7:4. Und Lugano gewann gegen Rapperswil-Jona mit 5:2. Die Wetteraussichten. Heute scheint oft die Sonne bei rund 22 Grad. Am Vormittag liegt über dem Flachland Hochnebel mit einer Obergrenze bei 900 bis 1400 Metern. Am Nachmittag bilden sich über den Bergen Quellwolken und einzelne Regengüsse. Das waren Nachrichten von Radio SRF. Am Mikrofon und verantwortlich heute Morgen Manuel Risi.
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1: Die Nachrichten von SRF um 6 mit Julia Capaul-Villino. Nach der Rücktrittsankündigung von Bundesrat Guy Barmelin sind mehrere Namen als Nachfolge im Spiel. Auch erste Absagen gibt es bereits. Das Bundesunternehmen Beyond Gravity wurde gehackt. Wer hinter dem Angriff steht, ist unklar. Und die Schülerproteste in Frankreich gehen weiter. In mehreren Städten kam es zu gewaltsamen Auseinandersetzungen mit der Polizei. Das Wetter, heute recht sonnig, am Vormittag im Flachland bereits Hochnebel, am Nachmittag über den Bergen Quellwolken um 21 Grad. Nach der Rücktrittsankündigung von Bundesrat Guy Barmelin geht nun die Suche nach einem Nachfolger oder einer Nachfolgerin des Waadtländer Bundesrats los. Die SVP hat eine Findungskommission eingesetzt. Bei dieser können die Kantonalparteien bis am 23. Oktober ihre Bewerbungen einreichen. Am 20. November will die SVP-Fraktion über ihren Wahlvorschlag entscheiden. Bereits werden zahlreiche Kandidatinnen und Kandidaten genannt, welche auf Barmelin folgen könnten. Es sind insbesondere Frauen. Eine SVP-Bundesrätin gab es noch nie. Als Favoritinnen gelten etwa die Genfer Nationalrätin Céline Amodrü, die St. Galler Ständerätin Esther Friedli oder die Zürcher Regierungsrätin Nathalie Rickli. Bereits aus dem Rennen genommen hat sich die Bündner Nationalrätin Magdalena Martullo-Blocher. Sie sei Unternehmerin und dies lasse sich nicht mit einem Bundesratsamt vereinbaren, sagte sie in der SRF Arena. Gewählt wird die Nachfolgerin oder der Nachfolger von Guy Barmelin voraussichtlich am 9. Dezember. Der bundeseigene Raumfahrtzulieferer Beyond Gravity ist Opfer eines Cyberangriffs geworden. Wie das Unternehmen gestern mitteilte, hatte es bereits vor gut 2 Monaten erste Hinweise auf verdächtige Aktivitäten in der IT-Umgebung gegeben. Man vermute einen hochprofessionellen Akteur hinter dem Angriff. Näheres zu diesem wurde nicht bekannt gegeben. Es laufe eine Untersuchung, an welcher auch das Bundesamt für Cybersicherheit beteiligt sei. Die Sicherheitsmaßnahmen seien verstärkt worden. Beyond Gravity gehört dem Bund. Das Unternehmen ging 2022 aus dem Rüstungskonzern RUAG hervor. Seit Tagen protestieren in Frankreich mehrheitlich junge Menschen für bessere Bedingungen an Schulen. Dabei kam es auch zu gewaltsamen Auseinandersetzungen mit der Polizei. Die Polizei greife ein, wenn es zu Gewalt komme, sagte der französische Innenminister Laurent Nunes im Fernsehsender TF1. Seit Montag seien im Zusammenhang mit den Protesten mehr als 5.000 Personen festgenommen worden.
2: Depuis lundi, c'est 5000, plus de 5000 interpellations. Donc systématiquement, il y a eu des interventions pour mettre un terme au trouble à l'ordre public.
1: Die Mehrheit der Festgenommenen sei minderjährig, so Nunes. Laut dem Minister waren gestern insgesamt 735 Schulen von den Protestaktionen betroffen. Das sei fast ein Drittel weniger als am Vortag. In den USA sorgt der Fall einer mutmaßlichen Gruppenvergewaltigung an der Elite-Universität Cornell seit Tagen für teils empörte Diskussionen. Der Fall ereignete sich vor 2 Jahren. Nun wird er neu aufgerollt. Das hat die Gouverneurin des Bundesstaates New York entschieden. Aus New York, Martin Ganselmeier von der ARD.
3: Die strafrechtlichen Ermittlungen übernimmt ab sofort die Generalstaatsanwältin Letitia James aus Manhattan, entschied die Gouverneurin des Bundesstaates New York, Kathy Hochul. Ihr Vertrauen in die für die Elite-Uni eigentlich zuständige Staatsanwaltschaft sei erschüttert, sagte Hochul. Die junge Studentin habe unaussprechliches Leid erlitten. Sowohl die Campuspolizei als auch die Staatsanwaltschaft hätten sie anschließend im Stich gelassen, statt sie zu beschützen. Seit Tagen sorgt der Fall einer mutmaßlichen Gruppenvergewaltigung an der Cornell University für empörte Reaktionen in den USA. In der Tatnacht vor 2 Jahren war die Studentin in alkoholisiertem Zustand in das Gebäude einer Studentenverbindung gekommen. Auf der vermeintlichen Party wurde ihr dann das Narkosemittel Ketamin verabreicht. Anschließend soll sie in wehrlosem Zustand von mehreren Mitgliedern der Studentenverbindung vergewaltigt worden sein. Über eine Chatgruppe wurden weitere Studenten Studenten eingeladen, sich an der jungen Frau zu vergehen. Die Gouverneurin von New York will sich auch für eine Gesetzesänderung in ihrem Bundesstaat einsetzen. Bislang ist es für eine Frau, die freiwillig Alkohol getrunken hat, sehr schwierig, jemanden als Vergewaltiger anzuklagen. Wörtlich sagte die demokratische Politikerin, freiwilliges Betrunkensein darf kein Freifahrschein für sexuellen Missbrauch oder Gruppenvergewaltigungen sein.
1: Zu zwei weiteren Meldungen aus dem Ausland. Kreta und weitere griechische Inseln in der Ägäis sind von einem Herbststurm und starken Regenfällen betroffen. Auf Rhodos wurde laut griechischen Medien eine deutsche Touristin von einem Blitz getroffen und getötet. Im gebirgigen Hinterland von Kreta ertrank ein Hirte in Wassermassen. Gemeldet wurden von der Insel Kreta zudem zerstörte Straßen und Brücken sowie Autos, die ins Meer gespült wurden. Die USA haben ein Schiff gestoppt, das Treibstoff nach Kuba bringen wollte. Das Schiff sei Anfang September geentert worden, teilt die US-Küstenwache nun mit. Die USA verhindern seit Monaten die Lieferung von Erdöl und Treibstoff nach Kuba. Die Blockade gilt seit Dezember und hat die kritische Energielage auf Kuba verschärft. Nun zum Eishockey, die Resultate in der National League. Bern verliert gegen Genf Servette mit 2:3 nach Penaltyschießen. Davos gewinnt gegen Aschua mit 3:1. Kloten verliert gegen Freiburg mit 1:4. Lausanne schlägt Biel mit 7:4. Und Lugano gewinnt gegen Rapperswil-Jona mit 5:2. Soweit die Meldungen. Das Wetter. Heute ist es oft sonnig bei rund 22 Grad. Am Vormittag liegt über dem Flachland Hochnebel mit einer Obergrenze bei 900 bis 1400 Metern. Am Nachmittag bilden sich über den Bergen Quellwolken und einzelne Regengüsse. Das waren Nachrichten von Radio SRF. Verantwortlich Frank Estermann.
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2: Die Nachrichten von SRF um 7 mit Julia Capaul-Vilvino. Nach der Rücktrittsankündigung von Bundesrat Guy Barmelin läuft die Suche um eine Nachfolge. Es gibt auch bereits erste Absagen. Cyberangriff auf das Bundesunternehmen Beyond Gravity. Wer dahinter steckt, ist unklar. Und weitere Schülerproteste in Frankreich. Erneut kam es zu gewaltsamen Auseinandersetzungen mit der Polizei. Das Wetter: heute recht sonnig, am Vormittag im Flachland teils Hochnebel, am Nachmittag über den Bergen Quellwolken um 21 Grad. Nach der Rücktrittsankündigung von Bundespräsident Guy Barmelin geht nun die Suche nach einem Nachfolger oder einer Nachfolgerin des Waadtländer Bundesrats los. Die SVP hat eine Findungskommission eingesetzt. Bei dieser können die Kantonalparteien bis am 23. Oktober ihre Bewerbungen einreichen. Am 20. November will die SVP-Fraktion über ihren Wahlvorschlag entscheiden. Bereits werden zahlreiche Kandidatinnen und Kandidaten genannt, welche auf Barmelin folgen könnten. Es sind insbesondere Frauen. Eine SVP-Bundesrätin gab es noch nie. Als Favoritinnen gelten etwa die Genfer Nationalrätin Céline Amodrü, die St. Gallen Ständerätin Esther Friedli oder die Zürcher Regierungsrätin Nathalie Rickli. Bereits aus dem Rennen genommen hat sich die Bündner Nationalrätin Magdalena Martullo-Blocher. Sie sei Unternehmerin und dies lasse sich nicht mit einem Bundesratsamt vereinbaren, sagte sie in der SRF Arena. Gewählt wird die Nachfolgerin oder der Nachfolger von Guy Barmelin voraussichtlich am 9. Dezember. Der bundeseigene Raumfahrtzulieferer Beyond Gravity ist Opfer eines Cyberangriffs geworden. Wie das Unternehmen gestern mitteilte, hatte es bereits vor gut 2 Monaten erste Hinweise auf verdächtige Aktivitäten in der IT-Umgebung gegeben. Man vermute einen hochprofessionellen Akteur hinter dem Angriff. Näheres zu diesem wurde nicht bekannt gegeben. Es laufe eine Untersuchung, an welcher auch das Bundesamt für Cybersicherheit beteiligt sei. Die Sicherheitsmaßnahmen seien verstärkt worden. Beyond Gravity gehört dem Bund. Das Unternehmen ging 2022 aus dem Rüstungskonzern RUAG hervor. Seit Tagen protestieren in Frankreich mehrheitlich junge Menschen für bessere Bedingungen an den Schulen. Dabei kam es auch zu gewaltsamen Auseinandersetzungen mit der Polizei. In Zusammenhang mit den Protesten seien seit Montag mehr als 5000 Personen festgenommen worden. Das sagte der französische Innenminister Laurent Nunez im Fernsehsender TF1. Die Mehrheit davon sei minderjährig. Laut dem Minister waren gestern insgesamt 735 Schulen von den Protestaktionen betroffen. Das sei fast ein Drittel weniger als am Vortag. In den USA sorgt der Fall einer mutmaßlichen Gruppenvergewaltigung an der Elite-Universität Cornell seit Tagen für teils empörte Diskussionen. Der Fall ereignete sich vor 2 Jahren. Nun wird er neu aufgerollt. Das hat die Gouverneurin des Bundesstaates New York entschieden. Aus New York, Martin Ganselmeier von der ARD.
3: Die strafrechtlichen Ermittlungen übernimmt ab sofort die Generalstaatsanwältin Letitia James aus Manhattan, entschied die Gouverneurin des Bundesstaates New York, Kathy Hochul. Ihr Vertrauen in die für die Elite-Uni eigentlich zuständige Staatsanwaltschaft sei erschüttert, sagte Hochul. Die junge Studentin habe unaussprechliches Leid erlitten. Sowohl die Campuspolizei als auch die Staatsanwaltschaft hätten sie anschließend im Stich gelassen, statt sie zu beschützen. Seit Tagen sorgt der Fall einer mutmaßlichen Gruppenvergewaltigung an der Cornell University für empörte Reaktionen in den USA. In der Tatnacht vor 2 Jahren war die Studentin in alkoholisiertem Zustand in das Gebäude einer Studentenverbindung gekommen. Auf der vermeintlichen Party wurde ihr dann das Narkosemittel Ketamin verabreicht. Anschließend soll sie in wehrlosem Zustand von mehreren Mitgliedern der Studentenverbindung vergewaltigt worden sein. Über eine Chatgruppe wurden weitere Studenten eingeladen, sich an der jungen Frau zu vergehen. Die Gouverneurin von New York will sich auch für eine Gesetzesänderung in ihrem Bundesstaat einsetzen. Bislang ist es für eine Frau, die freiwillig Alkohol getrunken hat, sehr schwierig, jemanden als Vergewaltiger anzuklagen. Wörtlich sagte die demokratische Politikerin, freiwilliges Betrunkensein darf kein Freifahrschein für sexuellen Missbrauch oder Gruppenvergewaltigungen sein.
2: Zu zwei weiteren Meldungen aus dem Ausland. Kreta und weitere griechische Inseln in der Ägäis sind von einem Herbststurm und starken Regenfällen betroffen. Auf Rhodos wurde laut griechischen Medien eine deutsche Touristin von einem Blitz getroffen und getötet. Im gebirgigen Hinterland von Kreta ertrank ein Hirte in Wassermassen. Gemeldet werden von der Insel Kreta zudem zerstörte Straßen und Brücken sowie Autos, die ins Meer gespült wurden. Die USA haben ein Schiff gestoppt, das Treibstoff nach Kuba bringen wollte. Das Schiff sei Anfang September geentert worden, teilt die US-Küstenwache nun mit. Die USA verhindern seit Monaten die Lieferung von Erdöl und Treibstoff nach Kuba. Die Blockade gilt seit Dezember und hat die kritische Energielage auf Kuba verschärft. Zum Eishockey, die Resultate der National League. Bern verliert gegen Genf Servette mit 2:3 nach Penaltyschießen. Davos gewinnt gegen Ajoa mit 3:1. Kloten verliert gegen Freiburg mit 1:4. Lausanne schlägt Biel mit 7:4. Und Lugano gewinnt gegen Rapperswil-Jona mit 5:2. Die Börsendaten von SIX. Der Dow Jones Index in New York hat 0,5% gewonnen. Der Euro wird zu 93,28 gehandelt und der Dollar zu 82,88. Soweit die Meldungen. Das Wetter, heute ist es oft sonnig bei rund 22 Grad. Am Vormittag liegt über dem Flachland Hochnebel mit einer Obergrenze bei 900 bis 1400 Metern. Am Nachmittag bilden sich über den Bergen Quellwolken und einzelne Regengüsse. Das waren Nachrichten von Radio SRF, verantwortlich Frank Estermann.
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1: Die Nachrichten von SRF um 8 mit Julia Capaul-Villino. Die Suche nach einer Nachfolge für Bundesrat Guy Parmelin läuft. Es kursieren bereits diverse Namen und es gibt bereits Absagen. Das Bundesunternehmen Beyond Gravity wurde gehackt. Wer hinter dem Angriff steckt, ist unklar. Und bei neuen Angriffen wurde in Kiew eine zentrale Brücke getroffen. Damit ist eine wichtige Verkehrsachse in der ukrainischen Hauptstadt teils nicht mehr befahrbar. Das Wetter heute recht sonnig, am Vormittag im Flachland teils Hochnebel, am Nachmittag über den Bergen Quellwolken um 21 Grad. Nach der Rücktrittsankündigung von Bundespräsident Guy Parmelin geht nun die Suche nach dem Nachfolger oder der Nachfolgerin des Waadtländer Bundesrats los. Es kursieren zahlreiche Namen von Kandidatinnen und Kandidaten und es gibt bereits eine erste prominente Absage. Frank Estermann.
2: Bis am 23. Oktober können SVP-Kantonalparteien Bundesratsbewerbungen bei der Findungskommission einreichen. Am 20. November will die SVP-Fraktion über ihren Wahlvorschlag entscheiden. Für die Nachfolge von Guy Parmelin werden vor allem Frauen genannt, etwa die Genfer Nationalrätin Céline Amodrü, die St. Galler Ständerätin Esther Friedli oder die Zürcher Regierungsrätin Nathalie Rickli. Bereits aus dem Rennen genommen hat sich die Bündner National Rätin Magdalena Martullo-Blocher. Sie sagte in der SRF Arena:
3: «Nein, ich werde nicht kandidieren. Ich bin ja Unternehmerin und das lässt sich auch nicht vereinbaren.»
2: Als weitere mögliche Bundesratskandidaten werden auch SVP-Fraktionschef Thomas Aeschi oder der Thurgauer Nationalrat Pascal Schmid genannt. Gewählt wird die Nachfolgerin oder der Nachfolger von Guy Parmelin voraussichtlich am 9. Dezember.
1: Der bundeseigene Raumfahrtzulieferer Beyond Gravity ist Opfer eines Cyberangriffs geworden. Wie das Unternehmen gestern mitteilte, hatte es bereits vor gut 2 Monaten erste Hinweise auf verdächtige Aktivitäten in der IT-Umgebung gegeben. Man vermute einen hochprofessionellen Akteur hinter dem Angriff. Näheres zu diesem wurde nicht bekannt gegeben. Es laufe eine Untersuchung, an welcher auch das Bundesamt für Cybersicherheit beteiligt sei. Die Sicherheitsmaßnahmen seien verstärkt worden. Beyond Gravity gehört dem Bund. Das Unternehmen ging 2022 aus dem Rüstungskonzern RUAG hervor. In der ukrainischen Hauptstadt Kiew wurde erneut eine wichtige Brücke bei einem Angriff beschädigt. Das schreibt Bürgermeister Vitali Klitschko auf Telegram. Die Nordbrücke sei getroffen worden, so Klitschko. Die Fahrbahn und Oberleitungen von Bussen seien beschädigt worden. Der Verkehr sei eingeschränkt. In den letzten beiden Tagen wurden bereits die Südbrücke in Kiew bei Drohnenangriffen beschädigt. Die wichtige Verkehrsachse, die den Westen und den Osten Kiews verbindet, wurde daraufhin für den öffentlichen und privaten Verkehr gesperrt. Auch andere Brücken über den Fluss Dnipro wurden gesperrt, was zu einem Verkehrschaos in Kiew führte. Russland hat seine Angriffe auf die Infrastruktur auf ukrainische Städte in den letzten Wochen verstärkt. Wegen fehlender Munition kann die Ukraine viele Luftangriffe nicht abwehren. Seit Tagen protestieren in Frankreich mehrheitlich junge Menschen für bessere Bedingungen an Schulen. Dabei kam es auch zu gewaltsamen Auseinandersetzungen mit der Polizei. In Zusammenhang mit den Protesten seien seit Montag mehr als 5000 Personen festgenommen worden. Das sagte der französische Innenminister Laurent Nunez im Fernsehsender DF1. Die Mehrheit davon sei minderjährig. Laut dem Minister waren gestern insgesamt 735 Schulen von den Protestaktionen betroffen. Das sei fast ein Drittel weniger als am Vortag. Zu 2 weiteren Meldungen aus dem Ausland. Kreta und weitere griechische Inseln in der Ägäis sind von einem Herbststurm und starken Regenfällen betroffen. Auf Rhodos wurde laut griechischen Medien eine deutsche Touristin von einem Blitz getroffen und getötet. Im gebirgigen Hinterland von Kreta ertrank ein Hirte in Wassermassen. Gemeldet werden von der Insel Kreta zudem zerstörte Straßen und Brücken sowie Autos, die ins Meer gespült wurden. Die USA haben ein Schiff gestoppt, das Treibstoff nach Kuba bringen wollte. Das Schiff sei Anfang September geentert worden, teilt die US-Küstenwache nun mit. Die USA verhindern seit Monaten die Lieferung von Erdöl und Treibstoff nach Kuba. Die Blockade gilt seit Dezember und hat die kritische Energielage auf Kuba verschärft. Zum Eishockey, die Resultate der National League. Bern verliert gegen Genf Servette mit 2:3 nach Penaltyschießen. Der Fuss gewinnt gegen Ajoie mit 3:1. Kloten verliert gegen Freiburg mit 1:4. Lausanne schlägt Biel mit 7:4. Und Lugano gewinnt gegen Rapperswil-Jona mit 5:2. Die Börsendaten von SIX, der Dow Jones Index in New York, hat 0,5% gewonnen. Der Euro wird zu 93,28 Rappen gehandelt, der Dollar zu 82,88 Rappen. Soweit die Meldungen. Das Wetter, heute ist es oft sonnig bei rund 22 Grad. Am Vormittag liegt über dem Flachland Hochnebel mit einer Obergrenze bei 900 bis 1400 Metern. Am Nachmittag bilden sich über den Bergen Quellwolken und einzelne Regengüsse. Das waren Nachrichten von Radio SRF, verantwortlich Frank Estermann.
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1: Die Nachrichten von SRF um 9 mit Julia Capaul-Villino. Nach dem gewaltsamen Vorfall im Cockpit einer Fly-Dubai-Maschine sagt die Staatsanwaltschaft der Vereinigten Arabischen Emirate, es war ein versuchter Terroranschlag. Diverse Namen und erste Absagen, die Suche nach einer Nachfolge für Bundesrat Guy Barmelin läuft. Wieder Angriff auf Brücken in Kiew, eine wichtige Verkehrsachse in der ukrainischen Hauptstadt, ist teils nicht mehr befahrbar. Das Wetter recht sonnig mit Nebelfeldern und Schleierwolken, am Nachmittag über den Bergen Quellwolken um 21 Grad. Der Zwischenfall in einer Fly-Dubai-Maschine auf dem Weg nach Tel Aviv am Mittwoch war ein versuchter Terroranschlag. Das sagte der Generalstaatsanwalt der Vereinigten Arabischen Emirate gemäß der staatlichen Nachrichtenagentur. Der Co-Pilot habe den Kapitän im Cockpit mit der Notfallaxt angegriffen und versucht, die Kontrolle über das Flugzeug zu übernehmen. Weitere Abklärungen zu den Hintergründen der Tat liefen noch, so der Generalstaatsanwalt. Das Flugzeug mit gut 180 Menschen an Bord war von Dubai nach Tel Aviv unterwegs und musste in Saudi-Arabien außerplanmäßig landen. Die israelische Regierung sprach von einem versuchten Terroranschlag. Der Co-Pilot habe die Maschine zum Absturz bringen wollen. Demnach konnte der Kapitän die Cockpit-Tür öffnen und Flugpassagiere überwältigten den Angreifer. Derweil berichten verschiedene US-Medien, der Co-Pilot sei wegen extremistischer Ansichten als Sicherheitsrisiko eingestuft worden. Deshalb sei er von seinem früheren Arbeitgeber, einer Airline aus dem Oman, entlassen worden. Der Co-Pilot wurde nach dem Vorfall festgenommen und mittlerweile in die Vereinigten Arabischen Emirate gebracht. In die Schweiz. Nach der Rücktrittsankündigung von Bundespräsident Guy Barmelin geht nun die Suche nach dem Nachfolger oder der Nachfolgerin des Waadtländer Bundesrats los. Es kursieren zahlreiche Namen von Kandidatinnen und Kandidaten und es gibt bereits eine erste prominente Absage. Frank Estermann.
2: Bis am 23. Oktober können SVP-Kantonalparteien Bundesratsbewerbungen bei der Findungskommission einreichen. Am 20. November will die SVP-Fraktion über ihren Wahlvorschlag entscheiden. Für die Nachfolge von Guy Barmelin werden vor allem Frauen genannt, etwa die Genfer Nationalrätin Céline Amodrü, die St. Galler Ständerätin Esther Friedli oder die Zürcher Regierungsrätin Nathalie Rickli. Bereits aus dem Rennen genommen hat sich die Bündner National Rätin Magdalena Martullo-Blocher. Sie sagte in der SRF Arena:
3: «Nein, ich werde nicht kandidieren. Ich bin ja Unternehmerin und das lässt sich auch nicht vereinbaren.»
2: Als weitere mögliche Bundesratskandidaten werden auch SVP-Fraktionschef Thomas Aeschi oder der Thurgauer Nationalrat Pascal Schmid genannt. Gewählt wird die Nachfolgerin oder der Nachfolger von Guy Barmelin voraussichtlich am 9. Dezember.
1: Der bundeseigene Raumfahrtzulieferer Beyond Gravity ist Opfer eines Cyberangriffs geworden. Wie das Unternehmen gestern mitteilte, hatte es bereits vor gut 2 Monaten erste Hinweise auf verdächtige Aktivitäten in der IT-Umgebung gegeben. Man vermute einen hochprofessionellen Akteur hinter dem Angriff. Näheres zu diesem wurde nicht bekannt gegeben. Es laufe eine Untersuchung, an welcher auch das Bundesamt für Cybersicherheit beteiligt sei. Die Sicherheitsmaßnahmen seien verstärkt worden. Beyond Gravity gehört dem Bund. Das Unternehmen ging 2022 aus dem Rüstungskonzern RUAG hervor. In der ukrainischen Hauptstadt Kiew wurde erneut eine wichtige Brücke bei einem Angriff beschädigt. Das schreibt Bürgermeister Vitali Klitschko auf Telegram. Die Nordbrücke sei getroffen worden, so Klitschko. Die Fahrbahn und Oberleitungen von Bussen seien beschädigt worden. Der Verkehr sei eingeschränkt. In den letzten 2 Tagen wurde bereits die Südbrücke in Kiew bei Drohnenangriffen beschädigt. Die wichtige Verkehrsachse, die den Westen und den Osten Kiews verbindet, wurde daraufhin für den öffentlichen und privaten Verkehr gesperrt. Auch andere Brücken über den Fluss Dnipro wurden gesperrt, was zu einem Verkehrschaos in Kiew führte. Russland hat seine Angriffe auf ukrainische Städte in den letzten Wochen verstärkt. Wegen fehlender Munition kann die Ukraine viele Luftangriffe nicht abwehren. Seit Tagen protestieren in Frankreich mehrheitlich junge Menschen für bessere Bedingungen an Schulen. Dabei kam es auch zu gewaltsamen Auseinandersetzungen mit der Polizei. In Zusammenhang mit den Protesten seien seit Montag mehr als 5000 Personen festgenommen worden. Das sagte der französische Innenminister Laurent Nunez im Fernsehsender TF1. Die Mehrheit davon sei minderjährig. Laut dem Minister waren gestern insgesamt 735 Schulen von den Protestaktionen betroffen. Das sei fast ein Drittel weniger als am Vortag. Zu den Börsendaten von SIX. Der Dow Jones Index in New York hat 0,5% gewonnen. Der Euro wird zu 93,28 gehandelt, der Dollar zu 82,88. Und das Wetter. Heute scheint häufig die Sonne bei 21 Grad. Die Nebelfelder lösen sich auf. Am Nachmittag bilden sich über den Bergen Quellwolken und einzelne Regengüsse. Das waren Nachrichten von Radio SRF. Verantwortlich Frank Estermann.
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1: Die Nachrichten von SRF um 10 mit Julia Kapaul-Villino. Am Mittwoch musste ein Flugzeug der Airline Fly Dubai außerplanmäßig in Saudi-Arabien landen. An Bord des Fluges von Dubai nach Tel Aviv kam es zu einem Gewaltvorfall. Nun sagten die Ermittler offiziell, es war Terror. Moritz Behrendt von der ARD berichtet.
2: Die Staatsanwaltschaft in den Vereinigten Arabischen Emiraten wirft dem Co-Piloten des Fly-Dubai-Fluges nach Tel Aviv vor, einen terroristischen Anschlag versucht zu haben. Wie der Staatsanwalt der staatlichen emiratischen Nachrichtenagentur mitteilte, griff der Co-Pilot den Piloten mit einem Notfallbeil an und versuchte, die Kontrolle über das Flugzeug zu erlangen, um es zum Absturz zu bringen. Mehrere US-amerikanische Medien berichten, dass der Co-Pilot bei seinem vorherigen Arbeitgeber Oman Air wegen extremistischer Einstellungen aufgefallen sein soll. Die Airline habe darauf ein Flugverbot gegen ihn verhängt. Warum die Fluggesellschaft Fly Dubai ihn dennoch eingestellt und auf der sensiblen Strecke nach Tel Aviv eingesetzt hat, dürfte eine zentrale Frage der weiteren Ermittlungen sein. Eine weitere ist, ob der Co-Pilot Hintermänner hatte. Medienberichten zufolge hatte er auf sozialen Medien Inhalte mit Bezug zu Al-Qaida gepostet.
1: In der ukrainischen Hauptstadt Kiew wurde erneut eine wichtige Brücke bei einem Angriff beschädigt, das schreibt Bürgermeister Vitali Klitschko auf Telegram. Die Nordbrücke sei getroffen worden, so Klitschko. Die Fahrbahn und Oberleitungen von Bussen seien beschädigt worden, der Verkehr sei eingeschränkt. In den letzten beiden Tagen wurde bereits die Südbrücke in Kiew bei Drohnenangriffen beschädigt. Die wichtige Verkehrsachse, die den Westen und den Osten Kiews verbindet, wurde daraufhin für den öffentlichen und privaten Verkehr gesperrt. Auch andere Brücken über den Fluss Dnipro wurden gesperrt, was zu einem Verkehrschaos in Kiew führte. Russland hat seine Angriffe auf ukrainische Städte in den letzten Wochen verstärkt. Wegen fehlender Munition kann die Ukraine viele Luftangriffe nicht abwehren. In Litauen war der Flughafen in der Hauptstadt Vilnius wegen einer mutmaßlichen Drohne zeitweise geschlossen. Grund war eine mögliche Drohne aus Belarus, die gesichtet wurde, wie der nationale Krisenstab Litauens mitteilte. Der Drohnenalarm wurde unterdessen aufgehoben. Vor gut zwei Wochen hatten NATO-Kampfjets eine Drohne in Litauen abgeschossen, welche mit Sprengstoff beladen war. Wegen des Ukraine-Kriegs hat es schon mehrere Vorfälle mit Drohnen in den baltischen Staaten gegeben. Das Wetter. Es ist recht sonnig mit Nebelfeldern und Schleierwolken. Am Nachmittag gibt es über den Bergen Quellwolken. Die Temperatur um 21 Grad. Das waren Nachrichten von Radio SRF. Verantwortlich Frank Estermann.
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1: Die Nachrichten von SRF um 11 mit Julia Capaul-Villino. Am Mittwoch musste ein Flugzeug der Airline Fly Dubai außerplanmäßig in Saudi-Arabien landen. An Bord des Fluges von Dubai nach Tel Aviv kam es zu einem Gewaltvorfall. Nun sagen die Ermittler offiziell, es war Terror. Moritz Behrendt von der ARD berichtet.
2: Die Staatsanwaltschaft in den Vereinigten Arabischen Emiraten wirft dem Co-Piloten des Fly-Dubai-Fluges nach Tel Aviv vor, einen terroristischen Anschlag versucht zu haben. Wie der Staatsanwalt der staatlichen emiratischen Nachrichtenagentur mitteilte, griff der Co-Pilot den Piloten mit einem Notfallbeil an und versuchte, die Kontrolle über das Flugzeug zu erlangen, um es zum Absturz zu bringen. Mehrere US-amerikanische Medien berichten, dass der Co-Pilot bei seinem vorherigen Arbeitgeber Oman Air wegen extremistischer Einstellungen aufgefallen sein soll. Die Airline habe darauf ein Flugverbot gegen ihn verhängt. Warum die Fluggesellschaft Fly Dubai ihn dennoch eingestellt und auf der sensiblen Strecke nach Tel Aviv eingesetzt hat, dürfte eine zentrale Frage der weiteren Ermittlungen sein. Eine weitere ist, ob der Co-Pilot Hintermänner hatte. Medienberichten zufolge hatte er auf sozialen Medien Inhalte mit Bezug zu Al-Qaida gepostet.
1: In der ukrainischen Hauptstadt Kiew wurde erneut eine wichtige Brücke bei einem Angriff beschädigt. Das schreibt Bürgermeister Vitali Klitschko auf Telegram. Die Nordbrücke sei getroffen worden, so Klitschko. Die Fahrbahn und Oberleitungen von Bussen seien beschädigt worden. Der Verkehr sei eingeschränkt. In den letzten beiden Tagen wurde bereits die Südbrücke in Kiew bei Drohnenangriffen beschädigt. Die wichtige Verkehrsachse, die den Westen und den Osten Kiews verbindet, wurde daraufhin für den öffentlichen und privaten Verkehr gesperrt. Auch andere Brücken über den Fluss Dnipro wurden gesperrt, was zu einem Verkehrschaos in Kiew führte. Russland hat seine Angriffe auf ukrainische Städte in den letzten Wochen verstärkt. Wegen fehlender Munition kann die Ukraine viele Luftangriffe nicht abwehren. In Litauen war der Flughafen in der Hauptstadt Vilnius wegen einer mutmaßlichen Drohne zeitweise geschlossen. Grund war eine mögliche Drohne aus Belarus, die gesichtet wurde, wie der nationale Krisenstab Litauens mitteilte. Der Drohnenalarm wurde unterdessen aufgehoben. Vor gut zwei Wochen hatten NATO-Kampfjets eine Drohne in Litauen abgeschossen, welche mit Sprengstoff beladen war. Wegen des Ukraine-Kriegs hat es schon mehrere Vorfälle mit Drohnen in baltischen Staaten gegeben. Eine Meldung vom Fußball. Die Grasshoppers haben einen neuen Trainer. Wie der Club mitteilt, übernimmt der Deutsche Olaf Janssen den Posten von Peter Zeidler. Dieser war vor knapp zwei Wochen entlassen worden. Olaf Janssen war zuletzt Trainer in der vierthöchsten deutschen Liga. In seiner Karriere war Janssen außerdem Co-Trainer bei mehreren Vereinen in der Bundesliga. Das Wetter, es ist recht sonnig mit Nebelfeldern und Schleierwolken. Am Nachmittag gibt es über den Bergen Quellwolken. Die Temperatur um 21 Grad. Das waren Nachrichten von Radio SRF. Verantwortlich Frank Estermann.
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2: Die Nachrichten von SRF um 12 Uhr mit Livia Schmid. Der Zwischenfall in einer Fly-Dubai-Maschine auf dem Weg nach Tel Aviv am Mittwoch war ein versuchter Terroranschlag. Das sagte der Generalstaatsanwalt der Vereinigten Arabischen Emirate gemäß der staatlichen Nachrichtenagentur. Der Co-Pilot habe den Kapitän im Cockpit mit der Notfallaxt angegriffen und versucht, die Kontrolle über das Flugzeug zu übernehmen. Weitere Abklärungen zu den Hintergründen der Tat liefen noch, so der Generalstaatsanwalt. Das Flugzeug mit gut 180 Menschen an Bord war von Dubai nach Tel Aviv unterwegs und musste in Saudi-Arabien außerplanmäßig landen. Die israelische Regierung sprach von einem versuchten Terroranschlag. Der Co-Pilot habe die Maschine zum Absturz bringen wollen. Demnach konnte der Kapitän die Cockpit-Tür öffnen und Flugpassagiere überwältigten den Angreifer. Derweil berichten verschiedene US-Medien, der Co-Pilot sei wegen extremistischer Ansichten als Sicherheitsrisiko eingestuft worden. Deshalb sei er von seinem früheren Arbeitgeber, einer Airline aus dem Oman, entlassen worden. Der Co-Pilot wurde nach dem Vorfall festgenommen und mittlerweile in die Vereinigten Arabischen Emirate gebracht. Zu zwei weiteren Meldungen aus dem Ausland. In der ukrainischen Hauptstadt Kiew wurde bei einem Angriff erneut eine wichtige Brücke beschädigt. Der Verkehr über die Nordbrücke sei eingeschränkt, teilt der Bürgermeister Vitali Klitschko mit. In den letzten Tagen wurde bereits die Südbrücke bei Angriffen beschädigt. Die wichtige Verkehrsachse, die den Westen und den Osten Kiews verbindet, wurde daraufhin für den Verkehr gesperrt. In Litauen war der Flughafen in der Hauptstadt Vilnius am Morgen wegen einer mutmaßlichen Drohne zeitweise geschlossen. Grund war eine mögliche Drohne aus Belarus, die gesichtet wurde, wie der nationale Krisenstab Litauens mitteilte. Der Drohnenalarm wurde unterdessen aufgehoben. Eine Meldung vom Fußball. Die Grasshoppers haben einen neuen Trainer. Wie der Club mitteilt, übernimmt der Deutsche Olaf Janssen den Posten von Peter Zeidler. Dieser war vor knapp 2 Wochen entlassen worden. Olaf Janssen war zuletzt Trainer in der vierthöchsten deutschen Liga. In seiner Karriere war Janssen außerdem Co-Trainer bei mehreren Vereinen in der Bundesliga. Das Wetter: am Nachmittag ist es recht sonnig, morgen scheint die Sonne nur noch zeitweise und über den Bergen wird es vereinzelt nass. Die Temperatur rund 21 Grad. Das waren Nachrichten von Radio SRF, verantwortlich Frank Estermann.
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1: Die Nachrichten von SRF um 13 Uhr mit Livia Schmid. Soll der Nachfolger oder die Nachfolgerin von Bundesrat Guy Parmelin aus der Westschweiz kommen? Ja, das wäre sein Wunsch, sagt SPK-Präsident Cédric Wermuth.
2: Als halber Romo und als Staatsbürger würde ich schon sagen, also es ist eine gute Tradition in dem Land, dass die Romandie, die Minderheit, mit zwei Sitz vertreten ist. Mich würde es sehr treffen, ganz persönlich, auch wenn das nicht mehr so wäre.
1: Sagt Cédric Wermuth in der SRF Samstagsrundschau. Für die SVP steht das Kriterium der Herkunft nicht an oberster Stelle, so sagt Parteipräsident Marcel Dettling. Wichtiger sei, angesichts der schwierigen wirtschaftlichen und sicherheitspolitischen Zeiten, eine starke Person. In französischen Gefängnissen sitzen so viele Menschen wie noch nie. Am 1. September wurden gut 90.000 Häftlinge gezählt, wie Zahlen des Justizministeriums zeigen. Das sind fast 7% mehr als ein Jahr zuvor. Die Gefängnisse sind dabei chronisch überbelegt. Offizielle Plätze gibt es gut 63.000. Die Auslastung liegt damit bei 142%. Tausende Häftlinge müssen auf Matratzen auf dem Boden schlafen. Die französischen Gefängnisse stehen schon länger in der Kritik. Es gebe Überbelegung, unhygienische Zustände und Gewalt, hieß es etwa Anfang Jahr vom Europarat. Zu zwei Meldungen aus dem Baltikum. In Litauen war der Flughafen in der Hauptstadt Vilnius am Morgen wegen einer mutmaßlichen Drohne zeitweise geschlossen. Grund war eine mögliche Drohne aus Belarus, die gesichtet wurde, wie der nationale Krisenstab mitteilte. Der Drohnenalarm wurde unterdessen aufgehoben. Und in Lettland wird heute ein neues Parlament gewählt. Gemäss Umfragen dürfte der amtierende pro-ukrainische Ministerpräsident Andris Kulbergs im Amt bleiben. Seine Partei führt in den Umfragen vor einer pro-russischen Oppositionspartei. Erste Wahlergebnisse werden am späteren Abend erwartet. Bleibt der Blick aufs Wetter. Am Nachmittag ist es recht sonnig. Morgen scheint die Sonne nur noch zeitweise und über den Bergen wird es vereinzelt nass. Die Temperatur rund 21 Grad. Das waren die Nachrichten von Radio SRF. Verantwortlich Jan Gröbler.
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1: Die Nachrichten von SRF um 14 Uhr mit Livia Schmidt. Tag der deutschen Einheit. Deutschlands Bundespräsident ruft dazu auf, entschlossen die Demokratie zu verteidigen. Nachfolge von SVP-Bundesrat Guy Bachmiller. SPK-Präsident Cedric Wermuth wünscht sich eine Kandidatin oder einen Kandidaten aus der Westschweiz. Dann, nach 3 Jahren an der ETH, der Schweizer Weltraumforscher Thomas Zurbuchen wechselt zum Raumfahrtunternehmen Blue Origin. Und das Wetter, am Nachmittag ist es recht sonnig, morgen scheint die Sonne zeitweise und über den Bergen wird es vereinzelt nass bei rund 21 Grad. In Deutschland wird heute der Tag der deutschen Einheit gefeiert, an dem an die Wiedervereinigung Deutschlands vor 36 Jahren erinnert wird. Am Festakt in Bremen hat der deutsche Bundespräsident Frank-Walter Steinmeier dazu aufgerufen, sich entschiedener gegen politische Extremisten zu stellen. Auch in die Pflicht nimmt er die Bundesregierung.
2: Das ist meine Erfahrung in der Politik. Wo das Ziel stimmt, muss man Kurs halten. Das wird sich auszahlen, wenn auch mit Verzögerung. Deutschland wird sicherer sein und stärker. Wir werden mehr Kraft haben für Solidarität und Zusammenhalt. Ich sage also, bleibt entschlossen, gerade jetzt, wenn uns der Wind ins Gesicht weht. Wir haben viel zu verlieren, aber wir haben noch mehr zu gewinnen. Habt Mut zur Erneuerung.
1: Weiter sagte Steinmeier, Lügen, Manipulationen im Internet und das Verhöhnen anderer Menschen würden die Freiheit und Einheit bedrohen. Auch Wähler extremer Parteien kritisierte Steinmeier.
2: Wähler, die zu den Extremen gehen, pochen laut auf die eigenen Rechte, während sie bereit sind, die Rechte anderer zur Disposition zu stellen. Und das alles wird begleitet durch eine unerträgliche politische Demagogie extremistischer Kräfte, die eine Lust an der Zerstörung ausleben, andere Menschen verhöhnen und bedrohen. Und das gefährdet eben nicht nur Freiheit und Demokratie. Meine Damen und Herren, deshalb sage ich es hier, es gefährdet auch unsere innere Einheit. Und das dürfen wir nicht wollen.
1: Sagte Frank-Walter Steinmeier am Tag der deutschen Einheit. Soll der Nachfolger oder die Nachfolgerin von Bundesrat Guy Parmelin aus der Westschweiz kommen? Ja, das wäre sein Wunsch, sagt SPK-Präsident Cedric Wermuth.
3: Als halber Roman und als Staatsbürger würde ich schon sagen, also es ist eine gute Tradition in dem Land, dass die Romandie die Minderheit mit 2 Sitzen vertreten ist. Mich würde es sehr treffen, ganz persönlich, auch wenn das nicht mehr so wäre.
1: Sagt Cedric Wermuth in der SRF Samstagsrundschau. Für die SVP steht das Kriterium der Herkunft nicht an oberster Stelle, so sagt Parteipräsident Marcel Dettling. Wichtiger sei, angesichts der schwierigen wirtschaftlichen und sicherheitspolitischen Zeiten, eine starke Person. Der Schweizer Weltraumforscher Thomas Zurbuchen verlässt die ETH Zürich und wechselt zum Raumfahrtunternehmen Blue Origin. Das Unternehmen des US-Milliardärs und Amazon-Gründers Jeff Bezos entwickelt Raketen und Satelliten. Zurbuchen wird sich bei Blue Origin laut einer Mitteilung damit befassen, nachhaltiges Leben und Arbeiten im Weltraum zu ermöglichen. Der Astrophysiker war vor seiner Tätigkeit bei der ETH Forschungschef der US-Weltraumbehörde NASA. In französischen Gefängnissen sitzen so viele Menschen wie noch nie. Am 1. September wurden gut 90.000 Häftlinge gezählt, wie Zahlen des Justizministeriums zeigen. Das sind fast 7% mehr als ein Jahr zuvor. Die Gefängnisse sind dabei chronisch überbelegt. Offizielle Plätze gibt es gut 63.000. Die Auslastung liegt damit bei 142%. Tausende Häftlinge müssen auf Matratzen auf dem Boden schlafen. Die französischen Gefängnisse stehen schon länger in der Kritik. Es gebe Überbelegung, unhygienische Zustände und Gewalt, hieß es etwa Anfang Jahr vom Europarat. Zu zwei Meldungen aus dem Baltikum. In Litauen war der Flughafen in der Hauptstadt Vilnius am Morgen wegen einer mutmaßlichen Drohne zeitweise geschlossen. Grund war eine mögliche Drohne aus Belarus, die gesichtet wurde, wie der nationale Krisenstab mitteilte. Der Drohnenalarm wurde unterdessen aufgehoben. Und in Lettland wird heute ein neues Parlament gewählt. Gemäß Umfragen dürfte der amtierende pro-ukrainische Ministerpräsident Andris Kulbergs im Amt bleiben. Seine Partei führt in den Umfragen vor einer pro-russischen Oppositionspartei. Erste Wahlergebnisse werden am späteren Abend erwartet. Bleibt der Blick aufs Wetter. Heute Nachmittag scheint häufig die Sonne. Morgen ist es nur noch zeitweise sonnig mit Nebel- und Hochnebelfeldern am Morgen. Über den Bergen bilden sich jeweils Quellwolken und einzelne Regengüsse. Die Höchstwerte liegen bei 20 bis 24 Grad. Das waren Nachrichten von Radio SRF. Verantwortlich Jan Gröbler.
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1: Die Nachrichten von SRF um 15 Uhr mit Livia Schmid. In Deutschland wird heute der Tag der deutschen Einheit gefeiert, an dem an die Wiedervereinigung Deutschlands vor 36 Jahren erinnert wird. Am Festakt in Bremen hat der deutsche Bundespräsident Frank-Walter Steinmeier dazu aufgerufen, die Demokratie zu verteidigen. Diese werde von populistischen Parteien destabilisiert. Zudem werde die Bildung stabiler Regierungen schwieriger und auch das Regieren. Der Schlüssel sei eine Trendwende in der Wirtschaft. Dafür seien Reformen nötig. Dabei adressierte er die aktuelle Bundesregierung, wo das Ziel stimme, gelte es, Kurs zu halten.
2: Das wird sich auszahlen, wenn auch mit Verzögerung. Deutschland wird sicherer sein und stärker. Wir werden mehr Kraft haben für Solidarität und Zusammenhalt. Ich sage also, bleibt entschlossen, gerade jetzt, wenn uns der Wind ins Gesicht weht. Wir haben viel zu verlieren, aber wir haben noch mehr zu gewinnen. Habt Mut zur Erneuerung.
1: Die freiheitliche Ordnung Deutschlands sei bedroht, weil ihr viele Bürger misstrauten. Lügen, Manipulationen im Internet und das Verhöhnen anderer Menschen würden die Freiheit und Einheit bedrohen. So kritisierte Steinmeier auch Wähler extremer Parteien.
2: Wähler, die zu den Extremen gehen, pochen laut auf die eigenen Rechte, während sie bereit sind, die Rechte anderer zur Disposition zu stellen,
1: sagte Frank-Walter Steinmeier am Tag der deutschen Einheit. In Madrid, Barcelona, Valencia und weiteren spanischen Städten demonstrieren erneut Zehntausende Menschen für bezahlbare Wohnungen. Der spanische Mieterverband hat zu mehr als 50 Protestmärschen aufgerufen. Gestern ist im Parlament ein Plan der Regierung gegen steigende Mieten und Zwangsräumungen gescheitert. Konservative und rechte Parteien stimmten gegen den Plan der linken Minderheitsregierung von Pedro Sánchez. Spanische Medien spekulieren nun, dass Sánchez Neuwahlen ausrufen könnte. Der Schweizer Weltraumforscher Thomas Zurbuchen verlässt die ETH Zürich und wechselt zum Raumfahrtunternehmen Blue Origin. Das Unternehmen des US-Milliardärs und Amazon-Gründers Jeff Bezos entwickelt Raketen und Satelliten. Zurbuchen wird sich bei Blue Origin laut einer Mitteilung damit befassen, nachhaltiges Leben und Arbeiten im Weltraum zu ermöglichen. Der Astrophysiker war vor seiner Tätigkeit bei der ETH Forschungschef der US-Weltraumbehörde NASA. Bleibt der Blick aufs Wetter. Es ist oft sonnig mit einigen Wolken und in den Alpen sind lokale Schauer möglich. Morgen Vormittag ist es im Flachland teils neblig. Das Ganze bei rund 22 Grad. Das waren Nachrichten von Radio SRF. Verantwortlich Jan Grüebler.
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1: Die Nachrichten von SRF um 16 Uhr mit Livia Schmid. In Madrid, Barcelona, Valencia und weiteren spanischen Städten demonstrieren erneut Zehntausende Menschen für bezahlbare Wohnungen. Der spanische Mieterverband hat zu mehr als 50 Protestmärschen aufgerufen. Gestern ist im Parlament ein Plan der Regierung gegen steigende Mieten und Zwangsräumungen gescheitert. Konservative und rechte Parteien stimmten gegen den Plan der linken Minderheitsregierung von Pedro Sánchez. Spanische Medien spekulieren nun, dass Sánchez Neuwahlen ausrufen könnte. Russland hat nach ukrainischen Angaben ein Frachtschiff angegriffen. Das Schiff befand sich an einem Hafen in der Region Odessa im Süden der Ukraine. Eine Person wurde getötet, drei weitere verletzt, wie die ukrainische Hafenverwaltung schreibt. Derweil haben die russischen Behörden erneut ausländische Diplomatinnen und Bürger dazu aufgerufen, die ukrainische Hauptstadt Kiew zu verlassen. Die russische Armee werde weitere Angriffe auf Kiew durchführen. Bei einem Angriff am Morgen hatte Russland erneut eine wichtige Brücke in Kiew beschädigt. Die Verkehrsachse, die den Westen und den Osten Kiews verbindet, wurde daraufhin für den Verkehr gesperrt. Und aus Russland gibt es Berichte über einen ukrainischen Angriff. In der Stadt Belgorod sei bei einem Drohnenangriff mindestens eine Person getötet worden, melden die dortigen Behörden. Der Autokonzern Renault will in Frankreich in den nächsten 5 Jahren 10 Milliarden Euro investieren. Das kündigte der Konzernchef in einem Radiointerview an. Renault hatte bereits zuvor in Frankreich investiert. In diesem Jahr würden 25% mehr Autos fertiggestellt als letztes Jahr. Mit dem neuen Geld will Renault weiter in günstige Elektroautos investieren. In Frankreich ist der Verkauf von Elektroautos stark gestiegen. Im September war ihr Anteil bei den Neuzulassungen bei 42%. Bei Liestal im Kanton Basel-Landschaft hat kurz nach 3:30 die Erde gebebt. Laut dem Erdbebendienst der ETH Zürich hatte das Beben eine Stärke von 3,0. Das Beben dürfte in der Umgebung deutlich verspürt worden sein. Schäden seien aber nicht zu erwarten. Bleibt der Blick aufs Wetter. Es ist oft sonnig mit einigen Wolken und in den Alpen sind lokale Schauer möglich. Morgen Vormittag ist es im Flachland teils neblig. Das Ganze bei rund 22 Grad. Das waren Nachrichten von Radio SRF. Verantwortlich Jan Gröbler.
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1: Die Nachrichten von SRF um 17 Uhr mit Livia Schmid. Tag der deutschen Einheit. Deutschlands Bundespräsident ruft zum Kampf gegen Extremismus auf. Gegen höhere Mietpreise. In Spanien gehen Zehntausende Menschen auf die Straße. Angriffe in der Ukraine. Russland ruft erneut ausländische Diplomaten und Bürgerinnen dazu auf, die ukrainische Hauptstadt Kiew zu verlassen. Das Wetter. Morgen ist es oft sonnig. Im Flachland ist es am Vormittag teils neblig. Am Nachmittag gibt es in den Alpen lokale Schauer bei rund 22 Grad. In Deutschland wird heute der Tag der deutschen Einheit gefeiert, an dem an die Wiedervereinigung Deutschlands vor 36 Jahren erinnert wird. Am Festakt in Bremen hat der deutsche Bundespräsident Frank-Walter Steinmeier dazu aufgerufen, die Demokratie zu verteidigen. Diese werde von populistischen Parteien destabilisiert. Zudem werde die Bildung stabiler Regierungen schwieriger und auch das Regieren. Der Schlüssel sei eine Trendwende in der Wirtschaft. Dafür seien Reformen nötig. Dabei richtete er sich auch an die aktuelle Bundesregierung, wo das Ziel stimme, gelte es, Kurs zu halten.
2: Das wird sich auszahlen, wenn auch mit Verzögerung. Deutschland wird sicherer sein und stärker. Wir werden mehr Kraft haben für Solidarität und Zusammenhalt. Ich sage also, bleibt entschlossen, gerade jetzt, wenn uns der Wind ins Gesicht weht. Wir haben viel zu verlieren, aber wir haben noch mehr zu gewinnen. Habt Mut zur Erneuerung.
1: Die freiheitliche Ordnung Deutschlands sei bedroht, weil ihr viele Bürger misstrauten. Lügen, Manipulationen im Internet und das Verhöhnen anderer Menschen würden die Freiheit und Einheit bedrohen. So kritisierte Steinmeier auch Wähler extremer Parteien.
2: Wähler, die zu den Extremen gehen, pochen laut auf die eigenen Rechte, während sie bereit sind, die Rechte anderer zur Disposition zu stellen.
1: Sagte Frank-Walter Steinmeier am Tag der deutschen Einheit. In Madrid und zahlreichen weiteren Städten in Spanien demonstrieren Zehntausende Menschen für bezahlbare Wohnungen. Der spanische Mieterverband hat zu Protesten in mehr als 50 Städten aufgerufen. Behörden sprechen von rund 70.000 Teilnehmenden. Laut den Organisatoren sind es deutlich mehr. Die linke Minderheitsregierung von Regierungschef Pedro Sánchez ist gestern im Parlament mit ihrem Plan gescheitert, der die steigenden Mieten und Zwangsräumungen bekämpfen sollte. Spanische Medien spekulieren nun, dass Sánchez Neuwahlen ausrufen könnte. Laut diesen Berichten macht Sánchez dies auch davon abhängig, wie groß die heutigen Proteste ausfallen. Russland hat nach ukrainischen Angaben ein Frachtschiff angegriffen. Das Schiff befand sich in einem Hafen in der Region Odessa im Süden der Ukraine. Eine Person wurde getötet, drei weitere verletzt, wie die ukrainische Hafenverwaltung schreibt. Derweil haben die russischen Behörden erneut ausländische Diplomatinnen und Bürger dazu aufgerufen, die ukrainische Hauptstadt Kiew zu verlassen. Die russische Armee werde weitere Angriffe auf Kiew durchführen. Bei einem Angriff am Morgen hatte Russland erneut eine wichtige Brücke in Kiew beschädigt. Die Verkehrsachse, die den Westen und den Osten Kiews verbindet, wurde daraufhin für den Verkehr gesperrt. Und aus Russland gibt es Berichte über einen ukrainischen Angriff. In der Region Belgorod sei bei einem Drohnenangriff mindestens eine Person getötet worden, melden die dortigen Behörden. Der Autokonzern Renault will in Frankreich in den nächsten 5 Jahren 10 Milliarden Euro investieren. Das kündigte der Konzernchef in einem Radiointerview an. Renault hat bereits zuvor in Frankreich investiert. In diesem Jahr würden 25% mehr Autos fertiggestellt als letztes Jahr. Mit dem neuen Geld will Renault weiter in günstige Elektroautos investieren. In Frankreich ist der Verkauf von Elektroautos stark gestiegen. Im September war ihr Anteil bei den Neuzulassungen bei 42%. Bei Liestal im Kanton Basel-Landschaft hat kurz nach 15.30 Uhr die Erde gebebt. Laut dem Erdbebendienst der ETH Zürich hatte das Beben eine Stärke von 3. Das Beben dürfte in der Umgebung deutlich verspürt worden sein, Schäden seien aber nicht zu erwarten. Bleibt der Blick aufs Wetter. Morgen ist es trotz einigen Wolken oft sonnig. Im Flachland ist es am Vormittag teils neblig. Am Nachmittag bilden sich in den Alpen lokale Regengüsse. Die Höchstwerte liegen bei 22 Grad. Das waren Nachrichten von Radio SRF. Verantwortlich Jan Grüebler.
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1: Die Nachrichten von SRF um 6 mit Basil Koller. In Madrid und zahlreichen weiteren Städten in Spanien demonstrieren Zehntausende Menschen für bezahlbare Wohnungen. Der spanische Mieterverband hat zu Protesten in mehr als 50 Städten aufgerufen. Die linke Minderheitsregierung von Regierungschef Pedro Sánchez ist gestern im Parlament mit ihrem Plan gescheitert, der die steigenden Mieten und Zwangsräumungen bekämpfen sollte. Hans-Günther Kellner von der ARD berichtet aus Madrid.
2: Das Parlament habe sich von der gesellschaftlichen Wirklichkeit entfernt, sagten Kundgebungsteilnehmer und forderten einen Generalstreik. Die größte Kundgebung fand in Madrid statt, wo den Behörden zufolge 70.000 Menschen, nach Veranstalterangaben hingegen 500.000 Menschen auf die Straße gegangen sind. Aufgerufen dazu hatte die Vereinigung Mieterinnengewerkschaft. Eine Sprecherin erklärte, es gebe bereits Gespräche mit den großen Gewerkschaften für einen Generalstreik. Seit rund 2 Wochen kommt es in Spanien zu Protesten gegen die Auswüchse auf dem Mietwohnungsmarkt. Auslöser war die Zwangsräumung der Wohnung einer 87-jährigen Rentnerin in Madrid. Am Freitag hatte die Regierung dem Parlament 2 Dekrete zur Stärkung des Mieterschutzes vorgelegt. Demnach sollten solche Zwangsräumungen im Falle von sozialen Notlagen der Betroffenen ausgesetzt werden, wenn die Behörden keine alternative Wohnung anbieten können. Eine Mehrheit aus konservativer Volkspartei, der ultrarechten Vox sowie der katalanischen Unabhängigkeitspartei Junts hatte die Dekrete mit ihren Stimmen jedoch zu Fall gebracht. Spaniens Ministerpräsident Pedro Sánchez erwägt nun, die Parlamentswahl vom Sommer nächsten Jahres vorzuziehen. Seine Entscheidung wird am Montag erwartet.
1: In der Schweiz und weiteren europäischen Ländern haben tausende Menschen gegen Agrochemiekonzerne und den Einsatz von Pestiziden demonstriert. Hierzulande protestierten rund 300 Personen vor dem Syngenta-Werk in Monte im Kanton Wallis sowie in Basel. Die Demonstrierenden warnten vor schweren Gesundheitsrisiken wie Krebs und verlangten, dass Konzerne für Umweltschäden haften. Die Kundgebungen waren Teil einer internationalen Aktion. Während auch in Großbritannien Aktionen stattfanden, zogen im Norden Frankreichs laut Behörden rund 8000 Menschen vor eine Syngenta-Fabrik. Der Konzern wies die Kritik zurück und betonte, Pflanzenschutzmittel seien unverzichtbar, um Ernten zu sichern und die weltweite Ernährung zu garantieren. Zum Sport. Die Schweizer Radrennfahrerin Marlene Reusser hat EM-Bronze gewonnen. Beim Straßenrennen der Rad-EM in Slowenien fuhr sie auf Platz 3. Gold holte die Niederländerin Demi Vollering vor ihrer Landsfrau Puk Pieterse. Und das Wetter, morgen ist es oft sonnig, im Flachland am Vormittag teils neblig. Am Nachmittag gibt es in den Alpen lokale Schauer um 22 Grad. Das waren Nachrichten von Radio SRF, verantwortlich Jan Grüebler.
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1: Die Nachrichten von SRF um 7 mit Basil Koller. In der Schweiz und weiteren europäischen Ländern haben tausende Menschen gegen Agrochemiekonzerne und den Einsatz von Pestiziden demonstriert. Hierzulande protestierten rund 300 Personen vor dem Syngenta-Werk in Monte im Kanton Wallis sowie in Basel. Die Demonstrierenden warnten vor schweren Gesundheitsrisiken wie Krebs und verlangten, dass Konzerne für Umweltschäden haften. Die Kundgebungen waren Teil einer internationalen Aktion. Während auch in Großbritannien Aktionen stattfanden, zogen im Norden Frankreichs laut Behörden rund 8000 Menschen vor eine Syngenta-Fabrik. Der Konzern wies die Kritik zurück und betonte, Pflanzenschutzmittel seien unverzichtbar, um Ernten zu sichern und die weltweite Ernährung zu garantieren. Im US-Bundesstaat Tennessee ist der Leiter der Strafvollzugsbehörde zurückgetreten, nachdem dort in einem Gefängnis eine Hinrichtung gescheitert war. Der Leiter schrieb in einer Stellungnahme, sein Rücktritt sei im besten Interesse der Bevölkerung. Eine unabhängige Untersuchung soll nun klären, warum die verurteilte Frau die zwei Giftspritzen überlebt hat, mit denen sie eigentlich hingerichtet werden sollte. Die Frau ist laut ihren Anwälten weiterhin bewusstlos und wird künstlich beatmet. Die heute 50-Jährige war vor über 30 Jahren wegen Mordes zum Tod verurteilt worden. Vor der US-Ostküste sucht die Küstenwache nach einem vermissten Ambulanzflugzeug mit 6 Personen an Bord. Gemäß US-Küstenwache war die Maschine eines kanadischen Rettungsdienstes unterwegs von den Bermudas nach Boston. Bei den Personen an Bord handelt es sich gemäß den Angaben um 2 Piloten, 2 medizinische Fachkräfte sowie einen Patienten und eine Begleitperson. Vor der Küste des Bundesstaats Massachusetts, bei der Insel Nantucket, brach das Radarsignal der Maschine ab. Kurz davor setzte die Besatzung laut Behördenangaben noch einen Notruf ab. Einsatzkräfte suchen das Meeresgebiet nun aus der Luft und mit Schiffen ab. Zum Sport. Die Schweizer Radrennfahrerin Marlin Reusser hat EM-Bronze gewonnen. Beim Straßenrennen der Rad-EM in Slowenien fuhr sie auf Platz 3. Gold holte die Niederländerin Demi Vollering vor ihrer Landsfrau Pak Pietersee. Und das Wetter? Morgen oft sonnig, im Flachland am Vormittag teils neblig, am Nachmittag in den Alpen lokale Schauer um 22 Grad. Das waren Nachrichten von Radio SRF, verantwortlich Patrick Seiler.
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1: Die Nachrichten von SRF um 8 mit Basil Koller. Nach dem Angriff an Bord einer Fly Dubai-Maschine werden nun auch die Behörden der Vereinigten Arabischen Emirate die Tat offiziell als Terrorakt. Der Co-Pilot hatte am Mittwoch den Flugkapitän mit der Notfallaxt attackiert, ehe Passagiere eingriffen. Die Maschine mit rund 180 Menschen musste auf ihrem Weg von Dubai nach Tel Aviv in Saudi-Arabien notlanden. In Israel sorgt die Attacke kurz vor den Wahlen für hitzige Debatten, berichtet SRF-Korrespondentin Christina Brun.
2: Für Netanyahu, der sich gern als Mr. Security inszeniert, ist es zweischneidig. Die Tat bestätigt seine Warnung vor Anschlägen und seine Anhänger sagen, genau deshalb braucht Israel einen starken Mann. Die Opposition, die wiederum wirft ihm vor, die Gefahr nicht richtig erkannt zu haben.
1: Unterdessen ermitteln emiratische und israelische Behörden gemeinsam. Eine Kernfrage lautet, warum Fly Dubai den Mann beschäftigte, galt er in seiner Heimat Oman doch als Sicherheitsrisiko. Die Fluggesellschaft Fly Dubai gehört der Regierung von Dubai, ebenso wie die bekannte Fluggesellschaft Emirates. In Äthiopien sind Regierungstruppen wieder in die umkämpfte Stadt Mekele eingedrungen. Mekele liegt im Norden des Landes und ist die Hauptstadt der Region Tigray. Ende September hatten Rebellentruppen die Stadt eingenommen. Jetzt berichten Nachrichtenagenturen, dass Regierungstruppen unter anderem den Flughafen der Stadt zurückerobert haben. In Äthiopien ist in den letzten Wochen der Bürgerkrieg wieder aufgeflammt. Mehrere bewaffnete Gruppierungen hatten gemeinsam erklärt, sie wollten die Regierung von Premierminister Abiy Ahmed stürzen. Eidechsen mögen es eigentlich heiß und sonnig. Doch in Peru trotzt eine neu entdeckte Art eisigen Höhen. Ein Forschungsteam des Naturhistorischen Museums in Lima hat in den Anden eine bisher unbekannte Zwergeidechse aufgespürt, auf fast 5000 Metern über Meer. Das Tierchen ist gemäß einer Mitteilung des Museums gerade einmal 6 bis 8 cm klein und perfekt angepasst. Weil normale Eier im gefrorenen Boden sofort erfrieren würden, bringt das Weibchen seine Jungen lebend zur Welt. Auf dem Speiseplan der neu entdeckten Eidechsenart stehen vor allem Käfer und Kräuter. Das Wetter, morgen oft sonnig, im Flachland am Vormittag teils neblig, am Nachmittag in den Alpen lokale Schauer bei 22 Grad. Das waren Nachrichten von Radio SRF, verantwortlich Patrick Seiler.
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3: Die Zeit, die mir geschenkt ist, mit all dem, was ich habe und bin, etwas Gutes können tun für den Kanton, für die Menschen, die hier leben. Und einfach auch können Freude haben an dem Amt, weil ich glaube, Freude und Dankbarkeit sind unglaublich gute Energieträger für ein Leben, das sich für andere Menschen investiert.
4: 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Es ist schon spannend, dass man hier im Fenstergespräch in die verschiedensten Lebensfenster hineinschauen können. Heute ein Podcast über, ja, es ist schon fast eine Tellerwäschkarriere, vom Pfleckkind zum Regierungsrat. Ich bin Martin Diener und ich rede mit dem Tommy Jourdan. Er ist einer von 5 Regierungsräten vom Kanton Basel-Land. Volkswirtschafts- und Gesundheitsdirektor ist er. Mit ihm wollte ich über sein Leben und Politik reden, aber auch, wie man das alles mit der Familie unter einen Hut bringt. Und darum ist auch eines von seinen Kindern, der Tim Noah, mit dabei. Herzlich willkommen, euch zwei.
5: Merci, danke vielmals.
3: Gerade zuerst, was fasziniert dich, Tommy, an der Politik?
5: Ich glaube, die Möglichkeit, etwas zu gestalten, etwas zu bewegen, etwas auch zu verändern. In der Gesellschaft, in dem Kanton, wo ich leben darf, wo ich gerne lebe, wo ich aufgewachsen bin, wo mir auch so viel geschenkt worden ist, wo so viele Menschen sich in mich investiert haben und wo ich aus dem heraus irgendwie auch eine Verpflichtung ableite, etwas von dem, was ich erfahren durfte, auch weiterzugeben. Das war früher schon der Fall, als ich Streetworker war. Das war auch nachher in anderen beruflichen Erfahrungen immer wieder das Anliegen gewesen. Und das ist es heute auch als Regierungsrat. Etwas können zu gestalten, etwas können zu verändern und letztlich auch für die Menschen unterwegs sein, die in diesem Kanton leben.
3: Frage dich,
6: der Sohn vom Herr Regierungsrat. Wie fest interessiert dich Politik wirklich?
7: Abstimmungen und so, immer wieder dabei. Also es gibt Themen, die mich sehr interessieren, weniger. Ich finde es sehr cool, dass der Papi das Wirtschaftsdepartement hat, weil das ist halt mein Studium. Also ich habe Wirtschaft studiert im Bachelor und der jetzt im Master. Und dann kann ich mit ihm über die Themen diskutieren, einerseits auf der Wirtschaftsebene, aber andererseits auch auf der Politikebene. Das mache ich auch sehr gerne. Aber dann gibt es andere Themen, wo jetzt ich mich dann ein bisschen ausnehme. Also jetzt eben gerade seit der Papi sehr im Rampenlicht steht. Man versteckt, dass ich sein Sohn bin, kann ich eh nicht. Allein schon wegen Museen kommen immer Leute auf mich zu. Sani, geil, du bist so auf dem Tommy. Ja.
6: Aber ist das auch schon unangenehm gewesen, dass sich dann jemand angeknurrt, abfuttert hat?
7: Nie negativ. Also oft, wenn sie meinen Namen lesen, dann Jordan, das ist doch der Regierungsrat, so, und dann kommt manchmal.
6: Ist ja nicht gerade wie Müller oder Meier.
7: Nein, genau, ja. Das kommt ja dann noch dazu. Manchmal kommt noch irgendwie ein halb blöd gemeinter Satz hinten drin, eben so, ja, sag ihm doch, er soll bei diesem Projekt mal noch dieses und jenes durchboxen, was weiß ich. Aber es ist immer im guten Rahmen. Also nie, weder auf die Partei bezogen noch auf den Papi selber, wenn dann gegen vor allem positives Feedback, also hey, geil, er macht das im Fall cool und so, dieses, ich so, ja, ich sag's ihm, aber. Ich kann dir jetzt nicht genau die Auskunft geben, was jetzt wir gerade besprechen. Also im Sinne von, ja, das weiss ich halt gar nicht.
6: Aber wenn es jetzt einen bösen Medienbericht gibt über den Papi, wenn auch etwas geschrieben wird, das vielleicht gar nicht stimmt oder wo einfach so ein bisschen übertrieben und aufgeblasen ist, wie fest belastet dich das? Wie fest tut dir das weh?
7: Es kommt ein bisschen darauf an. Also im Sinne von, ich merke, wie es der Papi auf beschäftigt und die Mami ist halt sehr nahe mit dem Papi in dem Sinne. Also man merkt dann auch so, okay, ja, vielleicht. Jetzt ganz böse gesagt, wenn du jetzt halt gerade ein Problem hast, das jetzt nicht gerade sehr, sehr dringend ist, jetzt probierst du es sehr selber zu lösen. Aber nein, also es beschäftigt mich dann zum Teil schon, weil es gibt, ich weiß ein, zwei, ich weiß jetzt nicht genau, um was es gegangen ist, aber es hat schon ein, zwei Situationen gegeben, vor allem im letzten Wahlkampf, wo ich fand, also, jo, jetzt da ist jetzt die Berichterstattung, also hätte ich jetzt auch als Objektive betrachtet, hätte ich jetzt mich hinterfragt, du, das kann ja nicht stimmen, was ist da geschrieben oder gemacht worden, was weiß ich. Das nervt mich dann mehr einfach als neutraler Leser. Ich betrachte mich sehr als neutraler Leser. Wir haben auch Situationen, wo wir nicht übereinstimmen in unserer politischen Meinung. Da finde ich dann auch so, hey, also, jo, das klingt jetzt ein bisschen sehr drümmelig in dem Sinn.
6: Thema Öffentlichkeit, wie gehst du damit um, wenn du angefindet wirst?
8: Jo, es beschäftigt mich schon auch. Und manchmal macht es einfach auch weh, man fühlt sich manchmal ungerecht behandelt. Man stellt fest, dass es oftmals gar nicht darum geht, die ganze Geschichte zu erzählen, sondern einfach einen guten Titel zu haben, eine gute Story zu haben, die viele Klicks gibt. Und da vermisse ich dann manchmal auch den journalistischen Anspruch, irgendwo halt auch die ganze Geschichte zu erzählen. Auch wirklich nicht immer nur die Schlagseite zu betonen, die am Schluss ja, eine gute Headline gibt und so. Und natürlich, dass man weiss, wie viel dass man selber investiert und auch sich engagiert für ein Thema, wie viel auch die Leute, die mit einem unterwegs sind, investieren und engagiert sind. Und dann tut einem das auch weh, wenn man offenbar merkt, da geht es jetzt gar nicht darum, den gesamten Inhalt auch zu transportieren. Und gleichzeitig weiss man ja auch, das ist Teil vom politischen Business. Wenn einem das zu fest stört, dann sollte man nicht Politiker oder Politikerin werden. Das ist halt ja, nehmen wir auch einen Teil vom Spiel. Und umso mehr ist es mir einfach auch wichtig, halt die Möglichkeiten, die sich mir gerne auch in der Breite darüber zu informieren, wie sich ein Sachverhalt wirklich zusammensetzt, die Möglichkeiten auch wirklich zu nutzen. Aber ja, ich bin total froh, habe ich eine Family, habe ich meine Kinder, habe ich meine Frau, die in diesem Moment ja auch zu mir stehen und sogar auch dann, ja, wenn ja etwas schief läuft und die Moment gibt es ja tatsächlich schon auch, man ist nicht fehlerfrei.
7: Also ich glaube, ganz ehrlich, am Schluss die erste, die Kritik an ihm ausüben, oder die härteste Kritik ist am Schluss eh mehr. Also
6: gut, aber ich vertreibe dran. Und das ist ja auch face to face. Weißt du, wenn die Leute miteinander reden, ist ja das sein.
7: Ja, klar.
6: Ich bemerke einfach so ein Wutbürgertum, dass man auf Social Media oder vielleicht auch bei Leserbriefen oder so, es ist ja dann nicht adressiert, obwohl sie schon adressiert an dich, aber nicht ins Gesicht gesagt, sondern einfach mal hinten rumgetreckelt. Merkst du das auch? Ich höre auch von vielen Politikern, die wirklich dann angefindet und bedroht werden.
8: Ja, das haben wir auch schon erlebt. Also wir haben schon ein Attentat gehabt. Also bei uns hat jemand schon mal einen riesengroßen Stein ins Haus hineingeschossen. Also wirklich.
6: Also daheim?
8: Daheim, ja, knapp an unserer Tochter vorbei. Also es hat wirklich böse enden können.
3: Und das ist, ja, das sind schwierige Momente. Das ist dann so der Moment, wo du nachher ins Auto reinsteigst und dir überlegst, ob jetzt irgendjemand deine Bremsschläuche durchgeschnitten hat, weil du weißt ja nicht, ob der Steinwurf in dein Haus rein, also der Stein ist durchs ganze Haus geflogen, ob das der Anfang von der Eskalation ist oder das Ende von der Eskalation. Das haben wir auch schon erlebt. Und ja, das sind dann so Momente, wo du dich schon fragst, hey, ist das der Wert? Und das Verrückte jetzt noch schnell, um die Geschichte noch zu beenden, ist, ich war dort Gemeinderat von unserer Gemeinde. Ich habe dann dort eine Meldung rausgegeben und gesagt, ich werde mir überlegen, ob ich noch weiter Politik machen möchte. Und tatsächlich ist die Headline von der Tageszeitung am nächsten Tag gewesen, wenn ein Politiker das nicht aushält, ist er am falschen Ort. Und da habe ich dann
9: für mich gefunden, das ist
3: Schwachsinn. Und wenn ich heute aber sehe, wie sich das auch weiterentwickelt hat, ich glaube, heute ist man da viel achtsamer, auch in der Wahrnehmung. Heute weiss man eben Hassrede und Anfindungen in der Politik, wie die einfach immer wieder zunehmen. Aber damals muss ich wirklich sagen, da hat einfach jedes Gefühl gehabt, ja, also wenn du Politiker bist, dann musst du halt mit dem rechnen und das irgendwie auch aushalten.
6: Ja, du hast ja Familie, also haben wir dann das es ist ganz fest in der Familie diskutiert.
7: Ja, sagen, hey, es ist ja bei uns
6: geht um Leib und Leben bei uns, oder?
7: Also das Ding ist ja, es wäre ja etwas, wenn er jetzt ganz blöd gesagt das Staatsoberhaupt wäre. Also weißt du, es ist auf Gemeindesebene, also bitte, riss dich zusammen auf die Gesellschaft. Also weißt du, was ich meine?
6: Ja, aber für euch als Familie, wie habt ihr da quasi euch dann entschieden, zu sagen, habt ihr demokratisch abgestimmt, wer ist dafür, dass der Papi weiter politisiert? Und
7: nein,
6: und wer?
7: Also das nicht, bei uns war wie klar gewesen, also am Schluss, die Kinder haben sich eh, glaub, wirklich daraus genommen. Wir sind vor allem verschrocken, weil eben, ich bin dort 16 gesehen und die kleinste 4. Ja.
3: Also das ist wirklich knapp an dem Stein.
7: Ja, ja. Also es war wirklich knapp gewesen. Und wir sind vor allem verschrocken und dann halt wie nicht gewusst, so, jo, was heisst das jetzt?
6: Aber also das zieht mir jetzt schon ab, dass ihr da Steintüten bekommen. Wie bist du mit dieser latenten Unsicherheit? Der könnte ja wieder mit einer Steinschleudern oder mit einem Querli hinter einem Rabattli warten, oder?
3: Also es ist wirklich, wenn ich heute so zurückdenke, es war eine unglaubliche Zeit gewesen. Also es ist genau wie du sagst, man hat nicht gewusst, was ist der nächste Schritt. Ist es jetzt das Ende von der Geschichte oder ist es
6: der Anfang?
3: Einfach ein weiteres Kapitel, genau. Und ja, es ist Angst gewesen. Es ist wirklich Angst gewesen. Angst um einen selber, auch eine Ohnmacht, totale Ohnmacht deren Entwicklung gegenüber, weil man hat nicht gewusst, aus welchem Ecke es kommt. Mhm. Die Medien haben es wirklich beführt, man kann es nicht anders sagen. Eben mit dem nächsten Kommentar am nächsten Tag haben wir natürlich die Eskalation gerade auf eine nächste Stufe gehoben, oder? Also, was wirklich verrückt ist gewesen, es hat dann relativ lang, also der Gemeinderat, wo ich Teil gewesen bin davon, der hat sich völlig hinter mich und um mich gestellt. Das ist ganz wichtig gewesen, weil es ist dort so ein Moment gewesen, wo du einfach völlig allein bist gewesen und keine Möglichkeit gehabt hast, dir die Situationserklärung, geschweige, hast selber können darüber entscheiden, wie du aus dieser Situation rauskommst, weil die Eskalation ist ja von außen an dich angetragen worden. Und das ist ein ganz schwieriger Moment gewesen. Und von dem her muss ich wirklich sagen, es ist so eine Entscheidung gewesen, einerseits aus der Familie, Jacqueline und ich, meine Frau, wo wir uns entschieden haben dafür, doch, wir machen weiter. Wir wollen nicht dem Druck nachgeben. Wir wollen quasi nicht den Sieg dem geben oder deren geben, wo die Eskalation als Mittel vom Weg gewählt hat. Und auf der anderen Seite war es auch eine Entscheidung dafür, hey, das Amt, das hat noch so viele Möglichkeiten, so viele Chancen, eben damals auch als Gemeinderat, das möchte ich mir jetzt nicht einfach nehmen lassen, nur weil Einzelne, ich kann es nicht anders sagen, Wirrköpfe sich dafür entscheiden, die Gewaltspirale so eskalieren zu lassen. Und zum Glück hat es dann auch ein Ende gefunden, im nächsten Wahlkampf ist es dann noch einmal dreckig geworden, aber also im Sinne von einfach Plakate geschändet und blöde Sprüche draufgeschrieben. Aber dann irgendwann hat es dann auch ein Ende gefunden und ist es dann auch wieder besser geworden, genau.
6: Gehen wir ins Jahr 2023. Ja. Sensation, Überraschung. Der Mann von der EVP schlägt die Frau aus der SVP und wird Regierungsrat. Wie war das da für dich?
3: Ja, das war einerseits total unerwartet gewesen. Also die Chancen waren ja wirklich sehr klein gewesen, als Teil von einer Kleinstpartei, die in der Schweiz noch nie einen Regierungsrat gestellt hat in ihrer 100-jährigen Geschichte. Und gleichzeitig, also wir haben schon dafür gekämpft und wir haben daran geglaubt, dass es möglich ist. Aller Unwahrscheinlichkeit zum Trotz, wir haben, und ich sage bewusst mir, wir waren ein ganzes Team gewesen, wir haben unglaublich engagierten Wahlkampf gemacht, wir haben wirklich auch sehr kreative und innovative Instrumente genutzt, um die Kandidatur in der Breite bekannt zu machen. Und ich glaube, was wirklich gelungen ist, ist der Bevölkerung klarzumachen, der will Regierungsrat werden. Er will das mit Hut und Haar und er ist deren Aufgabe wirklich gegenüber committed. Und, und ich glaube, das hat am Schluss auch den Unterschied gemacht. Und das ist ja das, was es im Amt innen braucht. Das ist nicht etwas, wo du mit angezogener Handbremse oder mit 80% Engagement drin innen solltest leben, sondern das ist einfach ein All-in-Amt. Ich sage auch immer wieder, das Amt macht dann Sinn und macht dann Freude, wenn du Hobby, Freizeit, Job und Beruf einfach alles in einem kannst finden und in deiner Leidenschaft, Begeisterung und auch letztlich auf eine Art in deiner Bestimmung drin innen kannst aufgehen. Wenn das gelingt, dann ist A, ein Haufen möglich und B, braucht es das einfach auch, um diesen Anforderungen zu genügen. Und ja, an diesem Wahlsonntag, das ist ein überwältigendes Erlebnis gewesen. Ich bin auch total froh gewesen, muss mich erinnern, für meine Family, für meine Kinder, weil ich glaube, es hat auch sie ein bisschen stolz gemacht, dass ihr Papi das jetzt geschafft hat.
6: Fragen wir ihn gerade, wie es für euch als Familie war?
7: Also für die Familie völlig surreal. Im Sinne von in der Kandidatur vorher, wo zuerst beim ersten Mal, was dann nicht geklappt hat, bin ich einmal angesprochen worden von einem Kollegen, da bin ich im Säckalter gesehen, und hat gesagt, hey, voll cool, was die Papi macht, aber geil, es lenkt wahrscheinlich eh nicht. Da hast du im Alter gesehen wie ich, der wahrscheinlich das gesagt, was ihm der Vater vorgehört hat. Also weißt du, im Sinn von, jo. Und dann bist du später, und dann hast du selber mal eben Zeitung gelesen mit dem Alter, wo eine Wirtschaftslesung hatte, was weiß ich, dann merkst du, doch, das macht Sinn, und dann dies, das. Es ist schon cool. Und es ist dann auch ein surrealer Moment gesehen. Jetzt heisst es, okay, also, hey, wir müssen jetzt ins Parlamentsgebäude und dann werden dort die 5 Regierungsräte präsentiert. Und
6: mit Blumenstrauß.
7: Genau, und dann sitzt der Papi da vorne und wir haben es wirklich nie ordnen. Und das hat rückblickend dann auch zu einem kleinen Konflikt zwischen mir und dem Papi geführt. Weil ich, ja, wir haben einen Brutalstreit gehabt. Nach dem
6: Warum denn?
7: Okay. Er hat gesagt, er hat ein grosses Team um sich gehabt, das stimmt auch. Also ich meine, ich kenne ja den Papi eh immer nur als Workaholic. Das, also im positiven Sinn, im absoluten positiven Sinn. Aber ich glaube, er hat so viel Aufwand in den Betrieben, das habe ich selten gesehen. Und dann hat es, ich glaube, es war sogar noch am Sonntag, hat es ein riesen Fest gegeben bei uns daheim, wo Leute ein- und ausgegangen sind und was weiß ich. Und ich bin halt einfach nicht der feste Typ, wirklich nicht. Ich bin dort sozial völlig unfähig. Und ich bin Hallo sagen, habe mich gefreut mit dem Papi und dann habe ich mich ein bisschen in den Hintergrund gezogen und dann hat der Papi mir am Ende vom Tag oder nächsten Morgen vorgeworfen, du, los, Sohn, nicht so geil gesehen, hätte ich eigentlich lieber ein Präsentum gesehen, weil das ist ziemlich der grösste Tag von meinem Leben. Ich,
6: sorry.
7: Nein. Und das Mami...
6: Sparte Versöhnung, kann ich
7: immer sagen. Das Mami natürlich als emotionalen Anker vom Papi, dort auch in dem Gespräch drin gesehen. Und dann, dort habe ich, muss ich ganz ehrlich sagen, eben, ich kann es wie nicht einordnen, weil es war die Situation, wo ich habe gewusst, wo noch das erste Mal Gemeinderat geworden ist, das war auch ein Fest gewesen. Aber das war dann wieder mal eine Ebene grösser gewesen. Und dann sind unsere Cousins, Cousinen aus Bern sind dann plötzlich aufgetaucht. Und das ist wie nicht können, es ist wie nochmal eine Nummer grösser. Ich habe das wie nicht geschafft, die Orte. Und zurückblicken muss ich sagen, völlig recht. Also, ich meine, völlig daneben bin ich.
6: Aber habt ihr auch ein bisschen Angst gehabt, dass er jetzt quasi sich da daheim abmeldet?
7: Nein.
6: Und nur noch politisiert? Nein. Gut, du bist 23 gewesen. Aber es hat ja noch kleinere Geschwister, die vielleicht noch ein bisschen mehr vom Papi haben wollen.
7: Das Gute ist, dass Corona da war. Blöd gesagt, weil während Corona war der Papi Geschäftsführer in einer Immobilienfirma. Und ich glaube, ich habe noch nie jemanden gesehen, so krass arbeiten wie der Papi. Denn im Sinne von, er hat die ganze Software, Infrastruktur und das Archiv hat auch digitalisiert und bereit gemacht, die Leute von daheim arbeiten. Und er hat auch geschafft von morgen um 4 Uhr bis zu oben um 2 Uhr. Wir haben immer gewusst, ja, der Papi schafft halt viel. Also von dem her, es ist nicht anders geworden, als wir es gesehen haben. Aber es ist auch nicht, also nicht im negativen Sinn, gar nicht. Auch ganz früher, wo der Papi viel geschafft hat, als Streetworker, da hat es einen Papi-Tag gegeben. Das war der Freitag gewesen. Da hat es gewusst, okay, die Mami ist in der Schule, der Papi nimmt sich eine Zeit, der ist daheim, jetzt geht's zum Mittag, die Josi hat Krise, dass es dort eine Linie gibt.
6: Ziemlich dort eine Linie gibt.
7: Da hat dort eine Linie.
9: So lange, bis sie mal beichtet haben, dass
6: sie es gar nicht gegeben hat. Und was ist denn, es müssen zwei sein nachher?
7: Hey, das weiss ich gar nicht.
9: Vermutlich mal eine grundsätzliche Überforderung.
3: Ja, aber das ist wirklich so. Also ich meine, das haben Jacqueline und ich haben das immer so gestaltet, dass wir miteinander unterwegs waren. Wir haben auch miteinander Kinderbetreuung aufgeteilt. Ich habe mein ganzes Leben Teilzeit geschafft, vielleicht mit Ausnahme dem vom letzten Job genau, in dieser Immobilienfirma. Und ich glaube, wir haben auch einen Haufen gelernt aus dieser Zeit, nämlich, dass es, auch wenn es streng ist, es ist etwas entscheidend, nämlich dass du dir immer wieder Ankerpunkte setzt, wo du ganz bewusst daheim bist, wo du ganz bewusst mit deinen Kindern Zeit verbringst, auch wenn die Kinder mittlerweile Teenager oder sogar Twins sind, dass du dir einfach Zeit nimmst. Und so ist das jetzt zum Beispiel heute. Unsere Jüngste ist 14. Sie kommt jeden Mittwoch nach Liestal, ist sich mit ihr zusammen zu Mittag, anderthalb Stunden, richtig Quality Time, Face to Face.
6: Ah, ich spüre da nicht vom Sohn.
7: Ja, absolut.
6: Das hast du mit uns nie gemacht.
7: Nein, genau. Das können wir ja gerne noch ein bisschen reden.
6: Man darf ja lernen und besser werden.
7: Also das ist ja das, was deine Anhänger eben im Sinne von eben, Papi hat immer viel geschafft, sei es in der Politik, sei es in seinem sonstigen Job. Er ist dann daheim gewesen, wenn er daheim gewesen ist. Und wir haben das viel gelernt von Anfang an, wie zu einordnen. Eben, am Wochenende ist der Papi daheim. Wenn nicht sogar noch unter der Woche. Also, er ist auch immer erreichbar gewesen, wenn jetzt, also, ich weiss noch selber, ich bin absoluter Horror gewesen, damals während meiner Sexzeiten, wenn es ums Lernen gegangen ist. Und dann ist der Papi da gewesen, der mir Mathe bis um 13 Nacht beigebracht hat.
3: Keine Legendengeschichte.
7: Nein, im Sinne von, er ist dann wirklich der gewesen, der gesagt hat, hey, schau, er ist zwar im Gemeinderat, er ist zwar, schafft im HR im Felix Platte oder wo er immer das damals gesehen ist. Der Tim checkt das Mathe nicht. Jetzt muss der Tim das Mathe checken, weil sonst kommt er nicht durch die Schule. Und das hat funktioniert.
6: Gehen wir nochmal zu dieser Sensationswahl. Zeitung hat geschrieben, Polittalent in der falschen Partei. Weil du in der EVP bist. Bist du in der falschen Partei?
3: Ganz sicher nicht. Erstens, sonst wäre ich nicht Regierungsrat geworden. Weil zum einen ist das etwas, wo man nicht planen kann. Ich glaube, egal in welcher Partei das du bist, du musst im richtigen Moment zum richtigen Zeitpunkt am richtigen Ort sein. Und es hat schon viele Leute gegeben, die für sich die Idee hatten, ich möchte gerne mal Regierungsrat werden. Und genau dann, wenn sie ready wären gewesen, ist das Fenster einfach nicht aufgegangen. Und dann ist die Karriere halt anders weitergegangen. Und bei mir ist das ein bisschen anders gewesen. In der EVP ist die Konkurrenz für eine Regierungsratskandidatur jetzt nicht unendlich groß gewesen. Es ist auch, glaube ich, wirklich ein einzigartiges Momentum gewesen, wo, wenn sich nicht genau die Gelegenheit aufgetan hätte, dann hätte ich auch nicht kandidiert. Und es hat einfach gerade alles zusammengepasst. Und für mich noch viel wichtiger ist eigentlich, ich habe immer gesagt, wenn du dich mal für eine Partei entscheidest, dann bleibst du auch in dieser Partei. Ich bin in vielen Punkten, in vielen Themen vielleicht auch nicht gleicher Meinung wie die Mehrheit der EVP. Und trotzdem ist es ein Ort, wo ich mich daheim fühle, wo ich jetzt schon ganz viele auch Geschichten mit ihnen haben dürfen erleben und wo ich jetzt vor allem auch als Regierungsrat einfach auch merke, da jetzt Menschen drin, wo mich ja, wirklich unterstützen, bedingungslos mit mir unterwegs sind und mir auch die Kraft geben, was immer auch wieder braucht für das Amt. Von dem her, nein, ich bin definitiv in der richtigen Partei und ich wäre es übrigens auch, wenn ich nicht Regierungsrat geworden wäre, wenn es nicht geklappt hat mit dieser Wahl, weil ich immer gesagt habe, du entscheidest dich für etwas und dann ist es ist ein bisschen wie in einer Nähe, in guten wie in schlechten Zeiten, man bleibt einfach zusammen.
6: Du trägst Mitverantwortung für den Kanton Basel-Land. Wie gehst du mit dieser Verantwortung, mit dieser Last um?
3: Also einerseits ist es das Wissen, dass ich die nicht alleine tragen muss.
6: Aber du trägst mit.
3: Natürlich, genau. Aber das ist ein wichtiger Punkt. Also ein Umfeld zu haben, das mich in dem Sinne unterstützt, sei das die Familie, meine Frau, sei das aber auch, ich habe ein Team, das nennt sich Energy Team, das mich seit Beginn unterstützen tut, für mich da ist, mir hilft in dem Moment, wenn mir etwas droht, in den Kopf zu steigen, dass sie mich oben abholen und dann, wenn ich vielleicht mutlos bin, mir wieder eine Ermutigung haben, damit ich wieder mal vorwärts gehe. Und gleichzeitig, ja, Verantwortung ist auch etwas, wo man muss wählen übernehmen. Und das mache ich gern. Ich glaube, das ist auch eine Chance, wo einem gegeben wird, einen Kanton mitzugestalten im Team von einem Regierungsrat. Und wenn einem so eine Gelegenheit gegeben wird, dann sollte man die nutzen mit der ganzen Kraft und Leidenschaft, die man hat, mit der ganzen Kompetenz, die man sich angeeignet hat, mit all den Talenten, die einem geschenkt worden sind. Und ja, zu dieser Verantwortung gehört auch Entscheidungen fällen, gehört manchmal auch etwas Unpopuläres müssen zu entscheiden, gehört vielleicht auch mal in Wind rausstehen und für etwas einstehen, wo die Gesamtregierung entschieden hat, wo vielleicht nicht ganz der eigenen Meinung entspricht, aber man als Kollegium auch so entschieden hat und dann trägt man das auch mit und man trägt es auch gegen raus mit. Und ich glaube, ja, das ist ein Geschenk und aber auch eine grosse Verantwortung. Aber es sollte eigentlich nie so zur Last werden, dass man irgendwie drauf verdrückt wird, sondern es sollte eine Challenge bleiben, die einem Lust und Leidenschaft gibt, zum vorwärts zu gehen.
6: Aber man sagt ja auch, Politik ist ein Drecksgeschäft. Wie vereinbarst du das mit deinen Werten, mit deiner Ethik, mit deinem Glauben?
3: Ich glaube, es fängt dort drin an, dass ich mir immer wieder bewusst mache, dass Menschen, die in die Politik gehen, vermutlich wir alle mit sehr ähnlichen Zielsetzungen unterwegs sind. Nämlich, wir möchten etwas Gutes tun für die Gesellschaft. Und es ist wie, wenn wir einen Gegenstand beschreiben, dann machen wir das unterschiedlich. Wir meinen den gleichen Gegenstand, aber wir sehen etwas anderes. Und das ist vielleicht auch in der Umsetzung der Zielsetzung. Also ich glaube, wir sind uns alle einig, ein Staat soll dafür da sein, die Schwachen zu unterstützen. Ein Staat soll dafür da sein, eine gute Bildungsqualität sicherzustellen, eine gute Gesundheitsversorgung sicherzustellen. Ich glaube, wir sind uns auch alle einig, dass es gute wirtschaftliche Rahmenbedingungen braucht, damit Unternehmen können prosperieren, damit ein Staat auch Steuern einnehmen kann und damit eben auch eine Umverteilung ermöglichen kann. Aber wie wir nachher die Ziele umsetzen, das ist natürlich dann sehr abhängig auch von verschiedenen Haltungen, Wertvorstellungen und Prägungen. Und das ist ja das dann auch, wo am Schluss die parteipolitischen Auseinandersetzungen begründet wird. Wenn es mir aber gelingt, immer wieder auch hinter die Fassade zu schauen und zu entdecken, dass wir in den Grundkonzepten eigentlich die gleichen Zielsetzungen haben, dann glaube ich, dann sind wir auf gutem Weg, auch den so viel benannten schweizerischen Kompromiss miteinander zu erarbeiten.
6: Gehen wir mal ganz an den Anfang von deinem Leben. Du bist ein Pflegekind. Mutter war Tänzerin, der Vater DJ. Und dann bist du in eine Pflegefamilie gekommen. Was macht das mit dir, wenn du jetzt heute daran denkst, dass du ein Pflegekind bist?
3: Vor allem ist es unglaubliche Dankbarkeit. Also so sich bewusst sein, du kommst in eine Familie, wo bereits zwei eigene Kinder hat und sich für die entscheidet, und zwar bedingungslos entscheidet, dich zu lieben. Das ist eine wahnsinnige Erfahrung, die mir, glaube ich, erst im Laufe des Lebens immer mehr bewusst worden ist, was das bedeuten tut, wenn du so angenommen wirst. Und zwar mit all deinen Ecken und Kanten. Also es ist ja nicht so, dass ich dann meine Pflegeeltern, nennen wir sie meine Eltern, immer zur Freude gereicht haben. Also ich bin ein sehr kreatives und lebendiges Kind und vor allem dann auch Teenager gewesen. Und ich kann mir gut vorstellen, dass man sich dann mal auch als Eltern fragt, du, warum genau? Und das habe ich nie gespürt. Ich habe einfach gespürt, sie haben sich für mich entschieden, mich so gern zu haben, mich so zu lieben, wie sie ihre eigenen zwei Kinder lieben tun. Und weißt du, das Verrückte ist, genauso meine zwei Geschwister. Also da ist kein Unterschied. Es geht so weit, dass ich heute mit meinen Geschwistern unterwegs bin und Leute treffe, die uns nicht so gut kennen und sagen, die sind ja schon unglaublich drei Geschwister, die gleichen euch so fest.
6: Warum hat denn das die ganze Familie so gehandelt?
3: Hey, ich weiss es auch nicht. Ich glaube, einfach, es war ein Entscheid für ein Kind gewesen, wo ja, du entscheidest dich für Liebe. Ich glaube, das ist ein Geheimnis noch immer durch. Also muss ich auch sagen, heute erlebe ich das ja auch.
7: Nein, wir haben ja Pflegeschwester.
6: Ja, genau. Also, das können wir schon noch zu reden.
3: Und ich erlebe das auch mit unseren Kindern. Ich erlebe das auch in unserer Beziehung. Also auch in unserer Ehe. Ich glaube, Liebe ist nicht einfach nur eine Emotion. Liebe ist sehr oft auch eine Entscheidung. Drinnen zu bleiben. Nicht davor zu laufen. Das gilt für Kinder übrigens genau so.
6: Ja. Auch die, ja, sagen wir jetzt an dieser Stelle.
3: Auch die müssen euch ja auch entscheiden, zu uns als Älteren zu heben, oder? Und auch uns Älteren zu vergeben. Ich meine, so ein Ältere-Sieg, ich sage immer, das ist eine lebenslange Lehrlingsstelle. Also, weil ich habe immer gesagt, wir haben unser zweites Kind gehabt. Das ist das erste Mal, wo wir ein zweites Kind gehabt haben. Wo wir ein Pflegekind gekriegt haben. Es war das erste Mal ein Pflegekind. Und wenn wir nach 12 Jahren, nachdem du geboren worden bist, Timi, dann nur ein viertes Kind hatten.
6: Das erste Mal.
7: Das erste Mal ein viertes?
6: Ja.
3: Genau. Und jedes Kind ist ja auch wieder einzigartig. Und einfach auch zu merken, dass man in dem Sinne das Leben lang auch immer wieder an eigene Grenzen stößt, immer wieder Fehler macht, sich selber muss auch können vergeben und wirklich auch darauf angewiesen ist. Das meine ich wirklich im Sinne des Wortes, dass einem auch Kinder vergeben, weil man Sachen macht, wo man sich ganz anders vorgestellt hat in deren Idealwelt, wie man gerne mal ein toller Papi wäre und eine super Familie und dann einfach merkt, die Realität ist eben doch anders.
6: Es geht aber gleich um Identität, Herkunft, Wurzeln. Hat dir nie etwas gefehlt, das deine lieblichen Eltern nicht gehabt hast?
3: Nein, weil ich glaube, für mich dürfen merken, dass eben Identität, Herkunft und Verwurzelung letztlich auch in dieser Familie stattgefunden hat, auf der Basis von dem Entscheid, wir lieben das Kind bedingungslos. Und ich gehe ja davon aus dem heraus, dann auch eine Emotion hat können wachsen bei meinen Eltern, bei meinen Geschwistern, sodass das heute ein völlig natürliches Miteinander unterwegs ist.
7: Also ich meine, die Bruder ist mein Götti. Also
3: ja, genau. Und wir reden ja nie davon, dass ich Pfleckkind bin. Ich bin einfach das dritte Kind von der Schurdance. Mhm. Und natürlich habe ich dann als Teenie auch mal meine Mami noch gesucht und auch gefunden. Und das hat dann auch durchaus so ein surreales Momentum gehabt. Ich mag mich noch gut erinnern, ich war 17, ich bin am Bahnhof Basel gestanden, aus der Unterführung sind die Menschen gekommen, aus den Zügen ausgestiegen sind, und dann habe ich da verschiedene Frauen auf mich zugekommen gesehen und habe mir so überlegt, ist das jetzt meine Mami oder das meine Mami oder jenes meine Mami? Und irgendwann ist dann eine Frau vor mir gestanden und hat gesagt, ich bin deine Mami. Und dann ich so, okay. Und dann aus Merken, ja, es ist wichtig, dass ich mein lieblicher Mami hat kennenlernen. Wir kennen uns heute noch, wir treffen uns heute noch regelmässig. Und das ist wichtig für mich und ich glaube auch für unsere Familie, dass wir die Beziehung haben können aufbauen und gestalten. Und trotzdem, gleichzeitig ist genauso wichtig, dafür zu wissen, mein Zuhause, meine Verwurzelung, meine Identität, die ist in dieser Familie da begründet worden mit dem Entscheid von meinen Eltern, dem Kind bedingungslos in Liebe zu geben.
6: Hat sie sich bei dir entschuldigt?
3: Hat sie nie müssen. Hat sie gemacht, hat sie nie müssen. Wenn es etwas gibt, was ich ganz fest kann sagen kann, ist, ich bin meiner Mami gegenüber nie böse gewesen. Ich habe auch nie gefunden, dass sie irgendetwas falsch gemacht hat. Ihre Entscheidung, mich wegzugeben, war letztlich eine Entscheidung, die mir ein unglaublich chancenreiches Leben ermöglicht hat. Und für das bin ich auch ihr auf eine Art auch dankbar, weil ich glaube, also sie hat mir das erzählt, es war ein wahnsinnig schwieriger Entscheid gewesen. Und ich glaube, sie hat viele, viele Jahre daran gelitten, an diesem Entscheid. Und trotzdem, sie weiss, ich habe nie einen Groll gehabt ihr gegenüber in meinem ganzen Leben nicht. Und ich glaube, heute begegnen wir uns auf Augenhöhe als zwei erwachsene Menschen. Ich habe sie auf eine eigene Art dürfen gerne kriegen. Sie ist für mich auch ein wichtiger Punkt in meinem Leben und ich glaube, sie ist auch stolz, dass ihr Sohn jetzt der Regierungssohn sein darf. Aber trotzdem, nochmal, mein Zuhause ist da und ich glaube, Identität ist eben oft auch ein Ergebnis von Entscheidungen oder kann auch ein Ergebnis von Entscheidungen sein. Und ich finde, das ist eine wahnsinnig schöne Geschichte, weil man oft das Gefühl, Identität entsteht einfach aus einer emotionalen Empfindung aus, so wie wir das Gefühl haben, Ehe muss immer emotional super dreht sein. Nein, muss es, also ist schön, wenn es so ist, aber Ehe, Beziehung, lebt vor allem auch von dem in einer langen Frist, weil sich die Menschen füreinander entscheiden, auch in schwierigen Momenten, auch in herausfordernden Momenten, füreinander da zu sein. Und das habe ich dürfen in meinem Leben wirklich von Kindesbeinen her erfahren.
6: Aber ich kenne gleich einen Haufen Leute, die adoptiert sind, die Pflegekinder sind. Die bringen das Leben lang nicht weg, dass man sie abgelehnt hat, dass das eigene Fleisch und Blut nicht ins eigene Nest genommen worden sind. Warum bringen das viele nicht weg?
3: Ich kann dir das nicht genau sagen. Ich glaube, bei mir ist es etwas, wo mich das Leben lang begleitet hat, ist irgend so eine Grundhaltung von Dankbarkeit. Natürlich habe ich das als Teenager noch nie so können zum Ausdruck bringen, aber ich habe damals schon Tagebücher geschrieben und ich habe die heute noch. Und wenn ich dort innen blättere, dann lese ich viel von einem Tommy, der sich sehr viel über das Leben Gedanken gemacht hat, über woher komme ich, warum bin ich da, woran gehe ich. Und lese ich auch darüber, dass schon damals viele Menschen für mich und mein Leben eine grosse Wichtigkeit hatten. Ich hatte eine Schulpsychologin, die für mich viel mehr war als einfach nur eine Beraterin. Das war für mich ein Referenzpunkt. Ich hatte einen Konfpfarrer, der für mich eine ganz wichtige Persönlichkeit war. Ich hatte Lehrpersonen, die weit mehr als nur Wissensvermittlung gemacht haben. Und ich glaube, am Schluss habe ich einfach dürfen einerseits erfahren, dass sich Menschen für mich investiert haben. Aber ich glaube, ganz am Schluss, ja, man muss es auch zulassen. Zulassen, dass man auch das kann annehmen, dass Menschen einem etwas Gutes möchten tun und das auch wirklich auch dürfen geniessen und für sich in Anspruch nehmen im Sinn von, es ist gut so, wie es ist. Und aus dem heraus dann auch wieder eine Dankbarkeit entwickeln, die dann eben auch wieder eine Kraft kann sein, immer wieder vorwärts zu schauen, immer wieder das Neue zu entdecken, immer wieder die Herausforderung zu sehen, die einem das Leben bietet und letztlich auch die Aufgabe zu sehen, wo das Leben einem auch stellen tut, sich eben nicht nur um sich selber zu drehen, sondern sich auch zu investieren für andere Menschen.
6: Tim Noah, wie war das für euch als Kind, dass da auf einmal dann noch ein Pfleckkind, ein Vierz, da ist, wo dann euer Stück Kuchen vielleicht ein bisschen kleiner wird?
7: Ja gut, technisch gesehen war es das dritte.
6: Ja.
7: Also sind für die, also ja, also mein Bruder und ich sind allein.
6: Genau. Aber einfach, das Stück Kuchen wird kleiner.
7: Eigentlich cool. Muss ich ganz, also gut, wir sind einfach, geil, es hat, wir haben erst dann ehrlich gesagt erfahren, dass der Papi überhaupt den Hintergrund hat. Der Papi hat uns das, also ja, uns ist es auch ehrlich, also mir persönlich ist es auch blöd gesagt, gleich gesehen, weil das Grossmami ist am Schluss immer noch meine Grossmami. Also, auch wenn sie jetzt nicht meine liebliche Grossmami ist, und für uns ist vor allem dann eigentlich unsere erste Folge gewesen, aber nachdem wir es uns erklärt haben, ist so, jo, haben wir jetzt drei Grossmamis und wen treffen wir sie?
6: Und dann bringen sie uns das Geburtstagsgeschenk.
7: Jo, so in dem Rahmen. Also, für uns ist eigentlich, also für mich persönlich ist es eigentlich fast schon cool gewesen, dass er den Hintergrund hat. Und ich konnte dann auch wie können ein bisschen mehr auf die Art, wie er es uns erklärt hat, wieso es Mami und der Papi sich jetzt überlegen, hey, ein drittes Kind in unser Haus aufzunehmen. Und durch das hat es wie gar, also von meiner Seite, von mir sie eigentlich auch nicht, soweit ich das weiss, hat es nie Komplikationen gegeben, irgendwie, hey, da kommt jetzt jemand drin, was, wieso?
3: Und weißt du, das ist, also wenn, das finde ich auch wirklich, ich kann es nicht anders sagen, das ist wirklich das Wunder der Liebe. Also auch jetzt zu merken, wir haben jetzt vier Kinder und die stehen bedingungslos zueinander.
7: Ja, das
3: und das ist, finde ich genauso wieder bewegend, wie ich das ja in meinem Leben auch dürfen erleben mit meinen Geschwistern. Die einfach zu merken, ihr vier, die nervt euch aneinander genau gleich.
7: Es ist normale Geschwisterdynamik.
3: Ja. Es ist so, wie ihr euch einfach auch verbindlich füreinander einsetzt und einander gerne habt und füreinander da seid. Und dass das möglich ist, ja, das finde ich wirklich, das ist ein Wunder von der Liebe. Dass Entscheidungen am Schluss dazu führen, dass Verwurzelung, Beziehung, Herkunft kann wachsen. Und am Schluss bist du eine Familie zu sechst.
6: Mhm. Der Papi war ja als Teenager ein Punk mit so einer Frisur. Ein riesen Kamba hat er gehabt. Lachst du heute noch Tränen, wenn du das Foto siehst?
7: Nein, weil ich bin ehrlich gesagt nicht einmal so anders gesehen. Also ich hab Frisur nicht gehabt, aber ich glaube, das hat bei unserer Beziehung durchaus auch eine Rolle gespielt, dass es gut rausgekommen ist am Ende, weil ich hatte dann auch eine Phase, in der ich völlig in den Metal-Bereich reingerutscht bin. Also brutal. Und habe dann Schlagzeug gespielt und eigentlich meinen ganzen Fokus auf das gelegt. Und vom Papa ist, wie ich sehe, so, ja, mach du, weil habe ich auch gemacht. Ist cool. Solange du neben der Schule nicht vernachlässigst, viel Spass dabei. Also ja, das hat mich dann fast schon aufgeregt, weil er hat ein Verständnis dafür gehabt.
6: Du hast ja, wollen auflehnen.
7: Ja, natürlich. Aber ich meine, ich bin ja gross geworden. Ich weiss ja bis heute noch, wir sind damals in Skifähre gegangen und oder ich als kleine Knirps hinten im Sitz, was ist gelaufen, irgendwie Europe, Queensryche und all das Zeugs. Und ich höre den Sound heute noch. Und das ist die Grundlage auch zu meiner Persönlichkeit.
6: Jetzt eine Frage an dich, wie bringt man so eine Frisur her? Mit wie viel Beton?
7: Also,
6: Nein.
7: Schaffst du es heute noch?
6: Nein, ich frage eine andere Frage. Warum Punk? Was hat dir die Szene, die gruftige Szene gegeben?
7: Es war ja Wave gesehen, mal Punk, oder?
3: Ja, Wave Punk, genau, ja. Ja, es ist, gell, es sind 80er, 90er Jahre gewesen. Das ist eine sehr, kreative Jugendkultur gesehen damals.
6: Kreativ ist sehr positiv, genau, beschrieben.
3: Und da hat es eine sehr vielfältige Palette gegeben, wie man die Jugend kann gestalten kann. Und hey, wie ich ganz genau dazugekommen bin, weiss ich eigentlich auch nicht mehr. Natürlich hat es irgendetwas mit Widerstand und Rebellion zu tun gehabt, mit Auffallen, mit sich selber finden. Und am Schluss ist es aber einfach auch eine Szene gewesen, wo sich eigentlich sehr intensiv auch mit irgendwie so Lebensfragen beschäftigt hat. Also die Wave-Szene, die ist durchaus philosophisch unterwegs gewesen, hat sich mit Spiritualität beschäftigt, mit Fragen, wie wir den Planet möchten weitergestalten. Und das ist sehr faszinierend gewesen. Also man ist auf viele Leute getroffen, wo wirklich bereit gewesen sind, auch mit einem in tiefe Gespräche einzusteigen, obwohl man ja von außen betrachtet, dass uns gar nicht zutraut hätte. Mhm. Aber ja, gleichzeitig ist es natürlich auch, ich denke auch für meine Eltern, eine sehr bedrohliche Zeit gewesen. Sie haben oftmals, wenn ich in den Ausgang gegangen bin, auch Sorgen gehabt, wann kommt er wieder, kommt er überhaupt wieder oder wo landet er? Damals ist Platzspitz, Lette, die ganze Drogenszene in Zürich ist ein grosses Thema gewesen. Und ich glaube, meine Eltern haben schon auch immer wieder Sorgen gehabt, dass ich irgendwie die falsche Kurve nochmal wählen tue.
6: Eine andere Weichenstellung in deinem Leben hat es gegeben, wo du mal der Pfarrer Ernst Sieber gehört hast. Was ist dir passiert?
3: Das muss ich so sagen, das war ein lebensverändernder Moment. Pfarrer Sieber ist nach Muttens gekommen, hat hier

0: schulhilfmedizinisch gebracht hat. Und er hat das erzählt, hat seine Motivation erzählt, seine Beweggründe erzählt. Das hat mich unglaublich beeindruckt. Das Commitment, die Leidenschaft für Menschen, die Bereitschaft, alles zu geben, nichts zurückzuhalten, sondern wirklich den Menschen bedingungslos zu begegnen. Und ich habe am Schluss von diesem Vortrag einfach gewusst, ich muss auf die Bühne führen, ich muss den Pfarrer Sieber, ich muss den irgendwie kennenlernen und habe mich dann durch die ganze Halle durchgekämpft und bin dann zu ihm gegangen und ich weiß eigentlich gar nicht mehr so ganz genau, was ich gesagt habe. Ich mag mich noch gut erinnern, am Schluss habe ich mich von ihm verabschiedet, habe ihm die Hand gegeben und ich habe wirklich so ein Momentum gehabt, ich habe das Gefühl, der Blitz trifft mich. Also es war wirklich unbeschreiblich gewesen. Der Mann hatte eine Ausstrahlung. Heute muss ich sagen, es war so eine Gottesbegegnung gewesen in dem Moment. Und ich bin dann heimgegangen, wirklich mit unglaublich vielen Emotionen, unglaublich vielen Gedanken eindrückt. Der Mann, seine Leidenschaft, seine Hingabe, das Erlebnis von dieser Kraft. Ich kann mich gut erinnern, ich habe unseren Hund geholt und bin nachher eine Nacht lang durch die Strasse gelaufen, um das irgendwie zu versuchen zu sortieren, was ich erlebt habe. Und das war schon der Anfang gewesen, auch von einer Suche. Also irgendwie zu merken, dass ein Mensch so eine Bestimmung gefunden hat und sich so für Menschen einsetzen tut, das hat mich inspiriert und gleichzeitig auch zu merken, dass er das aus einem Glauben heraus macht an einen Gott, der ihm die Kraft auch gibt und die Leidenschaft auch gibt und auch die Bereitschaft gibt, alles zu geben für Menschen. Das habe ich auch wollen haben für mich in meinem Leben. Und so ist das irgendwie ein Anfang von einer Suche, wo am Schluss auch, ich glaube, auch damit geändert hat, dass auch ich irgendwo dem Gott dürfen begegnen, die Bibel haben dürfen entdecken und heute darf auch immer wieder begeistert sein, was die Bibel für eine Kraft in meinem Leben kann entfalten.
1: Was begeistert dich denn am Glauben? Oder was bringt dir im Alltag?
0: Ich bin ein sehr begeisterter Bibelleser, weil ich in den Geschichten von diesem Buch einfach immer wieder Persönlichkeiten begegne, die mir ein unglaubliches Beispiel fürs Leben können sein können. Ich denke an einen Petrus, seine Leidenschaft, seinen Glauben, seine bedingungslose Hingabe, auch etwas wollen zu verändern in dieser Welt und gleichzeitig aber auch seine Erfahrung auch immer wieder zu scheitern an genau dieser Leidenschaft. Aber dann eben auch dem innen auch das Erleben, dass Jesus auf ihn zukommt und ihn immer wieder aus dem Schlamassel rauszieht, dort, wo er hat wollen auf dem Wasser laufen, irgendwo wegen Fehlern und Vertrauen verdrinkt. Jesus ist zu ihm gekommen und hat ihn rausgeholt. Also einerseits so die Leidenschaft auch immer wieder zu merken, man kann Fehler machen, man kann stolpern, man kann auch nicht genügen und trotzdem immer wieder das Erleben, dass Gott einem begegnen möchte. Und er begegnet einem nicht, indem er sagt, ändere du dich zuerst und dann komm zu mir, sondern er begegnet einem, indem er bedingungslos auf einem zukommt.
2: Wenn ich schnell reinschlänzen darf, also im Sinne von, dass ich glaube, das geht dann auch ein bisschen in seine Erziehung hinein als Vater. Im Sinne von, dass man auch vorher gesagt hat, eben mit dem Petrus, im Sinne von, ja, man darf Fehler machen und dann kommt wieder eine größere, in dem Fall Jesus jetzt, oder eine obergestellte Person kommt und sieht die wieder aus dem Lamassel oder sagt, es ist okay. Das ist auch etwas, wo wir sehr oft als Kind oder bis heute eigentlich das Gefühl bekommen haben. Im Sinne von eben, manchmal hast du es auf den Mond schießen als Kind. Also, du bist gar kein Fan von den Eltern. Umgekehrt natürlich wahrscheinlich auch. Aber ich meine, ich weiss noch, ich habe mich einmal verrennt mit dem Studium. Mein allererstes Studium ist gar nichts gesehen, wirklich nichts. Und wir haben die Semestergebühr gezahlt und es ist nicht wenig gesehen. Und es hat wie geheißen, also gut, du hast jetzt gemerkt, das ist nichts für dich. Jetzt machst du etwas anderes, du musst einfach etwas machen. Es ist okay. Und dann habe ich etwas anderes studiert und das war nicht super gewesen. Ich selber habe mich auch schon verrennt mit anderen Sachen. Ich meine, wenn wir zurückgehen zum Lamborghini, was weiß ich, der Papi fährt um in einem verbühlten VW und die Bühlen sind von mir, 90% davon. Also im Sinne von, es ist dann beim fünften Kratzer oder so.
1: Ist dann auch gleich.
2: Es ist auch irgendwann ist fürs Feuer. Also nein, ich meine, es ist dann wie immer, ich habe wie gewusst, hey, schau, solange ich es Papi ist immer wichtig, er will einfach Ehrlichkeit. Wenn ich etwas kaputt mache oder Fehler mache, dann muss ich einfach dazu stehen, ich gehe die Kappe gewaschen und dann ist die Sache gegessen. Was er nicht vertreibt, ist, wenn ich es probiere, irgendwie verdecken und was weiß ich. Das ist eigentlich so der Grundsatz gesehen von seiner Erziehung, würde ich jetzt behaupten. Und das ist auch etwas, was mich geprägt hat.
0: Mhm. Ja, es ist wieder so das Vertrauen. Ich glaube, eigentlich das ganze Leben gründet auf Vertrauen. Man muss nicht gleicher Meinung sein, man muss nicht fehlerfrei sein, aber man muss einander vertrauen können und auf dem auch Beziehung

0: bauen. Und ich finde, das ist als Familie der entscheidende Baustein. Das ist in einem Job der entscheidende Baustein. Und ich merke dann, wenn das Vertrauen missbraucht wird, das ist wirklich so der Moment, wo es mir auch schwerfällt, in der Beziehung innen zu bleiben. Wo ich einfach auch merke, wenn dort nicht eine Umkehr stattfindet und auch eine Einsicht von letztlich auch dem Missbrauch von dem Vertrauen, dann fällt mir das ganz schwer, nach der Weg weiterzugehen.
1: Sind denn die Phasen, wo es in der Woche mal wieder so früh
2: bauen ist und alles,
1: was ein bisschen ruhig ist.
2: Genau, was ein bisschen ruhig ist daheim, aber gehört das auch dazu. Und eben meistens ist es dann irgendwie, wenn wir schon selber dann,
1: also wir haben auch schon Phasen gehabt, wo wir eine Woche lang alles angeschwiegen haben, weil ich das Gefühl hatte, hey, schau, eigentlich hat auch der Bock abgeschossen, nicht ich.
3: Das ist so.
1: Und dann hat es auch, das muss ich mir auch zugestehen, dann ist irgendwie, es hat auch die Momente gehabt, wo dann auch wirklich kam und gesagt, okay, also schau, Rückblick muss ich sagen, ich bin jetzt wirklich der Depp gewesen. Es ist nicht immer der Sohn, aber manchmal habe auch ich mehr Zeit gebraucht. Und aber das Coole ist eben, dass wir uns immer wieder gefunden haben.
0: Und das ist für mich auch wieder so das. Das ist die Entscheidung für die Beziehung. Es ist nicht die Emotion, die die Beziehung begründet. Das ist die Entscheidung. Und ich finde eben auch Spannung aushalten.
1: Mhm.
0: Das ist so wichtig. Also was haben wir für eine Idee, dass Beziehung immer nur auf Schmetterlinge im Bauch begründet? Sei es zu den Kindern, sei es Kinder zu den Eltern. Mhm. Nein, es ist eine Entscheidung, man füreinander und miteinander unterwegs sein. Und ich glaube, wenn das gelingt, dann kann Grosses daraus entstehen in der Familie, im Geschäft, in der Politik, in der Nachbarschaft. Und das ist das, was mich geprägt hat und das ist das, was ich auch wo, glaube ich, wir versuchen, unseren Kindern weiterzugeben, dass wir sagen, wir als Eltern würden niemals in Anspruch nehmen, dass wir besonders gute Eltern sind, aber wir haben immer uns das Beste gegeben. Und wir sind immer bereit gewesen, alles dafür einzusetzen, für unsere Kinder und für unsere Familie. Und wir erwarten letztlich auch von unseren Kindern, dass sie sich dieser Familie gegenüber auch verbindlich verbunden gesehen, ja. Weil das letztlich einfach auch die Grundlage ist von einem gemeinsamen Weg.
4: Was hast du, Tommy, noch für politische Ziele?
0: Hey, einfach als Regierungsrat richtig können weiter durchstarten. Die Zeit, die mir geschenkt ist, mit all dem, was ich habe und bin, etwas Gutes können tun für den Kanton, für die Menschen, die hier leben. Und einfach auch können Freude an dem Amt, weil ich glaube, Freude und Dankbarkeit sind unglaublich gute Energieträger für ein Leben, das sich für andere Menschen investiert.
4: Tommy, Tim Noah.
2: Danke vielmals, wir bei euch dürfen hier schauen.
1: Danke euch.
2: Ich wünsche euch von Herzen alles Gute.
1: Merci mal.
0: Danke auch vielmals. Merci.
4: Und auch euch alles Gute, die diesen Podcast gehört haben. Merci für das. Mit dem Tommy konnte ich auch ein Fenster zum Sonntagtag machen. 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
1: Die Nachrichten von SRF um 9 mit Basil Koller. In Frankreich drohen die landesweiten Proteste an Schulen nach Einschätzung der Behörden außer Kontrolle zu geraten. Der Pariser Polizeichef warnte in einem offenen Brief auf X, die Bewegung sei den Jugendlichen längst entglitten und werde von gewaltbereiten Randalierern gekapert. Seit Wochenbeginn sind über 600 Polizistinnen und Polizisten verletzt worden. Rund 5000 Personen wurden festgenommen. Das sagte eine Polizeisprecherin dem Sender RTL. Gleichzeitig untersucht die interne Aufsichtsbehörde 5 Einsätze wegen möglicher Polizeigewalt gegen Minderjährige. Auslöser der Proteste sind überfüllte Klassen, Lehrermangel und baufällige Gebäude. Weil die Regierung kaum einlenkt, rufen Gewerkschaften für kommenden Dienstag zu einem landesweiten Streiktag auf. Nach Lettland jetzt. In dem baltischen Land ist die Partei des aktuellen Regierungschefs stärkste Kraft geworden bei den Parlamentswahlen. Nachwahlbefragungen zeigen die Mitte-Rechts-Gruppierung von Regierungschef Andris Kulbergs mit rund 35% der Stimmen, wie lettische Medien berichten. Regierungschef Kulbergs hatte im Wahlkampf die Sicherheit des baltischen Landes ins Zentrum gestellt. Lettland grenzt an Russland, ist Mitgliedstaat der NATO und unterstützt die Ukraine. Trotz des erwarteten Wahlsiegs ist Kulbergs wohl auf die Unterstützung kleinerer Parteien angewiesen, um eine Regierung zu bilden. In der Schweiz und weiteren europäischen Ländern haben tausende Menschen gegen Agrochemiekonzerne und den Einsatz von Pestiziden demonstriert. Hierzulande protestierten rund 300 Personen vor dem Syngenta-Werk in Monte im Kanton Wallis sowie in Basel. Die Demonstrierenden warnten vor schweren Gesundheitsrisiken wie Krebs und verlangten, dass Konzerne für Umweltschäden haften. Die Kundgebungen waren Teil einer internationalen Aktion. Während auch in Großbritannien Aktionen stattfanden, zogen im Norden Frankreichs laut Behörden rund 8000 Menschen vor eine Syngenta-Fabrik. Der Konzern wies die Kritik zurück und betonte, Pflanzenschutzmittel seien unverzichtbar, um Ernten zu sichern und die weltweite Ernährung zu garantieren. Das Wetter, morgen oft sonnig, im Flachland am Vormittag teils neblig, am Nachmittag in den Alpen lokale Schauer, um 22 Grad. Das waren Nachrichten von Radio SRF, verantwortlich Patrick Seiler.
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4: Heute mit mir Joni Merz. Und heute geht es um einen Text, der mich persönlich recht herausfordert. In der Bibel gibt es eine Geschichte, wo eine Person zu Gott betet und Gott handelt. Also quasi ein Gebet und eine Antwort von Gott. Er hört einfach drauf. Aber ist es denn so einfach im Alltag? Gibt es irgendein Geheimrezept für Gebet? Und was mache ich, wenn einfach nichts passiert? Das gibt Stoff für eine ganze Predigtwoche, finde ich. Wir machen es aber hier in 11 Minuten. Und mit dabei heute ist Christine Schliesser und der Andreas Poppi Poppart. Und der Text, wo uns den Steilpass gibt für die Diskussion, der steht im Alten Testament der Bibel, im 1. Samuel Kapitel 1, Vers 27.
5: Der Herr hat mein Gebet erhört. Er gab mir, worum ich bat.
4: Kurz und knackig, da betet jemand und kommt über, um was er betet hat. Das ist ja schon nicht das, was wir alltäglich erleben, oder? Also ich auch, oder wie geht es euch zwei?
6: Permanent, jeden Parkplatz. Und
4: gell?
7: So.
6: Ja, ja.
4: Nein, bei mir, es klafft natürlich ein bisschen auseinander. Wahrscheinlich bei den meisten so, dass das nicht jetzt einfach so passiert. Ich wirf etwas ein und es kommt nachher das raus. Da möchte ich drin tauchen mit euch. Wie das im Alltag aussieht. Zuerst möchte ich aber reintauchen mal in die Geschichte. Wir lesen das im 1. Samuel, Kapitel 1, 27. Und da geht es um eine konkrete Geschichte, die rundherum passiert. Tauchen wir da geschwind ein. Was passiert in dem Moment, wo der Text auftaucht?
7: Also das ist ja ein total krasser Text, ne? Wenn man sich den mal ein bisschen näher anguckt. Sprecherin ist ja die Hanna. Die Hanna ist quasi hier auf dem Höhepunkt ihrer Gebetserhörung. Die hat ja lange, lange um ein Kind gebetet, war kinderlos, hatte Hoffnung eigentlich schon aufgegeben. Und dann wird sie tatsächlich schwanger und bekommt den kleinen Samuel. Ja, und was passiert dann? Dann hatte sie halt Gott versprochen, du, wenn du mir ein Kind schenkst, dann soll dieses Kind dir dienen.
4: So eine Gegenleistung in dem Sinn fast. Also wenn du mein Gebet erhörst, dann du nicht dafür.
6: Gebetsstil haben sie
4: gemacht. Ja.
7: Gebetsstil, genau. Also so ein bisschen für mich unter der Überschrift Be careful what you wish for. Ne? Mhm. Also pass auf, was du dir wünschst. Ja. Weil dann ist es dann auch relativ bald so weit, als der kleine Samuel, der war dann vielleicht 5 oder 6, abgegeben wird. Und die Mama muss dann ihr einziges Kind dann loslassen, ne? Und in die Obhut geben, ausgerechnet noch eines alten Priesters. Mhm. Und das Priestertum zu der damaligen Zeit, ne, das lag ziemlich am Boden. Also das waren jetzt nicht Top-Pflegeverhältnisse, die sie da ihr Kind abgegeben hat. Und jetzt so als Mama finde ich den Text wirklich ziemlich schwierig.
4: Mega.
6: Also halt, ist ja nur schon unerträglich für all die Leute, die am Beten sind wie wild und die Sachen nicht überkommen, wo sie das Gefühl haben, ist existenziell für das Glück von ihrem Leben.
4: Ja, ja. Das ist nochmal wie die andere Seite. Und dann haben wir den Teil von dieser Geschichte, wo wir alle drei, die jetzt hier zusammenhocken haben, Kind. Und dort der Gedanke, ich müsste jetzt eins von denen, oder mein einziger, wenn ich nur eins habe, irgendwie loslassen. Boah, das ist eine heftige Story. Und schon nur eben der Aspekt, die zwei Sätze, die wir jetzt hier haben. Der Herr hat mein Gebet erhört, er gab mir, worum ich ihn bat. Wenn wir in diesen Satz eintauchen, also ist ja schon krass. Da betet jemand ein Gebet und er kommt über, um was er gebeten hat. Klafft auseinander mit dem, was wir irgendwie erleben? Oder wie geht es euch? Wir haben am Anfang kurz darüber geredet, aber dass wir dort nochmal eintauchen, das ist ja nicht die Realität, die man jetzt erlebt, wenn man betet.
6: Ich habe in alle Richtungen schon Sachen erlebt, bei mir und bei Freunden rundherum, wo ich Gebet gemacht habe, wo genauso gekommen sind. Und dann kann man sich fragen, ist das Zufall gewesen? Als Teenager habe ich um ein Glas gebetet einmal, in einem ganz dummen Moment, um so ein bisschen Gott zu challengen, hey, hörst du mich? Und am Abend um 11 Uhr hat mir jemand das Glas angeboten, in einem Rahmen, der ganz unerwartet und eigentlich unmöglich war, wo ich wirklich innerlich als Teenager, also, weil ich nicht bekommen habe, gesagt, Gott, dich gibt's, du hörst mich. Nachher kann man sagen, boah, das ist doch nicht Gott. Und ich würde sagen, was wäre, wenn Gott generationeller und kontextueller agiert, als ich meine? Und halt vielleicht jetzt mir, wenn ich heute um einen Parkplatz um ein Glas bete, sagt der Popi, komm über das immerhin weg. Aber vielleicht einem 14-jährigen Popi sagt er, come on,
4: das wir zwei, gebe ich dir
6: das Glas gebe ich einfach, weil es Spass macht,
7: auf dich zu sehen. Auf dem Parkplatz dann eher Porsche oder so?
6: Ja, vielleicht.
7: Ein bisschen Upscaling.
6: Why not? Dann würde ich sogar mal einen Deal machen mit dem. Und dann gibt es aber andere Sachen, wo ich merke, da, zum Glück hat Gott meine Gebete nicht erhört. Wer bin ich denn schon, zu meinen, ich wüsste, was gut für mein Leben ist? Das ist dann immer so seelisch und da ist mir irgendwann Sachen ja nicht gekommen, wo ich sogar im Nachhinein kann sagen, Gott sei Dank, ist das nicht so gekommen, wenn ich gebetet habe.
4: Aber man kann nicht das Prinzip ausmachen. Also weißt du, jetzt bei der Hanna, wenn wir in dieser Geschichte sind, da geht es ja um eine. Das ist ein existenzieller Wunsch. Das ist nicht irgendetwas Egoistisches. Ich möchte jetzt einfach ein Kind haben, sondern ich möchte eine Generation weitergeben. Es ist schon ein Wunsch, der sich daran hängt, aber einer, der doch auch viel abverlangt nachher. Weißt, gibt es so Wünsche, die er vielleicht eher erhört und deren nicht? Oder Prinzip dahinter?
6: Das ist immer das, was man gerne hätte.
4: Ja, natürlich. Das wollte ich jetzt von euch zwei hören, oder?
6: Ja, aber das ist ja nur schon bei den Heiligen, die Jesus gemacht hat, eigentlich der Wunsch Erfüllung. Er hat Blindigkeit und immer unterschiedlich. Da hat es eben ein Kreiskonzept, dass wir Gott können automatisieren und vereinnahmen. Der Meister Eckhart hat einmal gesagt, Gott ist keine Kuh. Also du kannst ihn nicht verzwecken und behandeln. Und wenn du jetzt ein bisschen Milch brauchst, dann weißt du, wie das funktioniert bei Gott. Sondern es ist eben auch der mystische, nicht greifbare Gott, wo manchmal auch Sachen nicht erhört, oder er hat, also was für mich ist, er hat es gehört. Das ist, habe ich eine totale Überzeugung, dass Gott hört, aber nicht immer direkt erhört.
7: Mhm. Und das ist vielleicht der Punkt, der sehr viel mehr Mühe macht. Also ich habe überhaupt gar keine Mühe damit, dass Gott Gebet erhört und hört. Ne? Auch gerade so Wunder, wie es wahrscheinlich die Hanna auch erlebt hat. Ne? Mehr Mühe macht mir tatsächlich, was ist, wenn diese Wunder ausbleiben. Mhm. Also im eigenen Umfeld. Ne? Wir kennen einen Freund, der war letztlich todkrank, hatte Gehirntumor. Mhm. Vier kleine Kinder am Abend vor der OP am Zürich-Spital, ne, wurde gesagt, so verabschieden sie sich von der Familie. Sie wissen nicht genau, ob oder wie sie dann aufwachen. Und am nächsten Morgen wurde nochmal geröntgt, geguckt, wo muss man da Schädel öffnen. Ja, Tumor war weg. So, das ist das eine. Und im selben Freundeskreis hast du dann auch jungen Papa, ne? Auch Krebs, auch wieder beten alle und der stirbt. So.
6: Ja.
7: Und das ist eher die Herausforderung, finde ich. Ne? Also, dass Gott Gebet erhört, das steht für mich jetzt persönlich eigentlich außer Zweifel. Aber warum einmal so und warum einmal
4: ich
7: so?
4: Ich denke, mein Geschäft, es wäre ja, würde ich jetzt mir vorstellen, ein Einfaches für ihn, auch seine Größe irgendwie zu demonstrieren, wenn er jetzt einfach all die Personen wird heil machen. Warum? Also, haben wir eine Erklärung? Warum denn nicht? Warum passiert es an dem einen Ort und an dem anderen nicht?
6: Ich sehe da nicht durch, wie Gott schlussendlich in seinem Wesen dort wirklich ist und warum er so ist. Es übersteigt mich, was aber für mich eben auch wieder auf Gott hinweist. Ich glaube, wenn wir fähig wären, Gott bis ins letzte J und die letzte Pi, Kommastelle zu ergründen, dann wäre das ein sehr kleiner Gott. Also er bleibt für mich unfassbar in diesen Sachen. Es bleibt manchmal der Schrei um Himmels Willen, Gott, warum? Was mir einmal wichtig geworden ist in den letzten Jahren, ist, dass in den Sachen, wo mir etwas wegbricht, wo ich denke, Gott, wieso hast du nicht, wieso tust du nicht, ist die Unterscheidung, dass mir eigentlich an Gottes Wesen rüttelt, das 0%. Mhm. Der bleibt, wie er ist, aber es rüttelt an meinem Gottesbild. Da bin ich enttäuscht und das ist manchmal gut, wenn die Enttäuschung von meinem Gottesbild, wie Gott jetzt müsste und würde und sollte, wenn das wegbricht und der klare Blick auf das, wo Gott ist, frei wird, auch auf das, was ich nicht verstanden und wo mich darf übersteigen, dass Gott außerhalb meines Denkens und Wahrnehmens Gott sein darf und existieren darf. Mhm. Das macht dann für mich auch gross, nicht schmerzfrei, aber gross.
7: Ja. Also einerseits, ne, das Geheimnis Gottes, auch die Unverfügbarkeit oder der verborgene Gott und zugleich aber der Gott, der uns ja so unfassbar nah kam, der Mensch wurde. Und das ist für mich tatsächlich auch das Vorzeichen vor der Klammer. Also es ist kein gefühlskalter Gott, dem das völlig wurscht ist, was wir hier durchleiden und durchleben, sondern einer, der uns liebt. Und das ist letztlich die Hoffnung, ich weiß nicht, ob wir immer an ihr festhalten können, aber eine Hoffnung, die vielleicht auch uns festhält.
4: Mega schöne Gedanken. Und was würdet ihr sagen, beten an sich? Ich meine, wir könnten jetzt auch sagen, ja, wenn es manchmal erhörter Gebet, manchmal nicht, dann könnte man auch sagen, ja, dann bete ich einfach nicht mehr. Er macht es ja dann schon. Oder weißt, wie gehen wir mit dieser Spannung um?
6: Da reden wir natürlich darüber, was Gebet an sich ist und bewirkt. Also sind unerhörte Gebete unerhört?
4: Yeah.
6: In der Doppeldeutigkeit vom Wort. Sind die unerhört? Ist es unerhört, zum so beten? Sage ich, da kann natürlich zu verleiten, dass man sagt, ich rede gar nicht mehr mit Gott über das. Weil, und so weiter. Ich glaube aber, dass es ja Gebet ist vielmehr auch ein Beziehungsaspekt. Unabhängig, was hinten rauskommt, aus dieser Gebetsmaschine, wo ja keine Gebetsmaschine ist, oder aus dem Gebetsautomat, wo kein Gebetsautomat ist, unabhängig, was rauskommt, geht es ja um die Beziehung mit Gott. Und die baue ich natürlich, indem dass ich mit dem Sachen teile, ob er die jetzt weiss oder nicht, ist nicht die Frage, aber ich teile das mit dem, ich nehme ihn in die Beziehung mit ihnen, er mich in seine, wir in unsere. Und das finde ich einen wichtigen Aspekt.
4: Also Gebet als Beziehungspflege.
6: Und ergebnisoffen.
7: Ja. Ich glaube auch, es hat beides. Ne? Das eine ist vielleicht, dass wir das Gebet mehr brauchen als Gott, weil es uns zu Gott zieht, zu Gott bringt. Und das andere aber auch, ne, dass die bittende Witwe aus dem NT, ne, die einfach nicht locker lässt und Gott immer wieder, ne, am Arm hängt und sagt, so, jetzt mach was. Diese Spannung, ich glaube, die lässt sich nicht auflösen.
4: Ja, bei uns hat da im Studium ein Dozent immer gesagt, Hey, ich bete mit am Krankenbett bete ich mit Leuten bis zum letzten Atemzug, dass sie geheilt werden und gleichzeitig tue ich ihre Beerdigung vorbereiten. Also irgendwo in dieser Spannung innen sein, dass es Momente gibt, wo Gott sagt, jetzt kehren wir nochmal die Geschichte um, oder Momente, wo es dann eben so bleibt. Und wir irgendwie zurückbleiben mit dem, ja. Hey, wow, also, mega dicht. Danke vielmals für die vielen Gedanken. Ich glaube, es gibt genug Hirnfutter, um nochmal draussen weiterdenken, wenn du die 11 Minuten mitgelost hast mit uns zusammen, mit uns drei hier im Studio. Und denk weiter, du darfst uns auch jederzeit Feedback geben. 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
4: 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Jetzt haben wir hier auf Live-Channel für euch in dieser Stunde noch mehr Gedanken zu Bibeltext. 4 Folgen aus unserer Rubrik «Aus der Bibel» haben wir parat gemacht. «Aus der Bibel» gibt es hier bei Live-Channel vom Montag bis Freitag auch regelmässig im Morgen- und Abendprogramm. Geniessen die Stunde mit Musik und Bibel.
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1: Wir lesen heute im 1. Samuel 1, der Vers 27. Pass auf, was du dir wünschst. Über das haben Christine Schliesser und Andreas Bobby Bubart geredet.
2: Der Herr hat mein Gebet erhört. Er gab mir, worum ich bat.
3: Für mich ist das ein ganz, ganz krasser Text, mit dem ich auch ein bisschen Mühe habe, sage ich ganz ehrlich. Ich würde immer unter die Überschrift setzen, be careful what you wish for. Also pass auf, worum du bittest. Wenn wir uns angucken, worum geht's hier? Das ist Hannas Gebetserhörung, ne? Die kinderlos war, sich so sehr ein Kind gewünscht hat und dann tatsächlich schwanger wird, den Samuel bekommt und aber Gott versprochen hatte, hör her, wenn du mir einen Sohn gibst, wenn du mir ein Kind gibst, dann soll der dir dienen. Mhm. Und dann tatsächlich den als kleinen Wunsch, als kleinen Jungen dann vielleicht, weiß nicht, 5 oder 6 Jahre, dann abgeben muss, einem Priester in die Hände geben muss. Und so als Mama, ich finde das ganz furchtbar.
4: Ich finde es auch, ist bei mir ähnlich gegangen. Also mein Samuel heißt, Gott hat gehört. Ich finde das auch noch die Unterscheidung zwischen, ist es jetzt erhört oder gehört. Und ich glaube, ich würde mir jetzt in dem Alter, wo ich gelandet bin, nicht mehr wünschen, dass Gott jedes von meinen Gebeten erhört und mir gibt, worum ich beten habe. Weil rückblickend habe ich um ganz viel dumme Sachen beten. Ich habe das Gefühl, das brauche ich mein Leben. Und merke, boah, hätte mir Gott das alles gegeben, wäre das wahrscheinlich nicht nur hilfreich gewesen für mich. Darum, ich finde es schön, dass ich eine Überzeugung habe, dass Gott mein Gebet hört, aber hoffentlich nicht jedes Mal erhört.
3: Gerade wenn man sich da nochmal den Kontext vorstellt, ne, das Priestertum, das war ja alles andere als in einem guten Zustand. Ne? Das heißt, die Mama muss da ihren kleinen Jungen abgeben und sie weiß, der ist wahrlich nicht in den besten Händen dort, ne? Und zugleich eben, ne? Vielleicht hat Gott ihr Gebet erhört, ne? Ja. Nicht nur gehört, und macht dann doch was Gutes draus. Und das finde ich dann letztlich doch schön. Also als Mama tröstet mich das irgendwie, auch wenn ich da Mühe habe mit der Story.
4: Das ist ja tröstend für mich als Papa.
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1: Heute hören wir Bibelstelle Apostelgeschichte 4, Vers 37 und die Gedanken dazu, die kommen von Christine Schliesser und Andreas Poppy Boppard.
2: Dieser Josef hatte seinen Acker verkauft und das Geld den Aposteln gegeben.
3: Boah, da geht's um richtig viel Geld. Ich habe nochmal nachgeschaut, ne, so seinen Acker verkaufen, was könnte das heißen? Natürlich gibt's davon Biss, ne, kleine und große, aber ich habe da mal eine Zahl gefunden, ungefähr ein Monatslohn. Das heißt, weiß nicht, vielleicht 5.000, 6.000 Franken. Das heißt, das ist eine ordentliche Stange Geld, um die das hier geht. In der Apostelgeschichte, das sind vielleicht, wie soll ich sagen, so die Flitterwochen der christlichen Gemeinschaft, ne, mit Gütergemeinschaft.
4: Alles
3: man teilt
4: dein,
3: alles genau.
4: Ja, ja.
3: Was meintest du dahin und andersrum? Aber auch die schönsten Flitterwochen gehen ja mal zu Ende.
4: Ja, die sind ja dort schnell gecrashed, weil wenn man da weiterliest, das Kapitel später kommt, Hananias und Sapphira, die auch verkauft haben, aber dann beschissen haben und gelogen haben. Und ich glaube, da zeigt sich schlussendlich auch, es geht nicht nur darum, was du tust und jetzt wie grosszügig du gegen aussen scheinst, sondern es geht eben auch um das Innere, um aus was für eine Haltung tue ich Sachen raus. Warum will ich jetzt um jeden Preis grosszügig sein, warte ich, dass mir jetzt der Joni und Christine da applaudieren, wenn ich jetzt großzügig meinen Kaffee euch spenden, weil ich gar keinen Kaffee trinke.
3: Oder darfst du gerne.
4: Ja, genau, du wirst nicht, genau. Großzügige Abnehmerin. Oder erwarte ich himmlischen Applaus. Und ich glaube, die Haltung kommt mir da sehr fest entgegen.
3: Das glaube ich auch. Also ich glaube, was wir hier sehen, ist nicht so Kritik von Großzügigkeit, dass man irgendwie merkt, ah ja, guck mal, in der Bibel sieht man schon, crasht, ne? Funktioniert doch nicht. Sondern eben, aus welcher Haltung geschieht's, ne? Also will ich da irgendwelche Pluspunkte sammeln oder ist das wirklich eine innere Großzügigkeit, die sich dann nach außen umschlägt und nicht andersrum?
4: Super, hättest du noch gerne meinen Kaffee?
3: Sehr, sehr gern. Mit ein bisschen Zucker.
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2: Und da lesen wir in den Psalmen heute, im Kapitel 103, der Vers 2. Dazu geben uns Christine Schliesser und Andreas Poppy Poppart ihre Gedanken weiter.
3: Ich will den Herrn mit allen Kräften preisen und niemals seine Freundlichkeit vergessen.
4: Wunderschön. Es erinnert mich einfach gerade an Maria von Nazareth, Mama von Jesus, mit ihrem, was über sie heißt, sie bewahrte alles in ihrem Herzen. Sie ist so eine Aufbewahrerin gewesen. Sie hat sich glaubensmäßige Reiseproviant gesammelt. So, wir sagen einmal, wenn wir unser Projekt kreuzweise aufführen, sagen wir einmal, Einmachgläser voll mit Zuversicht und Hoffnung. Und dann kannst du ein bisschen dünneren Zeiten, in wüsten Zeiten kannst du die aufmachen. Und ich glaube, das ist etwas ganz Gutes, wenn wir lernen, so Glaubensproviant zu sammeln, wo du dann hoffnungsvoll wieder kannst aufmachen und sagen, jetzt brauche ich gerade etwas.
5: Mhm. Ja, ich mag das mit den Einmachgläsern. Und gleichzeitig wäre bei mir das Problem eben mit der Vergesslichkeit. Wo habe ich denn die jetzt hingestellt? So.
4: Bist du auch vergesslich?
5: Naja.
4: Also das Eichhörnli. Wo sind jetzt die Nüsse an? Ich eben auch so.
5: Und ich finde das hier so schön, wenn gesagt wird, hey, vergiss das nicht, die Freundlichkeit. Mhm. Ne? Das eine ist ja das Sammeln, das auch aktiv erkennen als Freundlichkeit. Und das zweite ist dann, ne, sich zu erinnern. So, wo stehen sie denn, die Einmachgläser?
4: Das ist ja ganz praktisch. Also ich habe früher viel Tagebuch geschrieben. Oder ich habe auch Bücher geschrieben. Und ich sage immer, ich schreibe die eigentlich nicht für die Leute. Also die muss gar niemand lesen und niemand kaufen. Ich schreibe die eigentlich für mich, dass ich in 20 Jahren mal kann sagen, ah, das habe ich einmal erlebt. Also wie, ja. Sammelst du die auch irgendwie so? Schreibst du Tagebuch?
5: Ich habe eine Weile nach der Schule in Japan gewohnt. Und das war für mich so das erste Mal, wo ich so ganz alleine war. Ne? Und da habe ich angefangen, jeden Tag auf einer Liste mir aufzuschreiben, mindestens 3 Dinge, worüber ich mich gefreut habe an dem Tag, ne? Wofür ich dankbar bin. Und das war richtig toll. Also nach einem Jahr war da schon echt ein Stapel zusammengekommen. So die Einmachgläser der Dankbarkeit.
4: Mega schön. So Liste fangen wir an.
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1: Heute hören wir die Bibelstelle Hesekiel 36, 36. Dazu gibt es Gedanken von Christine Schliesser und Andreas Poppy Poppart.
2: Eure Nachbarvölker, die mein Strafgericht überlebt haben, werden erkennen, dass ich, der Herr, die verwüsteten Städte wieder aufbaue und die brachliegenden Felder bepflanze. Das habe ich versprochen und ich werde es auch tun.
3: Für mich ist der Vers vollgestopft mit unterschiedlichsten Emotionen. Wir sind hier im Kontext vom babylonischen Exil, ein Volk, das verschleppt worden ist. Jerusalem ist zerstört. Der Tempel, so als der heilige Knotenpunkt in Schutt und Asche. Und dann die Zusagen von einem Gott, der sagt, hey, ich auf mich kann man sich verlassen, ich bin bei euch. Also ich habe durch die Bilder, natürlich jetzt durch die Kriegsszenarien von den letzten Jahren, von zerstörten, zerbombten Städten. Und da kommt jetzt ein Gott, der sagt, hey, ich habe die zerstörten Städte gesehen und ich bin euch näher, ich habe euch nicht vergessen. Und ich nehme das eigentlich aus dieser Bibel genauso wenig wie hier hat er seine Menschen, sein Volk auch nicht vergessen und er hat auch heute seine Menschen nicht vergessen, auch wenn man vielleicht manchmal jahrelang das Gefühl hat, hey Himmel, wo bist du?
4: Und mit Hesekiel, ne, haben wir ja einen Flüchtling, der zu uns redet, ne? Oder
3: stimmt,
4: einen Verschleppten.
3: Ja.
4: Der war ja selber Teil der ersten Welle, die da verschleppt wurden nach Babylon. Und ich finde es auch spannend, wenn man da ein paar Verse zurückguckt. Ne? Da ist ja die Rede von dem neuen Herz, was Gott gibt und dem neuen Geist, den er ausgießt. Und ich frage mich, ob das nicht irgendwie auch miteinander zusammenhängt, ne? Dass das neue Herz, was Gott gibt, und die Neugestaltung, der Wiederaufbau der zerstörten Städte und Felder.
3: Das ist wahrscheinlich schön im Evangelium, dass sie eben nicht nur innerlich, sondern auch äußerlich wirkt. Und gleichzeitig nicht nur äußerlich, sondern auch innerlich, so eine Transformationskraft. Und mir hilft es, dass ich auf das Wesen von Gott kann ich vertrauen, nämlich, dass er vertrauenswürdig ist und nicht vergisst und uns beisteht.
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1: Die Nachrichten von SRF um 10 mit Basil Koller und diesen Themen. Der Terrorakt in einer Fly-Dubai-Maschine. Die Behörden in Israel sollen Warnhinweise zum Angreifer verpasst haben, so ein Bericht. Und die Proteste an Schulen in Frankreich. Laut der Polizei haben die protestierenden Jugendlichen die Kontrolle verloren. Das Wetter morgen oft sonnig, im Flachland am Vormittag teils neblig, am Nachmittag in den Alpen lokale Schauer. Nach dem Zwischenfall an Bord einer Fly-Dubai-Maschine werten die emiratischen Behörden die Tat offiziell als versuchten Terrorakt. Unterdessen geraten auch Israels Behörden unter Druck. Laut Recherchen der renommierten israelischen Tageszeitung Haaretz lag den Sicherheitsdiensten die Crewliste vor dem Flug vor. Die Warnhinweise zum omanischen Co-Piloten wurden jedoch übersehen. In Israel sorgt die Attacke kurz vor den Wahlen für hitzige Debatten, berichtet SRF-Korrespondentin Christina Brun.
2: Für Netanyahu, der sich gern als Mr. Security inszeniert, ist es zweischneidig. Die Tat bestätigt seine Warnung vor Anschlägen und seine Anhänger sagen, genau deshalb braucht Israel einen starken Mann. Die Opposition, die wiederum wirft ihm vor, die Gefahr nicht richtig erkannt zu haben.
1: Unterdessen ermitteln emiratische und israelische Behörden gemeinsam in Abu Dhabi. Eine Kernfrage lautet, warum Fly Dubai den Mann trotz der Sicherheitsbedenken im Oman beschäftigte. Der Co-Pilot hatte am Mittwoch den Flugkapitän mit der Notfallaxt attackiert, ehe Passagiere eingriffen. Die Maschine mit rund 180 Menschen an Bord musste auf dem Flug von Dubai nach Tel Aviv in Saudi-Arabien notlanden. In Frankreich drohen die landesweiten Proteste an Schulen nach Einschätzung der Behörden außer Kontrolle zu geraten. Der Pariser Polizeichef warnte in einem offenen Brief auf X, die Bewegung sei den Jugendlichen längst entglitten und werde von gewaltbereiten Randalierern gekapert. Seit Wochenbeginn sind über 600 Polizistinnen und Polizisten verletzt worden, rund 5000 Personen wurden festgenommen. Das sagte eine Polizeisprecherin dem Sender RTL. Gleichzeitig untersucht die interne Aufsichtsbehörde 5 Einsätze wegen möglicher Polizeigewalt gegen Minderjährige. Auslöser der Proteste sind überfüllte Klassen, Lehrermangel und baufällige Gebäude. Weil die Regierung kaum einlenkt, rufen Gewerkschaften für kommenden Dienstag zu einem landesweiten Streiktag auf. Nach Lettland jetzt. In dem baltischen Land ist die Partei des aktuellen Regierungschefs stärkste Kraft geworden bei den Parlamentswahlen. Nachwahlbefragungen zeigen die Mitte-Rechts-Gruppierung von Regierungschef Andris Kulbergs mit rund 35% der Stimmen, wie lettische Medien berichten. Regierungschef Kulbergs hat im Wahlkampf die Sicherheit des baltischen Landes ins Zentrum gestellt. Lettland grenzt an Russland, ist Mitgliedstaat der NATO und unterstützt die Ukraine. Trotz des erwarteten Wahlsiegs ist Kulbergs wohl auf die Unterstützung kleinerer Parteien angewiesen, um eine Regierung zu bilden. Russland hat nach ukrainischen Angaben ein Frachtschiff im Raum Odessa angegriffen. Dabei gab es laut der Hafenverwaltung einen Toten und 3 Verletzte. Moskau warnte ausländische Staatsangehörige erneut, Kiew zu verlassen und drohte mit weiteren Angriffen. Als Reaktion will die Ukraine die Angriffe auf russische Ölraffinerien intensivieren. Dies kündigte Präsident Volodymyr Zelensky an in einem Interview mit der Nachrichtenagentur Reuters. Zelensky sagte, die Ukraine habe Geheimdienstberichte, wonach Russland im Winter gezielt ukrainische Spitäler, Straßen und Schulen ins Visier nehmen wolle. Damit soll die Zivilbevölkerung zur Flucht gezwungen werden. In der Schweiz und weiteren europäischen Ländern haben tausende Menschen gegen Agrochemiekonzerne und den Einsatz von Pestiziden demonstriert. Hierzulande protestierten rund 300 Personen vor dem Syngenta-Werk in Monte im Kanton Wallis sowie in Basel. Die Demonstrierenden warnten vor schweren Gesundheitsrisiken wie Krebs und verlangten, dass Konzerne für Umweltschäden haften. Die Kundgebungen waren Teil einer internationalen Aktion. Während auch in Großbritannien Aktionen stattfanden, zogen im Norden Frankreichs laut Behörden rund 8000 Menschen vor eine Syngenta-Fabrik. Der Konzern wies die Kritik zurück und betonte, Pflanzenschutzmittel seien unverzichtbar, um Ernten zu sichern und die weltweite Ernährung zu garantieren. Nun zu weiteren Meldungen des Tages in der Übersicht. In Deutschland ist der Tag der deutschen Einheit gefeiert worden. Beim zentralen Festakt in Bremen rief Bundespräsident Frank-Walter Steinmeier dazu auf, die Demokratie entschlossen gegen extremistische Kräfte zu verteidigen. Freiheit und Einheit stünden unter Druck. Neben der politischen Spitze feierten in Bremen auch hunderttausende Bürgerinnen und Bürger. In über 50 spanischen Städten sind zehntausende Menschen gegen horrende Mieten und Zwangsräumungen auf die Straße gegangen. Die Massenproteste bringen Regierungschef Pedro Sanchez in Bedrängnis. Nach dem gestrigen Scheitern seiner Wohnbaupolitik im Parlament schließen Medien nicht aus, dass der Regierungschef nun vorgezogene Neuwahlen ausrufen könnte. Der französische Autokonzern Renault will in den kommenden 5 Jahren 10 Milliarden Euro im Heimatland investieren. Das kündigte der Konzernchef im Radio an. Das Geld fließt vor allem in die Produktion von günstigen Elektroautos. Deren Absatz boomt in Frankreich. Im September lag der Anteil reiner Stromer bei den Neuzulassungen bereits bei 42%. Das Wetter: Morgen scheint trotz einiger Wolken oft die Sonne. Im Flachland ist es am Vormittag teils neblig. Am Nachmittag bilden sich in den Alpen lokale Regengüsse. Die Höchstwerte liegen bei 22 Grad. Das waren Nachrichten von Radio SRF, verantwortlich Patrick Seiler.
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1: Die Nachrichten von SRF um 11 mit Manuel Risi. Wir beginnen mit einer Meldung aus der Kultur. Am Zurich Film Festival sind am Abend die Hauptpreise verliehen worden. Ausgezeichnet wurden ein französischer Spielfilm und ein Dokumentarfilm aus den USA. «Flesh and Fuel» des französischen Regisseurs Pierre Lugal handelt von einer Liebesgeschichte zwischen einem französischen und einem polnischen LKW-Fahrer. Der Film hatte an den Festspielen in Cannes bereits einen Preis erhalten für Filme mit LGBT-Themen. Nun wurde er in Zürich als bester Spielfilm ausgezeichnet mit dem «Goldenen Auge». Das «Goldene Auge» für den besten Doc-Film gewann «Bucks Harbor». Darin geht es um junge Fischer an der Nordostküste der USA. Es sei ein tiefgreifendes Porträt über fragile Männlichkeit, schreibt die Jury. In Saudi-Arabien haben die Houthi-Rebellen aus dem Jemen laut eigenen Angaben eine wichtige Ölanlage angegriffen. Die Houthi sagen, sie hätten einen Standort des Staatskonzerns Aramco in der Hauptstadt Riad mit Raketen und Drohnen beschossen. Der Angriff sei eine Vergeltung für saudische Angriffe auf die jemenitische Hauptstadt Sanaa gewesen. Eine offizielle Bestätigung der saudischen Behörden liegt noch nicht vor. Allerdings berichten Augenzeugen gegenüber der Nachrichtenagentur Reuters sowie Reporter von AFP von Flammen und dichtem Rauch über dem Aramco-Gelände. Die Houthis werden vom Iran unterstützt und haben ihre Angriffe auf saudi-arabische Energieanlagen in den vergangenen Wochen intensiviert. Im US-Bundesstaat Tennessee ist der Leiter der Strafvollzugsbehörde zurückgetreten, nachdem dort in einem Gefängnis eine Hinrichtung gescheitert war. Der Leiter schrieb in einer Stellungnahme, sein Rücktritt sei im besten Interesse der Bevölkerung. Eine unabhängige Untersuchung soll nun klären, warum die verurteilte Frau, die zwei Giftspritzen überlebt hat, mit denen sie eigentlich hingerichtet werden sollte. Die Frau ist laut ihren Anwälten weiterhin bewusstlos und wird künstlich beatmet. Die heute 50-Jährige war vor über 30 Jahren wegen Mordes zum Tod verurteilt worden. Zum Sport. Fußball. In der Nations League hat die Schweizer Fußballnationalmannschaft auch ihr drittes Spiel gewonnen. Die Schweizer besiegten Slowenien in Luzern mit 2:1. Noch zum Eishockey und zu den Resultaten der Samstagsspiele in der National League. Biel hat Davos bezwungen mit 4:3. Freiburg hat gegen Ambrì Piotta verloren mit 1:2. Rapperswil, Iona und Bern trennten sich 4:3 nach Verlängerung. Die SCL Tigers haben Kloten geschlagen mit 6:2. Und die ZSC Lions haben gegen Lausanne gewonnen mit 3:2 nach Verlängerung. Die Wetteraussichten, morgen ist es oft sonnig, im Flachland ist es am Vormittag teils neblig, am Nachmittag gibt es in den Alpen lokale Schauer, das Ganze bei um 22 Grad. Das waren Nachrichten von Radio SRF, am Mikrofon und verantwortlich Manuel Risi.
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0: Es ist 12 Uhr.
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2: Die Nachrichten von SRF um Mitternacht mit Manuel Risi. Das sind die Themen. Dritter Sieg in Folge. Die Schweizer Fußballnationalmannschaft gewinnt in der Nations League auch gegen Slowenien mit 2:1. Israels Sicherheitsbehörden unter Druck. Nach dem versuchten Terrorakt an Bord einer Maschine von Fly Dubai zeigt sich, die israelischen Behörden haben Warnsignale übersehen. Proteste außer Kontrolle. In Frankreich dauern die Demonstrationen von Schülerinnen und Schülern an. Nun warnt der Pariser Polizeichef vor einer Eskalation. Das Wetter, trotz Wolken wird es heute oft sonnig, bei 22 Grad. Drei Siege in drei Spielen. Das ist die aktuelle Bilanz der Schweizer Fußballnationalmannschaft in der Nations League. Am Abend besiegten die Schweizer Slowenien in Luzern mit 2:1. Sportredaktor Peter Schnieder.
3: Slowenien war das bisher stärkste Team in dieser Nations League. Schwierig war es für die Schweiz, weil sie schon in der zweiten Minute mit 0:1 in Rückstand geriet. Und schwierig war es auch, weil die Slowenen mit 9 Mann kompakt verteidigten und den Schweizer Offensivspieler keinen Raum ließen. Trotzdem, die Schweizer versuchten mit verschiedenen Möglichkeiten den slowenischen Riegel zu knacken. Zum Beispiel mit viel Druck im gegnerischen Strafraum. So erzwangen sie das 1:1 durch ein slowenisches Eigengoal. Und schön herausgespielt war dann das 2:1 durch Dan Endoy in der 38. Minute. In der zweiten Halbzeit versuchten die Schweizer weiterhin mit viel Engagement das dritte Tor zu erzielen, was sie nicht schafften, auch weil der slowenische Goalie Jan Oblak mehrere Glanzparaden zeigte. Die Schweizer wurden in dieser Nations League zum ersten Mal richtig gefordert. Sie hielten Stand, ohne zu glänzen, aber brachten den Sieg schlussendlich souverän über die Zeit.
2: Sportredaktor Peter Schnieder berichtet. Nach dem Zwischenfall an Bord einer Fly-Dubai-Maschine werten die emiratischen Behörden die Tat offiziell als versuchten Terrorakt. Unterdessen geraten auch Israels Behörden unter Druck. Laut Recherchen der renommierten israelischen Tageszeitung Haaretz lag den Sicherheitsdiensten die Crewliste vor dem Flug vor. Die Warnsignale zum omanischen Co-Piloten wurden jedoch übersehen. In Israel sorgt die Attacke kurz vor den Wahlen für hitzige Debatten. Das berichtet SRF-Korrespondentin Christina Brunn.
4: Für Netanyahu, der sich gern als Mr. Security inszeniert, ist es zweischneidig. Die Tat bestätigt seine Warnung vor Anschlägen und seine Anhänger sagen, genau deshalb braucht Israel einen starken Mann. Die Opposition, die wiederum wirft ihm vor, die Gefahr nicht richtig erkannt zu haben.
2: Unterdessen ermitteln emiratische und israelische Behörden gemeinsam in Abu Dhabi. Eine Kernfrage lautet, warum Fly Dubai den Mann trotz der Sicherheitsbedenken im Oman beschäftigte. Der Co-Pilot hatte am Mittwoch den Flugkapitän mit der Notfallaxt attackiert, ehe Passagiere eingriffen. Die Maschine mit rund 180 Menschen an Bord musste auf dem Flug von Dubai nach Tel Aviv notlanden. In Frankreich drohen die landesweiten Proteste an Schulen, nach Einschätzung der Behörden außer Kontrolle zu geraten. Der Pariser Polizeichef warnte in einem offenen Brief auf X, die Bewegung sei den Jugendlichen längst entglitten und werde von gewaltbereiten Randalieren gekapert. Seit Wochenbeginn sind über 600 Polizistinnen und Polizisten verletzt worden. Rund 5'000 Personen wurden festgenommen. Das sagte eine Polizeisprecherin dem Sender RTL. Gleichzeitig untersucht die interne Aufsichtsbehörde 5 Einsätze wegen möglicher Polizeigewalt gegen Minderjährige. Auslöser der Proteste sind überfüllte Klassen, Lehrermangel und baufällige Gebäude. Weil die Regierung kaum einlenkt, rufen Gewerkschaften für kommenden Dienstag zu einem landesweiten Streiktag auf. In der Schweiz und weiteren europäischen Ländern haben tausende Menschen gegen Agrochemiekonzerne und den Einsatz von Pestiziden demonstriert. Hierzulande protestierten rund 300 Personen vor dem Syngenta-Werk in Monte im Kanton Wallis sowie in Basel. Die Demonstrierenden warnten vor schweren Gesundheitsrisiken wie Krebs und verlangten, dass Konzerne für Umweltschäden haften. Die Kundgebungen waren Teil einer internationalen Aktion. Der Konzern wies die Kritik zurück und betonte, Pflanzenschutzmittel seien unverzichtbar, um Ernten zu sichern und die weltweite Ernährung zu garantieren. Eidechsen mögen es eigentlich heiß und sonnig, doch in Peru trotzt eine neu entdeckte Art eisigen Höhen. Ein Forschungsteam des Naturhistorischen Museums in Lima hat in den Anden eine bisher unbekannte Zwergeidechse auf fast 5000 Metern über Meer aufgespürt. Das Tierchen ist gemäß einer Mitteilung des Museums gerade einmal 6 bis 8 Zentimeter klein und perfekt angepasst. Weil normale Eier im gefrorenen Boden sofort erfrieren würden, bringt das Weibchen seine Jungen lebend zur Welt. Auf dem Speiseplan der neu entdeckten Eidechsenart stehen vor allem Käfer und Kräuter. Und wir kommen nochmals zum Sport und zu den Resultaten der Samstagsspiele in der Eishockey National League. Biel hat Davos bezwungen mit 4:3. Freiburg hat gegen Ambrì Piotta verloren mit 1:2. Rapperswil-Jona und Bern trennten sich 4:3 nach Verlängerung. Die SCL Tigers haben Kloten geschlagen mit 6:2. Und die ZSC Lions haben gegen Lausanne gewonnen mit 3:2 nach Verlängerung. Es bleiben die Wetteraussichten. Trotz einigen Wolken scheint heute oft die Sonne. Im Flachland ist es am Vormittag teils neblig. In der Romandie hat es dichtere Wolken. Am Nachmittag bilden sich in den Alpen lokale Schauer. Die Höchstwerte liegen bei 22 Grad. Das waren Nachrichten von Radio SRF. Am Mikrofon und verantwortlich heute Nacht Manuel Risi. SRF Verkehrsinfo von 0:06 Uhr. A1 Autobahnzubringer Lausanne Süd, Lausanne Maladière Richtung Verzweigung Aiguillon. Zwischen Lausanne Malle und der Verzweigung Aiguillon besteht Gefahr wegen Gegenständen auf der Fahrbahn.
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0: Die Zeit, die mir geschenkt ist, mit all dem, was ich habe und bin, etwas Gutes können tun für den Kanton, für die Menschen, die hier leben. 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
6: Es ist schon spannend, dass wir hier im Fenstergespräch in die verschiedensten Lebensfenster hineinschauen können. Heute ein Podcast über, ja, es ist schon fast eine Tellerwäschkarriere, vom Pfleckkind zum Regierungsrat. Ich bin Martin Diener und ich rede mit dem Tommy Jourdan. Er ist einer von 5 Regierungsräten vom Kanton Basel-Land. Volkswirtschafts- und Gesundheitsdirektor ist er. Mit ihm wollte ich über sein Leben und Politik reden, aber auch, wie man das alles mit der Familie unter einen Hut bringt. Und darum ist auch eines von seinen Kindern, der Tim Noah, mit dabei. Herzlich willkommen, euch zwei.
7: Merci mal. Danke vielmals.
6: Gerade zuerst, was fasziniert dich, Tommy, an der Politik?
7: Ich glaube, die Möglichkeit, etwas zu gestalten, etwas zu bewegen, etwas auch zu verändern in der Gesellschaft, in dem Kanton, wo ich leben darf, wo ich gerne lebe, wo ich aufgewachsen bin, wo mir auch so viel geschenkt worden ist, wo so viele Menschen sich in mich investiert haben und wo ich aus dem heraus irgendwie auch eine Verpflichtung ableite, etwas von dem, was ich erfahren durfte, auch weiterzugeben. Das war früher noch schon der Fall, als ich Streetworker war. Das war auch nachher in anderen beruflichen Erfahrungen immer wieder das Anliegen. Und das ist es heute auch als Regierungsrat, etwas können zu gestalten, etwas können zu verändern und letztlich auch für die Menschen unterwegs sein, die in diesem Kanton leben.
6: Frage dich, der Sohn vom Herr Regierungsrat, wie fest interessiert dich Politik wirklich?
8: Abstimmungen und so, immer wieder dabei. Also es gibt Themen, die mich sehr interessieren, weniger. Ich finde es sehr cool, dass der Papi das Wirtschaftsdepartement hat, weil das ist halt mein Studium. Also ich habe Wirtschaft studiert im Bachelor und er jetzt im Master. Und dann kann ich mit ihm über die Themen diskutieren, einerseits auf der Wirtschaftsebene, aber andererseits auch aus der Politikebene. Das mache ich auch sehr gerne. Aber dann gibt es andere Themen, wo jetzt ich mich dann ein bisschen ausnehme. Also jetzt eben gerade seit der Papi sehr im Rampenlicht steht. Man versteckt, dass ich sein Sohn bin, kann ich eh nicht. Allein schon wegen Maus her, kommen immer Leute auf mich zu. Sami, geil, du bist so auf dem Tommy. Ja.
6: Aber ist das auch schon unangenehm gewesen, dass sich dann jemand angeknurrt abfuttert hat?
8: Nie negativ. Also oft, wenn sie meinen Namen lesen, dann Jourdan, das ist doch der Regierungsrat, so, dann kommt manchmal
6: ist irgendwie... Ist ja nicht gerade wie Müller oder Meier.
8: Nein, genau, ja. Das kommt ja dann noch dazu. Manchmal kommt noch irgendwie ein halb blöd gemeinter Satz hinten drin, eben so, ja, sag ihm doch, er soll bei diesem Projekt mal noch dieses und jenes durchboxen, was weiß ich. Aber es ist immer im guten Rahmen. Also nie, weder auf die Partei bezogen, noch auf den Papi selber, wenn dann gegen vor allem positives Feedback, also hey, geil, er macht das im Fall cool und so, die so, so, ja, ich sag's ihm, aber ich kann dir jetzt nicht genau die Auskunft geben, was jetzt wirklich dann besprechen. Also im Sinne von, ja, das weiss ich halt gar nicht.
9: Aber wenn es jetzt einen bösen Medienbericht gibt über den Papi, wenn auch etwas geschrieben wird, das vielleicht gar nicht stimmt oder wo einfach so ein bisschen übertrieben und aufgeblasen ist, wie fest belastet dich das? Wie fest tut dir das weh?
8: Es kommt ein bisschen darauf an. Also im Sinne von, ich merke, wie es der Papi auf beschäftigt und die Mami ist halt sehr nah beim Papi in dem Sinne. Also man merkt dann auch so, okay, ja, vielleicht. Jetzt ganz böse gesagt, wenn du jetzt halt gerade ein Problem hast, das jetzt nicht gerade sehr, sehr dringend ist, jetzt probierst du es sehr selber zu lösen. Aber nein, also es beschäftigt mich dann zum Teil schon. Weil es gibt, ich weiß ein, zwei, ich weiß jetzt nicht mehr genau, um was es gegangen ist, aber es hat schon ein, zwei Situationen gegeben, vor allem im letzten Wahlkampf, wo ich fand, also, jo, jetzt da ist jetzt die Berichterstattung, also hätte ich jetzt auch als Objektive betrachtet, hätte ich jetzt mich hinterfragt, du, das kann ja nicht stimmen, was ist da geschrieben oder gemacht worden, was weiß ich. Das nervt mich dann mehr einfach als neutraler Leser. Ich betrachte mich sehr als neutraler Leser. Wir haben auch Situationen, wo wir nicht übereinstimmen in unserer politischen Meinung. Da finde ich dann auch so, hey, also, jo, das klingt jetzt ein bisschen sehr trümmelig in dem Sinn.
9: Thema Öffentlichkeit. Wie gehst du damit um, wenn du angefindet wirst?
10: Jo, es beschäftigt mich schon auch. Und manchmal macht es einfach auch weh. Man fühlt sich manchmal ungerecht behandelt. Man stellt fest, dass es oftmals gar nicht darum geht, die ganze Geschichte zu erzählen, sondern einfach einen guten Titel haben, eine gute Story zu haben, die viele Klicks gibt. Und da vermisse ich dann manchmal auch den journalistischen Anspruch, irgendwo halt auch die ganze Geschichte zu erzählen. Auch wirklich nicht immer nur die Schlagseiten zu betonen, die am Schluss ja, eine gute Headline gibt und so. Und natürlich, dass man weiss, wie viel dass man selber investiert und auch sich engagiert für ein Thema, wie viel auch die Leute, die mit einem unterwegs sind, investieren und engagiert sind. Und dann tut einem das auch weh, wenn man offenbar merkt, da geht es jetzt gar nicht darum, den Gesamtinhalt auch zu transportieren. Und gleichzeitig weiss man ja auch, das ist Teil vom politischen Business. Wenn einem das zu fest stört, dann sollte man nicht Politiker oder Politikerin werden. Das ist halt ja, nehmen wir auch einen Teil vom Spiel. Und umso mehr ist es mir einfach auch wichtig, halt die Möglichkeiten, die sich mir gerne auch in der Breite darüber zu informieren, wie sich ein Sachverhalt wirklich zusammensetzt, die Möglichkeiten auch wirklich zu nutzen. Aber ja, ich bin total froh, habe ich eine Family, habe ich meine Kinder, habe ich meine Frau, die in diesem Moment ja auch zu mir stehen und sogar auch dann, ja, wenn ja etwas schief läuft und die Momente gibt es ja tatsächlich schon auch, man ist nicht fehlerfrei.
8: Also ich glaube, ganz ehrlich, am Schluss die Ersten, die Kritik gar nicht ausüben, und die härteste Kritik ist am Schluss eh mehr. Also
9: ein Vertreiber. Und das ist ja auch face to face. Weißt du, wenn die Leute miteinander reden, ist ja das sein.
8: Ja,
9: ich bemerke einfach so ein Wutbürgertum, dass man auf Social Media oder vielleicht auch bei Leserbriefen oder so, es ist ja dann nicht adressiert, obwohl sie schon adressiert an dich, aber nicht ins Gesicht gesagt, sondern einfach mal hinten rumgetreckelt. Merkst du das auch? Ich höre auch von vielen Politikern, die wirklich dann angefindet und bedroht werden.
10: Ja, das haben wir auch schon erlebt. Also wir haben schon ein Attentat gehabt. Also bei uns hat jemand schon mal einen riesengroßen Stein ins Haus hineingeschossen. Also wirklich.
9: Also daheim?
10: Daheim, ja, knapp an unserer Tochter vorbei. Also es hat wirklich böse können enden. Und das ist, ja, das sind schwierige Momente. Das ist dann so der Moment, wo du nachher ins Auto reinsteigst und dir überlegst, ob jetzt irgendjemand deine Bremsschläuche durchgeschnitten hat, weil du weißt ja nicht, ob der Steinwurf in dein Haus rein, also der Stein ist durchs ganze Haus geflogen, ob das der Anfang von der Eskalation ist oder das Ende von der Eskalation. Das haben wir auch schon erlebt. Und ja, das sind dann so Momente, wo du dich schon fragst, hey, ist das der Wert? Und das Verrückte jetzt noch schnell, um die Geschichte noch zu beenden, ist, ich bin dort Gemeinderat von unserer Gemeinde. Ich habe dann dort eine Meldung rausgegeben und gesagt, ich werde mir überlegen, ob ich noch weiter möchte Politik machen. Und tatsächlich ist die Headline von der Tageszeitung am nächsten Tag gewesen, wenn ein Politiker das nicht aushält, ist er am falschen Ort. Da habe ich dann und wenn ich heute ja aber sehe, wie sich das auch weiterentwickelt hat, ich glaube, heute ist man da viel achtsamer, auch in der Wahrnehmung. Heute weiss man eben Hassrede und Anfindungen in der Politik, wie die einfach immer wieder zunehmen. Aber damals muss ich wirklich sagen, da hat einfach jedes Gefühl gehabt, ja, also wenn du Politiker bist, dann musst du halt mit dem rechnen und das irgendwie aushalten.
9: Ja, du hast ja Familie, also haben wir dann das es ist ganz fest in der Familie diskutiert.
8: Ja, sagen, hey, es ist also, ja bei uns
9: geht
8: ja
9: um Leib und Leben bei uns, oder?
8: Also, das Ding ist ja, es wäre ja etwas, wenn er jetzt ganz blöd gesagt, das Staatsoberhaupt wäre. Also weißt du, Es war auf Gemeindesebene, also bitte, reiss dich zusammen. Also weißt du, was ich meine?
9: Ja, aber für euch als Familie, wie habt ihr da quasi euch dann entschieden, zu sagen, habt ihr demokratisch abgestimmt, wer ist dafür, dass der Papi weiter politisiert? Und
8: nein,
9: wer?
8: Also das nicht. Bei uns war wie klar gewesen, also am Schluss, die Kinder haben sich wirklich daraus genommen. Wir sind vor allem verschrocken, weil eben, ich bin dort 16 gewesen und die kleinste 4. Ja.
10: Auch das ist wirklich knapp an dem Stein.
8: Ja, ja. Also es war wirklich knapp gewesen. Und wir sind vor allem verschrocken und dann halt wie nicht gewusst, so, jo, was heisst das jetzt?
9: Aber ihr wisst, also das zieht mir jetzt schon ab, dass ihr da Steintüten bekommt. Wie bist du mit dieser latenten Unsicherheit? Der könnte ja wieder mit einer Steinschleudern oder mit einem Gewehrli hinter einem Rabattli warten, oder?
10: Also es ist wirklich, wenn ich heute so zurückdenke, es war eine unglaubliche Zeit gewesen. Also es ist genau wie du sagst, man hat nicht gewusst, was ist der nächste Schritt. Ist es jetzt das Ende von der Geschichte oder ist es
9: der Anfang?
10: Ein weiteres Kapitel? Genau. Und ja, es ist Angst gewesen. Es ist wirklich Angst gewesen. Angst um einen selber, auch eine Ohnmacht, totale Ohnmacht deren Entwicklung gegenüber, weil man hat nicht gewusst, aus welchem Ecken es kommt. Mhm. Die Medien haben es wirklich befeuert, man kann es nicht anders sagen. Eben mit dem nächsten Kommentar am nächsten Tag haben wir natürlich die Eskalation gerade auf eine nächste Stufe gehoben, oder? Also, was wirklich verrückt ist gewesen, es hat dann relativ lang, also der Gemeinderat, wo ich Teil gewesen bin davon, der hat sich völlig hinter mich und um mich gestellt. Das ist ganz wichtig gewesen, weil es ist dort so ein Moment gewesen, wo du einfach völlig allein bist und keine Möglichkeit gehabt hast, dir die Situation zu erklären, geschweige, hast selber können darüber entscheiden, wie du aus dieser Situation rauskommst, weil die Eskalation ist ja von außen an dich angetragen worden. Und das ist ein ganz schwieriger Moment gewesen. Und von dem her muss ich wirklich sagen, es ist so eine Entscheidung gewesen, einerseits aus der Familie, Jacqueline und ich, meine Frau, wo wir uns entschieden haben dafür, doch, wir machen weiter, wir wollen nicht dem Druck nachgeben, wir wollen quasi nicht den Sieg dem geben oder deren geben, wo die Eskalation als Mittel vom Weg gewählt hat. Und auf der anderen Seite war es auch eine Entscheidung dafür, hey, das Amt, das hat noch so viele Möglichkeiten, so viele Chancen, eben damals auch als Gemeinderat, das möchte ich mir jetzt nicht einfach nehmen lassen, nur weil Einzelne, ich kann es nicht anders sagen, Wirrköpfe sich dafür entscheiden, die Gewaltspiralen so eskalieren zu lassen. Und zum Glück hat es dann auch ein Ende gefunden, im nächsten Wahlkampf ist es dann noch einmal dreckig geworden, aber also im Sinne von einfach Plakate geschändet und blöde Sprüche draufgeschrieben. Aber dann irgendwann hat es dann auch ein Ende gefunden und ist es dann auch wieder besser geworden. Genau.
9: Gehen wir ins Jahr 2023. Ja. Sensation, Überraschung. Der Mann von der EVP schlägt die Frau aus der SVP und wird Regierungsrat. Wie war das da für dich?
8: Ja, das war einerseits total unerwartet gewesen. Also die Chancen waren ja wirklich sehr klein gewesen, als Teil von einer Kleinstpartei, die in der Schweiz noch nie einen Regierungsrat gestellt hat in ihrer 100-jährigen Geschichte. Und gleichzeitig, also wir haben schon dafür gekämpft und wir haben daran geglaubt, dass es möglich ist. Aller Unwahrscheinlichkeit zum Trotz, wir haben, und ich sage bewusst mir, wir waren ein ganzes Team gewesen, wir haben unglaublich engagierten Wahlkampf gemacht, wir haben wirklich auch sehr kreative und innovative Instrumente genutzt, um die Kandidatur in der Breite auch bekannt zu machen. Und ich glaube, was wirklich gelungen ist der Bevölkerung klar zu machen, der will Regierungsrat werden. Er will das mit Hut und Haar und er ist deren Aufgabe wirklich gegenüber committed. Und ich glaube, das hat am Schluss auch den Unterschied gemacht. Und das ist ja das, was im Amt innen braucht. Das ist nicht etwas, wo du mit angezogener Handbremse oder mit 80% Engagement drin innen solltest leben, sondern das ist einfach ein All-in-Amt. Ich sage auch immer wieder, das Amt macht dann Sinn und macht dann Freude, wenn du Hobby, Freizeit, Job und Beruf einfach alles in einem kannst finden und in deiner Leidenschaft, Begeisterung und auch letztlich auf eine Art in deiner Bestimmung drin innen kannst aufgehen. Wenn das gelingt, dann ist A, ein Haufen möglich und B, braucht es das einfach auch, um diesen Anforderungen können zu genügen. Und ja, an diesem Wahlsonntag, das ist ein überwältigendes Erlebnis gewesen. Ich bin auch total froh gewesen, ich muss mich erinnern, für meine Family, für meine Kinder, weil ich glaube, es hat auch sie ein bisschen stolz gemacht, dass ihr Papi das jetzt geschafft hat.
9: Frag mir dann gerade, wie es für euch als Familie war?
8: Also für die Familie völlig surreal. Im Sinne von in der Kandidatur vorher, wo zuerst beim ersten Mal, was dann nicht geklappt hat, bin ich einmal angesprochen worden von einem Kollegen, da bin ich noch im Säckalter gesehen, und hat gesagt, hey, voll cool, was die Papi macht, aber geil, es längt wahrscheinlich eh nicht. Da hast du im Alter gesehen wie ich, der hat wahrscheinlich das gesagt, was ihm der Vater vorgehalten hat. Also weißt du, im Sinn von, jo. Und dann bist du später und dann hast du selber mal eben Zeitung gelesen mit dem Alter, wo eine Wirtschaftslesung hatte, was weiß ich, dann merkst du, doch, das macht Sinn und dann dies, das. Es ist schon cool. Und es war dann auch ein surrealer Moment gewesen. Jetzt heisst es, okay, also, hey, wir müssen jetzt ins Parlamentsgebäude und dann werden dort die fünf Regierungsräte präsentiert. Und
9: mit Blumenstrasse.
8: Genau, und dann sitzt der Papi vorne und wir haben es wirklich einordnen. Und das hat rückblickend dann auch zu einem kleinen Konflikt zwischen mir und dem Papi geführt. Weil ich, ja, wir haben einen Brutalstreit gehabt. Nach
9: Warum denn?
8: Okay. Er hat ja gesagt, er hat ein grosses Team um sich gehabt, das stimmt auch. Also ich meine, ich kenne ja den Papi eh immer nur als Workaholic. Das, also im positiven Sinn, im absoluten positiven Sinn. Aber ich glaube, er hat so viel Aufwand in den Betrieben, das habe ich glaube, selten gesehen. Und dann hat es, ich glaube, es ist sogar noch am Sonntag gesehen, hat es dann ein riesen Fest gegeben bei uns daheim, wo Leute ein- und ausgegangen sind und was weiß ich. Und ich bin halt einfach nicht der feste Typ, wirklich nicht. Ich bin dort sozial völlig unfähig. Und ich bin Hallo sagen, habe mich gefreut mit dem Papi und dann habe ich mich ein bisschen in den Hintergrund gezogen und dann hat der Papi mir am Ende vom Tag oder am nächsten Morgen vorgeworfen, du, los Sohn, nicht so geil gesehen, hätte ich eigentlich lieber Repräsentant gesehen, weil das ist jetzt immer der grösste Tag von meinem Leben. Und ich,
9: sorry.
8: Nein. Und die Mami...
9: Sparte Versöhnung, habe ich
8: immer gesehen. Das Mami natürlich als emotionalen Anker vom Papi, der hat auch in dem Gespräch drin gesehen. Und dann, dort habe ich das, muss ich ganz ehrlich sagen, eben, ich kann es wenig einordnen, weil es ist die Situation gewesen, wo ich habe gewusst, wo noch das erste Mal Gemeinderat geworden ist, das war auch ein Fest gewesen. Aber das war dann wieder mal eine Ebene grösser gewesen. Und dann sind unsere Cousins, Cousinen aus Bern sind dann plötzlich aufgetaucht. Und das ist wie nicht können, es ist wie nochmal eine Nummer grösser. Ich habe das wie nicht geschafft einordnen. Und zurückblicken muss ich sagen, völlig recht. Also ich meine, völlig daneben bin ich.
9: Aber habt ihr auch ein bisschen Angst gehabt, dass er jetzt quasi sich da zuhause abmeldet?
8: Nein.
9: Und nur noch politisiert? Nein. Gut, du bist 23 gewesen. Aber es hat ja noch kleinere Geschwister, die vielleicht noch ein bisschen mehr vom Papi haben wollen.
8: Das Gute ist, dass Corona da war. Blöd gesagt, weil während Corona war der Papi Geschäftsführer in einer Immobilienfirma. Und ich glaube, ich habe noch nie jemanden gesehen, so krass arbeiten wie der Papi. Denn im Sinne von, er hat die ganze Software, Infrastruktur und das Archiv hat auch digitalisiert und bereit gemacht, die Leute von daheim arbeiten. Und er hat auch geschafft von morgen um 4 Uhr bis zu oben um 2 Uhr. Wir haben immer gewusst, ja, der Papi schafft halt viel. Also von dem her, es ist nicht anders geworden, als wir es gesehen haben. Aber es ist auch nicht, also nicht im negativen Sinn, gar nicht. Auch ganz früher, wo der Papi viel geschafft hat, als Streetworker, da hat es einen Papi-Tag gegeben. Das war der Freitag. Da hat es gewusst, okay, die Mami ist in der Schule, der Papi nimmt sich eine Zeit, der ist daheim, der ist jetzt Mittag, die hat Krise, dass es dort eine Linie gibt.
9: Solange
11: bis sie mal beichtet haben, dass
9: sie es
11: gar nicht gern haben.
9: Was ist denn, es müssen zwei sein nachher?
8: Hey, das weiss ich gar nicht. Vermutlich mal eine grundsätzliche Überforderung.
11: Ja, aber das ist wirklich so. Also ich meine, das haben Jacqueline und ich haben das immer so gestaltet, dass wir miteinander unterwegs sind. Wir haben auch miteinander Kinderbetreuung auch aufgeteilt. Ich habe mein ganzes Leben Teilzeit geschafft, vielleicht mit Ausnahme dem vom letzten Job genau, in dieser Immobilienfirma. Und ich glaube, wir haben auch einen Haufen gelernt aus dieser Zeit, nämlich, dass es, auch wenn es streng ist, es ist etwas entscheidend, nämlich, dass du dir immer wieder Ankerpunkte setzt, wo du ganz bewusst daheim bist, wo du ganz bewusst mit deinen Kindern Zeit verbringst, auch wenn die Kinder mittlerweile Teenager oder sogar Twins sind, dass du dir einfach Zeit nimmst. Und so ist das jetzt zum Beispiel heute. Unsere Jüngste ist 14. Sie kommt jeden Mittwoch nach Liestal und ist sich mit ihr zusammen zu Mittag anderthalb Stunden richtig Quality Time, Face to Face.
9: Ah, ich spüre da nicht vom Sohn.
8: Ja, absolut.
9: Das hast du mit uns nie gemacht.
8: Nein, genau. Das können wir gerne noch ein bisschen reden.
9: Man darf ja lernen und besser werden.
8: Also das ist ja das, was ich noch anhänge, eben im Sinne von, eben, Papi hat immer viel geschafft, sei es in der Politik, sei es in seinem sonstigen Job. Er ist dann daheim, wenn er daheim war. Und wir haben das wie gelernt von Anfang an, wie zu einordnen. Eben, am Wochenende ist der Papi daheim. Wenn nicht sogar noch unter der Woche. Also, er ist auch immer erreichbar gewesen, wenn jetzt, also, ich weiss noch selber, ich bin absoluter Horror gewesen, damals während meiner Sektzeiten, wenn es ums Lernen gegangen ist. Und dann ist der Papi da gewesen, der mir Mathe bis um 13 Nacht beigebracht hat.
11: Keine Legendengeschichte.
8: Nein, im Sinne von, er ist dann wirklich der gewesen, der gesagt hat, hey, schau, er ist zwar im Gemeinderat, er ist zwar, schafft im HR im Felix Blatt oder wo er immer das damals gesehen ist. Der Tim checkt das Mathe nicht. Jetzt muss der Tim das Mathe checken, weil sonst kommt er nicht durch die Schule. Und das hat funktioniert.
9: Gehen wir nochmal zu dieser Sensationswahl. Zeitung hat geschrieben, Polittalent in der falschen Partei.
6: weil du in der EVP bist. Bist du in der falschen Partei?
11: Ganz sicher nicht. Erstens, sonst wäre ich nicht Regierungsrat geworden. Weil zum einen ist das etwas, wo man nicht kann planen kann. Ich glaube, egal in welcher Partei das du bist, du musst im richtigen Moment zum richtigen Zeitpunkt am richtigen Ort sein. Und es hat schon viele Leute gegeben, die für sich die Idee hatten, ich möchte gerne mal Regierungsrat werden. Und genau dann, wenn sie ready wären, war das Fenster einfach nicht aufgegangen. Und dann ist die Karriere halt anders weitergegangen. Und bei mir war das ein bisschen anders gewesen. In der EVP ist die Konkurrenz für eine Regierungsratskandidatur jetzt nicht unendlich groß gewesen. Es ist auch, glaube ich, wirklich ein einzigartiges Momentum gewesen, wo, wenn sich nicht genau diese Gelegenheit aufgetan hätte, dann hätte ich auch nicht kandidiert. Und es hat einfach gerade alles zusammengepasst. Und für mich noch viel wichtiger ist eigentlich, ich habe immer gesagt, wenn du dich mal für eine Partei entscheidest, dann bleibst du auch in dieser Partei. Ich bin in vielen Punkten, in vielen Themen vielleicht auch nicht gleicher Meinung wie die Mehrheit von der EVP. Und trotzdem ist es ein Ort, wo ich mich daheim fühle, wo ich jetzt schon ganz viele auch Geschichte mit ihnen haben dürfen erleben und wo ich jetzt vor allem auch als Regierungsrat einfach merke, da jetzt Menschen drin, wo mich ja wirklich unterstützen, bedingungslos mit mir unterwegs sind und mir auch die Kraft geben, was immer auch wieder braucht für das Amt. Von dem her, nein, ich bin definitiv in der richtigen Partei und ich weiß übrigens auch, wenn ich nicht Regierungsrat geworden wäre, wenn es nicht geklappt hat mit der Wahl, weil ich immer gesagt habe, du entscheidest dich für etwas und dann ist es ist ein bisschen wie in einer Nähe, in guten wie in schlechten Zeiten, man bleibt einfach zusammen.
6: Du trägst Mitverantwortung für den Kanton Basel-Land. Wie gehst du mit dieser Verantwortung, mit dieser Last um?
11: Also einerseits ist das Wissen, dass ich die nicht alleine tragen muss.
6: Aber du trägst mit.
11: Natürlich, genau. Aber das ist ein wichtiger Punkt. Also ein Umfeld zu haben, wo mich in dem Sinne unterstützt, sei das die Familie, meine Frau, sei das aber auch, ich habe ein Team, das nennt sich Energy Team, wo mich seit Beginn unterstützen tut, für mich da ist, mir hilft in dem Moment, wenn mir etwas droht, in den Kopf zu steigen, dass sie mich oben runterholen und dann, wenn ich vielleicht mutlos bin, mir wieder eine Ermutigung haben, damit ich wieder mal vorwärts gehe. Und gleichzeitig, ja, Verantwortung ist auch etwas, das man muss wählen übernehmen. Und das mache ich gern. Ich glaube, das ist auch eine Chance, wo einem gegeben wird, können einen Kanton mitzugestalten im Team von einem Regierungsrat. Und wenn einem so eine Gelegenheit gegeben wird, dann sollte man die nutzen mit der ganzen Kraft und Leidenschaft, die man hat, mit der ganzen Kompetenz, die man sich angeeignet hat, mit all den Talenten, die einem geschenkt worden sind. Und ja, zu dieser Verantwortung gehört auch Entscheidungen fällen, gehört manchmal auch etwas Unpopuläres müssen zu entscheiden, gehört vielleicht auch mal in Wind rausstehen und für etwas einstehen, wo die Gesamtregierung entschieden hat, wo vielleicht nicht ganz der eigenen Meinung entspricht, aber man als Kollegium auch so entschieden hat und dann trägt man das auch mit und man trägt es auch gegen raus mit. Und ich glaube, ja, das ist ein Geschenk und aber auch eine grosse Verantwortung. Aber es sollte eigentlich nie so zur Last werden, dass man irgendwie drauf verdrückt wird, sondern es sollte eine Challenge bleiben, die einem Lust und Leidenschaft gibt, zum vorwärts zu gehen.
6: Aber man sagt ja auch, Politik ist ein Drecksgeschäft. Wie vereinbarst du das mit deinen Werten, mit deiner Ethik, mit deinem Glauben?
11: Ich glaube, es fängt dort drin an, dass ich mir immer wieder bewusst mache, dass Menschen, die in die Politik gehen, vermutlich wir alle mit sehr ähnlichen Zielsetzungen unterwegs sind. Nämlich, wir möchten etwas Gutes tun für die Gesellschaft. Und es ist wie, wenn wir einen Gegenstand beschreiben, dann machen wir das unterschiedlich. Wir meinen den gleichen Gegenstand, aber wir sehen etwas anderes. Und das ist vielleicht auch in der Umsetzung von der Zielsetzung. Also ich glaube, wir sind uns alle einig, ein Staat soll dafür da sein, die Schwachen zu unterstützen. Ein Staat soll dafür da sein, eine gute Bildungsqualität sicherzustellen, eine gute Gesundheitsversorgung sicherzustellen. Ich glaube, wir sind uns auch alle einig, dass es gute wirtschaftliche Rahmenbedingungen braucht, damit Unternehmen können prosperieren können, damit ein Staat auch Steuern einnehmen kann und damit eben auch eine Umverteilung ermöglichen kann. Aber wie wir nachher die Ziele umsetzen, das ist natürlich dann sehr abhängig auch von verschiedenen Haltungen, Wertvorstellungen und Prägungen. Und das ist ja das dann auch, wo am Schluss die parteipolitischen Auseinandersetzungen begründet wird. Wenn es mir aber gelingt, immer wieder auch hinter die Fassade zu schauen und zu entdecken, dass wir in den Grundkonzepten eigentlich die gleichen Zielsetzungen haben, dann glaube ich, dann sind wir auf gutem Weg, auch den so viel benannten schweizerischen Kompromiss miteinander zu erarbeiten.
9: Gehen wir mal ganz an Anfang von deinem Leben. Du bist ein Pfleckkind. Mutter war Tänzerin, der Vater DJ. Und dann bist du in eine Pfleckfamilie gekommen. Was macht das mit dir, wenn du jetzt heute daran denkst, dass du ein Pfleckkind bist?
11: Vor allem ist es unglaubliche Dankbarkeit. Also so sich bewusst sein, du kommst in eine Familie, wo bereits zwei eigene Kinder hat und sich für die entscheidet, und zwar bedingungslos entscheidet, dich zu lieben. Das ist eine wahnsinnige Erfahrung, die mir, glaube ich, erst im Laufe des Lebens immer mehr bewusst worden ist, was das bedeuten tut, wenn du so angenommen wirst. Und zwar mit all deinen Ecken und Kanten. Also, es ist ja nicht so, dass ich dann meine Pflegeeltern, nennen wir sie meine Eltern, immer zur Freude gereicht haben. Also ich bin durchaus ein sehr kreativ und lebendiges Kind und vor allem dann auch Teenager gewesen. Und ich kann mir gut vorstellen, dass man sich dann mal auch als Eltern fragt, du, warum genau? Und das habe ich nie gespürt. Ich habe einfach gespürt, sie haben sich für mich entschieden, mich so gern zu haben, mich so zu lieben, wie sie ihre eigenen zwei Kinder lieben tun. Und weißt du, verrückt ist, genauso meine zwei Geschwister, die. Also da ist kein Unterschied. Es geht so weit, dass ich heute mit meinen Geschwistern die unterwegs sein kann und Leute treffe, die uns nicht so gut kennen und sagen, die sind ja schon unglaublich drei Geschwister, die gleichen euch so fest.
9: Warum hat denn das die ganze Familie so gehandelt?
11: Hey, ich weiss es auch nicht. Ich glaube, einfach, es war ein Entscheid für ein Kind gewesen, wo ja, du entscheidest dich für Liebe. Ich glaube, das ist ein Geheimnis noch immer durch. Also muss ich auch sagen, heute erlebe ich das ja auch.
8: Nein, wir haben ja Pflegeschwester.
9: Ja, genau. Also, das können wir schon noch zu reden.
11: Und ich erlebe das auch mit unseren Kindern. Ich erlebe das auch in unserer Beziehung. Also auch wenn, also in unserer Ehe. Ich glaube, Liebe ist nicht einfach nur eine Emotion. Liebe ist sehr oft auch eine Entscheidung. Drinnen zu bleiben. Nicht davon zu laufen. Das gilt nicht für Kinder übrigens genau so.
9: Ja, auch die, ja, sagen wir jetzt an dieser Stelle.
11: Auch die müssen euch ja auch entscheiden, zu uns als Eltern zu heben, oder? Und auch uns Eltern zu vergeben. Ich meine, so ein älteres Sieg, ich sage immer, das ist eine lebenslange Lehrlingsstelle. Also, weil ich habe immer gesagt, wir haben unser zweites Kind gehabt. Das ist das erste Mal, wo wir ein zweites Kind hatten. Wo wir ein Pfleckkind gekriegt haben. Es war das erste Mal ein Pfleckkind. Und wenn wir nach 12 Jahren, nachdem du geboren worden bist, Timi, dann noch ein viertes Kind hatten.
9: Das erste Mal.
8: Das erste Mal ein viertes?
9: Ja.
11: Genau. Und jedes Kind ist ja auch wieder einzigartig. Und einfach auch zu merken, dass man in dem Sinne das Leben lang auch immer wieder an eigene Grenzen stößt, immer wieder Fehler macht, sich selber muss auch können vergehen und wirklich auch darauf angewiesen ist. Das meine ich wirklich im Sinne des Wortes, dass einem auch Kinder vergeben, weil man Sachen macht, wo man sich ganz anders vorgestellt hat in dieser Idealwelt, wie man gerne mal ein toller Papi wäre und eine super Familie und dann einfach merkt, die Realität ist eben doch anders.
9: Es geht aber gleich um Identität, Herkunft, Wurzeln. Hat dir nie etwas gefehlt, dass deine lieblichen Eltern nicht gehabt hast?
11: Nein, weil ich glaube, für mich dürfen merken, dass eben Identität, Herkunft und Verwurzelung letztlich auch in dieser Familie stattgefunden hat. Auf der Basis von dem Entscheid, wir lieben das Kind bedingungslos. Und ich gehe ja davon aus dem heraus dann auch eine Emotion hat können wachsen bei meinen Eltern, bei meinen Geschwistern, sodass das heute ein völlig natürliches Miteinander unterwegs ist. Also
8: ich meine, die Bude ist mein Götti.
11: Also ja, genau. Und wir reden ja nie davon, dass ich Pfleckkind bin. Ich bin einfach das dritte Kind von der Jourdance. Mhm. Und natürlich habe ich dann als Teenie auch mal meine Mami noch gesucht und auch gefunden. Und das hat dann auch durchaus ja, so ein surreales Momentum gehabt. Ich mag mich noch gut erinnern, ich war 17, ich bin am Bahnhof Basel gestanden, aus der Unterführung sind die Menschen gekommen, aus den Zügen ausgestiegen sind und dann habe ich da verschiedene Frauen auf mich zugekommen gesehen und habe mir so überlegt, ist das jetzt meine Mami oder das meine Mami oder jenes meine Mami und irgendwann ist dann eine Frau vor mir gestanden und hat gesagt, ich bin deine Mami und dann ich so, okay. Und dann aus Merken, ja, es ist wichtig, dass ich mein lieblicher Mann, ich durfte kennenlernen. Wir kennen uns heute noch, wir treffen uns heute noch regelmässig. Und das ist wichtig für mich und ich glaube auch für unsere Familie, dass wir die Beziehung haben können aufbauen und gestalten. Und trotzdem, gleichzeitig ist genauso wichtig, dafür zu wissen, mein Zuhause, meine Verwurzelung, meine Identität, die ist in dieser Familie hier begründet worden mit dem Entscheid von meinen Eltern, dem Kind bedingungslos was sie Liebe zu geben.
9: Hat sie sich bei dir entschuldigt?
11: Hat sie nie müssen. Hat sie gemacht, hat sie nie müssen. Wenn es etwas gibt, was ich ganz fest kann sagen, ist, ich bin meiner Mami gegenüber nie böse gewesen. Ich habe auch nie gefunden, dass sie irgendetwas falsch gemacht hat. Ihre Entscheidung, mich wegzugeben, war letztlich eine Entscheidung, die mir ein unglaublich chancenreiches Leben ermöglicht hat. Und für das bin ich auch ihr auf eine Art auch dankbar, weil ich glaube, also sie hat mir das erzählt, es war ein wahnsinnig schwieriger Entscheid gewesen. Und ich glaube, sie hat viele, viele Jahre daran gelitten, an diesem Entscheid. Und trotzdem, sie weiss, ich habe nie einen Groll gehabt ihr gegenüber in meinem ganzen Leben nicht. Und ich glaube, heute begegnen wir uns auf Augenhöhe als zwei erwachsene Menschen. Ich habe sie auf eine eigene Art dürfen gern kriegen. Sie ist für mich auch ein wichtiger Punkt in meinem Leben. Und ich glaube, sie ist auch stolz, dass ihre Sohn jetzt der Regierungssohn sein. Aber trotzdem, nochmal, mein Zuhause ist da. Und ich glaube, Identität ist eben oft auch ein Ergebnis von Entscheidungen. Oder kann auch ein Ergebnis von Entscheidungen sein. Und ich finde, das ist eine wahnsinnig schöne Geschichte. Weil man oftmals das Gefühl, Identität entsteht einfach aus einer emotionalen Empfindung aus, so wie wir das Gefühl haben, Ehe muss immer emotional super dreht sein. Nein, muss es, also ist schön, wenn es so ist, aber Ehe, Beziehung, lebt vor allem auch von dem in einer langen Frist, weil sich Menschen füreinander entscheiden, auch in schwierigen Momenten, auch in herausfordernden Momenten, füreinander tot sein. Und das habe ich dürfen im Leben von, wirklich von Kindesbeinen her erfahren.
9: Aber ich kenne gleich einen Haufen Leute, die adoptiert sind, die Pflegekinder sind, die bringen das Leben lang nicht weg, dass man sie abgelehnt hat, dass das eigene Fleisch und Blut nicht ins eigene Nest genommen worden sind. Warum bringen das viele nicht weg?
11: Ich kann dir das nicht genau sagen. Ich glaube, bei mir ist es etwas, wo mich das Leben lang begleitet hat, ist irgend so eine Grundhaltung von Dankbarkeit. Natürlich habe ich das als Teenager noch nie so können zum Ausdruck bringen, aber ich habe damals schon Tagebücher geschrieben und ich habe die heute noch. Und wenn ich dort innen blättere, dann lese ich viel von einem Tommy, der sich sehr viel über das Leben Gedanken gemacht hat, über woher komme ich, warum bin ich da, woher gehe ich. Und lese ich auch darüber, dass schon damals viele Menschen für mich und mein Leben eine grosse Wichtigkeit hatten. Ich hatte eine Schulpsychologin, die für mich viel mehr war als einfach nur eine Beraterin. Das war für mich ein Referenzpunkt. Ich hatte einen Konfpfarrer, der für mich eine ganz wichtige Persönlichkeit war. Ich hatte Lehrpersonen, die weit mehr als nur Wissensvermittlung gemacht haben. Und ich glaube, ja, ich glaube, am Schluss durfte ich einfach einerseits erfahren, dass sich Menschen für mich investiert haben. Aber ich glaube, ganz am Schluss, ja, man muss es auch zulassen, dass man auch das kann annehmen, dass Menschen einem etwas Gutes möchten tun und das auch wirklich auch dürfen geniessen und für sich in Anspruch nehmen im Sinn von, es ist gut, so wie es ist. Und aus dem heraus dann auch wieder eine Dankbarkeit entwickeln, die dann eben auch wieder eine Kraft kann sein kann, immer wieder vorwärts zu schauen, immer wieder das Neue zu entdecken, immer wieder die Herausforderung zu sehen, die einem das Leben bietet und letztlich auch die Aufgabe zu sehen, wo das Leben einem auch stellen tut, sich eben nicht nur um sich selber zu drehen, sondern sich auch zu investieren für andere Menschen.
9: Tim Noah, wie war das für euch als Kind, dass da auf einmal dann noch ein Pflegekind, ein Viertes, da ist, wo dann euer Stück Kuchen vielleicht ein bisschen kleiner wird?
8: Ja, gut, technisch gesehen war es das Dritte gewesen.
9: Ja.
8: Also sind für die
9: Asien, ja,
8: also mein Bruder und ich sind allein gewesen, genau.
9: Aber einfach ein Stück Kuchen wird kleiner.
8: Eigentlich cool. Muss ich ganz, also gut, wir sind einfach, geil. Es hat, wir haben erst dann ehrlich gesagt erfahren, dass der Papi überhaupt einen Hintergrund hat. Der Papi hat uns das, also ey, uns ist es auch ehrlich, also mir persönlich ist es auch blöd gesagt, gleich gesehen, weil das Grossmami ist am Schluss immer noch meine Grossmami. Also auch wenn es jetzt nicht meine liebliche Grossmami ist, und für uns ist vor allem dann eigentlich unsere erste Folge gewesen, nachdem es uns erklärt ist, so, «Jo, haben wir jetzt drei Grossmami, zum wir treffen müssen?»
9: Und dann bringen sie uns Geburtstagsgeschenk.
8: Ja, so in diesem Rahmen. Also für, uns ist also für mich persönlich war es eigentlich fast schon cool, gewesen, dass er diesen Hintergrund hat. Und ich konnte dann auch wie ein bisschen mehr auf die Art, wie er es uns erklärt hat, wieso es Mami und der Papi sich jetzt überlegen, hey, ein drittes Kind in unser Haus aufzunehmen. Und durch das hat es wie gar, also von meiner Seite und von mir sie eigentlich auch nicht, soweit ich das weiss, hat es nie Komplikationen gegeben, irgendwie, hey, da kommt jetzt jemand drittes, was, wieso?
11: Und weißt du, das ist, also wenn, das finde ich auch wirklich, ich kann es nicht anders sagen, das ist wirklich das Wunder der Liebe. Also auch jetzt zu merken, wir haben jetzt 4 Kinder und die stehen bedingungslos zueinander.
8: Ja, das ist
11: das. Und das ist, finde ich, genauso wieder bewegend, wie ich das ja in meinem Leben auch erleben durfte mit meinen Geschwistern. Die einfach zu merken, die 4, die nerven euch aneinander genau gleich.
8: Es ist normale Geschwisterdynamik.
11: Ja. Es ist, so wie ihr euch einfach auch verbindlich füreinander einsetzt und einander gerne habt und füreinander da seid. Dass das möglich ist, ja, das finde ich wirklich, das ist ein Wunder von der Liebe. Dass Entscheidungen am Schluss dazu führen, dass Verwurzelung, Beziehung, Herkunft kann wachsen. Und am Schluss bist du eine Familie zu 6.
9: Mhm. Der Papi war ja als Teenager ein Punk gewesen, mit so einer Frisur. Eine riesen Kampe hatte er gehabt. Lachst du heute noch Tränen, wenn du das Foto siehst?
8: Nein, weil ich bin ehrlich gesagt nicht einmal so anders gewesen. Also ich hab Frisur nicht gehabt, aber ich glaube, das hat bei unserer Beziehung durchaus auch eine Rolle gespielt, dass es gut rausgekommen ist am Ende, weil ich hatte dann auch eine Phase gehabt, in der ich völlig in den Metal-Bereich reingerutscht bin. Also brutal. Und habe dann am Schlagzeug gespielt und eigentlich meinen ganzen Fokus nur auf das gelegt. Und vom Papi ist, wie ich sehe, so, ja, mach du, weil habe ich auch gemacht. Ist cool. Solange du neben der Schule nicht vernachlässigst, viel Spass dabei. Also ja, das hat mich dann fast schon aufgeregt, weil er hat ein Verständnis dafür
9: gehabt. Du bist schon aufladen.
8: Ja, natürlich. Aber ich meine, ich bin ja gross geworden. Ich weiss ja bis heute noch, wir sind damals in die Skifähre gegangen. Und, oder ich als kleine Knirps hinten im Sitz, was ist gelaufen? Irgendwie Europe, Queensryche und all das Zeugs. Und ich höre den Sound heute noch. Und das ist die Grundlage auch zu meiner Persönlichkeit.
9: Jetzt eine Frage an dich, wie bringt man so eine Frisur her? Mit wie viel Beton?
8: Also,
9: Nein.
8: Schaffst du es heute noch?
9: Nein, ich frage eine andere Frage. Warum Punk? Was hat dir die Szene, die grufte Szene gegeben?
8: Es war ja Wave gesehen, immer Punk, oder?
11: Ja, Wave-Punk, genau, ja. Ja, es ist, gell, es sind die 80er, 90er Jahre gewesen. Das ist eine sehr kreative Jugendkultur gewesen damals.
9: Kreativ ist sehr positiv, genau, beschrieben.
11: Und da hat es eine sehr vielfältige Palette gegeben, wie man die Jugend kann gestalten kann. Und hey, wie ich ganz genau dazu gekommen bin, weiss ich eigentlich auch nicht mehr. Natürlich hat es irgendetwas mit Widerstand und Rebellion zu tun gehabt, mit Auffallen, mit sich selber finden. Und am Schluss war es aber einfach auch eine Szene gewesen, wo sich eigentlich sehr intensiv auch mit irgendwie so

0: Sie haben oftmals, wenn ich in den Ausgang gegangen bin, auch Sorgen gehabt, wann kommt er wieder, kommt er überhaupt wieder oder wo landet er? Damals ist Platz Spitz, Lette, die ganze Drogenszene in Zürich ist ein grosses Thema gewesen. Und ich glaube, meine Eltern haben schon auch immer wieder Sorgen gehabt, dass ich irgendwie die falsche Kurve nochmal wählen tue.
1: Eine andere Weichenstellung in deinem Leben hat es gegeben, als du mal den Pfarrer Ernst Sieber gehört hast. Was ist dort passiert?
0: Das muss ich so sagen, das war ein lebensverändernder Moment. Pfarrer Sieber ist nach Muttenz gekommen, hat hier einen Vortrag gehalten bei uns im Kongresszentrum. Es war wirklich bis auf den letzten Platz gefüllt. Ich bin dort mit meiner kreativen Kluft und Frisur in der hintersten
2: Reihe. Nein, hinten gar nicht gesehen.
0: Ich wollte sagen, bei der hintersten Reihe. Und ja, der Pfarrer Sieber hat sich ja wirklich den Menschen verschenkt. Den Menschen am Rand von der Gesellschaft, auf dem Platz Spitz, hat alles für sie gegeben, hat diesen Menschen ja auch Gottes Liebe wollen näher bringen, indem dass er ihnen dient hat, indem dass er sie bedingungslos angenommen hat und für sie einfach auch eine ganz praktische Lebenshilfe medizinisch gebracht hat. Und er hat das erzählt, hat seine Motivation erzählt, seine Beweggründe erzählt. Das hat mich unglaublich beeindruckt. Das Commitment, die Leidenschaft für Menschen, die Bereitschaft, alles zu geben, nichts zurückzuhalten, sondern wirklich den Menschen bedingungslos zu begegnen. Und ich habe am Schluss von diesem Vortrag einfach gewusst, ich muss auf die Bühne führen, ich muss den Pfarrer Sieber, ich muss den irgendwie kennenlernen und habe mich dann durch die ganze Halle durchgekämpft und bin dann zu ihm gegangen und ich weiß eigentlich gar nicht mehr so ganz genau, was ich gesagt habe, aber ich mag mich noch gut erinnern, am Schluss habe ich mich von ihm verabschiedet, habe ihm die Hand gegeben und ich habe wirklich so ein Momentum gehabt, ich habe das Gefühl, der Blitz trifft mich. Also es ist wirklich unbeschreiblich gewesen. Der Mann hatte eine Ausstrahlung gehabt. Heute muss ich sagen, es war so eine Gottesbegegnung gewesen in dem Moment. Und ich bin dann heimgegangen, wirklich mit unglaublich vielen Emotionen, unglaublich vielen Gedanken eindrückt. Der Mann, seine Leidenschaft, seine Hingabe, das Erlebnis von dieser Kraft. Ich mag mich gut erinnern, ich habe unseren Hund geholt und bin nachher eine Nacht lang durch die Strasse gelaufen, um das irgendwie zu versuchen zu sortieren, was ich erlebt habe. Und das war schon der Anfang gewesen, auch von einem Suchen. Also irgendwie zu merken, dass ein Mensch so eine Bestimmung gefunden hat und sich so für Menschen einsetzen tut, das hat mich inspiriert und gleichzeitig auch zu merken, dass er das aus einem Glauben heraus macht an einen Gott, der ihm die Kraft auch gibt und die Leidenschaft auch gibt und auch die Bereitschaft gibt, alles zu geben für Menschen. Das habe ich auch wollen haben für mich in meinem Leben. Und so ist das irgendwie ein Anfang von einer Suche, wo am Schluss auch, ich glaube, auch damit geändert hat, dass auch ich irgendwo dem Gott dürfen begegnen, die Bibel haben dürfen entdecken und heute darf auch immer wieder begeistert sein, was die Bibel für eine Kraft in meinem Leben kann entfalten.
1: Was begeistert dich denn am Glauben? Oder was bringt dir im Alltag?
0: Ich bin ein sehr begeisterter Bibelleser, weil ich in diesen Geschichten von diesem Buch einfach immer wieder Persönlichkeiten begegne, die mir ein unglaubliches Beispiel fürs Leben können sein können. Ich denke an einen Petrus, seine Leidenschaft, seinen Glauben, seine bedingungslose Hingabe, auch etwas wollen zu verändern in dieser Welt und gleichzeitig aber auch seine Erfahrung auch immer wieder zu scheitern an genau dieser Leidenschaft. Aber dann eben auch dem innen auch das Erleben, dass Jesus auf ihn zukommt und ihn immer wieder aus dem Schlamassel rauszieht, dort, wo er hat wollen auf dem Wasser laufen, irgendwo wegen Fehlern und Vertrauen verdrinkt. Jesus ist zu ihm gekommen und hat ihn rausgeholt. Also einerseits so die Leidenschaft auch immer wieder zu merken, man kann Fehler machen, man kann stolpern, man kann auch nicht genügen und trotzdem immer wieder das Erleben, dass Gott einem begegnen möchte und er begegnet einem nicht indem, dass er sagt, ändere du dich zuerst und dann komm zu mir, sondern er begegnet einem indem, dass er bedingungslos auf einem zukommt.
2: Wenn ich schnell reinschlänzen darf, also im Sinne von, dass ich glaube, das geht dann auch ein bisschen in seine Erziehung hinein als Vater. Im Sinne von, dass man auch vorher gesagt hat, eben mit dem Petrus, im Sinne von, ja, man darf Fehler machen und dann kommt wieder eine grössere, in dem Fall Jesus jetzt, oder eine obergestellte Person kommt und sieht die wieder aus dem Lamassel oder sagt, es ist okay. Das ist auch etwas, wo wir sehr oft als Kind oder bis heute eigentlich das Gefühl bekommen haben. Im Sinne von, eben, manchmal hast du es auf den Mond schießen als Kind. Also, du bist gar kein Fan von den Eltern. Umgekehrt natürlich wahrscheinlich auch. Aber

0: ich weiss noch, ich habe mich einmal verrennt mit dem Studium. Mein allererstes Studium war gar nichts gewesen, wirklich nichts. Und wir haben die Semestergebühr gezahlt und es war nicht wenig gewesen. Und es hat wie geheißen, also gut, du hast jetzt gemerkt, das ist nichts für dich. Jetzt machst du etwas anderes, du musst einfach etwas machen. Es ist okay. Und dann habe ich etwas anderes studiert und das war dann super gewesen. Ich selber habe mich auch schon verrennt mit anderen Sachen. Ich meine, wenn wir zurückgehen zum Lamborghini, was weiß ich, der Papi fährt um in einem verbühlten VW und die Bühle sind von mir, 90% davon. Also im Sinne von, es ist dann beim fünften Kratzer oder so.
1: Ist dann auch gleich.
0: Es ist auch irgendwann ist fürs Filo. Also nein, ich meine, es ist dann wie immer, ich habe wie gewusst, hey, schau, solange ich es dem Papi ist immer wichtig, er will einfach Ehrlichkeit. Wenn ich etwas kaputt mache oder Fehler mache, dann muss ich einfach dazu stehen, ich gehe die Kappe gewaschen und dann ist die Sache gegessen. Was er nicht vertreibt, ist, wenn ich es probiere, irgendwie verdecken und was weiß ich. Das ist eigentlich so der Grundsatz gesehen von seiner Erziehung, würde ich jetzt behaupten. Und das ist auch etwas, was mich geprägt hat.
1: Mhm. Ja, es ist wieder so, dass das Vertrauen, ich glaube, eigentlich das ganze Leben gründet auf Vertrauen. Man muss nicht gleicher Meinung sein, man muss nicht fehlerfrei sein, aber man muss einander vertrauen können und auf dem auch Beziehung bauen. Und ich finde, das ist als Familie der entscheidende Baustein, das ist in einem Job der entscheidende Baustein. Und ich merke dann, wenn das Vertrauen missbraucht wird, das ist wirklich so der Moment, wo es mir auch schwerfällt, in der Beziehung innen zu bleiben. Wo ich einfach auch merke, wenn dort nicht eine Umkehr stattfindet und auch eine Einsicht von letztlich auch der Missbrauch von dem Vertrauen, dann fällt mir das ganz schwer, nach der Weg weiterzugehen.
0: Sind denn die Phasen, wo es an der Woche mal wieder so früh Power ist und alles,
1: wo es ein bisschen ruhig ist
0: daheim, aber gehört das auch dazu. Und eben meistens ist es dann irgendwann, merkst du selber, dann, also wir haben auch schon Phasen gehabt, wo wir eine Woche lang alles angeschwiegen haben, weil ich das Gefühl hatte, hey, schau, eigentlich hat auch der Bock abgeschossen, nicht ich.
2: Das ist so.
0: Und dann hat es auch, das muss ich mir auch zugestehen, dann ist es hat auch die Momente gehabt, wo dann auch wirklich kam und gesagt, okay, also schau, Rückblick muss ich sagen, ich bin jetzt wirklich der Depp gewesen. Es ist nicht immer der Sohn, aber manchmal habe auch ich mehr Zeit gebraucht. Und aber das Coole ist eben, dass wir uns immer wieder gefunden haben.
1: Und das ist für mich auch wieder so das. Das ist die Entscheidung für die Beziehung. Es ist nicht die Emotion, die die Beziehung begründet. Das ist die Entscheidung. Und ich finde eben auch Spannung aushalten.
0: Mhm.
1: Das ist so wichtig. Also was haben wir für eine Idee, dass Beziehung immer nur auf Schmetterlinge im Bauch begründet? Sei es zu den Kindern, sei es Kinder zu den Eltern. Mhm. Nein, es ist eine Entscheidung, man füreinander und miteinander unterwegs sein. Und ich glaube, wenn das gelingt, dann kann Grosses daraus entstehen in der Familie, im Geschäft, in der Politik, in der Nachbarschaft. Und das ist das, was mich geprägt hat und das ist das, was ich auch wo, glaube ich, wir versuchen, unseren Kindern weiterzugeben, dass wir sagen, wir als Eltern würden niemals in Anspruch nehmen, dass wir besonders gute Eltern sind, aber wir haben immer uns das Beste gegeben. Und wir sind immer bereit gewesen, alles dafür einzusetzen, für unsere Kinder und für unsere Familie. Und wir erwarten letztlich auch von unseren Kindern, dass sie sich dieser Familie gegenüber auch ja, verbindlich verbunden gesehen, weil das letztlich einfach auch die Grundlage ist von einem gemeinsamen Weg.
3: Was hast du, Tommy, noch für politische Ziele?
1: Hey, einfach als Regierungsrat richtig können weiter durchstarten. Die Zeit, die mir geschenkt ist, mit all dem, was ich habe und bin, etwas Gutes können tun für den Kanton, für die Menschen, die hier leben. Und einfach auch können Freude an dem Amt, weil ich glaube, Freude und Dankbarkeit sind unglaublich gute Energieträger für ein Leben, das sich für andere Menschen investiert.
3: Tommy, Tim Noah. Danke vielmals, wir bei euch dürfen nie schauen.
0: Danke euch.
3: Ich wünsche euch von Herzen alles Gute.
0: Merci mal.
1: Danke auch vielmals. Merci.
3: Und auch euch alles Gute, die diesen Podcast gehört haben. Merci für das. Mit dem Tommy konnte ich auch ein Fenster zum Sonntagtag machen. 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Alles Gute und bis bald. 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
1: Die Nachrichten vom SRF um 1 mit Manuel Risi. 3 Siege in 3 Spielen, das ist die aktuelle Bilanz der Schweizer Fußballnationalmannschaft an der Nations League. Am Abend besiegten die Schweizer Slowenien in Luzern mit 2:1. Sportredaktor Peter Schnieder.
2: Slowenien war das bisher stärkste Team in dieser Nations League. Schwierig war es für die Schweiz, weil sie schon in der 2. Minute mit 0:1 in Rückstand geriet. Und schwierig war es auch, weil die Slowenen mit 9 Mann kompakt verteidigten und den Schweizer Offensivspieler keinen Raum ließen. Trotzdem, die Schweizer versuchten mit verschiedenen Möglichkeiten den slowenischen Riegel zu knacken. Zum Beispiel mit viel Druck im gegnerischen Strafraum. So erzwangen sie das 1:1 durch ein slowenisches Eigengoal. Und schön herausgespielt war dann das 2:1 durch Dan Endoy in der 38. Minute. In der 2. Halbzeit versuchten die Schweizer weiterhin mit viel Engagement das 3. Tor zu erzielen, was sie nicht schafften, auch weil der slowenische Goalie Jan Oblak mehrere Glanzparaden zeigte. Die Schweizer wurden in dieser Nations League zum ersten Mal richtig gefordert. Sie hielten Stand, ohne zu glänzen, aber brachten den Sieg schlussendlich souverän über die Zeit.
1: Bei einem israelischen Luftangriff im Gazastreifen sind in der Nacht auf Samstag gemäß palästinensischen Angaben 5 Menschen getötet und weitere verletzt worden. Gemäß den palästinensischen Rettungskräften sind unter den Opfern 4 Frauen. Die israelische Armee teilte mit, der Angriff habe einem hochrangigen Hamas-Führer gegolten und der Angriff sei erfolgt, als er sich in einer Wohnung aufgehalten habe, die von der Hamas für terroristische Zwecke genutzt wurde. Seit letztem Oktober gilt im Gazastreifen ein Waffenstillstand zwischen Israel und der Hamas. Trotzdem kommt es immer wieder zu Angriffen. Zudem herrscht im Gazastreifen weiterhin eine humanitäre Krise. Am Zurich Film Festival sind am Abend die Hauptpreise verliehen worden. Ausgezeichnet wurden ein französischer Spielfilm und ein Dokumentarfilm aus den USA. «Flesh and Fuel» des französischen Regisseurs Pierre Lugal handelt von einer Liebesgeschichte zwischen einem französischen und einem polnischen LKW-Fahrer. Der Film hatte an den Festspielen in Cannes bereits einen Preis erhalten für Filme mit LGBT-Themen. Nun wurde er in Zürich als bester Spielfilm ausgezeichnet mit dem Goldenen Auge. Das Goldene Auge für den besten Doc-Film gewann «Bugs Harbor». Darin geht es um junge Fischer an der Nordostküste der USA. Es sei ein tiefgreifendes Porträt über fragile Männlichkeit, schreibt die Jury. Die Wetteraussichten. Heute ist es oft sonnig. Im Flachland ist es am Vormittag teils neblig. Am Nachmittag gibt es in den Alpen lokale Schauer. Die Temperatur erreicht um 22 Grad. Das waren Nachrichten von Radio SRF. Am Mikrofon und verantwortlich Manuel Risi.
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5: Heute mit mir Joni Merz. Und heute geht es um einen Text, wo mich persönlich recht herausfordert. In der Bibel gibt es eine Geschichte, wo eine Person zu Gott betet und Gott handelt. Also quasi ein Gebet und eine Antwort von Gott. Er hört einfach drauf. Aber ist es denn so einfach im Alltag? Gibt es irgendein Geheimrezept für Gebet? Und was mache ich, wenn einfach nichts passiert? Das gibt Stoff für eine ganze Predigtwoche, finde ich. Wir machen es aber hier in 11 Minuten. Und mit dabei heute ist Christine Schliesser und der Andreas Poppi Poppart. Und der Text, der uns den Steilpass gibt für die Diskussion, der steht im Alten Testament der Bibel, im 1. Samuel Kapitel 1, Vers 27.
6: Der Herr hat mein Gebet erhört. Er gab mir, worum ich bat.
5: Kurz und knackig, da betet jemand und kommt über, um was er betet hat. Das ist ja schon nicht das, was wir alltäglich erleben, oder? Also ich auch, oder wie geht es euch zwei?
7: Permanent, jeden Parkplatz. Und
5: gell?
8: So.
7: Ja, ja.
5: Nein, also bei mir, es klafft natürlich ein bisschen auseinander. Wahrscheinlich bei den meisten so, dass das nicht jetzt einfach so passiert. Ich wirf etwas ein und es kommt nachher das raus. Da möchte ich drin eintauchen mit euch. wie das im Alltag aussieht. Zuerst möchte ich aber eintauchen mal in die Geschichte. Wir lesen das im 1. Samuel, Kapitel 1, 27. Und da geht es um eine konkrete Geschichte, die rundherum passiert. Tauchen wir da geschwind ein. Was passiert in dem Moment, wo der Text auftaucht?
8: Also das ist ja ein total krasser Text, ne? Wenn man sich den mal ein bisschen näher anguckt. Sprecherin ist ja die Hanna. Die Hanna ist quasi hier auf dem Höhepunkt ihrer Gebetserhörung. Die hat ja lange, lange um ein Kind gebetet, war kinderlos, hatte Hoffnung eigentlich schon aufgegeben. Und dann wird sie tatsächlich schwanger und bekommt den kleinen Samuel. Ja, und was passiert dann? Dann hatte sie halt Gott versprochen, du, wenn du mir ein Kind schenkst, dann soll dieses Kind dir dienen.
5: So eine Gegenleistung in dem Sinn fast. Also
8: ja,
5: wenn du mein Gebet erhörst, dann tue ich dir dafür.
7: Gebetsstil haben sie
8: Gebetsstil, genau. Also so ein bisschen für mich unter der Überschrift Be careful what you wish for. Ne? Mhm. Also pass auf, was du dir wünschst. Ja. Weil dann ist es dann auch relativ bald so weit, als der kleine Samuel, ja, der war dann vielleicht 5 oder 6, abgegeben wird. Und die Mama muss dann ihr einziges Kind dann loslassen, ne? Und in die Obhut geben, ausgerechnet noch eines alten Priesters. Mhm. Und das Priestertum zu der damaligen Zeit, ne, das lag ziemlich am Boden. Also das waren jetzt nicht Top-Pflegeverhältnisse, die sie da ihr Kind abgegeben hat. Und jetzt so als Mama finde ich den Text wirklich ziemlich schwierig.
5: Ja, mega.
7: Also halt, ist ja nur schon unerträglich für all die Leute, die am Beten sind wie wild und die Sachen nicht überkommen. Ja. Wo sie das Gefühl haben, ist existenziell für das Glück von ihrem Leben.
5: Ja, ja. Das ist nochmal wie die andere Seite. Und dann haben wir den Teil von dieser Geschichte, wo meine, wir alle drei, die jetzt hier zusammenhocken haben, Kind. Und dort der Gedanke, ich müsste jetzt eins von denen, oder mein einziger, wenn ich nur eins habe, irgendwie loslassen. Boah, das ist eine heftige Story. Und schon nur eben der Aspekt, die zwei Sätze, die wir jetzt da haben. Der Herr hat mein Gebet erhört, er gab mir, worum ich ihn bat. Wenn wir in diesen Satz eintauchen, also ist ja schon krass. Da betet jemand ein Gebet und er kommt über, um was er gebeten hat. Klafft auseinander mit dem, was wir irgendwie erleben, oder wie geht es euch? Wir haben am Anfang kurz darüber geredet, aber dass wir dort nochmal eintauchen, das ist ja nicht die Realität, die man jetzt erlebt, wenn man betet.
7: Ich habe in alle Richtungen schon Sachen erlebt, bei mir und bei Freunden rundherum, wo ich Gebet gemacht habe, wo genau so gekommen sind. Und dann kann man sich fragen, ist das Zufall gewesen? Als Teenager habe ich um ein Glas gebetet einmal, in einem ganz dummen Moment, um so ein bisschen Gott zu challengen, hey, hörst du mich? Und am Abend um 11 Uhr hat mir jemand das Glas angeboten, in einem Rahmen, der ganz unerwartet und eigentlich unmöglich war, wo ich wirklich innerlich als Teenager, das war ich nicht bekommen, habe gesagt, Gott, dich gibt's, du hörst mich. Nachher kann man sagen, boah, das ist doch nicht Gott. Und ich würde sagen, was wäre, wenn Gott generationeller und kontextueller agiert, als ich meine? Und halt vielleicht jetzt mir, wenn ich heute um einen Parkplatz um ein Glas bete, sagt der Poppy, komm über das immerhin weg. Aber vielleicht einem 14-jährigen Poppy sagt er, come on,
5: das Glas gebe ich einfach,
7: weil es Spass macht.
8: Auf dem Parkplatz dann eher Porsche oder so?
7: Ja,
8: oder? Ein bisschen Upscaling.
7: Why not? Da würde ich sogar mal einen Deal machen mit dem. Und dann gibt es aber auch andere Sachen, wo ich merke, da, zum Glück hat Gott mein Gebet nicht erhört. Wer bin ich denn schon, zum meinen, ich wüsste, was gut für mein Leben ist? Das ist dann immer so seelisch und da ist mir irgendwann Sachen ja nicht gekommen, wo ich sogar im Nachhinein kann sagen, Gott sei Dank, ist das nicht so gekommen, wenn ich gebetet habe.
5: Aber man kann nicht das Prinzip ausmachen. Also weißt du, jetzt bei der Hanna, wenn wir in dieser Geschichte sind, da geht es ja um eine, das ist ein existenzieller Wunsch. Das ist nicht irgendetwas Egoistisches, ich möchte jetzt einfach ein Kind haben, sondern ich möchte eine Generation weitergeben. Also es ist schon ein Wunsch, der sich daran hängt, aber einer, der doch auch viel abverlangt nachher. Weißt du, gibt es so Wünsche, die er vielleicht eher erhört und deren nicht? Oder Prinzip dahinter?
7: Das ist immer das, was man gerne hätte.
5: Ja, natürlich. Das möchte ich jetzt von euch zwei hören, oder?
7: Aber es ist ja nur schon bei den Heiligen, die Jesus gemacht hat, eigentlich der Wunsch Erfüllung. Er hat Blinde geheilt und immer unterschiedlich. Da hat es eben ein Kreiskonzept, dass wir Gott können automatisieren und vereinnahmen. Der Meister Eckhart hat einmal gesagt, Gott ist keine Kuh. Also du kannst ihn nicht verzwecken und behandeln. Und wenn du jetzt ein bisschen Milch brauchst, dann weißt du, wie das funktioniert bei Gott. Sondern es ist eben auch der mystische, nicht greifbare Gott, wo manchmal auch Sachen nicht erhört oder er hat, also was für mich ist, er hat es gehört. Das ist, habe ich eine totale Überzeugung, dass Gott hört, aber nicht immer direkt erhört.
8: Und das ist vielleicht der Punkt, der sehr viel mehr Mühe macht. Also ich habe überhaupt gar keine Mühe damit, dass Gott Gebet erhört und hört. Na, auch gerade so Wunder, wie es wahrscheinlich die Hanna auch erlebt hat. Ne? Mehr Mühe macht mir tatsächlich, was ist, wenn diese Wunder ausbleiben. Also im eigenen Umfeld, ne? Wir kennen einen Freund, der war letztlich todkrank, hatte Gehirntumor. Vier kleine Kinder am Abend vor der OP am Zürich-Spital, ne, wurde gesagt, so verabschieden sie sich von der Familie. Sie wissen nicht genau, ob oder wie sie dann aufwachen. Und am nächsten Morgen wurde nochmal geröntgt, geguckt, wo muss man da Schädel öffnen. Ja, Tumor war weg. So, das ist das eine. Und im selben Freundeskreis hast du dann auch jungen Papa, ne? Auch Krebs, auch wieder beten alle und der stirbt. So.
7: Ja.
8: Und das ist eher die Herausforderung, finde ich, ne? Also, dass Gott Gebet erhört, das steht für mich jetzt persönlich eigentlich außer Zweifel. Aber warum einmal so und warum einmal
9: ich
8: so?
9: Ich denke, mein Geschäft, es wäre ja, würde ich jetzt mir vorstellen, ein einfaches für ihn, auch seine Größe irgendwie zu demonstrieren, wenn er jetzt einfach all die Personen wird heil machen. Warum? Also haben wir eine Erklärung, warum denn nicht? Warum passiert es an dem einen Ort und an dem anderen nicht?
7: Ich sehe da nicht durch, wie Gott schlussendlich in seinem Wesen dort wirklich ist und warum er so ist. Es übersteigt mich, was aber für mich eben auch wieder auf Gott hinweist. Ich glaube, wenn wir fähig wären, Gott bis ins letzte J und die letzte Pi, Kommastelle zu ergründen, dann wäre das ein sehr kleiner Gott. Also er bleibt für mich unfassbar in diesen Sachen. Es bleibt manchmal der Schrei um Himmels Willen, Gott, warum? Was mir einmal wichtig worden ist in den letzten Jahren, ist, dass in den Sachen, wo mir etwas wegbricht, wo ich denke, Gott, wieso hast du nicht, wieso tust du nicht, ist die Unterscheidung, dass mir eigentlich an Gottes Wesen rüttelt, das 0%. Der bleibt, wie er ist, aber es rüttelt an meinem Gottesbild. Da bin ich enttäuscht und das ist manchmal gut, wenn die Enttäuschung von meinem Gottesbild, wie Gott jetzt müsste und würde und sollte, wenn das wegbricht und der klare Blick auf das, wo Gott ist, frei wird, auch auf das, was ich nicht verstand und wo mich darf übersteigen, dass Gott außerhalb meines Denkens und Wahrnehmens Gott sein darf und existieren darf. Das macht dann für mich auch gross, nicht schmerzfrei, aber gross. Ja.
8: Also einerseits, ne, das Geheimnis Gottes, auch die Unverfügbarkeit oder der verborgene Gott. Und zugleich aber der Gott, der uns ja so unfassbar nahe kam, der Mensch wurde. Und das ist für mich tatsächlich auch das Vorzeichen vor der Klammer. Also es ist kein gefühlskalter Gott, dem das völlig wurscht ist, was wir hier durchleiden und durchleben, sondern einer, der uns liebt. Und das ist letztlich die Hoffnung, ich weiß nicht, ob wir immer an ihr festhalten können, aber eine Hoffnung, die vielleicht auch uns festhält.
9: Mega schöne Gedanken. Und was würde er sagen, beten an sich? Ich meine, wir könnten jetzt auch sagen, ja, wenn es manchmal erhört der Gebet, manchmal nicht, dann könnte man auch sagen, ja, dann bete ich einfach nicht mehr. Er macht es ja dann schon. Oder weißt du, wie gehen wir mit dieser Spannung um?
7: Da reden wir natürlich darüber, was Gebet an sich ist und bewirkt. Also sind unerhörte Gebete unerhört? In der Doppeldeutigkeit vom Wort. Sind die unerhört? Ist es unerhört, zum so beten? Sage ich, das kann natürlich zu verleiten, dass man sagt, ich rede gar nicht mehr mit Gott über das. Weil, und so weiter. Ich glaube aber, dass es ja Gebet ist, vielmehr auch ein Beziehungsaspekt. Unabhängig, was hinten rauskommt, aus dieser Gebetsmaschine, die ja keine Gebetsmaschine ist, oder aus dem Gebetsautomat, der kein Gebetsautomat ist, und unabhängig, was rauskommt, geht es ja um die Beziehung mit Gott. Und die baue ich natürlich, indem dass ich mit dem Sachen teile, ob er die jetzt weiss oder nicht, ist nicht die Frage, aber ich teile das mit dem, ich nehme ihn in die Beziehung mit ihnen, er mich in seine, mir in unsere. Und das finde ich einen wichtigen Aspekt.
9: Also Gebet als Beziehungspflege.
7: Und ergebnisoffen.
8: Ja. Ich glaube auch, es hat beides. Ne? Das eine ist vielleicht, dass wir das Gebet mehr brauchen als Gott, weil es uns zu Gott zieht, zu Gott bringt. Und das andere aber auch, ne, dass die bittende Witwe aus dem NT, ne, die einfach nicht locker lässt und Gott immer wieder, ne, am Arm hängt und sagt, so, jetzt mach was. Diese Spannung, ich glaube, die lässt sich nicht auflösen.
9: Ja, ja. Bei uns hat auch im Studium ein Dozent immer gesagt, hey, ich bete mit am Krankenbett bete ich mit Leuten bis zum letzten Atemzug, dass sie geheilt werden, und gleichzeitig tue ich ihre Beerdigung vorbereiten. Also irgendwo in dieser Spannung innen sein, dass es Momente gibt, wo Gott sagt, jetzt kehren wir nochmal die Geschichte um, oder Momente, wo es dann eben so bleibt. Und wir irgendwie zurückbleiben mit dem, ja. Hey, wow, also, mega dicht. Danke vielmals für die vielen Gedanken. Ich glaube, es gibt genug Hirnfutter, um noch mal draussen weiterdenken, wenn du die 11 Minuten mitgelost hast mit uns zusammen, mit uns drei hier im Studio. Und denk weiter, du darfst uns auch jederzeit Feedback geben. In den Shownotes findest du einen Link mit einem Kontaktformular, wo du uns auch kannst antworten kannst, zurückgeben, wo du kannst Kommentare ablassen, wo du kannst sagen, redet doch mal über das noch ein bisschen mehr und so. Also du darfst gerne interagieren mit uns, und du darfst uns auch unterstützen. 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Danke vielmals.
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9: 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Als nächstes auf Live-Channel noch mehr Gedanken zu Bibeltext. 4 Folgen aus dem Podcast 2 Minuten Bibel in dieser Stunde als Wiederholung. 2 Minuten Bibel, die hörst du vom Montag bis Freitag im Morgen- und Abendprogramm von Radio Live-Channel. Ich bin Joni Merz und ich wünsche dir noch einen guten Rest von dieser Stunde.
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1: Wir lesen heute im 1. Samuel 1, Vers 27. Pass auf, was du dir wünschst. Über das haben Christine Schliesser und Andreas Poppy Popport geredet.
2: Der Herr hat mein Gebet erhört. Er gab mir, worum ich bat.
3: Für mich ist das ein ganz, ganz krasser Text, mit dem ich auch ein bisschen Mühe habe, sage ich ganz ehrlich. Ich würde immer unter die Überschrift setzen, be careful what you wish for. Also pass auf, worum du bittest. Denn wenn wir uns angucken, worum geht's hier? Das ist Hannas Gebetserhörung, ne? Mhm. Die kinderlos war, sich so sehr ein Kind gewünscht hat und dann tatsächlich schwanger wird, den Samuel bekommt und aber Gott versprochen hatte, hör her, wenn du mir einen Sohn gibst, wenn du mir ein Kind gibst, dann soll der dir dienen. Mhm. Und dann tatsächlich den als kleinen Zwunsch, als kleinen Jungen dann vielleicht, weiß nicht, 5 oder 6 Jahre, dann abgeben muss, einem Priester in die Hände geben muss. Und so als Mama, ich finde das ganz furchtbar.
4: Ich finde es auch... ist bei mir ähnlich gegangen. Also mein Samuel heißt, Gott hat gehört. Ich finde das auch noch die Unterscheidung zwischen, ist es jetzt erhört oder gehört. Und ich glaube, ich würde mir jetzt in dem Alter, wo ich gelandet bin, nicht mehr wünschen, dass Gott jedes von meinen Gebet erhört und mir gibt, worum ich beten habe. Weil rückblickend habe ich um ganz viel dumme Sachen beten. Und das Gefühl hatte, das brauche ich mein Leben. Und merke, boah, hätte mir Gott das alles gegeben, wäre das wahrscheinlich nicht nur hilfreich gewesen für mich. Darum, ich finde es schön, dass ich eine Überzeugung habe, dass Gott mein Gebet hört, aber hoffentlich nicht jedes Mal erhört.
3: Gerade wenn man sich da nochmal den Kontext vorstellt, ne? Das Priestertum, das war ja alles andere als in einem guten Zustand. Ne? Das heißt, die Mama muss da ihren kleinen Jungen abgeben und sie weiß, der ist wahrlich nicht in den besten Händen dort, ne? Und zugleich eben, ne? Vielleicht hat Gott ihr Gebet erhört, ne? Ja. Nicht nur gehört, und macht dann doch was Gutes draus. Und das finde ich dann letztlich doch schön. Also als Mama tröstet mich das irgendwie, auch wenn ich da Mühe habe mit der Story.
4: Das ist ja trösten für mich als Papa.
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1: Heute hören wir Bibelstelle Apostelgeschichte 4, Vers 37 und die Gedanken dazu, die kommen von Christin Schliesser und Andreas Poppy Boppart.
2: Dieser Josef hatte seinen Acker verkauft und das Geld den Aposteln gegeben.
3: Boah, da geht's um richtig viel Geld. Ich habe nochmal nachgeschaut, ne, so seinen Acker verkaufen, was könnte das heißen? Natürlich gibt's davon Biss, ne, kleine und große, aber ich habe da mal eine Zahl gefunden, ungefähr ein Monatslohn. Das heißt, weiß nicht, vielleicht 5.000, 6.000 Franken. Das heißt, das ist eine ordentliche Stange Geld, um die das hier geht. In der Apostelgeschichte, das sind vielleicht, wie soll ich sagen, so die Flitterwochen der christlichen Gemeinschaft, ne, mit Gütergemeinschaft.
4: Alles
3: man teilt
4: deilt,
3: alles, genau.
4: Yeah.
3: Ne, was meintest du es dahin und yeah. Andersrum? Aber auch die schönsten Flitterwochen gehen ja mal zu Ende.
4: Ja, die sind ja dort schnell crashed, weil wenn man da weiterliest, das Kapitel später kommt, Hananias und Sapphira, die auch verkauft haben, aber dann beschissen haben und gelogen haben. Und ich glaube, da zeigt sich schlussendlich auch, es geht nicht nur darum, was du tust und jetzt wie grosszügig du gegen aussen scheinst, sondern es geht eben auch um das Innere, um aus was für einer Haltung tue ich Sachen raus. Warum will ich jetzt um jeden Preis grosszügig sein, warte ich, dass mir jetzt der Joni und Christine da applaudieren, wenn ich jetzt grosszügig meinen Kaffee euch spende, weil ich gar keinen Kaffee trinke.
3: Oder, du gerne.
4: Ja, genau, du wirst nicht, genau. grosszügige Abnehmerin. oder erwarte ich himmlischen Applaus. Und ich glaube, die Haltung kommt mir da sehr fest entgegen.
3: Das glaube ich auch. Also ich glaube, was wir hier sehen, ist nicht so Kritik von Großzügigkeit, dass man irgendwie merkt, ah ja, guck mal, in der Bibel sieht man schon, crasht, ne? Funktioniert doch nicht. Sondern eben, aus welcher Haltung geschieht es. Ne? Also will ich da irgendwelche Pluspunkte sammeln oder ist das wirklich eine innere Großzügigkeit, die sich dann nach außen umschlägt und nicht andersrum?
4: Super, hättest du noch gerne meinen Kaffee?
3: Sehr, sehr gern. Mit ein bisschen Zucker.
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1: Und da lesen wir in den Psalmen heute. Im Kapitel 103, der Vers 2. Dazu geben uns Christine Schliesser und Andreas Poppy Boppard ihre Gedanken weiter.
2: Ich will den Herrn mit allen Kräften preisen und niemals seine Freundlichkeit vergessen.
3: Wunderschön. Es erinnert mich einfach gerade an Maria von Nazareth, Mama von Jesus, mit ihrem, was über sie heißt, sie bewahrte alles in ihrem Herzen. Sie ist so eine Aufbewahrerin gewesen. Sie hat sich glaubensmäßige Reiseproviant gesammelt. So, wir sagen einmal, wenn wir unser Projekt kreuzweise aufführen, sagen wir einmal, Einmachgläser voll mit Zuversicht und Hoffnung. Und dann kannst du ein bisschen dünneren Zeiten, in wüsten Zeiten kannst du die aufmachen. Und ich glaube, das ist etwas ganz Gutes, wenn wir lernen, so Glaubensproviant sammeln, wo du dann hoffnungsvoll wieder kannst aufmachen und sagen, jetzt brauche ich gerade etwas.
4: Ja, ich mag das mit den Einmachgläsern. Und gleichzeitig wäre bei mir das Problem eben mit der Vergesslichkeit. Wo habe ich denn die jetzt hingestellt? So.
3: Bist du auch vergesslich?
4: Naja.
3: Das ist ein Eichhörnli. Wo sind jetzt die Nüsse an? Ich eben auch so.
4: Und ich finde das hier so schön, wenn gesagt wird, hey, vergiss das nicht, die Freundlichkeit. Mhm. Das eine ist ja das Sammeln, das auch aktiv erkennen als Freundlichkeit. Und das zweite ist dann, sich zu erinnern. So, wo stehen sie denn, die Einmachgläser?
3: Das ist ja ganz praktisch. Also ich habe früher viel Tagebuch geschrieben. Oder ich habe auch Bücher geschrieben. Und ich sage immer, ich schreibe die eigentlich nicht für die Leute. Also die muss gar niemand lesen und niemand kaufen. Ich schreibe die eigentlich für mich, dass ich in 20 Jahren mal kann sagen, das habe ich einmal erlebt. Also wie, ja. Sammelst du die auch irgendwie so? Schreibst du Tagebuch?
4: Ich habe eine Weile nach der Schule in Japan gewohnt. Und das war für mich so das erste Mal, wo ich so ganz alleine war. Ne? Und da habe ich angefangen, jeden Tag auf einer Liste mir aufzuschreiben, mindestens 3 Dinge, worüber ich mich gefreut habe an dem Tag, ne? Wofür ich dankbar bin. Und das war richtig toll. Also nach einem Jahr war da schon echt ein Stapel zusammengekommen. So die Einmachgläser der Dankbarkeit.
3: Mega schön. So Liste fangen wir an.
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1: Heute hören wir die Bibelstelle Hesekiel 36,36. Dazu gibt es Gedanken von der Christine Schliesser und dem Andreas Poppy Poppart.
2: Eure Nachbarvölker, die mein Strafgericht überlebt haben, werden erkennen, dass ich, der Herr, die verwüsteten Städte wieder aufbaue und die brachliegenden Felder bepflanze. Das habe ich versprochen und ich werde es auch tun.
3: Für mich ist der Vers vollgestopft mit unterschiedlichsten Emotionen. Wir sind da im Kontext vom babylonische Exil, ein Volk, das verschleppt worden ist, Jerusalem ist zerstört, der Tempel so als der heilige Knotenpunkt in Schutt und Asche und dann die Zusagen von einem Gott, der sagt, hey, ich auf mich kann man sich verlassen, ich bin bei euch. Also ich habe die Bilder natürlich jetzt durch die Kriegsszenarien von den letzten Jahren, von zerstörten, zerbombten Städten. Und da kommt jetzt ein Gott, der sagt, hey, ich habe die zerstörten Städte gesehen und ich bin euch nahe. Ich habe euch nicht vergessen. Und ich nehme das eigentlich aus dieser Bibel genauso wenig wie hier hat er seine Menschen, sein Volk auch nicht vergessen und er hat auch heute seine Menschen nicht vergessen, auch wenn man vielleicht manchmal jahrelang das Gefühl hat, hey Himmel, wo bist du?
4: Hm. Und mit Hesekiel, ne, haben wir ja einen Flüchtling, der zu uns redet, ne? Oder
3: stimmt,
4: einen Verschleppten.
3: Ja.
4: Der war ja selber Teil der ersten Welle, die da verschleppt wurden nach Babylon. Und ich finde es auch spannend, wenn man da ein paar Verse zurückguckt. Ne? Da ist ja die Rede von dem neuen Herz, was Gott gibt und den neuen Geist, den er ausgießt. Und ich frage mich, ob das nicht irgendwie auch miteinander zusammenhängt, ne? Dass das neue Herz, was Gott gibt und die Neugestaltung, der Wiederaufbau der zerstörten Städte und Felder.
3: Das ist wahrscheinlich schön im Evangelium, dass sie eben nicht nur innerlich, sondern auch äußerlich wirkt. Und gleichzeitig nicht nur äußerlich, sondern auch innerlich, so eine Transformationskraft. Und mir hilft es, dass ich aufs Wesen von Gott kann ich vertrauen, nämlich dass er vertrauenswürdig ist und nicht vergisst und uns beisteht.
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1: Die Nachrichten von SRF um 2 mit Manuel Risi. In Frankreich drohen die landesweiten Proteste an Schulen nach Einschätzung der Behörden außer Kontrolle zu geraten. Der Pariser Polizeichef warnte in einem offenen Brief auf X, die Bewegung sei den Jugendlichen längst entglitten und werde von gewaltbereiten Randalierern gekapert. Seit Wochenbeginn sind über 600 Polizistinnen und Polizisten verletzt worden, rund 5000 Personen wurden festgenommen, das sagte eine Polizeisprecherin dem Sender RTL. Gleichzeitig untersucht die interne Aufsichtsbehörde 5 Einsätze wegen möglicher Polizeigewalt gegen Minderjährige. Auslöser der Proteste sind überfüllte Klassen, Lehrermangel und baufällige Gebäude. Weil die Regierung kaum einlenkt, rufen Gewerkschaften für kommenden Dienstag zu einem landesweiten Streiktag auf. Nach Lettland jetzt, in dem baltischen Land, ist die Partei des aktuellen Regierungschefs stärkste Kraft geworden bei den Parlamentswahlen. Nachwahlbefragungen zeigen die Mitte-Rechts-Gruppierung von Regierungschef Andris Kulbergs mit rund 35% der Stimmen, wie lettische Medien berichten. Regierungschef Kulbergs hatte im Wahlkampf die Sicherheit des baltischen Landes ins Zentrum gestellt. Lettland grenzt an Russland, ist Mitgliedstaat der NATO und unterstützt die Ukraine. Trotz des erwarteten Wahlsiegs ist Kulbergs wohl auf die Unterstützung kleinerer Parteien angewiesen, um eine Regierung zu bilden. Beim Brand eines Mehrfamilienhauses im zürcherischen Ilnau-Effretikon ist am Samstagabend eine Person leicht verletzt worden. Das teilt die Kantonspolizei Zürich mit. 8 Personen mussten demnach evakuiert werden. Das Feuer sei kurz nach 8 Uhr abends ausgebrochen. Beim Eintreffen der Feuerwehr sei der Dachstock bereits in Vollbrand gestanden. Das Haus sei unbewohnbar und einsturzgefährdet. Der Sachschaden belaufe sich auf mehrere hunderttausend Franken, so die Polizei weiter. Die Brandursache wird untersucht. Zu Meldungen vom Sport. In der Nations League hat die Schweizer Fußballnationalmannschaft auch ihr drittes Spiel gewonnen. Die Schweizer besiegten Slowenien in Luzern mit 2:1. Zum Eishockey und den Resultaten der Samstagsspiele in der National League. Biel hat Davos bezwungen mit 4:3. Freiburg hat gegen Ambrì Piotta verloren mit 1:2. Rapperswil-Jona und Bern trennten sich 4:3 nach Verlängerung. Die SCL Tigers haben Kloten geschlagen mit 6:2 und die ZSC Lions haben gegen Lausanne gewonnen mit 3:2 nach Verlängerung. Die Wetteraussichten. Heute ist es oft sonnig, im Flachland ist es am Vormittag teils neblig, am Nachmittag gibt es in den Alpen lokale Schauer. Die Temperatur erreicht um 22 Grad. Das waren Nachrichten von Radio SRF. Am Mikrofon und verantwortlich Manuel Risi. SRF Verkehrsinfo von 2:03 Uhr, A2 Luzern-Basel zwischen der Verzweigung Herkingen und Egerkingen. Stau in beiden Richtungen wegen Bauarbeiten. Der Verkehr wird über die Gegenfahrbahn geleitet.
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2: Die Zeit, die mir geschenkt ist, mit all dem, was ich habe und bin, etwas Gutes können tun für den Kanton, für die Menschen, die hier leben. Und einfach auch können Freude haben an dem Amt. Weil ich glaube, Freude und Dankbarkeit sind unglaublich gute Energieträger für ein Leben, das sich für andere Menschen investiert.
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